0: Freiheit und Bürgerrechte eingefordert hatten. Pascal Küpper.
1: Der Bundespräsident hat zugleich davor gewarnt, dass autoritäre Tendenzen sich weltweit ausbreiten. Damit sind Medien, Kultureinrichtungen und auch die Justiz unter Druck. Aber demokratische Gesellschaften können sich ihm zufolge dagegen wehren. Steinmeier hat sich außerdem gegen Versuche gestellt, die Nationalfarben politisch zu vereinnahmen. Schwarz-Rot-Gold, das stehe unter anderem für Freiheit und Völkerverständigung. Und das lasse man sich nicht von denen nehmen, die Demokratie verachten.
0: Beim Deutschen Filmpreis hat das Drama In die Sonne schauen von Mascha Schilinski gleich 10 Auszeichnungen gewonnen, darunter die Goldene Lola für den besten Spielfilm. Das gab die Deutsche Filmakademie in Berlin bekannt. Der Film wurde unter anderem für die beste Regie, das beste Drehbuch und die beste Nebendarstellerin ausgezeichnet. Der Politthriller Gelbe Briefe von Iker Çatak gewann die Lola in Silber, die Lola in Bronze ging an Ach, diese Lücke, diese entsetzliche Lücke. Senta Berger wurde als beste Hauptdarstellerin für ihre Rolle in der Tragikomödie ausgezeichnet. Bester Hauptdarsteller wurde August Diehl für seine Leistung in Das Verschwinden des Josef Mengele. In der Handball-Bundesliga haben die Füchse Berlin in Eisenach mit 41:38 gewonnen. Damit sind die Berliner wieder auf den zweiten Tabellenplatz vorgerückt. Alexander Zverev hat beim Tennis-Grand-Slam-Turnier in Paris das Achtelfinale erreicht. Zverev gewann gegen den Franzosen Quentin Alice in vier Sätzen. Soweit die Nachrichten. 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Das Wetter bis zum frühen Morgen wechselnd bewölkt mit Schauern bei 18 bis 13 Grad, tagsüber letzte Schauer, danach meist freundlich bei 22 bis 26 Grad.
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3: Herzlich willkommen, im Studio ist Patrick Zeilhofer. Mit den großen Orchestern der Welt, bedeutenden Dirigenten und Solisten geht es weiter durch die Nacht. Zunächst mit einem Werk von Leo Weiner, geboren 1885. Er hat Generationen ungarischer Musiker geprägt. Unter seinen Schülern waren Dirigenten wie Antal Dorati oder George Scholti. Hier ist Weiners Serenade F-Moll Opus 3. Roberto Paternostro leitet das ORF-Radio-Symphonieorchester Wien.

Das ORF-Radio-Symphonieorchester Wien unter Roberto Paternostro spielte diese F-Moll-Serenade von Leo Weiner. Und jetzt sind wir gedanklich in London am 5. Oktober 1938 in der Royal Albert Hall. Dort wird ein neues Werk von Ralph Vaughan Williams uraufgeführt. Im Publikum sitzt auch Sergei Rachmaninow, der danach so gerührt gewesen sein soll, dass ihm die Tränen kamen. Es geht um die Serenade to Music, die Vaughan Williams als Hommage an den Dirigenten Sir Henry Wood für 16 Solostimmen und Orchester geschrieben hat. Neben den Sängerinnen und Sängern hören wir das English Chamber Orchestra unter Matthew Best.

Solostimmen und Orchester nach einem Text aus Shakespeares Kaufmann von Venedig. Unter den Solisten waren Thomas Allen Bariton, John Mark Ainsley Tenor, Amanda Rucroft Sopran und Sarah Walker Mezzosopran. Gemeinsam mit dem English Chamber Orchestra hörten wir sie, am Pult war Matthew Best. Wir sind mitten im ARD-Nachtkonzert aus dem BR-Klassikstudio in München-Freimann. Es ist 18 Minuten vor drei. Und jetzt zum österreichischen Komponisten Franz Schreker. Die folgende spätromantische Kammersinfonie ist als ein einziger Satz mit 5 Abschnitten gebaut und für ein Ensemble von 23 Instrumenten geschrieben. Eine Mischung aus Solobläsern, Streichern, Klavier und Schlagwerk. Hier ist das Orchestra Filarmonica de Gran Canaria.

Das Orchestra Filarmonica de Gran Canaria unter Leitung des deutschen Dirigenten Pedro Halfter hat die Kammersinfonie von Franz Schreker gespielt. Und jetzt um 2:50 im ARD-Nachtkonzert die Klaviersonate 8 C-Moll Opus 13 von Ludwig van Beethoven. Er selbst nannte sie Pathetik, markiert sie doch einen Wendepunkt in seinem Leben. Sie entstand 1799 zu einer Zeit, in der er erste Anzeichen seiner Taubheit bemerkte. Und in diesem Werk zeigt sich, wie Beethoven sich diesem Schicksal mit künstlerischer Entschlossenheit stellt. In unserer Aufnahme spielt die Pianistin Anna Gurari. Hier ist die Pathetik.

Anna Gurari spielte Beethovens Klaviersonate Nummer 8, C-Moll, Opus 13, Die Pathetik. Und dieser Beiname stammt bereits von der Erstausgabe, auf der Beethoven Grande Sonate Pathétique notieren ließ. Und jetzt zu Karl Löwe, den kennt man meist als Balladenkomponisten, Erlkönig und Co., aber er hat auch Sinfonien geschrieben, wenn auch nur zwei. Wir hören jetzt seine D-Moll-Sinfonie, entstanden ist sie 1834, also mitten in der Frühromantik. Simon Gaudenz leitet die Jenaer Philharmonie.

Die Jenaer Philharmonie unter Simon Gaudenz mit der Sinfonie D-Moll von Karl Löwe. Es geht auf 4 Uhr zu im ARD-Nachtkonzert. Jetzt spielt der Gitarrist John Williams noch ein paar Takte aus dem Stück Klänge im Wald, Sueno en la Floresta, des paraguayischen Komponisten und Gitarrenvirtuosen Agustín Barrios Mangoré. Bis gleich.

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1: Um 4 Uhr mit Gabriela Kühne. Bundespräsident Steinmeier hat davor gewarnt, dass sich in Europa und auf der ganzen Welt autoritäre Tendenzen weiter ausbreiten. Er äußerte sich auf einer Veranstaltung im Hambacher Schloss in der Pfalz. Aus der Nachrichtenredaktion Jonas Valentin Weber.
2: Laut Steinmeier versuchen autoritäre Regierungen immer stärker, unabhängige Institutionen anzugreifen, die die Macht der Regierenden kontrollieren sollen. Betroffen seien auch Medien, der Kulturbereich und die Justiz. Konkrete Länder nannte er nicht. Steinmeier zeigte sich aber auch kämpferisch. So seien die Bürgerinnen und Bürger der Entwicklung nicht machtlos ausgeliefert, sondern könnten sich zur Wehr setzen, auch wenn dabei viel Ausdauer gebraucht werde, sagte Steinmeier bei der Verleihung des Hambacher Freiheitspreises an den früheren polnischen Justizminister Bodnar.
1: Der designierte FDP-Vorsitzende Kubicki hält eine inhaltliche Neuaufstellung der Partei derzeit nicht für notwendig. Der Neuen Osnabrücker Zeitung sagte er, dies brauche man auf dem Parteitag nicht. Der Kampf für Freiheitsrechte sei zeitlos. Es sei wahrscheinlicher, ehemalige FDP-Wähler mit klarer Sprache von Union und AfD zurückzuholen, als neue zu erobern. Beim Parteitag der Liberalen in Berlin will sich Kubicki heute zum Vorsitzenden wählen lassen. Rund um die Brennerautobahn zwischen Österreich und Italien drohen heute massive Verkehrsbehinderungen. Grund ist eine Vollsperrung des Alpenpasses wegen einer Demonstration. Anwohner wollen gegen Lärm und Feinstaub protestieren. Auch auf deutscher Seite werden lange Staus erwartet. In Berlin ist am Abend der Deutsche Filmpreis verliehen worden. Großer Gewinner war das Historiendrama »In die Sonne schauen« von Regisseurin Mascha Schilinski. Aus Berlin Anna Wollner.
3: 10 Lolas haben Schilinski und ihr Team mit nach Hause genommen. Unter anderem für die beste Regie, das beste Drehbuch, die beste weibliche Nebenrolle, Kostüm, Maske, Szenenbild und die Lola in Gold. Die höchste Auszeichnung des Abends für einen Film, der über 4 Generationen hinweg von weiblichen Traumata erzählt. Der emotionalste Moment des Abends, die Lola als beste weibliche Hauptrolle für die 85-jährige Senta Berger in Ach, diese Lücke, diese entsetzliche Lücke. Die Lola für die beste männliche Hauptrolle ging wiederum an August Diehl für seine Darstellungen Das Verschwinden des Josef Mengele.
1: Alexandra Zverev steht bei den French Open im Achtelfinale. Der beste deutsche Tennisprofi setzte sich in der 3. Runde in Paris gegen den Franzosen Quentin Alli in 4 Sätzen durch. Im Achtelfinale trifft Zverev auf den Niederländer Jesper de Jong. Das waren die Nachrichten. Das Wetter in Deutschland. Am Tage über Teilen der Mitte und des Südens gebietsweise Schauer und teils kräftige Gewitter, sonst heiter bis wolkig bei 18 bis 33 Grad. Es ist 4.03 Uhr.
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5: Schön, dass Sie dabei sind. Ich bin auch in dieser Stunde Ihr Begleiter im Radio. Mein Name ist Patrick Zeilhofer. Wir beginnen mit dem dreisätzigen Hornkonzert von Johann Baptist Georg Neruda in S-Dur. Hier sind Alec Frank Gemmill Horn, Björn Geffer Cembalo und das schwedische Kammerorchester Örebro unter Nicolas McGeegan.

Das Hornkonzert S-Dur von Johann Baptist Georg Neruda. Es musizierten Alec Frank Gammel, Horn, Björn Gäfert, Cembalo und das schwedische Kammerorchester Örebro unter Nicolas McGeegan. ARD Nachtkonzert gleich 4:20. Zeit für Musik der schwedischen Komponistin Helena Munktell. Im späten 19. Jahrhundert bewegte sie sich in einem Musikleben, das stark von männlichen Netzwerken geprägt war, und sie fand dennoch eine eigene, unverwechselbare Stimme. Hier ist ihr kleines Trio für Violine, Violoncello und Klavier.

Helena Montel, kleines Trio für Violine, Violoncello und Klavier. Es spielten Tobias Ringborg Violine, Christina Winiarski Violoncello und Peter Fries Johansson Klavier. Und jetzt wird's richtig romantisch. Der Einsame. Ein Jüngling denkt an die Geliebte und die Geliebte des Kriegers. Das sind die Titel der drei chinesischen Gesänge des deutschen Komponisten Walter Braunfels nach Gedichten von Hans Bethge. Und die hören wir jetzt mit der Sopranistin Juliane Banse und dem Münchner Rundfunkorchester unter Sebastian Weigle.

Die Sopranistin Juliane Banse und das Münchner Rundfunkorchester unter Sebastian Weigle mit drei chinesischen Gesängen Opus 19 von Walter Braunfels aus der BR Klassik CD Im Arm der Liebe, eingespielt im Jahr 2017. Und jetzt zu Karl Stamitz, einem wichtigen Vertreter der Mannheimer Schule im 18. Jahrhundert und einem der ersten Komponisten, der der Klarinette eine solistische Bühne gegeben hat. Hier ist sein dreisätziges Klarinettenkonzert Nummer 6 in S-Dur mit dem Klarinettisten Paul Meyer, und der leitet auch das Kurpfälzische Kammerorchester.

Paul Mayer und das Kurpfälzische Kammerorchester haben das Klarinettenkonzert Nummer 6 S-Dur von Karl Stamitz gespielt. Gleich ist es 5 Uhr, bis dahin noch ein paar Takte Chopin mit dem großen Maurizio Pollini am Flügel. Bis gleich.

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1: Um 5 Uhr mit Gabriela Kühne. Bundespräsident Steinmeier hat alle dazu aufgerufen, sich für die Demokratie einzusetzen und sich autoritären Tendenzen entgegenzustellen. Er äußerte sich im Hambacher Schloss, wo 1832 zehntausende Menschen Freiheit und Bürgerrechte eingefordert hatten. Aus der Nachrichtenredaktion Pascal Küpper.
2: Im Hambacher Schloss ist der Freiheitspreis an den polnischen Verfassungsrechtler Bodnar verliehen worden. Steinmeier hat ihn als leidenschaftlichen Kämpfer für Menschenrechte gelobt. Der Bundespräsident hat zugleich davor gewarnt, dass autoritäre Tendenzen sich weltweit ausbreiten. Damit sind Medien, Kultureinrichtungen und auch die Justiz unter Druck. Aber demokratische Gesellschaften können sich ihm zufolge dagegen wehren. Steinmeier hat sich außerdem gegen Versuche gestellt, die Nationalfarben politisch zu vereinnahmen. Schwarz-Rot-Gold, das stehe unter anderem für Freiheit und Völkerverständigung. Und das lasse man sich nicht von denen nehmen, die Demokratie verachten.
1: Der designierte FDP-Vorsitzende Kubicki hält eine inhaltliche Neuaufstellung der Partei derzeit nicht für notwendig. Der Neuen Osnabrücker Zeitung sagte er, dies brauche man auf dem Parteitag nicht. Der Kampf für Freiheitsrechte sei zeitlos. Es sei wahrscheinlicher, ehemalige FDP-Wähler mit klarer Sprache von Union und AfD zurückzuholen, als neue zu erobern. Beim Parteitag der Liberalen in Berlin will sich Kubicki heute zum Vorsitzenden wählen lassen. Rund um die Brennerautobahn zwischen Österreich und Italien drohen heute massive Verkehrsbehinderungen. Grund ist eine Vollsperrung des Alpenpasses wegen einer Demonstration. Anwohner wollen gegen Lärm und Feinstau protestieren. Auch auf deutscher Seite werden lange Staus erwartet. In Berlin ist am Abend der Deutsche Filmpreis verliehen worden. Großer Gewinner war das Historiendrama »In die Sonne schauen« von Regisseurin Mascha Schilinski. Aus Berlin, Anna Wollner.
3: 10 Lolas haben Schilinski und ihr Team mit nach Hause genommen. Unter anderem für die beste Regie, das beste Drehbuch, die beste weibliche Nebenrolle, Kostüm, Maske, Szenenbild und die Lola in Gold. Die höchste Auszeichnung des Abends für einen Film, der über 4 Generationen hinweg von weiblichen Traumata erzählt. Der emotionalste Moment des Abends, die Lola als beste weibliche Hauptrolle für die 85-jährige Senta Berger in Ach, diese Lücke, diese entsetzliche Lücke. Die Lola für die beste männliche Hauptrolle ging wiederum an August Diehl für seine Darstellung in Das Verschwinden des Josef Mengele.
1: Alexander Zverev steht bei den French Open im Achtelfinale. Der beste deutsche Tennisprofi setzte sich in der 3. Runde in Paris gegen den Franzosen Quentin Alice in 4 Sätzen durch. Das waren die Nachrichten. Das Wetter in Deutschland. Am Tage gebietsweise Schauer und teils kräftige Gewitter, vereinzelt unwetterartig. In der Nordhälfte meist trocken. Es ist 5 Uhr.
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4: Einen guten Samstagmorgen wünsche ich Ihnen. Schön, dass Sie eingeschaltet haben. Mein Name ist Patrick Zeilhofer und eine Stunde können wir noch gemeinsam im ARD-Nachtkonzert verbringen. Wir beginnen nordisch spätromantisch mit dem 3. Satz, dem Intermezzo aus der Sinfonie Nummer 2 B-Dur von Johann Severin Svensson. Hier ist das Philharmonische Orchester Bergen unter Neeme Järvi.

Das Philharmonische Orchester Bergen unter Neeme Järvi spielte die zweite Sinfonie B-Dur Opus 15 von Johann Severin Svensson. Und jetzt um 10:05 im ARD-Nachtkonzert Musik von Giuseppe Tartini. Den kennt man meistens wegen seiner Teufelsthriller-Sonate. Heute hören wir Tartinis virtuose Seite mal in einer Bearbeitung für Trompete, Streicher und Orchester. Hier ist sein Konzert E-Dur in einer Aufnahme mit dem Trompeter Gábor Tarkövi und dem Kammerorchester des Symphonieorchesters des Bayerischen Rundfunks unter Radoslav Schulz.

Der ungarische Trompeter Gábor Tarkovi und das Kammerorchester des Symphonieorchesters des Bayerischen Rundfunks unter Radoslav Schulz haben dieses Konzert E-Dur von Giuseppe Tartini gespielt. Das ARD-Nachtkonzert am frühen Samstagmorgen, es ist 5:50, Zeit für Klaviermusik von Joseph Haydn. Seine Klaviersonate Nummer 50 in D-Dur gehört zu seinen späten, besonders raffiniert gebauten Sonaten. Und die hören wir jetzt vom großen Alfred Brendel.

In unserer Aufnahme von 1985 hat Alfred Brendel Joseph Haydns Klaviersonate Nummer 50 D-Dur gespielt und der Jahrhundertpianist zeigte genau die Mischung aus Klarheit, Witz und Eleganz, für die er berühmt geworden ist. Vom Klavier geht's jetzt zur Klarinette im ARD-Nachtkonzert. Dieter Klöcker und das Südwestdeutsche Kammerorchester Pforzheim spielen den ersten Satz aus Peter von Winters Klarinettenkonzert S-Dur.

Der Klarinettist Dieter Klöcker und das Südwestdeutsche Kammerorchester Pforzheim haben den ersten Satz aus Peter von Winters Klarinettenkonzert Es-Dur interpretiert. Ein schönes Beispiel dafür, wie nah Klassik und frühe Romantik beieinander liegen können. Und jetzt geht's noch weiter zurück in der Musikgeschichte zu Karl Friedrich Abel, geboren 1723. Hier ist seine dreisätzige F-Dur-Sinfonie Opus 17 Nummer 6 mit The Hanover Band unter Leitung von Anthony Halstead.

The Hanover Band unter Leitung von Anthony Halstead brachte die F-Dur-Sinfonie Opus 17 Nummer 6 von Carl Friedrich Abel. Nach London schauen wir jetzt in Paris vorbei. Cécile Chaminade war eine der wenigen erfolgreichen Komponistinnen des späten 19. Jahrhunderts, eine Pionierin in einer von Männern dominierten Musikwelt. Hier ist der dritte Satz ihres Klaviertrios G-Moll Opus 11 mit dem Nive-Trio.

Das Nive-Trio mit Musik von Cécile Chaminade, das war der dritte Satz aus ihrem Klaviertrio Nummer 1, G-Moll, Opus 11. Und das war das heutige ARD-Nachtkonzert. Ich bin Patrick Zeilhofer und sage danke fürs Einschalten. Ich wünsche Ihnen noch einen entspannten Samstag. Und zum Ausklang spielt das Nash-Ensemble noch ein paar Takte Schubert. Machen Sie es gut.

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1: Um 6 Uhr mit Jonas Ziegler. Der Berliner Digitalstaatssekretär Hund hat seine Bitte um Entlassung zurückgezogen. Damit hat er jetzt Anspruch auf ein Übergangsgeld von rund 72.000 Euro. Eine Senatssprecherin bestätigte dem RBB einen Bericht des Tagesspiegels. Der regierende Bürgermeister Wegner hatte dem Entlassungswunsch zwar umgehend entsprochen, der formelle Senatsbeschluss steht aber noch aus. Nach Recherchen von MDR und RBB 24 ermittelt die Staatsanwaltschaft Dresden gegen Hund wegen des Verdachts von Insolvenzstraftaten. Bundespräsident Steinmeier hat dazu aufgerufen, sich autoritären Tendenzen entgegenzustellen. Er äußerte sich im traditionsreichen Hambacher Schloss, wo im Jahr 1832 zehntausende Menschen Freiheit und Bürgerrechte eingefordert hatten. Pascal Küpper.
2: Der Bundespräsident hat zugleich davor gewarnt, dass autoritäre Tendenzen sich weltweit ausbreiten. Damit sind Medien, Kultureinrichtungen und auch die Justiz unter Druck. Aber demokratische Gesellschaften können sich ihm zufolge dagegen wehren. Steinmeier hat sich außerdem gegen Versuche gestellt, die Nationalfarben politisch zu vereinnahmen. Schwarz-Rot-Gold, das stehe unter anderem für Freiheit und Völkerverständigung. Und das lasse man sich nicht von denen nehmen, die Demokratie verachten.
1: US-Präsident Trump will ein Abkommen mit dem Iran nur dann schließen, wenn sogenannte rote Linien eingehalten werden. Das sagte ein Regierungsvertreter nach Beratungen im Weißen Haus. Eine der Bedingungen sei weiterhin, dass der Iran niemals eine Atomwaffe besitzen dürfe. Zuvor hatte die Internationale Atomenergiebehörde mitgeteilt, Kasachstan sei bereit, die iranischen Uranbestände zu übernehmen, falls es zu einer Einigung zwischen Washington und Teheran kommen sollte. Der Film »In die Sonne schauen« von Mascha Schilinski hat den Deutschen Filmpreis gewonnen. Bei der Verleihung der Lolas in Berlin gewann das Drama insgesamt 10 Auszeichnungen. Unter anderem für Regie und Drehbuch. Anna Wollner.
3: Die Lola in Silber ging an Ilka Çataks Politdrama Gelbe Briefe. Die Lola in Bronze an Simon Verhoevens Romanverfilmung Ach, diese Lücke, diese entsetzliche Lücke. Der emotionalste Moment des Abends, die Lola als beste weibliche Hauptrolle für die 85-jährige Senta Berger in Ach, diese Lücke, diese entsetzliche Lücke. Die Lola für die beste männliche Hauptrolle ging wiederum an August Diehl für seine Darstellung in Das Verschwinden des Josef Mengele.
1: In der Handball-Bundesliga haben die Füchse Berlin in Eisenach mit 41:38 gewonnen. Damit sind die Berliner wieder auf den zweiten Tabellenplatz vorgerückt. Soweit die Nachrichten. 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Das Wetter. Heute ein freundlicher Wechsel von Sonne und Wolken. Zurzeit in Berlin-Tempelhof 20 und in Cottbus 15 Grad. Auch morgen am Sonntag mal sonnig, mal wolkig. Zum Abend im Süden Schauer und Gewitter 21 bis 26 Grad. Es ist 6.03 Uhr.
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2: Reisen bildet ungemein. Denn in der Fremde springt uns das Neue nur so an. Ich habe das vor einigen Wochen auf einer Reise in die Ukraine erfahren. Beim Besuch von kirchlichen Einrichtungen und sozialen Projekten habe ich zusammen mit einer Gruppe aus Ostbrandenburg viele Menschen getroffen.

0: betroffen, die seit Jahren den russischen Angriffskrieg in ihrem Land aushalten müssen. Und diese Menschen gehen ganz unterschiedlich damit um. Zwei Dinge, die wir von Ukrainerinnen und Ukrainern lernen können, haben sich mir in besonderer Weise eingeprägt. Erstens, in der Ukraine ist trotz des Krieges alles viel digitaler als in Deutschland. Nahezu alles kann mit Karte bezahlt werden, auch der Kaffee und die Eiskugel am Straßenstand. Außerdem sind viele öffentliche Dienstleistungen bis zur Anmeldung eines Autos online möglich. Einmal fragte ich einen unserer Gesprächspartner von der evangelischen Gemeinde in Odessa, wie das denn ältere Menschen in seiner Gemeinde machen. Sie könnten im Alarmfall ja sicher nicht die Telegram-Infokanäle kontrollieren, um zu wissen, ob sie vom Alarm betroffen sind. Er verstand meine Frage zunächst gar nicht. Sie würden eben einen anderen Messenger-Dienst benutzen, gab er mir zu verstehen. Was zweitens auffällig war, eine eigentümliche Gelassenheit, was individuelle Entscheidungen im Krieg angeht. Vielleicht zieht sich das nicht durch die ganze Gesellschaft, aber wir hörten es öfter. Menschen sind halt Menschen. Die Nachbarschaft weiß beispielsweise davon, dass ein Bruder unerlaubt außer Landes gegangen ist oder der Vater das eigene Grundstück aus Angst vor der Mobilisierung in die Armee seit Jahren nicht mehr verlässt. Aber Menschen sind halt Menschen. Mein Eindruck war, dass der Druck auf die Ukraine ungeheuer groß ist, um verteidigungsfähig zu bleiben. Gleichzeitig gibt es aber auch viel Verständnis für jene, die ihr Land nicht mit der Waffe verteidigen wollen. Ich wünsche mir ein klein wenig von diesem Verständnis in unseren aufgeheizten deutschen Debatten, ob es nun um die Wehrpflicht geht oder um die Heizung im Keller. Vielleicht können wir damit beginnen, einander zunächst eine gute Absicht zu unterstellen. Auf diese Weise üben wir verständnisvolle Großzügigkeit miteinander ein.
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2: Um 7 Uhr mit Jonas Ziegler. Bundespräsident Steinmeier warnt vor autoritären Tendenzen in Europa und weltweit. Er hat bei der Verleihung des Hambacher Freiheitspreises gesagt, die Demokratie, der Rechtsstaat und auch Medien, die Kultur und die Justiz stünden durch autoritäre Regierungen international unter Druck. Steinmeier rief Bürgerinnen und Bürger auf, sich zur Wehr zu setzen. Sie seien autoritären Entwicklungen nicht machtlos ausgeliefert. Die FDP trifft sich heute in Berlin zu einem Bundesparteitag. Im Mittelpunkt steht die Wahl eines neuen Vorstands. Einziger Kandidat für den Bundesvorsitz ist der bisherige stellvertretende Parteichef Kubicki. Clemens Schulze, RBB 24.
3: Kubicki setzt vor allem auf die Themen Wirtschaft, Schulden und Migration und er stellt die Brandmauer zur AfD in Frage. Sein möglicher Generalsekretär Martin Hagen kündigte an, gezielt konservative Wähler ansprechen zu wollen. Das passt nicht jedem FDPler. Auf dem Parteitag an diesem Wochenende wird deswegen interessant, ob die Delegierten um den Kurs streiten werden.
2: Rund um die Brenner-Autobahn drohen heute massive Probleme. Grund ist eine Vollsperrung bis zum Abend. Anwohner wollen auf der Fahrbahn gegen die steigende Verkehrsbelastung demonstrieren. Die Brenner-Route ist die wichtigste Nord-Süd-Verbindung durch die Alpen über Österreich nach Italien. Mehr als 13 Millionen PKWs und LKWs nutzen die Strecke jedes Jahr. Der Berliner Digitalstaatssekretär Hund hat seine Bitte um Entlassung zurückgezogen. Damit hat er jetzt Anspruch auf ein Übergangsgeld von rund 72.000 Euro. Eine Senatssprecherin bestätigte dem RBB einen Bericht des Tagesspiegels. Der regierende Bürgermeister Wegner hatte dem Entlassungswunsch zwar umgehend entsprochen, der formelle Senatsbeschluss steht aber noch aus. Nach Recherchen von MDR und RBB 24 ermittelt die Staatsanwaltschaft Dresden gegen Hund wegen des Verdachts von Insolvenzstraftaten. Beim Deutschen Filmpreis hat das Drama In die Sonne schauen gleich 10 Auszeichnungen gewonnen, darunter die Goldene Lola für den besten Spielfilm. Der Film von Mascha Schilinski wurde unter anderem für die beste Regie, das beste Drehbuch und die beste Nebendarstellerin ausgezeichnet. Der Polit-Thriller Gelbe Briefe von Ilka Çatak gewann die Lola in Silber. Die Lola in Bronze ging an Ach, diese Lücke, diese entsetzliche Lücke. In der Handball-Bundesliga haben die Füchse Berlin gegen Eisenach 41:38 gewonnen. Beim Tennis-Grand-Slam-Turnier in Paris hat Alexander Zverev das Achtelfinale erreicht. Er gewann gegen den Franzosen Quentin Ali in 4 Sätzen. Soweit die Nachrichten. 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Das Wetter. Heute ein freundlicher Wechsel von Sonne und Wolken, 22 bis 26 Grad maximal. Zurzeit in Berlin-Wannsee 19 und in Frankfurt-Oder 16 Grad. Auch morgen mal sonnig, mal wolkig, 20 bis 26 Grad. Abschließend die Zeit, es ist 7.03 Uhr.
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1: Es soll Robert Schumanns produktivstes Jahr werden, so beschreibt er es später selbst, das Jahr 1849. Schumann ist 38 Jahre alt, seine Frau Clara ist frisch schwanger mit dem vierten Kind, Ferdinand. Und bald wird Robert Schumann eine neue Stelle in Aussicht gestellt, als Musikdirektor in Düsseldorf. Dieser Umzug nach Düsseldorf wird ihn später unglücklich machen, aber noch sieht alles nach großer Zukunft aus.

In dieser Zeit schreibt er die ersten Musiken auf, die er später zu den Waldszenen zusammenfasst. 9 kurze Stücke, 9 Szenen zum Wald. Es gibt Jäger auf der Lauer. Es gibt eine freundliche Landschaft. Und eine Herberge. Und es gibt die dunkleren, düsteren Seiten im Wald. Robert Schumann ist Komponist der Hochromantik, der Wald als Ort der Geborgenheit gibt. Natur in Reinform. Einsame Blumen.

aber Dämonen gehören dazu. Eine andere, dunkle Seite, Licht und Schatten. Hier eine verrufene Stelle.

Schumann nimmt wiedererkennbare musikalische Motive, Topoi, für die Szenen im Wald. Man kann Jagdhörner hören, Blätter rauschen, plätschern. Die Stücke sind schön kurz und außerdem ganz gut zu bewältigen, auch für Hobbypianisten. Das vielleicht stärkste Stück, Nummer 7, Der Vogel als Prophet. Stilisierter Vogelgesang, recht eindeutig. Aber in der Mitte wird der Vogelgesang zum Choral. Das ist ein außergewöhnlich nachdenklicher Vogel. Ein Vogel, der sich nach Transzendenz sehnt. Und da zeigt es sich, ganz so einfach sind die Waldszenen nicht. Schumann geht zwar in den Wald, aber nicht als Ornithologe und auch nicht um Bäume zu malen, sondern um das, was sie in uns auslösen. Er sagte mal, jeder Künstler habe eine Aufgabe, und zwar die, Licht zu senden in die Tiefe des menschlichen Herzens. Und das geschieht hier. Schumann bringt den Wald ins Wohnzimmer. Er schreibt Hausmusik, die zugänglich ist, aber mit poetischem Kern.

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2: Um 8 Uhr mit Jonas Ziegler. Bundespräsident Steinmeier hat dazu aufgerufen, sich autoritären Tendenzen entgegenzustellen. Er äußerte sich im traditionsreichen Hambacher Schloss, wo im Jahr 1832 zehntausende Menschen Freiheit und Bürgerrechte eingefordert hatten. Pascal Küpper.
3: Der Bundespräsident hat zugleich davor gewarnt, dass autoritäre Tendenzen sich weltweit ausbreiten. Damit sind Medien, Kultureinrichtungen und auch die Justiz unter Druck. Aber demokratische Gesellschaften können sich ihm zufolge dagegen wehren. Steinmeier hat sich außerdem gegen Versuche gestellt, die Nationalfarben politisch zu vereinnahmen. Schwarz-Rot-Gold, das stehe unter anderem für Freiheit und Völkerverständigung. Und das lasse man sich nicht von denen nehmen, die Demokratie verachten.
2: Die Berliner AfD will bei einem Parteitag in Brandenburg an der Havel heute ihr Programm für die Abgeordnetenhauswahl im September beschließen. Der Entwurf liegt dem RBB vor. Demnach fordert die AfD unter anderem, Wohnungen bevorzugt an Einheimische zu vergeben. Außerdem will sie eine Behörde für Remigration schaffen, um Migranten zurückzuführen. Beim Schwerpunktthema innere Sicherheit spricht sich die AfD etwa für anlasslose Polizeikontrollen, Videoüberwachung in Brennpunktvierteln und nächtliche Ausgangssperren für Intensivtäter aus. Rund um die Brenner Autobahn drohen heute massive Probleme. Grund ist eine Vollsperrung bis zum Abend. Anwohner wollen auf der Fahrbahn gegen die steigende Verkehrsbelastung demonstrieren. Die Brenner Route ist die wichtigste Nord-Süd-Verbindung durch die Alpen über Österreich nach Italien. Mehr als 13 Millionen PKWs und LKWs nutzen die Strecke jedes Jahr. Der ADAC warnt vor langen Staus. Der Film »In die Sonne schauen« von Mascha Schilinski hat den Deutschen Filmpreis gewonnen. Bei der Verleihung der Lolas in Berlin gewann das Drama insgesamt 10 Auszeichnungen, unter anderem für Regie und Drehbuch. Anna Wollner.
4: Die Lola in Silber ging an Ilka Csataks Politdrama Gelbe Briefe. Die Lola in Bronze an Simon Verhoevens Romanverfilmung Ach, diese Lücke, diese entsetzliche Lücke. Der emotionalste Moment des Abends, die Lola als beste weibliche Hauptrolle für die 85-jährige Senta Berger in Ach, diese Lücke, diese entsetzliche Lücke. Die Lola für die beste männliche Hauptrolle ging wiederum an August Diehl für seine Darstellungen Das Verschwinden des Josef Mengele.
2: In der Handball-Bundesliga haben die Füchse Berlin gegen Eisenach 41:38 gewonnen. Beim Tennis-Grand-Slam-Turnier in Paris hat Alexander Zverev das Achtelfinale erreicht. Er gewann gegen den Franzosen Quentin Ali in 4 Sätzen. Soweit die Nachrichten. Weitere Meldungen aus Berlin und Brandenburg auf rbb24.de. Das Wetter. Heute ein freundlicher Wechsel von Sonne und Wolken, 22 bis 26 Grad maximal. Zurzeit in Berlin-Gatow 18 und in Templin 17 Grad. Auch morgen mal sonnig, mal wolkig bei 20 bis 26 Grad. Abschließend die Zeit, es ist 8.03 Uhr.
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5: Rosa und Weiß, das sind die Farben des Mai, Pfingstrosen und Spargel. Einen schönen Samstagvormittag wünsche ich Ihnen.

Giocoso von Albert Casabon mit der Royal Ballet Sinfonia unter Leitung von Gavin Sutherland. Wir haben jetzt hier in der Klassik bis 12 einen Satz von Felix Mendelssohn Bartholdy, der hat so viel Energie, der könnte eigentlich eine Runde Kaffee heute früh ersetzen.

Saltarello, presto. So hat Felix Mendelssohn Bartholdy den vierten Satz auf seiner italienischen Sinfonie überschrieben. Rasant ist das und wir haben hier auf Radio 3 das Gewandhausorchester Leipzig gehört unter Leitung eines Vorgängers von Felix Mendelssohn Bartholdy in Leipzig, Andris Nelsons. Mendelssohn leitete das Orchester damals, Nelsons leitet es heute seit 2018. Und im vergangenen März hat er mit dem Gewandhausorchester Leipzig ein großes Mendelssohn-Projekt vorgelegt, Symphonien und Oratorien von Mendelssohn aufgenommen. Und unser Kollege, unser Kritiker Kallius Kaiser hat es besprochen, können Sie auch nochmal finden auf radio3.de. Unser Album der Woche hat uns jetzt wegen der Pfingstfeiertage 2 Wochen lang begleitet, damit wir genügend Tage haben, es auch nochmal ausführlich zu würdigen und es Ihnen vorzuspielen. Es hat eines der Stücke im Zentrum, die zu den am meisten gespielten und gehörten Stücken aus der Barockzeit gehört. Die Berliner Barocksolisten haben Vivaldis Jahreszeitenzyklus neu eingespielt mit Daishin Kashimoto als Solisten. Daraus ist das jetzt der erste Satz aus dem Frühling.

Daishin Kashimoto ist der erste Konzertmeister der Berliner Philharmoniker und er ist auch hier Solist bei den Berliner Barocksolisten und der Aufnahme der Vier Jahreszeiten von Antonio Vivaldi. Und aus den Vier Jahreszeiten war das der erste Satz, das Allegro aus dem Frühling. Und das ist unser Album der Woche auf Radio 3. In gut einer Stunde, da stellen wir es Ihnen nochmal ausführlich vor, gegen 9:10 Uhr.

Ballettmusik von Franz Schubert aus seiner Oper Rosamunde. Riccardo Muti hat die Wiener Philharmoniker geleitet. Mozart war ein Komponist, der nicht nur herrliche Opern schreiben konnte und seinen Charakteren durch die Musik große und feine Gefühle schenken konnte. Auch wenn man seine Instrumentalmusik hört, dann könnte man sich Szenen in ihnen vorstellen, in diesen einzelnen Sätzen, Unterhaltungen, komische und lyrische Passagen. Die Hornistin Sibylle Mani macht in den Hornkonzerten Rollen aus, dramatische Wendungen, wie sie sagt, und Gesanglichkeit sowieso. Gerade das Horn kann bei Mozart wie eine Stimme wirken, mal warm und ganz kantabel, mal schelmisch und mal fast gefährlich aufgeladen. Wir hören jetzt hier Sibylle Mani mit den Brandenburger Symphonikern unter der Leitung von Andreas Spering mit Mozarts Hornkonzert Nummer 4 in Es-Dur. Mal gucken, wo es gefährlich wird.

0: Das Hornkonzert Nummer 4 in S-Dur von Wolfgang Amadeus Mozart mit Sibylle Mani und den Brandenburger Symphonikern unter Leitung von Andreas Spering. Und in dieser Besetzung hat Sibylle Mani Mozarts 4 Hornkonzerte aufgenommen. Erschienen sind sie im Jahr 2024. Jetzt haben wir 8.41 Uhr.
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0: Und in dem glitzert und funkelt es heute. Luxuriös wird es, denn heute vor 180 Jahren, am 30. Mai 1846, wurde der russische Goldschmied und Juwelier Peter Karl Fabergé geboren. Kirsten Rautenberg berichtet.
2: Ein Ei machte ihn zum berühmtesten Juwelier des Zarenreichs. Erst im vergangenen Dezember wurde eins seiner legendären Fabergé-Eier im Auktionshaus Christie's in London versteigert.
3: 7,5 Millionen, 8 Millionen I've taken here.
2: Am Ende erwirbt es ein Käufer für 26 Millionen Euro. Damit ist das 1913 entworfene sogenannte Winterei das teuerste Fabergé-Ei der Welt.
4: Das Winterei besteht aus Bergkristall, ist mit 4500 Diamanten besetzt und erinnert an einen Eiskristall, der von Schneeflocken überzogen ist. Das Ei lässt sich aufklappen. Darin befindet sich ein Frühlingsstrauß aus weißem Quarz, der in einem Korb aus Platin steckt.
2: Geboren wird Fabergé 1846 in St. Petersburg. Sein Vater ist Goldschmied und legt damit den Grundstein für seine außergewöhnliche Karriere. Der junge Peter Karl reist durch Europa und lernt bei Meistern in Deutschland, Frankreich und England. In einem Interview sagt er:
5: Das Besondere an meinen Arbeiten war mein Emaillen. Es war mein bestgehütetes Firmengeheimnis. Die Kenntnisse hatte ich mir bei meinen Studien in Paris erworben und weiterentwickelt.
2: Zunächst designt Fabergé Schmuck und Ziergegenstände. Dann 1885 beauftragt ihn Zar Alexander III. Mit einem Geschenk für seine Frau. Ein Osterei. In Russland war es Brauch, sich zu Ostern ein Ei zu schenken.
4: Das erste Ei für die Zarin war das Hennenei. Es ist 6,4 cm groß, aus Gold mit weißer Emaille überzogen. Das Ei lässt sich aufklappen. In seinem Inneren befindet sich eine goldene Kugel, die sich auch öffnen lässt. Zum Vorschein kommt eine Henne mit Augen aus Rubinen. Im Körper der Henne wiederum befindet sich eine kleine Krone, verziert mit 2 Rubinen.
2: Das Fabergé-Ei ist geboren und die Zarin begeistert. Fabergé wird zum Hofjuwelier. Jahr für Jahr gestaltet er neue Eier, jedes ein Unikat.
5: Es gibt Leute, die schon genug Diamanten und Perlen haben. Juwelen zu schenken ist manchmal nicht angebracht. Dann ist so ein kleines Ding das Richtige.
2: Er hatte das Geschäft seines Vaters in St. Petersburg übernommen und eröffnet nun nach und nach etliche Filialen. So wird er weltberühmt, wohl auch, weil er ehrgeizig und konsequent ist wie kein anderer, sagt der Kunsthistoriker und Fabergé-Experte Gesa von Habsburg.
6: Und er war sehr darauf bedacht, dass alles neu war. Das heißt, was nicht verkauft war, eingestampft wurde. Und es gibt es bei keinem anderen Goldschmied in der Welt.
2: Nach wenigen Jahren arbeiten über 500 Goldschmiede für ihn. Zu seinen Kunden gehören amerikanische Millionäre, indische Maharajas und der König von Siam.
7: I'd like another Fabergé egg, please.
8: Sir, don't you think you've had enough?
7: I tell you when I've had enough.
2: Heute schaffen es Fabergé-Eier nicht nur in die Stuben der Schwerreichen und der großen Auktionshäuser, sondern auch in die Zeichentrickserie Die Simpsons und zu James Bond in den Film Octopussy.
9: Wissen Sie, was das ist?
10: Eins der wertvollen Eier von Karl Fabergé, ein Ostergeschenk für die russische Zarenfamilie.
2: Der berühmteste Juwelier des Zarenreichs stirbt mit 74 Jahren in der Schweiz. Die russischen Kommunisten hatten ihn zur Flucht gezwungen. Dabei hatte er sein gesamtes Vermögen verloren. Geboren wurde Karl Peter Fabergé am 30. Mai 1846. Das war heute vor 180 Jahren.
0: Kirsten Rautenberg über Peter Karl Fabergé. Und unsere Stichtage können Sie auch in den ARD-Sounds wiederfinden. Morgen vor 100 Jahren übrigens wurde auf Helgoland der deutsche Dichter und Schriftsteller James Grüss geboren. Wir haben jetzt 8:50 Uhr. 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

Radio 3 waren das zwei Sätze aus einem F-Moll-Klavierkonzert von Johann Christian Bach mit dem Pianisten Sebastian Knauer und dem Zürcher Kammerorchester. Nach den 9 Uhr Nachrichten widmen wir uns nochmal unserem Album der Woche. Die Berliner Barocksolisten haben da Vivaldis 4 Jahreszeiten zum zweiten Mal schon aufgenommen. Und auch wenn man sich fragen kann, wie viele Einspielungen braucht es von den Jahreszeiten eigentlich noch? Es ist immer wieder Neues zu entdecken in dieser Musik und es ist auch einfach herrliche Musik. Ich kann verstehen, dass man sie immer wieder hören will und aufnehmen will.

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2: Um 9 Uhr mit Jonas Ziegler. Bundespräsident Steinmeier hat dazu aufgerufen, sich autoritären Tendenzen entgegenzustellen. Er äußerte sich im traditionsreichen Hambacher Schloss, wo im Jahr 1832 zehntausende Menschen Freiheit und Bürgerrechte eingefordert hatten. Pascal Küpper.
3: Der Bundespräsident hat zugleich davor gewarnt, dass autoritäre Tendenzen sich weltweit ausbreiten. Damit sind Medien, Kultureinrichtungen und auch die Justiz unter Druck. Aber demokratische Gesellschaften können sich ihm zufolge dagegen wehren. Steinmeier hat sich außerdem gegen Versuche gestellt, die Nationalfarben politisch zu vereinnahmen. Schwarz-Rot-Gold, das stehe unter anderem für Freiheit und Völkerverständigung. Und das lasse man sich nicht von denen nehmen, die Demokratie verachten.
2: Die Berliner AfD will bei einem Parteitag in Brandenburg an der Havel heute ihr Programm für die Abgeordnetenhauswahl im September beschließen. Der Entwurf liegt dem RBB vor. Demnach fordert die AfD unter anderem, Wohnungen bevorzugt an Einheimische zu vergeben. Außerdem will sie eine Behörde für Remigration schaffen, um Migranten zurückzuführen. Beim Schwerpunktthema innere Sicherheit spricht sich die AfD etwa für anlasslose Polizeikontrollen, Videoüberwachung in Brennpunktvierteln und nächtliche Ausgangssperren für Intensivtäter aus. Rund um die Brennerautobahn drohen heute massive Probleme. Grund ist eine Vollsperrung bis zum Abend. Anwohner wollen auf der Fahrbahn gegen die steigende Verkehrsbelastung demonstrieren. Die Brennerroute ist die wichtigste Nord-Süd-Verbindung durch die Alpen über Österreich nach Italien. Die Umbenennung des Kennedy Centers in Trump Kennedy Center in Washington ist rechtswidrig. Das hat ein US-Gericht entschieden. Trump hatte die Kulturinstitution im Dezember eigenmächtig umbenannt. Aus Washington Samuel Jakisch.
4: 2 Wochen habe die Führung des Kennedy Centers nun Zeit, den draußen schon angebrachten Namen von Donald J. Trump wieder zu entfernen, weil, so sagen die Richter, das Center kann sich gar nicht selber umbenennen, das darf nur der Kongress, das Parlament, denn das hatte es auch 1964 ins Leben gerufen, als lebendiges Denkmal, als klingende kulturelle Erinnerungsstätte an den ermordeten John F. Kennedy.
2: Das Drama In die Sonne schauen von Mascha Schilinski ist der große Gewinner beim Deutschen Filmpreis. Bei der Verleihung in Berlin gab es am Abend insgesamt 10 Lolas, darunter die für den besten Spielfilm. Als beste Schauspielerin wurde Senta Berger für ihre Rolle in Ach, diese Lücke, diese entsetzliche Lücke ausgezeichnet. Soweit die Nachrichten. 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Das Wetter. Heute ein freundlicher Wechsel von Sonne und Wolken, dabei trocken, maximal 22 bis 26 Grad. Zurzeit in Berlin-Tempelhof 19 und in Potsdam 17 Grad. Auch morgen mal sonnig, mal wolkig, zum Abend im Süden Schauer 20 bis 26 Grad. Die Zeit 9.03 Uhr.
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5: Einen schönen guten Morgen wünsche ich Ihnen. Kultur und Konzerte. Das sollte kein Luxusgut sein. Das finden die Macher des Crescendo Festivals. Und darüber sprechen wir heute in der Klassik bis 12. In, ja, ist doch ein bisschen hin noch, in gut 2 Stunden. Wir starten jetzt erstmal in diese Stunde mit Josef Haydn.

0: Das war das Allegro aus dem Trompetenkonzert in Es-Dur von Joseph Haydn mit der Trompeterin Lucienne Renaudin-Wary und dem Luzerner Sinfonieorchester unter Leitung von Michael Sanderling. Jetzt ist 9.10 Uhr, wir haben Samstag und an dieser Stelle haben wir nochmal die Details zu unserem Album der Woche auf Radio 3. 2 Wochen hat es uns diesmal sogar begleitet, aus guten Gründen, denn es sind die 4 Jahreszeiten von Antonio Vivaldi da drauf. Und bei diesen Jahreszeiten ist ja immer wieder erstaunlich, wie viele verschiedene Facetten in den vielen verschiedenen Einspielungen, die es ja bereits schon von den Jahreszeiten gibt, zum Vorschein kommen. Und noch ein Grund für die Berliner Barocksolisten ist diese Einspielung auch ein Blick zurück nach vorn. 1995, vor gut 30 Jahren, haben sich die Berliner Barocksolisten aus den Berliner Philharmonikern heraus zusammengefunden. Der damalige erste Konzertmeister der Berliner Philharmoniker, Rainer Kussmaul, hat die Berliner Barocksolisten mitbegründet und er brachte die Beschäftigung mit historischer Aufführungspraxis und Barockmusik ganz gezielt ins Orchester ein. Eine der ersten Aufnahmen der Berliner Barocksolisten waren die 4 Jahreszeiten von Vivaldi und jetzt auf der neuen Aufnahme ist der Geiger Daishin Kashimoto der Solist. Er ist Schüler von Rainer Kussmaul und heute der erste Konzertmeister der Berliner Philharmoniker. Meine Kollegin Antje Bonhage hat mit Daishin Kashimoto gesprochen und stellt uns das Album vor.
1: Frühling. Ein Erwachen aus kalten Wintertagen. Freude und Überschwang. Zugleich die Zartheit noch junger Knospen. Ein Werk unzählige Male gehört und doch immer wieder aufs Neue schön, findet der Geiger und erste Konzertmeister der Berliner Philharmoniker Daishin Kashimoto.
2: Das ist einfach ein Stück, was so einfach zu verstehen ist, weil der Vivaldi diese Geschichte von den einzelnen Jahreszeiten unglaublich präzise mit der Musik, mit den Tönen wieder sozusagen auferstehen lassen hat. Und es ist so einfach zu verstehen, was da genau passiert. Und ja, es macht einfach Spaß, diese Musik. Es ist ein bisschen so, wie ich das immer vorstelle, Rock'n'Roll vor 300 Jahren müsste genauso geklungen haben. Und genauso finde ich das nämlich.
1: 1725 sind die 4 Jahreszeiten in Amsterdam im Druck erschienen, als die ersten 4 von insgesamt 12 Violinkonzerten. Vivaldi widmete die Konzerte dem böhmischen Grafen Wenzel von Morzin. Und er gab den 4 Konzerten Sonette mit, wahrscheinlich selbst verfasst. Darin sind allgemeine Stimmungen beschrieben, aber auch detaillierte Naturbeobachtungen. Vogelgesang und rauschende Bächlein, Blitz und Donner, schlafende Hirten, surrende Fliegen.
2: Für mich sind die Jahreszeiten auch irgendwo sehr menschliche Emotionen. Es ist die Geschichte, die passiert, natürlich, wie der Winter mit Schnee oder wie der Jagd oder die Sommerhitze. Also es gibt viele Sachen, die konkret passieren, aber es geht letztendlich um die Emotion darauf, auf diese einzelnen Sachen, die passieren.
1: Und wie im wirklichen Leben auch, wie in der Natur und bei Gefühlen, gibt es in dem Werk immer wieder abrupte Wechsel, beispielsweise im Sommer. Adagio und Presto, Piano und Forte, Ruhe und Schock, ohne Vorwarnung plötzlich eine Zäsur. Vivaldi macht aus der Musik Naturtheater. Für die Barockzeit war das ungewöhnlich, denn Affekte und konkrete Szenen galten eher als eine Domäne der Oper. Musikalisches Gemälde, eine Jagdszene im Herbst. Imitierte Jagdhörner. Die Jäger auf ihren Pferden, die sich versammeln.
2: Da ist natürlich eher die Zeit von früher gedacht. Ich würde jetzt nicht auf heute irgendwie die Jagd beziehen, aber von früher mit den ganzen Pferden, mit den ganzen Jagdhörner und die Hunde. Und man kann sich schon so ein altes Bild sich vorstellen.
1: Auch der Winter ist anschaulich beschrieben. Eine im Frost erstarrte Landschaft. Man spürt regelrecht das Zähneklappern in der klirrenden Kälte und das Knirschen beim Fortbewegen über Eis und Schnee. Aber auch hier ein Wechsel zu den schönen, freudigen Seiten des Winters.
2: Für mich sind die Langsamsätze haben was unglaublich Besonderes, spiegeln sehr, sehr gut, wie die Emotion gerade in dieser Jahreszeit auch ist. Diese Müdigkeit im Sommer zum Beispiel oder auch im Winter, weil man sich freut, dass es schneit.
1: Die 15 Berliner Barocksolisten spielen auf modernen, nicht auf historischen Instrumenten. Aber sie nutzen Erkenntnisse der historischen Aufführungspraxis. Das bedeutet schlankere Artikulation, weniger Vibrato, schärfere Kontraste. Es ist kein rekonstruierter venezianischer Originalklang des 18. Jahrhunderts, sondern ein heutiger, philharmonisch geprägter Barockklang.
2: Natürlich haben die Instrumente sich weiterentwickelt, wie die Saiten oder die Bogenhaare. Es wurde halt alles immer weiterentwickelt. Und dann mit diesen Instrumenten immer noch das Alte zu versuchen zu spielen und zu realisieren, ist natürlich eine spannende Geschichte,
1: sagt der Geiger Daishin Kashimoto. Vivaldis vier Jahreszeiten wurden schon gleich nach ihrer Entstehung im 18. Jahrhundert ein Hit. Später fielen sie in einen langen Dornröschenschlaf und wurden erst im 20. Jahrhundert wiederentdeckt. Dafür umso erfolgreicher. Heute hört man sie fast überall, in Kaufhäusern, im Aufzug, in Filmen. Zeitlos aktuell ist das Werk. Die gelungene neue Einspielung der Berliner Barocksolisten macht das noch einmal deutlich.
2: Ich hoffe, dass da die Emotionen mitnehmen in vielerlei Hinsicht. In das Glückliche, in das Traurige, in das Müde sozusagen, in das Aufregende. Es ist wirklich wunderbare Musik. Deswegen ist es ja auch so bekannt, zu Recht. Es ist aber auch Musik, die doch berührt. Und ich hoffe, dass die Hörer dadurch auch irgendwo ihre Emotionen mitnehmen können.
0: Unser Album der Woche auf Radio 3. Antje Bonhage hat es uns vorgestellt. Und von diesem Album haben wir jetzt hier den Sommer aus den vier Jahreszeiten von Antonio Vivaldi inklusive flirrender Hitze und Mücken in der Mitte.

Gewittersturm im Sommer war das zuletzt. Im Sommer aus den vier Jahreszeiten von Antonio Vivaldi. Und das ist eine neue Aufnahme der Berliner Barocksolisten mit dem Geiger Daishin Kashimoto, der auch Konzertmeister, erster Konzertmeister der Berliner Philharmoniker ist, sowie die Berliner Barocksolisten eine Ensembleauskopplung der Berliner Philharmoniker sind. Und diese vier Jahreszeiten sind auf unserem Album der Woche, auf Radio 3. Jetzt ist es gleich 9:28 Uhr. Schönen guten Morgen wünsche ich Ihnen.

Der erste Satz aus Georges Bizets Sinfonie in C-Dur mit dem Orchestre de Paris unter Leitung von Paavo Järvi gehört auf Radio 3. Und wir lassen jetzt die Aufmerksamkeit bei Musik aus Frankreich, bei der Musik von Claude Debussy. Die begleitet den Pianisten Mario Hering schon seit seiner Kindheit. Ganz früh schon spielte er Stücke wie die Arabesque oder Gollywogs Cakewalk aus den Children's Corner. Die französische Klangwelt war seine Welt und genau sie war es, warum er die Möglichkeiten des Klaviers genauer erforschen wollte. 2018, das war das Jahr des 100. Todestags von Claude Debussy, veröffentlichte Mario Hering sein Debussy-Album Les Préludes sans des images, so heißt es. Er hat da auch die Children's Corner aufgenommen, ein Klavierzyklus aus 6 Teilen. Debussy hat ihn seiner Tochter Emma Claude gewidmet, die er, wie viele Väter ihre Kinder in Frankreich, Chouchou nannte, Schätzchen. Wir hören ihn jetzt, diesen Klavierzyklus aus 6 Teilen, Children's Corner, Mario Hering und Debussys Musik, aufgenommen 2017 in der Immanuelskirche in Wuppertal.

Der Pianist Mario Hering mit Children's Corner von Claude Debussy auf Radio 3 um 9.56 Uhr. Kurz und gut, so heißt hier bei uns im Programm eine Reihe, die unser Gedicht der Woche verbindet mit einem Stück Musik. Musik, die die Worte aufgreift, vielleicht widerspiegelt, vielleicht weiterspinnt, vielleicht ja auch einen Kontrapunkt setzt. Und das Schöne ist, Musik und Text wirken so zusammen. Die Musik wird immer leicht anders gefärbt, je nachdem, welche Worte wir ihr voranstellen. Heute ist es ein kurzer Text von Wolf Wondratschek, der ja ganz gerne eine gute, bissige Ironie hat, manchmal eine Schärfe. Und dieser kurze Text wird ergänzt durch einen doch recht stürmischen Antonio Vivaldi. Können Sie hören um 10 nach 10 hier auf Radio 3. Und hier folgt eine Gigue von Telemann.

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2: Um 10 Uhr mit Jonas Ziegler. Bundespräsident Steinmeier hat dazu aufgerufen, sich autoritären Tendenzen entgegenzustellen. Er äußerte sich im traditionsreichen Hambacher Schloss, wo im Jahr 1832 zehntausende Menschen Freiheit und Bürgerrechte eingefordert hatten. Pascal Küpper.
3: Der Bundespräsident hat zugleich davor gewarnt, dass autoritäre Tendenzen sich weltweit ausbreiten. Damit sind Medien, Kultureinrichtungen und auch die Justiz unter Druck. Aber demokratische Gesellschaften können sich ihm zufolge dagegen wehren. Steinmeier hat sich außerdem gegen Versuche gestellt, die Nationalfarben politisch zu vereinnahmen. Schwarz-Rot-Gold, das stehe unter anderem für Freiheit und Völkerverständigung. Und das lasse man sich nicht von denen nehmen, die Demokratie verachten.
2: Die Berliner AfD will bei einem Parteitag in Brandenburg an der Havel heute ihr Programm für die Abgeordnetenhauswahl im September beschließen. Der Entwurf liegt dem RBB vor. Demnach fordert die AfD unter anderem, Wohnungen bevorzugt an Einheimische zu vergeben. Außerdem will sie eine Behörde für Remigration schaffen, um Migranten zurückzuführen. Beim Schwerpunktthema innere Sicherheit spricht sich die AfD etwa für anlasslose Polizeikontrollen, Videoüberwachung in Brennpunktvierteln und nächtliche Ausgangssperren für Intensivtäter aus. Erwachsene Kinder sollen laut Unionsfraktionsvize Stegemann künftig mehr bezahlen, wenn ihre Eltern pflegebedürftig sind. Stegemann hat sich in der Neuen Osnabrücker Zeitung unter anderem dafür ausgesprochen, die Einkommensgrenzen zu senken. Bisher müssen Kinder erst dann für einen Heimplatz mitbezahlen, wenn sie über 100.000 Euro brutto im Jahr verdienen. Der CDU-Politiker forderte außerdem, für die Pflegekosten auch Immobilien einzubeziehen. Die Verkehrslage am Brenner Pass ist kurz vor der Sperrung offenbar entspannt. Der österreichische Autofahrerclub spricht von einer ruhigeren Lage als an den Pfingstreisewochenenden in den vergangenen Jahren. Vorher ist damit gerechnet worden, dass viele Autofahrer versuchen würden, Tirol noch heute Morgen zu durchfahren. Die Brennerroute und die Ausweichrouten in der Nähe sind bis zum Abend gesperrt, weil Anwohner gegen die Verkehrsbelastung demonstrieren. Das Drama In die Sonne schauen von Mascha Schilinski ist der große Gewinner beim Deutschen Filmpreis. Bei der Verleihung in Berlin gab es am Abend insgesamt 10 Lolas, darunter die für den besten Spielfilm. Als beste Schauspielerin wurde Senta Berger, als bester Hauptdarsteller August Diehl mit einer Lola ausgezeichnet. Soweit die Nachrichten. Das Wetter. Heute ein freundlicher Wechsel von Sonne und Wolken, dabei trocken maximal 22 bis 26 Grad. Zurzeit in Berlin-Dahlem 18 und in Strausberg 21 Grad. Mäßiger bis böiger Wind aus Nordwest. Auch morgen mal sonnig, mal wolkig, zum Abend im Süden Schauer und Gewitter 20 bis 26 Grad. Abschließend die Zeit 10.03 Uhr.
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4: Heute liegt temperaturmäßig ein doch recht angenehmer Samstag im Mai vor uns. Schönen guten Morgen.

0: klingt ein kleines bisschen nach Mozart, ist aber nicht Mozart. Ein Zeitgenosse allerdings aus Frankreich, Michel Joost. Aus seinem Klarinettenkonzert Nummer 6 war das der zweite Satz. Mit der Klarinettistin Susanne Heilig und dem Kurpfälzischen Kammerorchester. Jetzt ist es 10.10 Uhr gleich.
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0: Heute kommt unser Gedicht der Woche von Wolf Wondratschek, ein literarischer Einzelgänger, der sein Einzelgängertum auch ganz gern zelebriert. Er liest sein Gedicht
2: Schluss damit. Schluss damit, dass ich dir nie begegnet bin. Schluss mit den Männergeschichten zwischen Mann und Frau. Schluss damit. Diese kleine klägliche Angst, die ihr Liebe nennt, Schluss damit. Für eine große Liebe braucht es zwei Einzelgänger und ein Gebet. Sei meines, wenn die Liebenden schlafen und in den Häusern die Stille steht. Dann komm, dann geh, tu beides mit der Heftigkeit eines Sommergewitters.

Da war es, das Sommergewitter, das Presto aus dem Sommer aus den vier Jahreszeiten von Vivaldi mit Daishin Kashimoto und den Berliner Barocksolisten. By the way, unser Album der Woche auf Radio 3. Jetzt ist es 10.13 Uhr und hier kommt das Finale aus der Symphonie Klassik von Sergei Prokofjew.

Eine Radio-3-Aufnahme war das aus dem Mai 2017. Die Staatskapelle Berlin hat unter Lahav Shani gespielt. Unter anderem die Symphonie Klassik von Sergei Prokofjew. Und aus dieser war das jetzt gerade der vierte Satz auf Radio 3. Und morgen am Sonntag, dem 31. Mai, steht an der Staatsoper unter den Linden, also mit der Staatskapelle Berlin, Verdis Nabucco auf dem Spielplan. Die Oper war damals Verdis großer Durchbruch. Die Oper erzählt vom Konflikt zweier Völker und vom babylonischen König Nabucco, der sich selbst zum Gott erklärt. Ein Highlight ist dieser berühmte Gefangenenchor Va Pensiero. Man muss ziemlich lange warten, bis man den hört in der Oper gegen Ende, aber es lohnt sich. Die Inszenierung stammt diesmal von Emma Dante und am Pult steht Francesco Lanzilotta. Beginn ist um 18 Uhr. Und der Nabucco war auch am vergangenen Wochenende, vor genau einer Woche, die Vorstellung, die Teil von Staatsoper für alle auf dem Bebeplatz in Berlin-Mitte war. Und wir haben auf Radio 3 live übertragen. Und diese Übertragung können Sie jetzt auch nochmal finden auf radio3.de in der Rubrik Musik. Pierre-Laurent Aimard, der ist Pianist und der hört als Pianist gern besonders genau hin. Am liebsten bei neuer Musik, aber auch vertraute Werke will er ganz gern sehr klar und auch auf neue Weise ausleuchten. Jetzt haben wir im Programm Pierre-Laurent Aimard mit einem Satz aus Ravels Zyklus Miroir, entstanden 1904 und 1905. Und das dritte Stück daraus heißt Une barque sur l'océan, also ein Boot auf dem Ozean. Ja, und das Wasser, das kann man hier wirklich hören.

Pierre Laurent Aimard mit Une Barque sur l'Océan von Maurice Ravel. Die Spielzeit 2025/26 nähert sich langsam dem Ende. Bei den Berliner Philharmonikern gehört zum Saisonabschluss traditionell das Konzert in der Berliner Waldbühne. Und unsere folgende Radio 3 Aufnahme führt genau dahin, in die Waldbühne. Zurück zum 22. Juni 2013. Damals haben sich die Berliner Philharmoniker mit Beethovens 9. und dem Violinkonzert von Felix Mendelssohn Bartholdy in die Sommerpause verabschiedet. Solist war Christian Tetzlaff und am Pult stand Simon Rattle. Das war ein Sommerabend, der Himmel blau, die Vögel sangen und wir von Radio 3 waren dabei. Wir haben das Konzert aufgenommen. Hier haben wir also Christian Tetzlaff mit den Berliner Philharmonikern und Mendelssohns Violinkonzert in E-Moll.

Applaus in der Berliner Waldbühne 2022, die Berliner Philharmoniker und das Violinkonzert in E-Moll von Felix Mendelssohn Bartholdy unter Leitung von Simon Rattle. Und Solist war damals Christian Tetzlaff. Und heute Abend, am Samstag, diesem 30. Mai, ist Christian Tetzlaff im Konzerthaus Berlin zu erleben mit dem Violinkonzert von Antonín Dvořák, begleitet vom Rundfunksinfonieorchester Berlin unter Leitung von Simon Young. Das ist das letzte Konzert von Christian Tetzlaff als Artist in Residence der Saison 2025/26. Und auf dem Programm steht die selten gespielte Sinfonie in Fis-Dur von Erich Wolfgang Korngold. Konzert beginnt um 20 Uhr. Es gibt noch Karten, die kosten zwischen 15 und 63 Euro. Sie können auch die Füße hochlegen und dem Konzert lauschen, wo immer Sie auch sein mögen. Ich stelle mir das ja ganz gerne in einem Garten in Brandenburg vor, mit vielen Blumen und reichlich Mückenschutz und einem guten Lautsprecher. Wir übertragen das Konzert auf Radio 3 live ab 20 Uhr. Ich freue mich jetzt schon auf meinen Gast, den Cellisten Konstantin Heidrich. Er wird sprechen über das Festival Crescendo an der Universität der Künste. Findet es von heute an statt. Es will ein Festival für alle sein. Gleich wird er da sein, um kurz nach 11. Und das hier ist noch eine Polacca von Franz Danzi.

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2: Um 11 Uhr mit Jonas Ziegler. Die Berliner AfD will bei ihrem Parteitag in Brandenburg an der Havel heute ihr Programm für die Abgeordnetenhauswahl im September beschließen. Der Entwurf liegt dem RBB vor. Demnach fordert die AfD unter anderem, Wohnungen bevorzugt an Einheimische zu vergeben. Außerdem will sie eine Behörde für Remigration schaffen, um Migranten zurückzuführen. Beim Schwerpunktthema innere Sicherheit spricht sich die AfD etwa für anlasslose Polizeikontrollen, Videoüberwachung in Brennpunktvierteln und nächtliche Ausgangssperren für Intensivtäter aus. Erwachsene Kinder sollen laut Unionsfraktionsvize Stegemann künftig mehr bezahlen, wenn ihre Eltern pflegebedürftig sind. Stegemann hat sich in der Neuen Osnabrücker Zeitung unter anderem dafür ausgesprochen, die Einkommensgrenzen zu senken. Bisher müssen Kinder erst dann für einen Heimplatz mitbezahlen, wenn sie über 100.000 Euro brutto im Jahr verdienen. Der CDU-Politiker forderte außerdem, für die Pflegekosten auch Immobilien einzubeziehen. Stegemann kritisierte, dass Eltern ihr Erbe verschenkten und der Staat darauf dann keinen Zugriff mehr habe. Die Brennerautobahn und die Ausweichrouten in der Nähe sind ab jetzt und bis zum Abend gesperrt. Kurz vor Beginn wurden keine größeren Staus gemeldet. Grund für die Sperrung ist, dass Anwohner gegen die Verkehrsbelastung protestieren. Petra Mittermeier.
3: Allein Lkw-Fahrten haben auf der wichtigen Route zwischen Deutschland und Italien seit 2010 um rund 40% zugenommen. In Südtirol haben Verkehrspolizei und Zivilschutz heute ihre Präsenz verstärkt. Viele Urlauber haben ihre Reisepläne aber schon an die angekündigte Sperre angepasst, sind schon gefahren oder fahren später, um einem Verkehrschaos auszuweichen.
2: Am Münchner Flughafen hat es am Vormittag Drohnenalarm gegeben. Nach Angaben eines Sprechers wurde der Betrieb um kurz nach 9 Uhr für etwa eine Stunde eingestellt. Laut Bundespolizei haben vorher zwei Piloten Störungen gemeldet, möglicherweise durch Drohnenüberflüge. Bei Kontrollen auch mit einem Polizeihubschrauber wurde aber nichts gefunden. Vor der dänischen Insel Arnhold wird jetzt der tote Buckelwal geborgen. Auf Fernsehbildern ist zu sehen, wie ein Fahrzeug das Tier mit einem Seil an Land zieht. Der Kadaver hat über 2 Wochen im flachen Wasser vor der Küste gelegen. Er soll in der nächsten Woche direkt am Strand untersucht werden. Die dänische Umweltbehörde warnt Einwohner und Badegäste davor, sich dem Wal zu nähern, wegen der möglichen Gefahr, sich mit Krankheiten anzustecken. Soweit die Nachrichten. Das Wetter. Heute ein freundlicher Wechsel von Sonne und Wolken, dabei trocken, maximal 22 bis 26 Grad. Zurzeit in Berlin-Marzahn 21 und in Nauen im Havelland 19 Grad. Auch morgen mal sonnig, mal wolkig. Zum Abend im Süden Schauer und Gewitter bei 20 bis 26 Grad. Die Zeit 11.03 Uhr.
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4: Manchmal kann man sich vor der Schönheit der Natur nur verbeugen. Damit meine ich jetzt nicht unbedingt den toten Wal vor der dänischen Küste, sondern ich meine den Mai.

Der Choral Jesus bleibet meine Freude von Johann Sebastian Bach in einer Fassung für Oboe, Streicher und Basso Continuo mit dem Oboisten François Leleu und dem Chamber Orchestra of Europe. Heute startet Crescendo, das Musikfestival der Universität der Künste Berlin. Bis zum 13. Juni wird es im Rahmen des Festivals mehr als 20 Konzerte geben. Es geht auch über die luftige klingende Kunst hinaus. Auch eine Ausstellung des Nikolaus-Harnoncourt-Zentrums wird es im Rahmen des Festivals geben. Das übergeordnete Ziel von Crescendo ist, Kunst und Kultur sollen kein Luxus sein, sondern für alle zugänglich. Und das Motto in diesem Jahr: Gegentöne. Darüber spreche ich gleich mit Konstantin Heidrich. Er ist Cello-Professor an der UdK und der künstlerische Leiter des Crescendo-Festivals. Und er ist Cellist im wunderbaren Fauré-Quartett und deshalb hier in diesem Ständchen von Richard Strauss mit von der Partie.

0: Ständchen in G-Dur von Richard Strauss mit dem Fauré-Quartett. Und während des Ständchens ist Konstantin Heidrich hier reingekommen ins Studio. Er ist Cellist beim Fauré-Quartett unter anderem und hat wunderbar da mitgepfiffen. Sie könnten ja eigentlich auch, das war so ein schönes Vibrato-Pfeifen.
1: Ja, das geht immer. Auch wenn Singen, guten Morgen übrigens, wenn Singen manchmal nicht geht, dann pfeife ich.
0: Ja, wir singen und pfeifen jetzt leider nicht, sondern wir sprechen über was anderes Schönes allerdings. Heute startet Crescendo, das Musikfestival der Universität der Künste in Berlin. Und das Festival hat ein Motto: Gegentöne. Konstantin Heidrich, den Sie jetzt hier eben schon spielen gehört haben und schon ein bisschen sprechen gehört haben. Er ist künstlerischer Leiter des Crescendo Festivals und jetzt eben hier nochmal offiziell herzlich willkommen.
1: Dankeschön.
0: Gegentöne. Töne gegen was?
1: Naja, wenn man sich anschaut, was gerade los ist in Berlin, wenn man Leute von außerhalb fragt, die Hauptstadt der Kultur, die Hauptstadt der Kunst, die Hauptstadt der Musik, was wird gerade getan in Richtung Bildung, in Richtung Kultur, das ist sozusagen schändlich. Und wir wollen ein...
0: Sie meinen die Kürzungen in der Kultur, aber auch an den Universitäten.
1: So sieht es aus. Und ich meine, hier im Radio brauche ich über Kürzungen auch nicht zu viel zu sprechen. Sie wissen, wie sich das anfühlt. Mhm. Und wir halten es nicht nur für falsch, sondern für gefährlich. Mhm. Und mit Gegentönen, das impliziert, man könnte ein Ausrufezeichen dahinter setzen oder auch ein Fragezeichen. Können wir uns das leisten, Gegentöne zu sein? Ist ja ganz klar, natürlich nicht. Und wir laden alle ein, sich mal aus dem ganzen Digitalen, in der eigenen Cloud sich befinden, rauszubewegen in ein analoges Erlebnis von Musik, Handy aus und einfach mal wirklich live erleben, wie toll Live-Musik und wie toll unsere Studierenden, unsere Lehrerinnen, unsere Gäste, wie progressiv und traditionsbewusst wir an der UdK sind und wie viel Spaß und Freude Musik macht. Gegen, in dem Sinne, ist auch was Gutes, nämlich die Dissonanz, also der Ton, der nicht so ganz in die Harmonie passt, der sich dann auflöst in die Konsonanz. Das ist auch so ein Thema, zum Beispiel bei der Barockmusik sehr wichtig. Das ist so die Würze, das ist so die das, was eigentlich...
0: Ohne den Schatten kein Licht.
1: Richtig, das ist das kleine Leid, was dann aufgelöst wird in die Harmonie. So passt also auch sehr gut eine super interessante Ausstellung von Nikolaus Arnoncourt, die man auch sehen kann zum Beispiel.
0: Einladen, sagen Sie, das möchte ich später noch vertiefen, denn Sie bitten um Anmeldung, aber die Eintrittspreise sind
1: bei null. Bei 0,0 genau. Euro.
0: Ich empfehle, muss man sich aber auch mal leisten können als Veranstalter und als Studierende, als Musizierende.
1: Ja, der Witz ist ja, dass wir durch die Spendenaufrufe, die wir machen, die Leute sind so begeistert, dass wir dadurch mehr eingenommen haben als durch Eintrittspreise. Also die Begeisterung scheint hoch und die Würdigung scheint hoch und der Wunsch oder das Bedürfnis, ins Konzert zu gehen, scheint auch sehr hoch.
0: Das ist doch schön zu hören. Also Sie haben, Gegentöne heißt das Motto des Festivals. Das heißt, Sie eröffnen heute Abend und da beim Eröffnungskonzert haben Sie Musik von Dmitri Schostakowitsch auf dem Programm.
1: Richtig.
0: Der ist ja eigentlich prädestiniert dafür, für ein Gegentöne-Programm. Die zwölfte Sinfonie ist es. Die nochmal besonders?
1: Ja, die hat Lenin zum Thema und ich habe Michael Sanderling, der das dirigiert, gesprochen und für ihn ist das so, klar war Lenin omnipräsent und er musste für alles herhalten im Sozialismus und alles war um Lenin gebaut, deswegen ist die Sinfonie monothematisch, also viele Sätze, aber immer wieder ein Thema, aber gleichzeitig kommt eben auch diese Skepsis und dieser Trotz zum Vorschein, dass Schostakowitsch meint, sag mal, spinnt ihr eigentlich? Der kann nicht für alles verantwortlich sein. Ihr müsst selber auch für was da sein und ihr müsst selber euer Gefühl anschalten.
0: Schostakowitsch hat ja auch die Musik gewählt, um immer wieder Position zu beziehen. Und das Schöne ist ja, anders als bei Worten ist man bei Musik ja auch nicht so eindeutig festzunageln. Ne?
1: Richtig. Das ist das Schöne. Die Musik geht immer über Worte und Wortbedeutungen hinaus und berührt uns ganz anders. Und das ist das Unbeschreibliche. Und Schostakowitschs Haltung, Zeit seines Lebens, war immer diese, sich treu zu bleiben innerlich, auch wenn es von außen so einen Druck gab und so eine Ablehnung zum Teil und so eine Gefahr auch für ihn und für sein eigenes Leben.
0: Ja, und für seine Familie. Ja. Mhm. Musik könne Widerstand leisten, das haben Sie ja gerade gesagt. Das heißt, so heißt es auch in Ihrer Pressemitteilung. Musik könne gesellschaftlich auch ein Zeichen setzen. Welche Rolle wollen Sie denn in Berlin spielen mit Crescendo?
1: wir wollen es jetzt auch nicht als Omni, wie soll ich sagen, Omni-Heilmittel darstellen, aber ich glaube schon, dass wir in einer Zeit leben, wo die Menschen Verbindung verlieren zueinander, sich immer mehr irgendwie in ihre, wie ich schon sagte, Wolke zurückziehen. Das ist auch gefährlich. Und ein Konzert, richtig, und ein Konzert ist was, wo wir nicht nur auf der Bühne Verbindung haben, sondern auch von der Bühne zum Publikum, Publikum untereinander, also Verbindung schaffen und gemeinsam etwas erleben, was man, wie wir gerade gemerkt haben, gar nicht so gut beschreiben kann und ganz was im Herzen nach Hause mitnimmt. Das ist für uns einfach sehr wichtig.
0: Sie sagen, Kunst und Kultur sollen kein Luxusgut sein, sondern zugänglich für alle. Wo kommt denn eigentlich Ihre Beobachtung her, dass Kunst, dass Musik ein Luxusgut sein könnte?
1: Ja, es ist ein bisschen die Tendenz, hier und da zu sehen, dass es besonders teuer sein muss, besonders schick, besonders elitär und viel Glanz hat und manchmal etwas zu viel Schein und vielleicht ein bisschen zu wenig Sein. Und Musik kann berühren auch ganz ohne, dass man vorgebildet ist. Musik kann berühren auch, wenn man, gerade wenn es einem besonders schlecht geht, nicht wenn man besonders gut situiert ist. Und sie hat einfach so eine Wirkung, so eine Magie in sich, die uns so ein ganz klein bisschen manchmal besser werden lässt, als wir, oder uns sich besser fühlen lässt, als wir uns vorgefühlt haben.
0: Ja, Crescendo, das Besondere von diesem Festival ist ja auch, dass es vom Zusammenspiel der Studierenden lebt, der Studierenden, der Lehrenden und der renommierten Gastmusikerinnen und Musiker. Was macht denn diese Zusammenarbeit so einzigartig?
1: Das ist eine gute Frage, weil wir einfach eine super Chemie bei uns haben, finde ich.
0: An der Uni?
1: Der Uni, speziell bei uns in der Fakultät Musik, was ja letztlich so eine Art Musikhochschule ist. Es ist sehr offen einerseits, es ist aber auch sehr offen für Kritik. Man ist sehr kollegial, sehr respektvoll und man freut sich, zusammen etwas zu erschaffen. Und das Ganze auf sehr progressivem Level und sehr professionellem Level, der Tradition verbunden einerseits. Unser Haus hat eine Wahnsinnstradition, geht bis hin zu Josef Joachim, dem Brahms-Freund. Heute Abend übrigens auch Thema, denn Brahms Doppelkonzert kommt auch. Das war natürlich als Versöhnungsgeschenk Josef Joachim gewidmet. Die beiden hatten ein bisschen, wie man heute sagt, Beef damals. Und so ist bei uns einfach etwas, obwohl wir gar keine Honorare zahlen wie kommerzielle Festivals, dass die Leute einfach spielen wollen. Sie wollen bei Crescendo mit dabei sein und teilhaben oder teil sein.
0: Also Sie zahlen keine Honorare, sagen Sie, sondern einen Unkostenbeitrag?
1: Auch nicht. Die Studierenden und die Lehrenden spielen einfach. Mhm. Wir haben eine gute PA-Abteilung, das ist natürlich was wert. Und wir haben einfach relativ viel Publikum da, manchmal wirklich sehr viel Publikum. Und diese Mischung ist einfach für die viele so attraktiv, dass sie mitmachen.
0: Mhm. Wie profitieren denn die Studierenden und die Lehrenden, zu denen Sie ja auch zählen, von diesem Festival?
1: Naja, das ist wirklich mal nicht irgendwo hinfahren oder Reise haben, sondern das ist in der eigenen Stadt, in der Umgebung der eigenen Uni zeigen, was man, wofür man steht, wofür man brennt. Und Berlin ist einfach so ein Pflaster, da spielt jeder gern. Also, weil hier einfach doch viele Leute sind, für die Musik nicht egal ist, anders als vielleicht in politischen Kreisen.
0: Okay, haben Sie denn vielleicht auch einen Hinweis für die politischen Kreise, wie man Kunst und Kultur unterstützen kann,
1: das einfach mit Geld. Geben Sie uns einfach mehr Geld, denn es lohnt sich. Wir investieren nicht nur einfach in was ein secondary luxury good ist, sondern etwas, was ganz primär wichtig ist für die Menschwerdung, fürs Menschsein, fürs sich verändern, sich verbinden. Und es ist etwas Essentielles.
0: Also Sie sind gut gefragt, haben Sie ja schon gesagt. Also kein Eintritt verlangen Sie, aber bitten um Spenden und haben schon viele Spenden eingenommen. Sie haben sogar die Generalprobe geöffnet für das Konzert heute Abend. Die läuft jetzt gerade.
1: Genau, schade, das ist wirklich schade, dass ich jetzt hier bin. Das ist der einzige Grund, weil das würde ich gerne hören. Aber genau, also das zeigt ja auch, wir sind heute Abend ausverkauft. und mussten deswegen eigentlich sozusagen die Generalprobe öffnen, aber es ist natürlich was sehr Schönes.
0: Ja. Heute Abend spielt das Symphonieorchester der Universität der Künste in Berlin das Eröffnungskonzert von Crescendo 26. Der Dirigent, Cellist und Schostakowitsch-Experte Michael Sanderling hat mit dem Orchester zusammengearbeitet und auf dem Programm stehen, wir haben drüber gesprochen, kurz Johannes Brahms Doppelkonzert für Geige und Cello und die 12. Sinfonie von Dmitri Schostakowitsch. Und das Eröffnungskonzert, das ist sicherlich eines der Highlights des Festivals in diesem Jahr. Worauf freuen Sie sich noch?
1: Ich freue mich sehr auf ein speziell auch für das Thema sehr geeignetes oder sehr aufs Thema zugeschnittenes Programm am nächsten Sonntag, 18 Uhr. Das ist ein Programm um unseren tollen Kollegen Gottlieb Wallisch. Da wird es Janacek geben und Weinberg. Weinberg war ja auch ein Freund von Schostakowitsch und das Klavierquintett ist wirklich ein Wahnsinnsstück. Und es gibt ein Stück, was mir auch sehr am Herzen liegt, das ist Pression von Lachenmann. Da kann man mal zeigen.
0: Helmut Lachenmann.
1: Richtig, da kann man mal zeigen auf einem Cello Solo, also wirklich nur Cello auf der Bühne, was alles für verrückte Klänge und für Kontakt, also für ein Gegen mit dem Instrument, Körper gegen Instrument, was da alles für fantastische Klänge bei rauskommen. Also es wird ein ganz tolles Konzert. Ach so, das dritte Stück ist Janacek Trotz. Also das passt auch sehr gut. Ein Stück für Klavier, Solo und Bläser.
0: Also noch bis zum 13. Juni Konzerte beim Crescendo 26 Festival. Darüber habe ich auf Radio 3 mit Konstantin Heidrich gesprochen. Er ist Cellist und Leiter des Festivals, künstlerischer Leiter und außerdem auch noch Professor an der Universität der Künste in Berlin. Und Sie haben es gehört, Eintrittspreise werden keine verlangt, um Spenden wird gebeten und Sie können sich einen schönen Überblick über das Programm verschaffen auf der Seite der Universität der Künste. Zum Beispiel. Vielen Dank für Ihren Besuch heute.
1: Vielen Dank, dass ich hier sein durfte.
0: Und zum Schluss hören wir nochmal ein Stück aufgenommen vom Fauré-Quartett, Tango Forel, extra fürs Fauré-Quartett geschrieben, von Jarkko Riihimäki.

Ein Tango eines finnischen Komponisten Jaakko Orihimäki, ein zeitgenössischer Komponist, der gerne und oft mit dem Fauré-Quartett zusammenarbeitet. Und das hier war ein Tango für das Fauré-Quartett. Tango Forelle heißt er auch deshalb. Und ein Mitglied des Fauré-Quartetts ist Konstantin Heidrich, der Cellist. Und den hatten wir hier gerade auf Radio 3 im Gespräch. Er ist nämlich auch der künstlerische Leiter vom Crescendo 26 Festival, das von heute an stattfindet bis zum 13. Juni. Und wenn Sie mögen, dann können Sie das Gespräch mit ihm nochmal finden auf radio3.de unter Musik in einer kleinen Weile. Der japanische Dirigent Kazuki Yamada leitet das City of Birmingham Symphony Orchestra seit 2023 als Chefdirigent und Music Director. Er ist damit der erste nicht-europäische musikalische Leiter in der Geschichte dieses traditionsreichen britischen Orchesters. Und für sein erstes gemeinsames Album mit dem City of Birmingham Symphony Orchestra wendet er sich nun ausgerechnet einem Komponisten zu, der heute als einer der britischsten des 20. Jahrhunderts gilt, William Walton. Darauf, auf diesem Album, ist auch der Krönungsmarsch Orb and Scepter. Orb and Scepter. Walton hat diesen Krönungsmarsch 1952-53 komponiert für die Krönung von Queen Elizabeth II. In der Westminster Abbey. Und ganz in der britischen Tradition festlicher Konzertmärsche mit Fanfaren, großer Melodie und opulentem Orchesterklang. Und den haben wir jetzt hier für Sie.

0: Und es glitzerte und funkelte nicht nur in der Musik, sondern auch auf dem Kopfe von Queen Elizabeth II. Das war nämlich der Krönungsmarsch von William Walton zu ihrer Krönung. Und wir haben das Symphony Orchestra of Birmingham Symphony Orchestra gehört unter Leitung von Kazuki Yamada.
1: 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Heute
2: die französische Philosophin Simone Weil.
3: Die Fülle der Nächstenliebe besteht einfach in der Fähigkeit, den Nächsten fragen zu können, welches Leiden quält dich?

0: Ja, nicht nur Antonio Vivaldi hat den Jahreszeiten Musik gewidmet, auch Peter Tschaikowski hat es getan. Für Klavier, die Jahreszeiten für Klavier sind sein Opus 37b und daraus haben wir mit dem Pianisten Bruce Liu den August gehört, die Ernte. Ja, und bis Ende August dauern die brandenburgischen Sommerkonzerte an, die heute beginnen. In ihre 35. Saison nämlich, die Zeichen stehen also komplett auf Jubiläum, 35. Jubiläum. 1990 fand das Festival zum allerersten Mal statt. Wenn Sie jetzt rechnen, na, wegen der Corona-Pandemie ist eine Ausgabe ausgefallen, deswegen gibt's jetzt erst die Nummer 35. Worum es bei der Gründung des Festivals ging, hat diese Woche hier auf Radio 3 Wolfram Korr erzählt. Er ist seit 2021 der künstlerische Leiter der Brandenburgischen Sommerkonzerte.
1: Gegründet sind die Brandenburgischen Sommerkonzerte, und das ist wirklich wahr, nicht als ein Musikfestival, sondern als eine Menschenbegegnungsstätte. Unserem Gründer und seinen Freunden damals war es eben nicht nur ein Bedürfnis, die ihnen unbekannten Regionen in Brandenburg wieder kennenzulernen, sondern es ging ihnen vor allen Dingen darum, Ost und West ein Stück weit wieder zusammenzubringen. Und da ging es darum, wie kann man das am besten erreichen, dass wildfremde Leute miteinander ins Gespräch kommen. Und man dachte sich, naja, ein Konzert und davor die Kaffeetafel, das ist das ideale Vehikel. Und so sind wir gegründet worden als Menschenbegegnungsstätte, sind aber jetzt natürlich ein veritables Landesfestival geworden.
0: Das sagt Wolfram Korr, und das ganze Gespräch mit ihm, das finden Sie auch nochmal auf radio3.de. Heute um 17 Uhr wird die Jubiläumssaison eröffnet mit einem großen Konzert in der St. Nikolai-Kirche in Luckau. Fanfaren zum Auftakt, so ist der Titel. Und zu Gast ist das Sinfonische Orchester Kiew unter der Leitung von Vitali Protasov. So, auf dem Programm stehen unter anderem Mendelssohns Sinfonie Nummer 4, die italienische, und das Violinkonzert in D-Dur von Johannes Brahms. Bei den Sommerkonzerten war Radio 3 auch im Jahr 2010 dabei. Da spielte das Deutsche Sinfonieorchester Berlin unter der Leitung von Ingo Metzmacher Beethoven. Aus Beethovens Pastorale ist das hier die herrliche Szene am Bach, der zweite Satz. Und am Ende singen da Vöglein ein Terzett. Kuckuck, Wachtel und Nachtigall, meine ich, sind daraus zu hören.

Die Szene am Bach aus der Pastorale der Sinfonie Nummer 6 in F-Dur von Ludwig van Beethoven in einer Radio 3 Aufnahme mit dem Deutschen Symphonieorchester Berlin unter Leitung von Ingo Metzmacher. Das haben wir aufgenommen bei den Brandenburgischen Sommerkonzerten 2010. Das war damals das Eröffnungskonzert und heute eröffnen die 35. Brandenburgischen Sommerkonzerte und dauern an bis Ende August. Gleich nach den 12 Uhr Nachrichten hören Sie hier Stefan Holzapfel, umgeben von zarten Wesen, Elfen und Nymphen nämlich, wobei Elfen auch ganz schön bissig sein können mitunter. Wir werden sehen, wie Sie es mit dem Kollegen halten. Mein Name ist Caroline Pierich. Fürs ganze Team der Klassik bis 12 sage ich Tschüss, schönes Wochenende.

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2: Um 12 Uhr mit Bernhard Kempf. Die Berliner AfD hat ihre Spitzenkandidatin für die Wahl zum Abgeordnetenhaus Brinker zum ersten Mal auch zur Kandidatin für das Bürgermeisteramt gekürt. Das haben die Delegierten beim Landesparteitag in Brandenburg an der Havel beschlossen. Brinker attackierte in ihrer Rede den regierenden Bürgermeister Wegner und nannte ihn einen Lügenbold. In dem Wahlprogramm, das noch zur Abstimmung steht, fordert die Berliner AfD unter anderem Wohnungen bevorzugt an Einheimische zu vergeben und Brennpunktviertel flächendeckend per Video zu überwachen. Die FDP hat ihren Bundesparteitag in Berlin mit scharfer Kritik an der Bundesregierung eröffnet. Der scheidende Parteivorsitzende Dürr warf Union und SPD vor, keinen echten Willen für Reformen zu haben. Deutschland stecke als Folge verfehlter Politik weiter in einer wirtschaftlichen Krise. Die Liberalen wollen bei ihrem Parteitag ihre komplette Führung neu wählen. Einziger Kandidat für den Bundesvorsitz ist Parteivize Kubicki. Erwachsene Kinder sollen sich laut Unionsfraktionsvize Stegemann früher an den Kosten beteiligen, wenn die Eltern pflegebedürftig sind. Stegemann plädiert in der Neuen Osnabrücker Zeitung unter anderem für niedrigere Einkommensgrenzen. Bislang müssen Kinder erst dann mit für einen Heimplatz zahlen, wenn sie über 100.000 Euro brutto pro Jahr verdienen. Aus dem Hauptstadtstudio Ruth Kirchner.
3: Der CDU-Politiker verteidigte zudem seinen Vorstoß, bei der Finanzierung der Pflegekosten auch Wohneigentum stärker heranzuziehen. Eltern würden ihr Hab und Gut oft rechtzeitig verteilen. Man bringe sozusagen das Erbe in trockene Tücher, sagte Stegemann. Besitz kann in Deutschland alle 10 Jahre bis zu bestimmten Freibeträgen steuerfrei verschenkt und zugleich vor dem Zugriff etwa des Sozialamtes geschützt werden.
2: Russland und die Ukraine melden wieder gegenseitige Angriffe. Nach Angaben der ukrainischen Streitkräfte hat Russland in der vergangenen Nacht Raketen, Marschflugkörper sowie Drohnen abgefeuert, unter anderem in den Regionen Saporischschja und Cherson. Ein Mensch soll dabei ums Leben gekommen sein. Die russischen Behörden sprechen nach ukrainischen Drohnenangriffen ebenfalls von Toten. Im südrussischen Gebiet Krasnodar soll ein Öllager in Brand geraten sein. Der Brennerpass in Österreich ist ab jetzt bis zum Abend komplett gesperrt, ebenso wie sämtliche benachbarte Nebenstrecken. Laut Verkehrsexperten ist es auf der Strecke auch in den Stunden davor überraschend ruhig geblieben. Grund für die Sperrung ist eine Protestaktion von Anwohnern gegen Lärm- und Feinstaubbelastung. Soweit die Nachrichten. 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Das Wetter, heute ein freundlicher Wechsel von Sonne und Wolken, dabei trocken, maximal 22 bis 26 Grad. Auch morgen mal Sonne, mal wolkig, Höchstwerte dann bei 26 Grad. Die Zeit 12.03 Uhr.
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4: Herzlich willkommen, mein Name ist Stefan Holzapfel. Ich begrüße Sie zu einer Stunde voller meist fluffig, leichter, verspielter Musik, denn es geht um Elfen und Nymphen.

Das war ursprünglich Musik von Felix Mendelssohn aus einer Sommernachtstraum-Ouvertüre, die er als Teenager schrieb. Und Erich Wolfgang Korngold hat das Ganze dann noch aufgemotzt zu Filmmusik aus dem Jahr 1934, zu einem Sommernachtstraum-Film von Max Reinhardt. Hat also diese Vokalisen zum Beispiel dazugefügt, die ja in der Filmmusik heute total üblich sind. Aber Korngold hatte eben schon vor 90 Jahren diese Idee. Sie hörten den Rundfunkchor und das Deutsche Sinfonieorchester Berlin unter der Leitung von Gerd Albrecht. Und nun tanzen wieder Elfen, diesmal komponiert vom dänischen Komponisten Fini Henriques.

Das war der Elfentanz aus der Theatermusik zu Wieland der Schmied von dem Dänen Fini Henriques. Giordano Bellincampi dirigierte das Sinfonieorchester Helsingborg. Viele Wiederholungen waren in diesem Stück drin. Das ist ja einerseits normal für Musik, andererseits kann man ja auch bei der Wiederholung variieren und steigern. Und das unter anderem macht die Qualität der berühmtesten Elfenmusik aus, die Sie hier hören. Auch der besten, wie ich finde, von Felix Mendelssohn. Sein Stil war ja sowieso oft etwas elfenhaft, also viele Stücke klingen so wie ein Elfentanz, auch wenn sie gar nicht so gemeint waren. In diesem Fall ist es aber so gemeint, das berühmte Scherzo aus der Bühnenmusik zum Sommernachtstraum, das auch viele Probespielstellen für Holzbläser, insbesondere für Klarinette und Querflöte enthält. Das muss also vorgespielt werden, wenn man eine Orchesterstelle ergattern will. Beachten Sie zum Beispiel das lange Flötensolo am Ende dieses fluffig leicht magischen Elfenstücks.

Das berühmte Scherzo, der Elfentanz aus der Bühnenmusik zum Sommernachtstraum von Felix Mendelssohn aus dem Jahr 1843, hier gespielt von den Berliner Philharmonikern unter der Leitung von Claudio Abbado. Die Elfen, die hier getanzt haben, sind durch Shakespeares Sommernachtstraum populär geworden, vor allem im 19. Jahrhundert. Das sind dann kleine, geflügelte, niedliche Wesen, geradezu winzig, die in Blüten oder sowas wohnen, die in der Natur umher schwirren. Es gibt über die Jahrhunderte, Jahrtausende auch ganz andere Elfendarstellungen. Das hat eine unglaubliche Bandbreite. Manche sind halt auch groß, menschenähnlich, genau wie die Nymphen nämlich. Die Nymphen sind weibliche Naturgeister. Und sie wohnen zum Beispiel in Bäumen, das sind dann die Dryaden, die Baumnymphen. Und die tanzen jetzt. Allerdings, von der Musik her, ist es eigentlich genau diese Elfenmusik von eben. Und wenn ich sage genau, dann meine ich das jetzt natürlich nicht Note für Note, sondern vom Ausdruck her. Aber manchmal hat man das Gefühl, also eigentlich mehr als das Gefühl, der hat doch bei Mendelssohn abgeschrieben.

Das war der Tanz der Dryaden, also der Baumnymphen, der weiblichen Naturgeister der Bäume in der Waldsinfonie, der Sinfonie Nummer 3 von Joachim Raff. Urs Schneider dirigierte die slowakische Staatsphilharmonie Košice. Das Musik aus dem Jahr 1869, also 26 Jahre später komponiert als Mendelssohns Musik. Natürlich kannte Raff Mendelssohns Elfenmusik. Und man hört es. Ich habe hier mal zwei Stellen herausgesucht, die doch sehr, sehr ähnlich sind und vielleicht sogar heutzutage als Plagiat durchgehen würden. Mendelssohn?

und im Vergleich dazu Raff. Nun eine andere Stelle, noch einmal Felix Mendelssohn. Und im Vergleich Joachim Raff. Ist natürlich gleichzeitig ein bisschen Orchestervergleich, weil man merkt schon hier, das war so ein bisschen schlampig hier, diese schnellen Töne. Ist auch sehr schwer zu spielen, natürlich. Und was die Musik anbelangt, also ein bisschen mehr als inspiriert von Mendelssohn, würde ich das schon nennen. Ist schon teilweise echt abgeschrieben. Ne? Aber die grausame Wahrheit ist eben, wer kennt heute noch Joachim Raff? Die wenigsten Menschen sind wirklich so originell. Die meisten machen doch irgendwas nach, was auch okay ist. Ich meine, Raff war kein schlechter Komponist. Das ist ja auch eine angenehme, gut zu hörende Musik, ja. Aber es ist eben nicht so gut und so originell wie Mendelssohn. Es ist ja normal, dass irgendwelche mythischen Wesen in verschiedenen Geschichten ein bisschen unterschiedlich sind. Die sind ja alle ausgedacht. Insofern gibt es natürlich da Varianten. Aber bei den Elfen ist die Bandbreite wirklich sehr riesig. Ich weiß nämlich noch, wie ich völlig perplex war, als ich in der Verfilmung von Der Herr der Ringe dann die Elfen sah. Das waren ja richtige Menschen. Große, kräftige, schöne, kluge Menschenwesen. So hat sie Tolkien konzipiert und wollte da auf ältere Elfenvorstellungen zurückgreifen. Und weg von diesen flatterhaften Shakespeare-Sommernachtstraum-Elfen, die mein Bild von Elfen sehr geprägt haben und die ja auch in der Musik sehr deutlich zu hören sind und gerade im 19. Jahrhundert wahnsinnig populär waren durch verschiedenste Abbildungen. Wobei es auch im Sommernachtstraum selber natürlich eine große Bandbreite gibt. Ist ja auch ein Theaterstück, da kann man eh nicht so kleine Menschen auf die Bühne bringen. Und in der Musik von Henry Purcell, 100 Jahre nach Shakespeares Stück ungefähr komponiert die Musik, 1692, da sind die Elfen in meiner Vorstellung auch ein bisschen größer, aber dieses leicht verspielte Charmante ist trotzdem drin. Die Elfen singen hier und tanzen und sind froh, dass es ihrer Elfenkönigin gut geht. Ja.

Die Elfen sind sehr besorgt um ihre Elfenkönigin, wollen sie auf keinen Fall stören. Das sagen hier Rowan Pierce zusammen mit dem Gabrieli-Konsort und der Leitung von Paul McCreesh. Wir kehren zurück zum Elfenspezialisten Felix Mendelssohn. Eine ähnliche Szene, die Elfen sind bemüht, dass es ihrer Königin gut geht. Es ist ein Gute-Nacht-Lied und vorher müssen aber noch die Schlangen verscheucht werden und die Spinnen sollen an einen anderen Ort gehen, damit die Elfenkönigin nicht gestört wird.

Nochmal aus der Bühnenmusik zum Sommernachtstraum von Mendelssohn. Lydia Teuschner, Christiane Even, der Chor des Bayerischen Rundfunks und das Münchner Kammerorchester, alle geleitet von Alexander Liebreich. Nun die exakt selbe Szene aus dem Shakespeare-Stück, nun allerdings mit dem Original-Shakespeare-Text, dem Englischen, und vertont von einem original-englischen Komponisten, Benjamin Britten nämlich. Und statt dem etwas hilflos naiven Eierpopei ist hier das Originalwort Lullaby. Und das bedeutet so viel wie Schlaf- oder Wiegenlied.

Die Elfen tun alles, damit es ihrer Elfenkönigin gut geht. Das war der New London Children's Choir, das London Symphony Orchestra unter Leitung von Colin Davis. Ein Ausschnitt aus dem Sommernachtstraum von Benjamin Britten. Jetzt hören wir die Elfenkönigin mal persönlich. Sie gibt Anweisungen an ihre Elfen, es diesen Gentleman so angenehm wie möglich zu machen. In den ist sie nämlich verliebt. Eigentlich nur ein Handwerker, der einen Eselskopf angehext bekam. Aber dank dem Liebeszaubersaft ist sie hin und weg.

Regula Mühlemann als Elfenkönigin, das war wieder Musik von Benjamin Britten, diesmal allerdings etwas uminstrumentiert von Wolfgang Renz. Nun ein letztes Stück aus den Sommernachtstraum-Vertonungen. Wir gehen zurück ins Jahr 1692 zu Henry Purcell. Und bisher wurde ja der Elfenkönigin sehr viel gehuldigt. Jetzt ist mal ihr Mann dran, Elfenkönig Oberon. Der hat nämlich Geburtstag. Happy Day, fröhlicher Tag. The Birthday, der Geburtstag von König Oberon.

Das war Berit Norbakken, norwegische Sopranistin zusammen mit dem norwegischen Ensemble Barocksolistinnen. Musik von Henry Purcell. Elfenmusik ist leicht, verspielt, oft bewegt, oft sogar sehr schnell, im besten Falle sehr raffiniert. Das ist alles, was mir an dieser Musik gefällt. Also ich bin ein absoluter Fan. In dem Fall hat es mir auch gefallen, dass auch mal ein paar Männer dabei waren, denn das Ganze ist doch eher weiblich dominiert und das Ganze wird auch noch gesteigert, wenn wir jetzt zu den Nymphen gehen. Nymphen sind nämlich per Definition wirklich weibliche Naturwesen. Da gibt es also gar keine Männer. Und sie unterscheiden sich nicht groß von den Elfen. In der Musik haben wir ja schon die Baumnymphen vorhin gehört. Die klangen wie die Elfmusik von Mendelssohn. Also es sind alles fließende Übergänge. Und jetzt hören wir die Waldnymphen aus der Oper Ruseika von Antonín Dvořák. Der Ton ist ähnlich leicht verspielt, allerdings mit schicksalshaften Untertönen. Die Oper ist ja auch keine Komödie, sondern ein Drama.

Das waren die Waldnymphen aus der Oper Rosaika von Dvořák, der Kühnchor, die Tschechische Philharmonie Prag unter der Leitung von Charles McCarras. Nymphen sind immer weiblich und eindeutig menschliche Wesen, also menschenformmäßig. Wenn Sie das mal eingeben in eine Suchmaschine, auf die Bildersuche gehen bei Nymphe, da wissen Sie Bescheid. Das sind nämlich nicht nur Menschenwesen, sondern das sind halbnackte Frauen, die durch die Natur tanzen. Die erotische Komponente dieser Figuren ist offensichtlich schon seit der Antike. Das männliche Gegenstück dazu ist der Faun oder der Satyr. Das ist eine Mischung aus Mann und Ziegenbock. Ich würde sagen, da kommt dieses Männer sind Schweine, Männer haben tierische Triebe irgendwie versinnbildlicht zur Geltung. Männer sind Ziegen, heißt es seit der Antike offensichtlich. Also diese Faune sind natürlich immer geil und auf der Jagd nach den Nymphen, die manchmal Lust auf sie haben, manchmal aber auch nicht. Und die berühmteste Geschichte ist von dem Hirtengott Pan, der ebenfalls so eine Faunfigur ist, der die Nymphe Syrinx haben wollte, die hatte aber keine Lust auf ihn und ist geflohen. Und als sie nicht weiter konnte am Fluss, haben dann ihre Kolleginnen, die Najaden, also das sind die Wassernymphen, sie in Schilfrohr verwandelt. Und dann blies halt der Wind durch dieses Schilfrohr, das gab so ein klagendes Geräusch und der Pan hat sich daraus dann die Panflöte gemacht, um zumindest der Syrinx irgendwie nahe zu sein. Und im Englischen heißt die Panflöte auch heute noch Syrinx. Karl Nielsen hat dazu ein Orchesterstück gemacht. Wir hören hier die Oboe, die dann gleich in einen Blöken übergeht. Das ist offensichtlich der Pan. Dieses Blöken ist hier öfter zu hören. Später gibt es einen klaren Dialog zwischen Englischhorn, was ja eine große Oboe ist, und der Klarinette. Nur, wer ist jetzt was? Ich würde sagen, wegen des Blöckings Sounds vom Englischhorn ist das der Pan und des helleren, schöneren Klangs der Klarinette ist das die Syrinx. Theoretisch könnte es aber auch umgekehrt sein, weil sind das hier Angstrufe von der Syrinx oder ist das wieder das Blöken des Pan? Egal. Es beginnt mit dem ruhenden Pan und dann merken Sie aber deutlich, wenn der Pan die Syrinx entdeckt.

mit zarten, klagenden Klängen und einem letzten ersterbenden Blöken des Pan endet die sinfonische Dichtung Pan und Syrinx von Carl Nielsen. Sie hörten das Sinfonieorchester Lahti unter der Leitung von Osmo Wenske.

Tja, Fabelwesen sind nicht immer so leicht zu interpretieren. Bisschen schwieriger als Menschen noch. Liebe oder Tod? Vielleicht beides. Das war das Lied Neue Liebe von Felix Mendelssohn wieder. Peter Schreier sang. Zum Abschluss hören Sie den Tanz der Sylphen, der Luftnymphen von Hector Bellius. Mein Name ist Stefan Holzapfel. Ich sag Tschüss.

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2: Um 13 Uhr mit Bernhard Kempf. Die Berliner AfD hat ihre Spitzenkandidatin für die Wahl zum Abgeordnetenhaus Brinker zum ersten Mal auch zur Kandidatin für das Amt des regierenden Bürgermeisters gekürt. Das haben die Delegierten auf einem Landesparteitag in Brandenburg an der Havel beschlossen. Angela Ulrich, RBB 24, Landespolitik.
3: Brinker hatte den Parteitag mit heftigen Angriffen auf Berlins regierenden Bürgermeister Wegner eröffnet. Wegner sei ein Lügenbold, der nicht nur politisch, sondern auch moralisch gescheitert sei. Auf ihrem Landesparteitag will die AfD auch ihr Wahlprogramm beschließen. Darin stehen radikale Forderungen, wie Wohnungen vor allem für Einheimische zur Verfügung zu stellen.
2: Die FDP hat ihren Bundesparteitag in Berlin mit scharfer Kritik an der Bundesregierung eröffnet. Der scheidende Parteivorsitzende Dürr warf Union und SPD vor, keinen echten Willen für Reformen zu haben. Deutschland stecke als Folge verfehlter Politik weiter in einer wirtschaftlichen Krise, so Dürr. Die Liberalen wollen bei ihrem Parteitag ihre komplette Führung neu wählen. Einziger Kandidat für den Bundesvorsitz ist der bisherige Parteivize Kubicki. Erwachsene Kinder sollen laut Unionsfraktionsvize Stegemann künftig mehr bezahlen, wenn ihre Eltern pflegebedürftig sind. In der Neuen Osnabrücker Zeitung sprach sich der CDU-Politiker unter anderem dafür aus, die Einkommensgrenzen zu senken. Bisher müssen Kinder es dann für einen Heimplatz mitbezahlen, wenn sie über 100.000 Euro brutto im Jahr verdienen. Stegemann forderte außerdem, für die Pflegekosten auch Immobilien einzubeziehen. Er kritisierte, dass Eltern ihr Erbe verschenken und der Staat darauf dann keinen Zugriff mehr habe. Russland und die Ukraine melden wieder gegenseitige Angriffe. Nach Angaben der ukrainischen Streitkräfte hat Russland in der vergangenen Nacht Raketen, Marschflugkörper sowie Drohnen abgefeuert, unter anderem in den Regionen Saporischschja und Cherson. Ein Mensch soll dabei ums Leben gekommen sein. Die russischen Behörden sprechen nach ukrainischen Drohnenangriffen ebenfalls von Toten wie auch Schäden. Der Brennerpass in Österreich ist ab jetzt und bis zum Abend komplett gesperrt, ebenso wie sämtliche benachbarte Nebenstrecken. Laut Verkehrsexperten ist es auf der Strecke auch in den Stunden davor überraschend ruhig geblieben. Die Polizei hat schon in den vergangenen Tagen dazu aufgerufen, Tirol heute weiträumig zu umfahren. Grund für die Sperrung ist eine Protestaktion von Anwohnern gegen Lärm- und Feinstaubbelastung durch immer mehr Verkehr. Soweit die Nachrichten. 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Das Wetter, heute ein freundlicher Wechsel von Sonne und Wolken, dabei trocken, maximal 22 bis 26 Grad. Auch morgen mal Sonne, mal wolkig, Temperaturen ähnlich wie heute. Abschließend die Zeit, 13.03 Uhr.
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4: Heute mit einer Wiederholung vom Januar 2026, Heimsuchung heute. Im Deutschen Theater Berlin in unserer Reihe Der zweite Gedanke Ost habe ich gesprochen mit der Journalistin Sabine Rennefanz, mit der Architektin Silke Wagenitz und mit René Wilke, damals noch Innenminister, heute Minister für Arbeit, Soziales, Gesundheit und gesellschaftlichen Zusammenhalt in Brandenburg.
5: dieses nicht mehr mitmachen können. Wenn ich so höre, das Penthouse in der Marina kostet 2 Millionen, das sind doch Summen, die meisten Ostdeutschen total über drüber sind, selbst wenn sie einen guten Job haben. Also da entsteht einfach eine Welt, mit der so Menschen aus der Region gar nichts mehr zu tun haben.
6: Es gibt Plätze, die der Ludwig Lesser damals angelegt hat, immer in Abständen von 2,5 Kilometern circa, die für jedermann zugänglich sind, während dazwischen Grundstücke für die angelegt sind, die auch einen eigenen Seezugang haben wollen. Also das ist schon die Historie von Bad Saarow.
7: Also das Grundgefühl der Menschen, mit denen ich zu tun habe, gerade im Osten Brandenburg, ist, diese Welt ist so außer Rand und Band, dass jeden Tag eine Menge Dinge passieren und ein Teil davon kann unser Leben von einem Tag auf den nächsten verändern und wir haben 0,0 Einfluss darauf. Und das Gefühl der Menschen, die AfD wählen, ist, wenn sie das tun, dann können sie das irgendwie vermeintlich stoppen.
4: Ja, schönen guten Abend, herzlich willkommen. Schön, Sie alle hier in diesem tollen Saal im Rangfoyer im Deutschen Theater Berlin zu sehen, heute am 24. Januar. Im Kontext der Inszenierung Heimsuchung nach dem gleichnamigen Roman von Jenny Erpenbeck, die ebenfalls hier im Publikum zu entdecken ist, wenn sie sich nicht gerade versteckt. Der Roman von Jenny Erpenbeck, Heimsuchung, endet und auch die Inszenierung hier am Deutschen Theater enden kurz nach der Friedlichen Revolution 1989-90 und wir blicken auf die 35 Jahre, die folgten am Ort der Handlung, Scharmützelsee und Bad Saarow, das viele von Ihnen hier aus eigener Erfahrung kennen. Und darüber hinaus sprechen wir natürlich auch über das große Land Brandenburg, in dem ja politisch gerade einiges los ist. Unser Titel heute Abend lautet Zugang zum See, Heimsuchung heute. Ich freue mich sehr, dass Sabine Rennefanz dabei ist, Autorin unter anderem von Eisenkinder, die stille Wut der Wendegeneration. Sie ist Kolumnistin für den Spiegel und für den Tagesspiegel. Und ich freue mich sehr, dass der Innenminister des Landes Brandenburg, René Wilke, mit dabei ist. Schön, dass Sie Zeit gefunden haben, heute hierher zu kommen. Herzlich willkommen Ihnen beiden.
8: Danke.
4: Böhmen liegt am Meer, hat Ingeborg Bachmann geschrieben. Und Theodor Fontane dachte oder hoffte, Brandenburg liegt am Meer. Jedenfalls hat er den Scharmützelsee Märkisches Meer genannt, vielleicht auch ein bisschen ironisch. Diesen See, den Scharmützelsee, Sabine Rannefanz, den kennen Sie von klein auf. Sie sind 1974 in Beeskow geboren. Das liegt ungefähr 20 Kilometer südöstlich vom Scharmützelsee. Bedeutet dieser zweitgrößte See Brandenburgs für Sie ein Stück Heimat?
8: Ja, absolut. Auch immer noch, obwohl ich ja schon lange nicht mehr in der Gegend wohne. Aber ich bin in Beeskow geboren und in so einem kleinen Dorf in der Nähe aufgewachsen. Und es ist noch heute so, also die Natur bedeutet sehr stark Heimat für mich. Also der See, das Schilf, die Vögel, ja, also auch diese Kargheit, da fühle ich mich sehr zu Hause. Bad Saarow, ja, mit Bad Saarow habe ich in so vielen Phasen erlebt. Heute fühle ich mich da sehr fremd, muss ich ehrlich sagen. Aber man hat natürlich immer noch Erinnerungen, ja, wie es in der Jugend war. Ich finde, in den letzten Jahren hat es sich sehr von dem wegentwickelt, von einem Ort, wo ich mich jetzt wohlfühle.
4: Und über diese Fremdheit werden wir auf jeden Fall noch sprechen. René Wilke, Sie sind, würde ich beinahe sagen, Teil unserer Generation, also der Wendekinder, wie Sabine Rennefanz das geschrieben hat in ihrem Buch. Ich bin jedenfalls auch Jahrgang 74 und bin in Magdeburg aufgewachsen, bisschen andere Gegend. Aber Sie sind, Herr Wilke, noch mal 10 Jahre jünger als wir beide. Sabine Rennefanz und ich sind in Frankfurt-Oder geboren und aufgewachsen. In der Stadt sind Sie mit 16 der Partei PDS damals beigetreten. Sie sind mit 20 in den Brandenburgischen Landtag gewählt worden und wurden in Frankfurt-Oder 2018 Oberbürgermeister und blieben das auch bis vor kurzem, bis Sie, der Ministerpräsident von Brandenburg, nach Potsdam rief. Mich interessiert natürlich Ihr persönlicher Zugang zum Scharmützelsee. Ist der Scharmützelsee für Sie auch ein Stück Heimat?
9: Guten Abend. Ich würde sagen Vertrautheit. Das schon, wenn man OB in dieser Region ist, dann braucht man ab und zu Orte, die nicht weit weg sind, sodass man immer wieder zurück kann, wenn gerade was ist. Und es ist fast immer etwas, wenn man Bürgermeister ist. Und die gleichzeitig so weit weg sind, dass sie sich wie eine kleine gedankliche Pause anfühlen. Und Bad Saro war für mich durchaus einer dieser Orte, aber auch Buko, was ich am liebsten mag, ist Oderbruch, weil es da noch mal natürlicher und rauer ist, unverstellter. Und mir geht's mit Bad Saro ähnlich wie Ihnen, jetzt wie Sie es beschrieben haben. Es ist schon ein Ort, den ich mag und bei dem ich gerne bin, weil es viele vertraute Orte hat. Aber es ist auch eine Ambivalenz durch den wachsenden, ich sag's mal so direkt, Snobismus. Es ist einfach ein Ort, wo sehr viel auch Scheinwelt, meine ich, entstanden ist. Und das ist auch nicht immer nur schön, aber ab und zu für einen gedanklichen Ausflug insofern auch ganz gut, dass das da viele Menschen sind, die mich nicht kennen, obwohl ich aus der Region komme, weil die von weiter her kommen.
4: Die Gegend um den Scharmützelsee bzw. Ehrsee selber wurde zum zweitbeliebtesten See ganz Deutschlands gewählt. Immerhin von 2000 Seen in Deutschland. Der beliebteste, Sie ahnen es, ist der Bodensee. Und wir haben hier jemanden im Publikum, die uns etwas verraten kann darüber, ob nun der Snobismus, von dem René Wilke gerade gesprochen hat, da wirklich gewissermaßen ja schon das ganze Gebiet übernommen hat. Silke Wagenitz ist Architektin und Gemeinderätin in Bad Saro, sitzt hier in der ersten Reihe. Und ich möchte Sie, Frau Wagenitz, direkt fragen, ist es denn heute schwer oder leicht als Otto Normalverbraucher, Lise Normalverbraucherin, in Bad Saro ein Zuhause zu finden, heimisch zu werden?
6: Ja, guten Abend. Also ich bin natürlich voreingenommen. Ne? Ich lebe in Bad Saro seit 2000 und ich bin auch seit 2008 dort in der Gemeinde aktiv und ich lebe sehr gerne dort. Ich teile das insofern natürlich nicht, sage ich jetzt mal, mit dem Snobismus. Ich liebe den Ort und ich habe auch da ein Zuhause gefunden und würde sagen, also erstmal auf die Frage, ja, es ist nicht schwer, dort ein Zuhause zu finden. Es ist wahrscheinlich ähnlich wie in anderen Orten auch eine Frage der Zeit und des sich Einfindens und Arrangierens auch mit den Menschen, die da vor Ort leben. Wenn die Frage noch in die Richtung geht, ob es leicht ist, nach Bad Saro zu ziehen beispielsweise, dann ist das heute wahrscheinlich nicht mehr mit einem klaren Ja zu beantworten. Auch aufgrund der wirtschaftlichen Situation und wirtschaftlichen Lage und der hohen Mieten und der hohen Grundstückspreise.
4: Also auch hier hören wir ja durchaus von Silke Wagenitz eine gewisse Ambivalenz durch. 2023 feierte Bad Saro 100-jähriges Bestehen und das datiert zurück auf letztendlich ein Investment einer Bank, die damals zwei Siedlungen zusammenfügte und dort eine Landhaussiedlung gründete. Die Frage an Sie, Herr Wilke, wenn wir uns ein bisschen die Geschichte dieses Ortes angucken, dann kann man ja da sehen, dass das schon immer auch ein Investitionsgebiet war für das besser gestellte Berliner Bürgertum, oder?
9: Ja, also ich bin jetzt kein Bad Saro-Experte, aber von außen schien mir das auch so, dass das schon lange die Geschichte des Ortes geprägt hat und aus der Umgebung eben auch mit so einer Mischung aus doch auch Neid im Sinne von hätten wir auch gern ein bisschen was von abbekommen, beobachtet wird, aber zugleich eben auch der Ambivalenz, weil alles hat ja seine zwei Seiten. Es gibt ja nichts im Leben, was einfach nur gut ist. Wir haben jetzt gerade Facetten dieser zwei Seiten auch gehört. Ein Teil der fantastischen Infrastruktur dort, vor allen Dingen der touristischen Angebote, das hätten gerne mehr Orte im Osten Brandenburg, muss man ganz klar sagen. Da ist Bad Saro ein Leuchtturm mit einem Angebot, das in der Weise, in der Konzentration in der Region so schnell nicht nochmal gibt. Da muss man schon eine Weile fahren. Und das ist etwas ganz Tolles. Und zugleich sieht man auch all die Investitionen. Man sieht, dass es eben nicht mehr
7: ein Ort ist, der allen zugänglich ist. Man sieht am Publikum, dass viele von außerhalb kommen und dort auch Geld hineintragen und Geld ausgeben, aber dass dann nicht mehr so kompatibel ist mit vielleicht anderen Menschen, die in der Region schon länger gelebt haben und sich das vielleicht nicht im gleichen Maße leisten können. Und ich kenne auch viele Menschen, für die Bad Saro sowas ist, wo man mittlerweile sagt, wenn man sich mal was gönnen möchte und mal einen schicken Tag haben will, sich ein bisschen besser anzieht und gut essen will und ein bisschen gespart hat, dann fährt man dahin. Das zeigt ja, es ist etwas Erstrebenswertes, etwas, was man gerne hat und wovon man gerne mehr hätte, aber auch etwas, wo man sich strecken muss. Und das sind eben ja, zwei der Seiten.
4: Vielleicht war das ja vor 100 Jahren ganz ähnlich. Also zumindest hat Bad Saro auch so die goldenen 20er erlebt, damals roundabout 1924. Und dann kann man unter anderem in dem Roman von Jenny Erpenbeck eben lesen, welche Vertreibungen dort auch stattgefunden haben oder wer sich dort ein Grundstück halten konnte und wer billig unter Wert verkaufen musste, nämlich in dem Fall ein jüdischer Tuchhändler, weil er aus diesem Land gejagt wurde, entrechtet wurde und seine Familie. Und der Architekt, der das Haus, in dem der Roman, die Romanhandlung spielt, halten konnte, eine lange Zeit, natürlich in der Nazizeit, der war Architekt in der Gruppe Albert Speer beim Projekt Germania. Sabine Rennefanz, wenn man so als DDR-Kind im Neptunbad gebadet hat, kannten Sie diese Dimension der Geschichte dieses Ortes?
8: Absolut, weil meine Mutter war eine totaler Bad Saro-Fan und Bad Saro kenntnisreich, wusste, wo Max Schmeling sein Haus hatte. Also da war auch schon ein gewisser Stolz dabei, so. Aber natürlich, klar, der Ort war was Besonderes. Und was vielleicht dann der Unterschied auch zu heute ist, sind einfach die Dimensionen. Ne? Also allein schon, wie jetzt so Bad Saro vermarktet wird, das ist ein, da es gibt einen globalen Anspruch. The Hamptons, also Vermarktung von so Immobilienentwicklern, The Hamptons auf Berlin, ja, da wird dann gleich der Bezug zu New York hergestellt und ist eben ein kleiner Ort und es gab jetzt eben so viele doch sehr, sehr große Projekte. Also mein Lieblingsbeispiel ist mal dieses Marina-Projekt, wo der britische Architekt Chipperfield mitgewirkt haben soll. Vorher war da halt ein Campingplatz und da war irgendwie ein Imbiss und wir hatten da gegenüber einen Kleingarten und da ging man immer hin und traf sich und ging zu diesem Strand und da waren dann nur noch die Ruinen von der Neptungastätte, die ich als aus der Kindheit kannte. Es war natürlich doof, dass da in all den Jahren nichts passiert ist, aber was da jetzt hingebaut wurde, ich meine, das ist halt so ein Block. Da beginnen die Penthouses, die beginnen bei 2 Millionen. Das sind einfach wirklich andere Dimensionen als früher, ja. Und das sind eben auch Leute, die dann vielleicht nichts in den Ort bringen, sondern sich da verbarrikadieren. Da merkt man einfach, dass so Orte, die es früher gab, wo es auch Begegnungen gab, auch Begegnungen von Leuten unterschiedlicher Schichten, dass die einfach jetzt fehlen, ja, und da jetzt ein Zaun ist.
4: Klingt ein bisschen nostalgisch und wir werden vielleicht noch über die Nostalgie sprechen.
8: Nee, das klingt gar nicht nostalgisch, Entschuldigung, aber das klingt nicht nostalgisch, sondern das ist einfach eine Beschreibung der Veränderung. Und ich bin ja nicht per se gegen Veränderung. Und natürlich braucht so ein Ort auch Investoren. Aber es muss eben eine Balance geben, dass sich die Menschen, die dort wohnen, die Einheimischen, also dass die sich nicht zu so einer Dienstklasse deklassiert fühlen. Das wäre mir wichtig.
4: Blenden wir trotzdem nochmal zurück in die DDR-Zeit. Inwiefern war denn der See, Herr Wilke, damals für alle zugänglich? Walter Ulbricht wollte es zu einem Kurbad für die Werktätigen machen und ein Teil des Sees war auf jeden Fall mit Ferienunterkünften für die Werktätigen bebaut. Aber ein Teil des Ortes war auch getrennt. Es war nämlich sowjetisches Militärgebiet. Haben Sie Erinnerungen an diese Zeit damals? Haben Sie das damals erlebt?
7: Nein, habe ich offen gesagt nicht. Ich war ja da 5,5, 6 Jahre alt, als dann die 90er Jahre waren. Aber die Auseinandersetzung zu Zugänglichkeit, die habe ich ein bisschen aus der Ferne miterlebt, weil wir in meiner Heimatstadt Frankfurt-Oder ähnliche Diskussionen geführt haben. Nämlich mit der Oder. Durch uns fließt ja die Oder und manche, die zu uns zu Besuch kommen, sagen, Mensch, wie sieht denn das hier aus? Hier sind ja lauter Plattenbauten an der Oder. Während die älteren Frankfurter das mit großem Stolz sagen und sagen, ja, das ist so, weil damals durchgekämpft wurde, dass hier nicht Villen für einige wenige des Staatsapparates gebaut wurden, was wohl auch Teil vom Plänen mal war, und dann die Zugänglichkeit zum Fluss abgeschnitten werden sollte, sondern durchgesetzt hat sich damals trotz vieler innerer Kämpfe Plattenbauten am Fluss mit der Idee, dieser Blick soll jedem Bürger, jedem Menschen prinzipiell offen bleiben und nicht ein Privileg für einige wenige werden. Und ob wir nun nach Milrose oder Bazzaro oder an andere Orte denken, da finden ja durchaus so eine Diskussion statt. Und wenn wir da in uns selber blicken, kann man wahrscheinlich auch wieder zwei Seiten der Medaille sehen. Wenn jetzt hier wir gefragt werden würden, also es gibt vielleicht ein paar Ausnahmen im Raum, aber wenn man sie fragt, hätten sie gern so ein Grundstück am Scharmützelsee mit Seezugang geschenkt bekommen, würden sie wahrscheinlich sagen, na gut, wenn es sein muss. Wenn dann jemand sagt, aber wäre es Ihnen nicht auch lieber, dass man den Streifen da vorne am Wasser den frei hält, dass die Leute da lang spazieren können an ihrem Grundstück vorbei und sie vor die Wahl gestellt werden würden, würden die meisten wahrscheinlich auch sagen, ach, wäre schon schöner so für uns, das zu haben. Und zugleich finden wir es als Besucher, vielleicht auch als Anwohner, reichlich blöde, wenn wir dann so einen Kringel rummachen müssen um irgendwelche Grundstücke und dann der See irgendwie zu etwas wird, was dann manchen zum Teil zumindest scheinbar alleine exklusiv gehört. Ne? Auch wieder Ambivalenz.
4: Es gibt einen ganz tollen Artikel im Spiegel von 1997, also toll deswegen, weil er noch so diesen scharfen Spiegelton hat und eine offenbar sehr intensive Recherche über die unmittelbare Nachwendezeit von Bazzaro wiedergibt. Und ich möchte daraus gerne mal zitieren. Da ist zum Beispiel die Rede davon, die Sowjets besetzten den Kurpark. Erich Honecker nahm sich eine Villa am See. Generäle vom NVA und Staatssicherheit folgten im Dutzend. Das heißt, wir hatten natürlich auch in der DDR ein sehr elitäres System, wo nur bestimmte Leute, im DDR-Volksmund die Bonzen, den besten Zugang zum See hatten. Haben Sie das wahrgenommen?
8: Naja, das ist jetzt schwer zu sagen. Also ich habe sicher diese Kindheitsperspektive schon auch gehabt, dass Bazzaro ein elitärer Ort war im Vergleich zu Eisenhüttenstadt, wo mein Vater herkam. Also totaler Kontrast. Und trotzdem muss ich sagen, ja, ich meine, wir sind da so oft hingefahren zum Baden einfach und dann auch irgendwie mal hat man irgendwie ein Eis gegessen oder einen kleinen Imbiss oder so. Also der See war dann eher die Attraktion und für uns war das halt so ein Ort, der so leicht zu erreichen war, einfach weil es diesen Zug gab zwischen Fürstenwalde und Beskow über Bazzaro und man konnte dann halt wirklich aus diesem Dorf, aus diesem kleinen Dorf, ja, einsteigen und dann nach Bazzaro fahren, nach Bazzaro Pisco und dann da einfach baden gehen. Das war so die Attraktion, ne? Und wir sind da auch alleine gefahren, also mit 9, 10, mit Freunden und da fuhr man halt dann auch irgendwie durch diesen Wald, wo man wusste, da sind die Russen, also guckte man dann immer irgendwie, sieht man was, ja, sah man natürlich nichts, ne? Und was halt auch sehr exklusiv war, war das Krankenhaus, das Armeelazarett, ne? Also als meine Mutter da schwanger war mit meiner Schwester 1982, wurde sie abgewiesen, ne? Weil dann wirklich nur bestimmte Leute reinkamen, da musste sie zum Lutherstift nach Frankfurt-Oder fahren. Das kriegte man schon mit, dass das eben, wie gesagt, ein besonderer Ort war.
4: Man kann in diesem Spiegelartikel nachlesen, wie dann manche Familien, die eine sehr gute Position, Startposition ohnehin schon in der DDR hatten, dann auch gute Geschäfte gemacht haben mit den Jet-Set-Investoren aus dem Westen. Ebenso roundabout 97, der Titel dieses Spiegelartikels lautet »Eine Luft wie Champagner«. Das ist ein Zitat einer solchen Investoren über das Milliardenmonopoly in Bad Saro. Spielt das heute in der Landespolitik, Herr Wilke, noch eine Rolle? Es liegt ja jetzt auch schon also bald 35 Jahre her, dass gerade so ein elitärer Ort wie Bad Saro, dass es da bestimmte über ideologische Grenzen hinweg gute Geschäfte gemacht werden konnten?
7: Das würde ich nicht sagen, weil es sich für Landespolitik auch gar nicht so sehr empfiehlt, in örtliche Angelegenheiten sich so sehr reinzumischen. Das sage ich auch als ehemaliger Bürgermeister, das mögen wir gar nicht vor Ort. Also man kann das ja von außen gut oder schlecht finden, aber kommunale Selbstverwaltung wird schon sehr hoch gehalten und das auch aus guten Gründen. Am Ende sind es Gemeindevertreterinnen, Gemeindevertreter, die vor Ort mit Mehrheiten repräsentiert aus der Bevölkerung auch die Weichen stellen, so oder so. Und da gibt es auch sehr viel Regelungsmöglichkeiten. Da sind die Hände ja nicht irgendwie gefesselt, sondern da gibt es schon auch eine Menge an Gestaltungsspielraum. Was Bad Saarow in der Landespolitik aber ist, ist ein Ort, der insofern große Relevanz hat, als das ganz große Treffen, Ostdeutsches Wirtschaftsforum, so als ein ganz herausgehobenes Beispiel, wo dann eben auch Bundeskanzler und Co. hinkommen, das findet dort statt. Und das vermeintlich in der ostdeutschen Provinz, gar nicht so weit weg von Polen, wie man als jemand, der von ferner kommt, irgendwie immer so halb despektierlich zu Unrecht sagt. Und damit genießt Bad Saarow dann als Ort wiederum ein politisches Renommee, als ausreichend repräsentativ und schön, trotz der Entfernung zu Berlin, um dort eben so hochkarätige Veranstaltungen durchzuführen. Und ich glaube, die Umgebung empfindet da auch so ein gemischtes Gefühl aus, auf der einen Seite Stolz, dass so etwas bei uns stattfindet, und auf der anderen Seite ist es ja auch etwas, was wo die meisten anderen gar nicht in die Nähe kommen, was dann irgendwie doch auch abgekapselt ist, wovon der Rest also dann auch gar nicht so viel hat, aber so ein bisschen Stolzgefühle sind durchaus etwas, wovon es nicht so viel gibt im Osten Brandenburgs. Insofern tut das der Seele, glaube ich, hin und wieder auch gut.
4: Sabine Rennefanz, Sie haben in einem Artikel im Tagesspiegel, meine ich, aus dem Jahr 2024 über Ihre Erinnerungen an Bad Saarow und auch an das Neptunbad geschrieben. Und da steht der Satz, dass Sie inzwischen Bad Saarow, den alten, geschichtsträchtigen Kurort, kaum mehr wiedererkennen. Er ist auf dem besten Weg, eine Kulisse für Berliner Hipster zu werden, teuer, schick, geschichtslos. Das haben Sie jetzt ja auch schon angedeutet. Ich möchte Sie mal ein bisschen provozieren und fragen, ob es nicht auch schön ist, wenn die, wie wir sie im Osten nannten, Russenkasernen nicht mehr stehen, wenn David Chipperfield, also immerhin, also wirklich ein sehr renommierter Architekt, der auch hier die neue Nationalgalerie, wie ich finde, sehr schön renoviert hat. Also wenn aus einem solchen Ort mit sehr vielen Altlasten auch was ganz Neues und vielleicht Moderneres wird, als man sonst in Brandenburg sieht.
8: Naja, ich will vielleicht mal nochmal sagen, also ich bin ja nicht gegen Veränderung, aber ich habe ja da auch dieses provokante Wort Kolonialisierung benutzt mit einem Fragezeichen. Und also das ist für mich kein Begriff, den ich jetzt als Ost-West-Feindbild benutzen würde, sondern eher wirklich als ökonomische Kategorie. Und ich sehe das schon als Problem, wenn in einem Ort Orte verschwinden, die sogenannte dritte Orte sind. Also der amerikanische Soziologe Ray Oldenburg spricht davon, dass es diese Orte geben muss, wo sich Leute eben auch einfach so begegnen, ohne dass sie verwandt sind, ohne dass sie Geld oder Eintritt bezahlt haben. Und diese Orte werden immer weniger. Diese Orte sind aber nicht nur schön, sondern eben auch gelebte Demokratiepraxis. Die verschwinden. Ich höre sehr viel, dass es wirklich sehr schwierig ist, da überhaupt noch Personal zu finden, das dann in Bad Saarow lebt, also auch im Krankenhaus, wenn man als Krankenschwester dort arbeitet. Das ist wirklich, die Mietpreise sind enorm gestiegen. Es ist wirklich ein ganz anderes Publikum, das eben nicht dorthin fährt, um sich mit der Geschichte zu befassen, sondern das dorthin fährt, um irgendwie ja irgendwo zu sein, ja in so einer Blase, wo man sich dann auf das konzentrieren kann, was man macht. Und das könnte eben auch ein Ort in Südfrankreich sein oder was weiß ich, in Dänemark oder so. Und das provoziert einfach Fragen nach, fühlen sich die Leute, die Einheimischen dort noch wohl? Ich weiß, dass es um jedes dieser großen Investitionen wirklich große Diskussionen auch gegeben hat, dass es da auch große Unzufriedenheit darüber gab. Also Bad Saarow ist natürlich jetzt nicht typisch für Deutschland oder auch nicht typisch für Ostdeutschland, aber es ist schon insofern so ein Kristallisationspunkt, weil es eben auch zeigt, was es für eine Umverteilung von Immobilien gegeben hat. Und es mag ja sein, dass sich Einzelne bereichert haben, aber diejenigen, die profitiert haben von diesen Immobilien, die diese Investitionen leisten konnten, das waren ja keine Ostdeutschen. Jenny Erpenberg hat das ja in Heimsuchung in dem letzten Abschnitt sehr gut beschrieben, also wie das eben war, Rückgabe vor Entschädigung, ganz viele Menschen sind damit konfrontiert worden, mehr als 2 Millionen Anträge sind gestellt worden, die haben alle um ihre Häuser gezittert, über 700.000 ungefähr haben dann tatsächlich auch ihre Häuser verloren, also dieses nicht mehr mitmachen können, also wenn ich so höre, das Penthouse in der Marina kostet 2 Millionen, das sind doch Summen, die meisten Ostdeutschen also total überdrüber sind, selbst wenn sie einen guten Job haben. Also da entsteht einfach eine Welt, mit der so Menschen aus der Region gar nichts mehr zu tun haben.
4: Nun gibt es ja nicht nur Penthäuser in Bad Saarow, sondern auch andere Häuser. Herr Wicke, bevor Sie direkt antworten, vielleicht doch nochmal
8: der Wink der Bewohnerin von Bad Sau. Sie sind, das müssen wir dazu sagen, in Eisenhüttenstadt geboren, Silke Wagenitz, wo auch Sabine Rennefanz ein Teil zur Schule ging.
5: Zur Schule gegangen, genau.
8: Sie sind sogar auf dieselbe Schule gegangen, haben wir gerade festgestellt. Frau Wagenitz, wie ist es denn für Sie? Also ist tatsächlich Bad Sau inzwischen ein Ort für die Hipster geworden? Gibt es keine dritten Orte mehr? Also immerhin ist der Kurpark wieder zugänglich und nicht mehr militärisches Sperrgebiet?
6: Also aus meiner Sicht ganz klar nein. Also ich würde einfach mal den Link auf die Geschichte legen wollen. Wir haben ja das große Glück, dass wir, wie schon mal erwähnt, eingangs von Ihnen, 1923 gab es die Landhauskolonie, die quasi die zwei Orte Bad Sau Dorf und Bad Sau Pieskow zusammengeschlossen hat und damit eigentlich den Grundstein für den Kurort, wie wir ihn heute kennen, gelegt haben. Und ja, damals für betuchte Berliner, die dann ihre Villen dort gebaut haben. Die Geschichte hat ja ihren Lauf genommen und mittlerweile ist das so, dass der Ort auch zusammengewachsen ist, aber trotzdem eine spezielle Charakteristik hat, auch aus dieser Historie heraus. Aber was tatsächlich interessant ist, ist einfach dieser Plan, der dem Ganzen zugrunde liegt. Der wurde von Ludwig Lesser entworfen, einem Gartenarchitekt Anfang des letzten Jahrhunderts, der auch in Berlin sehr viele Bereiche geplant hat und auch Bebauungspläne gemacht hat mit dem Schwerpunkt, grüne Städte oder grüne Stadtteile entstehen zu lassen. Glücklicherweise hat der auch diesen Bebauungsplan für Bad Sau gemacht und ich finde den ganz großartig, weil ich empfinde ihn als äußerst demokratisch. Um auf dieses Thema.
8: Und Sie wollen sagen, das ist er bis heute?
6: Das ist er bis heute, denn auf dieses Thema zurückzukommen, Zugang zum See, der ist tatsächlich eigentlich jedem möglich. Wir haben einen großen Teil, der mit einem Uferwanderweg belegt ist, den wir als Gemeinde auch erhalten und den wir auch verteidigen, sage ich jetzt mal. Und es gibt auf der anderen Seite des Sees, in dem Fall die Westseite, Plätze, die der Ludwig Lesser damals angelegt hat, immer in Abständen von 2,5 Kilometern circa, die für die Bevölkerung, also für jedermann zugänglich sind, während dazwischen Grundstücke für die angelegt sind, die auch einen eigenen Seezugang haben wollen oder haben wollten. Also das ist schon die Historie von Bad Sau. Auch richtigerweise, wie Sie gesagt haben, dieses Sperrgebiet wurde quasi geöffnet, als die Russen weg waren und man hat viel Geld da reingesteckt, um dort die Parkanlagen wiederherzustellen, wo auch also die gesamte Nordspitze eigentlich es ermöglicht, dass jeder dort seinen Zugang zum See hat. Und insofern sind das die stillen dritten Orte. Also dafür gibt es noch viele Möglichkeiten im Ort. Also das ist meine Sicht der Dinge. Und wir kämpfen auch drum, das muss ich auch dazu sagen.
8: Vielen Dank, Silke Wagenitz. Und trotzdem gibt es ja so ein Gefühl und offenbar auch ein objektives Erleben von Verschwinden zeittypischer Gebäude aus der DDR-Zeit. Herr Wilke, müssen wir sagen, ja, die Zeit geht halt über bestimmte Orte hinweg und gut ist, oder?
7: Ich würde da ein bisschen entspannt drauf blicken und mal den vielleicht frechen Satz sagen, wer DDR-Ursprung und Architektur noch erleben will, muss nicht allzu weit von Bad Sau wegfahren, um es zu tun.
8: Was insofern, meinen Sie genau?
7: Also in der gesamten Region ist es zum Großteil weniger herausgeputzt als in Bad Sau. Und da kann man auch noch sehr viel DDR-Ursprünglichkeit, und ich meine das gar nicht urteilend, erleben. Ich wollte ja ein bisschen auch vielleicht Spannung reinbringen. Ich finde den Begriff der Kolonialisierung auch etwas hochgegriffen. Ich würde es einfach recht simpel als Marktwirtschaft bezeichnen, weil Kolonialisierung fühlt sich für mich immer so an, wenn man das sagt, als wenn es gegen die Menschen passiert. Also wenn ich an die Geschichte von Kolonien denke, dann ist es ja, hat es ja oft auch eine Geschichte von Widerständigkeit vor Ort und dann ein Durchsetzen mit Macht und Kraft. Und nun will ich gar nicht in Abrede stellen, dass die Finanzkraft auch zu Verdrängung geführt hat, dass Bebauung zu Verdrängung geführt hat, all das wird es gegeben haben. Dass Bad Sau aber ein Ort ist, der sich auszeichnet durch einen lokalen Widerstand, der durch das Kapital gebrochen wird, das ist nicht meine Wahrnehmung. Es ist eher so, dass der Bürgermeisterkandidat auch ganz offen mit dem Thema weitere Entwicklung in diese Richtung auch angetreten ist und gewählt wurde. Auch der Gemeinderat ist nicht auf eine Art und Weise zusammengesetzt, dass man jetzt sagen könnte, da haben Menschen Mehrheiten gewonnen, die für ein Zurückdrehen sind oder so. Und ich erlebe auch nicht Bürgerinitiativen. Ich erlebe nicht einen Ort, durch den man durchfährt, wo dann an den Wänden von Häusern oder an den Gärten diese Plakate dran sind, wie sie an vielen Stellen sind, wo dann irgendwie lokale Initiativen sich bilden, um Widerstand zu leisten. Ich habe eher den Eindruck, dass es das nicht alle prickelnd finden und das, wie gesagt, von innen und von außen auch durchaus ambivalent beäugt wird, aber dass es schon Teil der heutigen Identität des Ortes Bad Saro geworden ist, sich so zu entwickeln. Ob das so gewesen wäre auch, wenn nicht auch die Verdrängung, die Sie zu Recht beschrieben haben, in den Vorjahrzehnten Stück für Stück passiert wären und welche Abzweigung da Bad Saro mal hätte nehmen können, da würde ich auch ein Fragezeichen dran machen. Aber so wie sich Bad Saro heute zusammensetzt, würde ich nicht davon sprechen, dass etwas von außen aufoktroyiert wird, sondern dass es auch eine innere Kohärenz gibt und ein Einvernehmen im Wesentlichen zu der Entwicklung des Ortes auf diese Art und Weise.
10: Vielleicht nochmal ganz kurz zurück zu dem Begriff Kolonialisierung. Entwertet man nicht, wenn man solche Vorgänge wie Bad Saro beschreibt, echte Kolonialisierung dadurch?
8: Das ist bei der Benutzung fast allen polarisierenden Begriffen immer ein Problem. Deshalb habe ich auch ein Fragezeichen in der Kolumne reingeschrieben. Ich bin Journalistin und bin natürlich auch ein bisschen dazu da, in dieser Kolumne auch zum Nachdenken und zum Widerspruch anzuregen. Und ich habe ja auch gesagt, es ist ein Begriff, den ich ökonomisch benutze. Und ich sehe das ein klein wenig anders als Herr Wilke und glaube, dass sich dieser Frust, den es da gibt, das ist schade, dass der sich nicht in Bürgerinitiativen ausdrückt, aber dass der schon auch da ist und dass es eben ein Problem ist, also den ich auch in anderen Regionen, auch in der Welt durchaus sehe, wenn Orte so durchvermarktet werden und so viel Kapital von außen reinkommt, dass die sich verändern, ganz viele Leute ihre Zweitwohnsitze dann dort aufmachen, die Leute dann nicht mehr präsent sind. Das macht was mit einem Ort und das ist eben, was dann die Leute, die dort aufgewachsen sind, die auch drumherum aufgewachsen sind, dann eben zu einem Prozess der Entfremdung und vielleicht auch der Sterilisierung führt. Das ist erstmal eine Sorge. Wenn sich das alles super entwickelt, dann ist meine Sorge vielleicht übertrieben gewesen. Aber im Moment, ja, bin ich eher skeptisch.
11: Vielleicht drückt sich diese Sorge auch in den Wählerdaten aus, die wir zum Beispiel in der letzten Bundestagswahl sehen konnten. Auch ein guter Ort wie Bad Saro, also gut im Sinne von steht besser da als manch anderer Ort in Brandenburg, wie Sie sagten, Herr Wilke, wenn die Bad Saroerinnen die Bundestagswahl hätten bestimmen können, dann hätte die AfD 38% bekommen. Können Sie sich das erklären, wenn man sich gerade so einen Ort wie Bad Saro anschaut und da sozusagen die dritten Orte funktionieren, wie wir hörten, doch es gute, wirtschaftlich sinnvolle und bereichernde Investitionen gab?
7: Ich finde, die ökonomische Begründung ist ja so oft widerlegt, also für das Wahlverhalten der AfD, dass ich sagen würde, das lohnt fast gar nicht, jetzt da nochmal so tief reinzugehen. Also wenn man die größten Ergebnisse hat die AfD im Osten in den Regionen, in den Ortsteilen, wo die Leute ihre Eigenheime haben und genug Autos vor den Eigenheimen stehen. Also zu sagen, die AfD wird gewählt von den sozial Schwachen, die sich von diesem System irgendwie abwenden, weil sie nicht ausreichend berücksichtigt wurden, das halte ich für einen Erklärungsansatz, der wirklich überholt ist. Vielleicht gibt es auch Einzelne mit diesen Motiven oder auch einige, aber die Wählerschaft der AfD zieht sich mittlerweile durch alle Bevölkerungsschichten und gerade durch diejenigen, die ja auch Verlustängste haben, gerade auch bei denen, die den Wunsch haben, dass ein Stückchen so die Zeit angehalten wird, ist oft so mein Gefühl, vielleicht auch zurückgedreht wird in eine Zeit, die es so gar nicht gab, aber in der schön geredeten Fantasie vielleicht mal gab, die Sicherheit vor eher Abstiegsängsten gibt, wo es auch sehr viel um Identität geht. Also das Grundgefühl der Menschen, mit denen ich zu tun habe, gerade im Osten Brandenburg, ist, diese Welt ist so außer Rand und Band, dass jeden Tag eine Menge Dinge passieren. Wir wachen auf und gucken auf unsere Handys und sehen mal, wie das irgendwas passiert. Und ein Teil davon kann unser Leben von einem Tag auf den nächsten verändern, auf eine Art und Weise, dass es auch tiefgreifend sein kann. Und wir haben 0,0 Einfluss darauf. Und das Gefühl der Menschen, die AfD wählen, ist, wenn sie das tun, dann können sie das irgendwie vermeintlich stoppen. Das ist großer Quatsch, aber das ist, glaube ich, eher ein ein emotionales Leitmotiv für viele, die AfD zu wählen. Zeit anhalten, Zeit zurückdrehen, Pausetaste, irgendwie einen Schutzschirm bekommen.
10: Vielleicht zurück zu einer Vergangenheit, die es nie gab. Sabine Rennefanz.
8: Sie haben da recht, Herr Wilke, dass es ganz viel um Emotionen geht. Aber wenn ich mir zum Beispiel die Wahlergebnisse 2025 Bundestagswahl anschaue, dann ist das schon so, dass die AfD am stärksten bei den Arbeitern abschneidet und auch bei denen, die kein Abitur haben, bei denen, die das geringste Einkommen haben und die sich am größten Zukunftsängste machen. Und deshalb würde ich jetzt nicht sagen, dass die ökonomische Lage gar keine Rolle spielt, weil die Frage ist immer, was ist denn Ökonomie? Wenn wir jetzt rein nur meinetwegen das Einkommen nehmen oder so, wie sich das entwickelt hat in den 30 Jahren, mag das irgendwie hinhauen. Aber Ökonomie ist ja viel mehr als Einkommen. Ökonomie ist auch Sicherheitsgefühle, Abstiegsängste, Zukunftserwartung, auch die Zukunftserwartung in der Region, wie sich die Region entwickelt. Und da, glaube ich, das spielt dann schon auch eine große Rolle.
7: Ja, gar kein Widerspruch. Ich habe es jetzt ein bisschen überspitzt gesagt, dass dieses Erklärungsmuster, die sind doch alle reich, denen geht's da gut. Deswegen, warum wählen die denn AfD, dass das so nicht hinhaut und dass es sich durchzieht durch quasi alle gesellschaftliche Schichten mittlerweile und da die Motive unterschiedlich sind. Also da habe ich jetzt gar keinen Dissens.
10: Was wir aber vor allem im Osten Deutschlands erleben, ist, dass es eine wirklich schwindende Parteienbindung gibt zu den demokratischen Parteien. Auch Sie, Herr Wilke, sind aus der Partei Die Linke ausgetreten, nämlich aufgrund der Russlandpolitik dieser Partei. 2024 war das und waren bis vor kurzem parteilose Politiker. Als Oberbürgermeister in Frankfurt-Oder, Sie sind jetzt im November vor 2 Monaten in die SPD eingetreten. Aber erstmal zur Parteilosigkeit. Wir haben ja das Phänomen in vielen Gemeinden auf der Bürgermeisterebene im Osten Deutschlands, dass es eben parteilose Kandidaten schaffen, dann zu den Bürgermeisterinnen und Bürgermeistern gewählt zu werden. Ist das vielleicht ein neues Versprechen einer neuen Unabhängigkeit, nämlich parteilichen Unabhängigkeit? Und vielleicht deswegen auch neues Versprechen für andere Zugänge in der Demokratie, ein Umbau eigentlich unseres demokratischen Systems.
7: Ich glaube, dafür bräuchten wir jetzt extra nochmal eine Stunde.
10: Unbedingt.
7: Aber mit nur ein paar Stichworten. Für mich galt, also ich bin nicht parteilos geworden, weil ich schön finde, parteilos zu sein. Ich fand es eher schade. Aber man muss ja für sich selbst irgendwann auch fragen, passt das noch ausreichend? Und ich hatte so viel Dissens mit meiner damaligen Partei in Sachen Migrationspolitik, Sozialpolitik und dann auch der Außenpolitik, letztlich dann auch das Thema Ukraine, was Sie angesprochen haben, und Russland, dass das für mich so sehr nicht mehr übereinging, dass ich dann diesen Schritt gehen musste. Ich fand es aber nie toll, wow, jetzt bin ich parteilos, das ist jetzt die Lösung der Dinge. Und ich halte das auch für verfehlt, das zu glauben. Und bei den parteilosen Politikern ist es auch so, es gibt da solche und solche. Viele kommen jetzt so von außen in die Politik hinein. Und das Phänomen, was wir da erleben, ist, dass manche das dann auch gut hinbekommen, aber ganz viele auch scheitern. Weil Politik nun mal per se in sich wohnend, und das macht sich lokal nicht nur an Parteien fest, aber auch an Parteien, etwas ist, was angewiesen ist auf Zugehen auf Menschen, Interessen sehen und abwägen, Kompromisse schmieden, Bündnisse schmieden. Das ist unumgehbar, also das braucht es. Und wenn Menschen mit so einem Versprechen der vermeintlichen Unabhängigkeit antreten, was versprechen sie denn dann? Es gibt ja diese Unabhängigkeit in der Politik nicht, und das ist auch gut so. Jeder Bürgermeister kann nicht alleine durchregieren. Er braucht sein Stadtparlament, er braucht die Akzeptanz in der Gemeinde oder in der Stadt und muss sich Mehrheiten suchen und muss sich auch entscheiden. Das ist ja nicht so, dass es nur nach den eigenen Gutdünken geht. Was dahinter steht, ist diese Erzählung von, die Parteien haben irgendwie nochmal ihre Parteiinteressen. Aber auch da würde ich mal sagen, das ist eine Erzählung, die ich total schade finde und die wir uns auch zu leicht machen, weil insbesondere auf lokaler Ebene sind das alles Ehrenamtler, die in ihrer Freizeit und welchen Fußballverein, bei der Feuerwehr und sonst wo sind, sich dann noch ehrenamtlich, ohne dafür was zu bekommen, engagieren. Die wollen nichts weiter als ihren Ort voranbringen und dass die Nachbarn auf die Schulter klopfen und sagen, hast du gut gemacht, danke, dass du dich dafür eingesetzt hast. Und das formt sich dann in Parteien, weil es natürlich auch Gedanken gibt, die sich dann versammeln in bestimmten, weil man da eine Nähe hat zueinander. Das wäre aber aber auch wenn man es nicht Parteien nennt. So, wenn man alle Parteien abschaffen würde, glaube ich, würden im Parlament sich auch Menschen zusammenfinden, die halt ähnlich ticken und ähnliche Ideen und Ziele haben. Nennt sich dann nicht Partei, sondern Gemeinschaft XY oder Bürgerinitiative XY, ist aber nicht so viel was anderes. Und deswegen finde ich, dass Parteienbashing ist etwas, was viel zu leicht über die Lippen geht und in großen Teilen, gerade lokal und kommunal, völlig unberechtigt ist. Parteilosigkeit ist kein Wert an sich.
10: Der Ministerpräsident des Landes Brandenburg ist mit dem Versprechen der Brandmauer, wenn wir schon mal jetzt in die Parteipolitik und in die Landespolitik gucken, Herr Wilke, mit dem Versprechen der Brandmauer gegen die AfD angetreten. Und ich möchte Sie, Frau Rennefanz, fragen, was Sie von dieser politischen Praxis, um die es ja letztendlich geht, halten.
8: Das ist ja ein sehr breiter Begriff, also der sehr unterschiedlich auch verwendet wird, also was damit gemeint wird. Also ich glaube, jedwede Koalition auf Landesebene, geschweige denn Bundesebene, ist wirklich total gefährlich und ich würde davon abraten. Auf kommunaler Ebene sehe ich es ein bisschen anders und sieht man ja auch, dass es in der Praxis oft, wenn es um wirklich so Entscheidungen geht, Straßenausbau, Kulturförderung und so, dass dann selbst die Grünen manchmal mitstimmen oder manchmal auch im Europaparlament, dass das mit der Brandmauer manchmal nicht so funktioniert und nicht allein, weil die AfD bei einem Thema, das einem wichtig ist, dann mitstimmt, dass man das Thema dann fallen lässt. Also ich würde da wirklich immer auf Vernunft und ja, Abwägung des jeweiligen Falles setzen, aber mit so Koalitionen wäre ich extrem vorsichtig und glaube auch, dass das Woidke unterstützt hat, dass er da so eine klare Linie gefahren hat bisher. Ich bin so ein bisschen vorsichtig, weil ich nicht mehr weiß, ob das so funktioniert, weil ich immer auch noch mit darüber nachdenke, vielleicht, weil Sie sind ja jetzt in der SPD, nicht wahr? Es ist doch total faszinierend, dass die SPD in Brandenburg 2021 über 30% hatte und 2025 irgendwie nicht mal 15, ne? Und da ist dann wirklich dieser Swing passiert, so, ne? Auf einmal ist so die AfD die stärkste Kraft. Jetzt stelle ich hier die Fragen, oh Gott. Darf ich?
10: Das ist eine Journalistinnenkrankheit. Ja, es sei Ihnen verziehen, Frau Rennefanz. Wir spielen den Ball weiter an Herrn Wilke.
8: Genau, haben Sie eine Erklärung?
7: Sie ahnen ja gar nicht, wie froh ich war, als die Frage erstmal zu Ihnen ging jetzt hier gerade. Ja.
10: Sie hatten nur Bedenkzeit.
7: Ja. Also erstmal zur Ehrenrettung der SPD. Bei den Landesumfragen liegt sie deutlich besser, aber auch hinter der AfD mittlerweile. Und vielleicht kann ich die Einflugschneise über die Brandmauer nehmen und sagen, was mir an der Diskussion immer missfällt, ist, dass so getan wird, als wenn alle Parteien schuld daran sind, dass, und sich entschieden haben, dass es diese Brandmauer gibt. Ich würde immer sagen, die AfD ist schuld an dieser Brandmauer, weil ich erlebe die ja im Landtag, ich erlebe die auch kommunal und das sind mit Verlaub oft wirklich widerliche Typen. Ich sage das so direkt, die sitzen da vor mir im Plenarsaal, wenn man hören würde, was die von sich geben. Wenn man, ich meine, der Verfassungsschutz ist dann mir zugeordnet, ich erfahre, was die bei den Veranstaltungen dort sagen, wie die denken. Dann zu sagen, naja gut, das ist alles so ganz schön faschistoides Zeug in Teilen, aber lass uns mal gucken, ob wir bei den ein oder anderen Thema mal zusammenkommen. Wenn die sich mal einkriegen würden, dann gäbe es die Brandmauer auch nicht. Aber die erzeugen die durch ihre Art zu denken, ihre verächtliche, völlig verrohte Art auch zu sprechen und Politik machen zu wollen. Und da können die anderen ja gar nicht, als damit zu antworten, das ist eine Art und Weise, mit der anständige Menschen einfach schwerlich was zu tun haben können wollen. Ja. Und was jetzt die Prozentzahlen der SPD angeht, also die üblichen Politikerphrasen wären, es sind ja bloß Umfragen und das wird dann schon zur nächsten Wahl und so weiter. Die Wahrheit ist, mich treibt es auch um. Ich kann mir vorstellen, dass das, was jetzt gerade regierungsseitig passiert ist, jetzt nicht super Auftrieb war für ein Gefühl von gut regiert werden und denen kann man Vertrauen schenken. Es meint jetzt gar nicht so sehr die SPD, sondern so die Gesamtkonstellation. Das muss man natürlich wieder kitten. Und dass sich jetzt gerade in solchen Zwischenphasen immer noch die Gefühlslage sehr bahnbricht, dass dann, die Hoffnung habe ich schon, das erleben wir bei den Bürgermeisterwahlen, bei den Landratswahlen und eben bisher auch bei den Landtagswahlen, dass am Ende in der Wahlkabine bei all den Themen, die Menschen bewegen, schon noch die Frage im Raum ist, traue ich denen wirklich zu, dass das Geschick meiner Stadt, meines Landkreises oder meines Bundeslandes bei denen in guten Händen ist. Und dann passiert bei ziemlich vielen Menschen doch nochmal etwas. Ja, und darauf lässt sich vielleicht noch ein bisschen aufbauen.
10: Herr Wilke, jetzt geht auch gleich die nächste Frage an Sie, denn es liegt nahe, dass wir natürlich auch fragen, wie geht's denn jetzt eigentlich weiter im Land Brandenburg?
7: Super.
10: Sie haben es alle gehört, das war ein Versprechen. Eine Frage, die vielleicht gar nicht so oft gestellt wird, ist die, dass wir jetzt in Sachsen-Anhalt erleben, wie ein langjähriger Landesvater im Laufe noch seiner Amtszeit sein Amt abgibt und an einen, ja, von ihm ausgewählten Nachfolger übergibt bis zur nächsten, schon bald anstehenden Wahl, nämlich im September dieses Jahres. 2026 wird in Sachsen-Anhalt gewählt, wo eben auch die AfD, also diese Leute in den Umfragen sehr gut dastehen. Wird das Modell Sachsen-Anhalt, wurde das im Parlament von Brandenburg diskutiert?
7: Nein.
10: Warum nicht?
7: Ich würde sagen, sowas wird im Parlament gar nicht diskutiert, sondern in ganz anderen Kreisen, wenn es dann überhaupt diskutiert wird. Aber im Parlament erst dann, wenn es denn passieren würde. Ansonsten sind das andere Runden.
10: Okay, dann frage ich anders. Wie?
7: Schade.
10: Wie möchte es die jetzt, Sie kommen gerade aus Koalitionsverhandlungen, haben Sie uns verraten im Vorgespräch, Herr Wilke, wie möchte die jetzt nach dem Scheitern der SPD-BSW-Koalition die neue Koalition von SPD und CDU es schaffen, bis zu den nächsten Landtagswahlen in Brandenburg das Ruder so weit rumzureißen, dass Sie mit Ihrer Politik die Wählerinnen und Wähler überzeugen?
7: Ich beginne mal mit dem Super, was ich so reingeworfen habe, und würde ganz offen sagen, dass ich es als große Befreiung empfinde, was jetzt passiert ist. So sehr das für die Bevölkerung sicherlich nicht schön ist, wenn so eine Regierung zerfällt, aber das, was da abgelaufen ist, auch im internen Gefüge, ich sage das so deutlich, das war auch aus dem Regierungshandeln selber schwer erträglich. Und damit meine ich gar nicht so sehr die Ministerriege, das war soweit okay, aber eine Partei und Fraktion, die so sehr noch auf der Suche nach sich selbst ist und dem, was sie eigentlich will oder nicht will und in innere Kämpfe verwickelt, das mag ja erstmal lukrativ

0: und so. Und das ist natürlich auch nicht sonderlich verantwortungsvoll, weil die Bundeswehr gibt es. Es gibt eine sicherheitspolitische Lage und natürlich muss ein Land damit auch umgehen, ob es einem nun gefällt oder nicht, dass Kriege in dieser Welt stattfinden. Aber ein Fakt ist es schon. Kann man sich jetzt nicht so sehr schön reden. Naja, jedenfalls insofern finde ich das als Befreiung. Ich will aber auch zur Ehrlichkeit sagen, natürlich ist jetzt das, was Politiker in so einer, bei so einer Frage sagen, wir werden jetzt super gut regieren und dann gewinnen wir das Vertrauen wieder und so weiter. Mich bewegt aber schon, dass gutes Regieren heutzutage gar nicht mehr ausreicht. Ich glaube, selbst wenn die Bundesregierung jetzt, was auch immer alles richtig machen ist, aber sehr viel richtig machen würde und Landesregierung auch, würde es heutzutage gar nicht mehr alleine ausreichen, weil Realität wird ja heute auch sehr empfunden und sie wird auch gemacht, sie wird inszeniert, sie wird geprägt über vieles, was in sozialen Medien stattfindet. Das hat dann gar nicht mal immer eine Verankerung in Realität, sondern das sind, ja, es ist eine Kreation auch. Und deswegen haben wir nicht mal mehr die Macht, durch gutes Politik machen, durch gutes Handwerk, durch Probleme lösen, dadurch alleine Menschen zu gewinnen, weil das für viele gar nicht mehr der Zugang ist, über den sie überhaupt erreichbar sind. Und das ist die Herausforderung des heutigen Politikmachens, dass man sich da noch so sehr abmühen kann und aber auf diese Welt trifft. Und ich glaube, dass das dann eher die Frage ist, warum ist, könnte ich jetzt auch noch einen Ausflug machen, welche Interessen es gibt, dass wir in einem Land leben, wo Vertrauen auch von außen und von inneren Kräften untergraben und zerstört wird. Und Berlin hat es gerade erlebt mit dem Stromanschlag, was das macht mit dem Grundgefühl von Menschen, nicht nur den Betroffenen, sondern von allen, dass so Grundfesten anfangen zu wanken. All das passiert ja nicht nur zufällig und sich dagegen zur Wehr zu setzen, das ist eigentlich, glaube ich, mit die Hauptaufgabe, vor der wir stehen, um überhaupt wieder Zugänglichkeit zu Realität, gemeinsamer Realität zu bekommen.
1: Also Sie merken an den Reaktionen, dass so wie Sie hier sprechen, und das ist ja nicht künstlich gemacht und auch nicht von außen beeinflusst in dem Moment, das durchaus Anerkennung findet. Wir haben ja einen großen Bogen gerade gespannt von Bad Saro, beginnend von der Geschichte dieses Ortes von vor 100 Jahren bis zur Regierungskoalition in Brandenburg heute. Nochmal der Bogen zurück, Zugang zum See, Heimsuchung heute. Was glauben Sie, was muss vielleicht auch sprachlich, wir sind ja beide Journalistinnen, passieren im Wagnis der Öffentlichkeit, um Hannah Arendt zu zitieren, damit wir ja den Diskurs am Laufen halten, dass viele sich davon eben angesprochen mitgenommen fühlen, Frau Rennefanz.
2: Ja, wir sind ja dann jetzt in einem schwierigen Prozess drin. Und wenn Sie von Hannah Arendt reden, fällt mir immer Ihr Aufruf ein, dass sie wieder gegen das Denken am Geländer sozusagen redet. Und ich habe schon den Eindruck, dass wir in den letzten, und da bin ich auch selbstkritisch als Journalistin, dass wir in unseren Medien, gerade in den großen Leitmedien, oft auch in den letzten Jahren so ein bisschen uns Geländer haben einziehen lassen und das ist da schon auch eine gewisse, ja, teilweise auch schwierige Verengung des Meinungsdiskurses gab. Ich bin jetzt nicht diejenige, die sagt, die behauptet, es gebe hier keine Meinungsfreiheit, das ist Quatsch, aber ich finde schon, wenn ich mir bestimmte Diskurse angucke in den letzten 15 Jahren, dass es da gerade in den Leitmedien oft, dass wir da ein bisschen Scheuklappen vielleicht auch angelegt haben und bestimmte Sachen, gerade in der Debatte über die Flüchtlingskrise und die Corona-Krise, gab es ja auch so Teambildung, auch unter Journalisten, auch in den Redaktionen. Und das empfinde ich als sehr, sehr unangenehm, weil ich bin Journalistin geworden, weil ich nicht Aktivistin werden wollte, sondern weil ich eigentlich ja mir etwas von allen Seiten betrachten will. Und diese Haltung, merke ich auch bei jüngeren Kollegen, ist immer mehr ein bisschen aus der Mode gekommen. Ja. Und man sieht sich gerade auch durch die AfD bedroht und meint irgendwie selbst für die Demokratie kämpfen zu müssen. Aber ich würde wirklich dafür appellieren, die AfD nicht als, also das ist ein Symptom für was viel Größeres. Die AfD ist ein Produkt eines großen Wandels, in dem wir irgendwie jetzt gerade drinstecken. Also die Gesellschaft wird total durchgeknetet, nicht nur in Deutschland. Und es gibt eben eine große Elitenfeindlichkeit und da werden die Journalisten auch reingepackt in diese Eliten. Und da ist viel Vertrauen in den letzten Jahren verloren gegangen.
1: Jetzt ist der Begriff des Vertrauens wiedergefallen. Herr Wilke, wie können Sie, wie wollen Sie als Innenminister

0: Bürgermeister von Brandenburg dafür sorgen, dass das Vertrauen in die politische Arbeit, die Sie vor Ort leisten, zurückgewonnen wird?
1: Mein Versuch, ob er gelingen wird oder nicht, werden wir sehen, ist vor allen Dingen Differenzierung und Grautöne. Ich glaube, es gibt keinen Mangel an Schwarz-Weiß und keinen Mangel an Polarisierung. Wenn es den gäbe, müsste man das ein bisschen mehr machen, aber das ist nicht der Fall. Es gibt einen großen Mangel an Verständnis wecken und an deutlich machen, dass es eben, wie ich vorhin an verschiedenen Beispielen versucht habe, kenntlich zu machen, unterschiedliche Interessenlagen, mehrere Seiten einer Medaille gibt und eben berechtigte auch Punkte, die Leute haben. Ne? Nehmen wir das Beispiel mit dem See, wenn man in sich selber schaut und den Zugang, ne, muss ich nicht wiederholen. Und so auch in der Politik zu argumentieren, ist es so viel leichter, den harten Punkt zu machen, den lauten Punkt zu machen, aber in der Regel spiegelt das die Realität nur sehr begrenzt wider. Und je mehr nur den einen harten, lauten Punkt machen, desto mehr kommen wir auch genau in diese Spirale. Und ich glaube, einen Beitrag zu leisten, um nicht weiter sich in dieser Spirale zu bewegen, sondern Verständnis für unterschiedliche Interessen, Grautöne und verschiedene Seiten einer Medaille zu machen und dann trotzdem eine Position zu beziehen. Ich habe auch kein Problem damit, mache ich jeden Tag, zu sagen, ich stehe dann auf der und der Seite. Aber ich will auch sagen, es gibt auf der anderen Seite auch einen Punkt, den muss man jetzt nicht wegreden, der hat auch seine Berechtigung. Aber meine Position ist die, lasst uns daran eben auch reiben. Das finde ich die Art von Politik, die wir heute brauchen, damit wir ja ein Stückchen ausbrechen aus der Spirale von lauter, lauter und schriller und schwarz-weiß.
0: Ich danke Ihnen ganz herzlich, René Wilke. Wir haben eine Betonung auf den Grautönen, auf Differenzierung gehört und das scheint mir doch ein ganz wichtiger zweiter Gedanke zu sein. Konfrontationstherapie ist ein Begriff, den ich auf jeden Fall aus dieser Diskussion hier im Deutschen Theater mitnehme. Wir waren nicht sehr konfrontativ, aber ich glaube, wir haben doch viele Zwischentöne kenntlich gemacht und wir haben, glaube ich, auch alle miteinander gemerkt, wie wichtig es ist, sich eben unmittelbar zu begegnen und auch einander zuzuhören. Ich danke Ihnen sehr, sehr herzlich für Ihre Aufmerksamkeit und ich danke natürlich unseren Gästen hier auf dem Podium, Innenminister Brandenburgs René Wilke, Sabine Rennefanz, Autorin. Und ich danke Ihnen allen fürs Zuhören und Weiterdenken. Vielen Dank.
2: Das ist die Herausforderung des heutigen Politikmachens, wieder Zugang zu einer gemeinsamen Realität zu bekommen. Das sagte René Wilke und dieser Gedanke scheint mir besonders wichtig nach der Debatte mit Sabine Rennefanz, René Wilke und der Architektin und Gemeinderätin Silke Wagenitz im Deutschen Theater Berlin. 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
5: Mit Wolfgang Porsche. Die Berliner AfD hat ihre Spitzenkandidatin bei der Abgeordnetenhauswahl Brinker auch zur Kandidatin für das Amt des regierenden Bürgermeisters gemacht. Der Beschluss fiel beim Landesparteitag der AfD in Brandenburg an der Havel. Brinker nannte in ihrer Rede zuvor den regierenden Bürgermeister Wegner einen Lügenbold, der nicht nur politisch, sondern auch moralisch gescheitert sei. Jetzt will die AfD ihr Wahlprogramm beschließen. Darin fordert sie unter anderem nächtliche Ausgangssperre für Intensivtäter. Die FDP wagt heute einen personellen Neuanfang, den zweiten innerhalb eines Jahres. Ein Bundesparteitag in Berlin-Neukölln wählt an diesem Wochenende die komplette Führung neu. Dabei geht es auch um den Kurs der Partei und den Umgang mit der AfD. Clemens Schulze, RBB 24.
6: Der frühere Bundestagsabgeordnete Konstantin Kuhle bezeichnete die AfD als das Gegenteil von Freiheit und erhielt dafür großen Applaus. Das ist ein klarer Arbeitsauftrag an Wolfgang Kubicki, der sich am Nachmittag als einziger Kandidat der Wahl zum neuen FDP-Vorsitzenden stellt. Er hatte zuletzt die Brandmauer zur AfD indirekt in Frage gestellt. Allerdings stehen nicht alle FDPler hinter dem Kurs Kubickis. Sein Wahlergebnis kann ein Indiz für den künftigen Kurs der Partei sein.
5: Bundesfamilienministerin Prien will Eltern stärker in die Pflicht nehmen, um die Bildschirmzeit von kleinen Kindern zu begrenzen. Die CDU-Politikerin nannte es in der Welt am Sonntag nicht gut, wenn Kinder unter 3 Jahren auf dem Smartphone Videos sehen oder auf dem Tablet spielen. Aus dem Hauptstadtstudio Ruth Kirchner.
7: Über gesetzliche Regelungen könne zumindest nachgedacht werden, so Prien. Der Staat solle zwar nicht ins Kinderzimmer hineinregieren, aber, argumentiert die Ministerin, auch andere Pflichten von Eltern werden im bürgerlichen Gesetzbuch geregelt, etwa die gewaltfreie Erziehung.
5: Bei einem Wohnungsbrand auf der Karl-Marx-Allee in Berlin-Friedrichshain ist am Mittag ein Mann schwer verletzt worden. Er wurde aus einer brennenden Wohnung in der Karl-Marx-Allee geholt. Auch ein Mann aus einer Nachbarwohnung kam in eine Klinik. Das Gebäude wurde zeitweise geräumt. Mittlerweile konnten die Menschen aber wieder in ihre Wohnungen zurückkehren. Auf der dänischen Insel Anholt ist der Kadaver des Buckelwals an Land gebracht worden. Ein Fahrzeug zog das Tier mit einem Seil aus dem Wasser. Kommende Woche soll der Kadaver direkt am Strand untersucht werden, um die Todesursache zu ermitteln. Die Behörden riefen Einheimische und Badegäste dazu auf, sich dem Wal nicht zu nähern. Der tote Wal hatte mehr als 2 Wochen vor der Insel im Wasser gelegen. Und soweit die Nachrichten. 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Das Wetter. Am Nachmittag eine trockene Mischung aus Sonne und Quellwolken. Höchstwerte 22 bis 26 Grad. Dazu ein frischer Nordwestwind mit starken Böen. Zurzeit in Berlin-Marzahn 21 und Nauen 19 Grad. Und morgen mal sonnig, mal wolkig.
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Herzlich willkommen zu einer neuen Ausgabe unserer Absolventen hier in der RBB Dachlounge. Heute mit einem Instrument, das viele, glaube ich, sehr unterschätzen. Jedenfalls die Vielseitigkeit dieses Instruments. Die können Sie hier heute erleben. Ich bin Fanny Tank und begleite Sie durch diesen Abend. Und wir haben heute auch ein Filmteam dabei. Das heißt, für Radioverhältnisse können Sie heute ganz groß rauskommen als Publikum. Also, die Posaune. Ich würde mal vermuten, dass die wenigsten von Ihnen die Posaune häufig als Soloinstrument erleben. Jedenfalls im Klassik-Kontext kommt das nicht so häufig vor. Und ich würde außerdem vermuten, dass die meisten auch die Stücke, die wir heute hier zeigen, vorführen werden oder diese Musiker hier vorführen werden, nicht kennen oder jedenfalls die meisten nicht. Ich muss zugeben, dass ich heute kein einziges dieser Stücke kannte. Deshalb bin ich umso dankbarer für diese Sendereihe, die Absolventen, wo Sie nicht immer nur tolle, neue, aufstrebende Musikerinnen und Musiker zu sehen kriegen und zu hören natürlich, sondern auch immer ganz viel neue Musik. Heute kommen unsere Absolventen aus der Posaunenklasse von Professor Luise Pollock, von der Hans Eisler Berlin. Und wir starten auch direkt in voller Gruppenstärke. Das hatten wir, glaube ich, noch nie mit Ihnen zusammen, Professor Luise Pollock. Und zwar mit einem Stück, einem Komponisten aus der Renaissance, ein franco-flämischer Komponist namens Thielmann Susato, der selbst Flöte, Krummhorn, Feldtrompete und Posaune gespielt hat. Zunächst in der örtlichen Blaskapelle in Antwerpen. Und eine ganze Reihe von Tänzen unter anderem komponiert hat. Einen davon hören Sie jetzt, der heißt La Mourisque. Viel Freude.

0: Musik wie gemacht für die Dachlounge aus einer Sammlung von Tänzen des Komponisten Tilman Susato war das der erste L'Amourisque und es haben gespielt für sie Fedir Sheko, José Josasch, Jordi Riera, Emma-Lisa Björemann, Afonso Riviero und Luis Pollock. Die Namen dürfen Sie sich jetzt alle mal merken, denn das ist wirklich eine Aufgabe, sage ich Ihnen hier aus dem südeuropäischen Raum. Frau Pollock, erstmal sehr schön, dass wir Sie gewinnen konnten mit Ihrer Klasse. Kommen Sie ruhig etwas weiter nach vorne. Sie sollen ja hier glänzen. Im doppelten Wortsinn. Was für ein Gefühl ist das, heute hier mit Ihren Studenten zu spielen?
1: Ja, zuerst möchte ich gerne Danke sagen, dass wir hier sein dürfen. Wir freuen uns alle und wir sind sehr glücklich.
0: Hier freuen sich auch alle.
1: Danke. Was ist das Gefühl? Es ist das größte Geschenk, das man als Pädagoge bekommen kann, weil als Pädagoge wünscht man sich, dass die jungen Leute, die man ausbildet, dass sie ihren Weg machen und eine schöne Karriere haben und dass sie dann als Kollegen zurückkommen und mit einem zusammenspielen. Und das haben wir heute und ich kann nur Danke sagen.
0: Fühlt sich das denn gleichberechtigt an so richtig oder haben Sie trotzdem, wenn Sie da stehen, so ein bisschen den Impuls zu lenken?
1: Auf gar keinen Fall, ich bin der Chef.
0: Lassen wir so stehen. Klingt gut. Wo wir jetzt diese ganzen Leute hier schon so in voller Stärke gesehen haben, man sieht ja immer wieder, wie unterschiedlich die Charaktere sind, die Bewegung, die Spielweise. Können Sie trotzdem sagen, ob so eine Klasse auch eine gemeinsame Farbe hat oder ein gemeinsames Timbre?
1: Natürlich. Wir sind die Hans-Eisler-Posaunenklasse und wir gehören zusammen. Und alleine ist man schwach, aber zusammen ist man stark. Und nach diesem Motto leben wir.
0: Also eine Mannschaftsfarbe gibt es sozusagen, eine Trikotfarbe, wenn man so will. Sie selbst waren Soloposaunistin an der Oper in Göteborg, auch in Stuttgart im Orchester. Was macht ein Orchester attraktiv für eine Posaunistin?
1: Es sind immer die Kollegen. Die Kollegen sind das, was das Leben auch ausmacht. Es ist fast familiär innerhalb der Posaunengruppe. Wir sind ja meistens zu dritt besetzt in den Sinfonien, manchmal zu viert oder manchmal beim Ring auch zu fünft. Und wir gehören zusammen und unterstützen einander. Und man kann ja gar nicht alleine spielen im Orchester, sondern man ist immer ein Teil von einem Akkord oder einem Choral. Und es ist sehr schön, dass man zusammen etwas erreicht.
0: Ich habe ja vorhin schon gesagt, es passiert gar nicht so häufig, dass man jetzt ein Posaunenkonzert zum Beispiel, wovon wir heute einige Auszüge auch hören werden, mal in Berlin auf der Bühne sieht. Zumindest kann ich mich nicht erinnern an irgendein Konzert, wo das mal der Fall war. Sie sagen aber, das gibt's doch relativ häufig, aber man kriegt davon nichts mit. Wieso denn nicht?
1: Also ich kann Ihnen gleich erzählen, also im August spiele ich in Zielona Góra in Polen das Albrechtsberger Konzert mit der Altposaune und dann spiele ich im Oktober das Rota Posaunenkonzert in St. Gallen in der Schweiz. Also herzlich willkommen.
0: Also wer hier heute als neuer Posaunenfan rausgeht oder es vielleicht schon ist, ne, vielleicht auch Ihre Webseite mal angucken. Zu den Instrumenten kommen wir später auch noch, denn es gibt verschiedene Größen. Eine Frage aber noch an Sie zu den Stilistiken. Gibt es sowas wie Moden auf der Posaune oder Stile, die zu einer bestimmten Zeit beliebt waren oder in einem bestimmten Land vielleicht?
1: Es gab ganz besonders früher sehr strenge Schulen. Es gab zum Beispiel die deutsche Schule und da wurde nur auf deutschen Posaunen musiziert. Die hatten Kränze hier vorne und die hatten einen Zug, der konisch gebaut war oder so konisch wie möglich. Also der erste Teil war ein bisschen kleiner und der zweite Teil war ein bisschen größer. Das war nur in Deutschland, um den richtigen deutschen Klang zu finden. Das finden Sie immer noch in Berlin in den Orchestern. Dann gab es den französischen Stil, das war alles ganz leicht und tänzerisch. Und den Stil in den USA, wo man immer sagt, dass man den Klang auf eine Wand schiebt und dass man das so macht. Und diese Stile gibt es immer noch. Aber durch das Internet vermischt sich das ein bisschen und ich freue mich immer, wenn ich mit Freunden aus anderen Kulturen zusammenspiele, dass das doch eigentlich sehr gut funktioniert.
0: Also wer gegen die Wand schieben will, schiebt gegen die Wand. Finde ich gut. Luis Pollock, vielen Dank erstmal für das Gespräch. Wir hören Sie später sogar auch nochmal. Jetzt aber gleich erstmal eine Studie. Musikalisch geht's weiter mit zwei Sätzen aus einem Posaunenkonzert. Hier heute natürlich in der Bearbeitung mit Klavierbegleitung, weil wir ein ganzes Orchester dann doch nicht auf diese Bühne kriegen. Und zwar ist dieses Konzert komponiert von Launi Gröndahl, ein dänischer Komponist des späten 19., frühen 20. Jahrhunderts, der seine Laufbahn, und das ist interessant, als Geiger begonnen hat. Denn wir hören später noch einen geigenden Komponisten sozusagen. Es spielt für Sie jetzt Fedir Šeko, begleitet von Angela Gassenhuber.

0: komm zu mir. Was für unglaublich tolle Musik, oder? Feder Sheiko, haben Sie gehört? Und Angela Gassenhuber, der ich ganz herzlich nochmal danken möchte. Ich weiß nicht, sie ist jetzt schon wieder weggelaufen, dass sie heute auch hier mit von der Partie ist, denn wir haben wirklich immer ganz tolle Begleiterinnen und Begleiter hier auch dabei. Angela Gassenhuber, eine, die mit Blasinstrumenten speziell sehr vertraut ist und an der Hans Eisler Berlin ganz viele Blasinstrumentenklassen begleitet. So, Fedir, jetzt zu dir. Erstmal will ich dir einen Glückwunsch aussprechen, denn du hast gerade das Probespiel fürs Gürzenich-Orchester gewonnen.
1: Danke. Danke.
0: Komm auch du ein bisschen zu mir vor. Jetzt müssen wir natürlich noch wissen, was genau ist das für eine Stelle und was bedeutet das für die nächsten Wochen?
1: Meine Sie für die Zukunft?
0: Ja, also erstmal jetzt. Musst du jetzt immer nach Köln oder wo proben die eigentlich? Ich glaube in Köln.
1: Also, ich weiß nicht jetzt genau, was passiert, aber ich denke, dass ich werde nach Köln fahren für lange Zeit. Diese Akademie dauert 2 Jahre, vielleicht 2 Jahre. Aber ich habe auch Dinge in Berlin, aber ich werde noch entscheiden. Also, ich denke jetzt über diese Sachen.
0: Auf jeden Fall ganz toll. Sie merken auch hier wieder, wir senden praktisch am Übergang. Also hier stehen ganz oft Musikerinnen und Musiker auf der Bühne, die schon irgendwo entweder Aushilfen sind oder sogar volle Stellen im Orchester haben und parallel eben noch studieren. Das gilt heute auch für 2 mindestens. Fedir, ich hatte vorhin gesagt, das ist ein Konzert für Posaune, eigentlich ein Standardkonzert, was auch häufig bei Probespielen gespielt wird. Was bedeutet dir dieses Konzert persönlich? Du hast es ja auch so innig gespielt.
1: Also darf ich zuerst sagen, dass ich habe nie gehört oder nie gesehen, dass dieses Konzert im Probespiel spielt man.
0: Nein, okay.
1: Ich weiß nicht, ich habe noch nie gesehen, aber vielleicht irgendwo. Für mich dieses Konzert, das ist ein sehr dramatisches Konzert, das ist ein Konzert von einem dänischen Komponist, Lauri Gröndahl. Als habe ich gesehen, in Website, im Internet, dieses Konzert hat er in Italien geschrieben. Vielleicht er hat seine Heimat vermisst, das seit, keine Ahnung.
0: Ja, es ist sehr sehnsuchtsvoll auf jeden Fall. Jedenfalls dieser zweite Satz, den du gespielt hast. Du hast auch einen ganz tollen Satz, finde ich, gesagt, den möchte ich mal zitieren, im Vorfeld dieser Veranstaltung. Und zwar hast du geschrieben, zum Thema Konzerte spielen, Live-Konzerte. Ich denke, alles, was ich in einem Konzert gespielt habe, ist Vergangenheit. Niemand kann das zurückbringen oder etwas daran ändern. Das ist ja im Grunde der Grund, warum wir alle überhaupt in Live-Konzerte gehen, würde ich mal sagen. Magie des Moments. Trotzdem, und das interessiert mich jetzt, gibt's ja heutzutage auch irre viele Leute, die alles aufnehmen, filmen, was auch immer. Also du bist eigentlich ständig dokumentiert. Selbst wenn du denkst, das ist jetzt alles Vergangenheit, stimmt das gar nicht. Stört dich sowas?
1: Ich denke nicht. Nee? Also alles okay, als haben sie gehört, ich habe ein paar Mal Kicks gemacht. Und ja, das passiert. Wir sind Black Blazer, also das ist okay für uns.
0: Und ihr habt auch ein bisschen dann so eine Art Erinnerungsalbum, könnte man sagen. Dir ist schon mal etwas passiert, was für viele Musikerinnen und Musiker, glaube ich, der Oberalbtraum ist. Fedir ist nämlich der Posaunenkoffer aufgegangen, während er zum Konzert, glaube ich, sogar gegangen ist oder jedenfalls mitten auf der Straße und die Posaune ist rausgefallen. Du musstest auch abends spielen, hast dann alles noch glücklicherweise reparieren lassen. Ist das denn bei der Posaune so, dass das in der Regel noch reparabel ist alles?
1: Also, wie sagt man, auf Englisch ist depends when, also depends when, was
0: kommt
1: was
0: drauf an.
1: Also, was passiert mit Posaune zum Beispiel? Ich hatte ganz meinen Zug deformiert, aber gute Leute haben mir in einem Tag das repariert. Aber das war ich wirklich glücklich, derzeit. Ja. Am meisten, die Leute machen vielleicht 3 Tage oder etwas so. Aber 3 Tage dauert, weil die Leute müssen warten für ihrem Teil.
0: Ja, also wäre das jetzt eine Geige, wäre es vielleicht ein bisschen was anderes. Fedir Sheiko, vielen Dank dir erstmal für das Gespräch. Auch dich hören wir später noch und ja. Das war beeindruckend.
1: Danke.
0: Auf jeden Fall. Applaus Als nächstes hören Sie jetzt zwei Sätze, auch aus einem Posaunenkonzert. Und auch hat es ein Geiger geschrieben. Diesmal ein sehr bekannter Geiger, nämlich Ferdinand David. Der war Konzertmeister längere Zeit im Gewandhausorchester und ein enger Freund von Mendelssohn. Mendelssohn hat ihm auch sein berühmtes Violinkonzert gewidmet und es gibt die Vermutung oder so wird es erzählt, dass dieses Posaunenkonzert sozusagen eine Art Tausch war, denn Mendelssohn hatte keine Lust, selbst eins zu schreiben. Also hat Ferdinand David dann eins geschrieben, quasi als Gegenleistung für das Violinkonzert. Sie hören jetzt aus diesem Concertino S-Dur Opus 4 die ersten beiden Sätze und es spielt Jordi Riera Ausio und nochmals Angela Gassenhuber.

0: Auch eine echte Entdeckung. Wunderbar, wirklich, kann mich nur wiederholen. Das ist so schöne Musik. Das waren die ersten beiden Sätze aus dem Concertino S-Dur Opus 4 für Posaune von Ferdinand David. Hier wieder in einer Bearbeitung für Posaune und Klavier und gespielt haben Jordi Riera Ausio. Ich habe gelernt, das Ausio kann man auch weglassen. Und Angela Gassenhuber. Vielen Dank euch auf jeden Fall erstmal. Ich hatte schon erwähnt, oder es ist jetzt wirklich ein Probespielstück. Ja, dieses, was du gespielt hast, ist wirklich eins, was so jeder Posaunist, jede Posaunistin drauf haben sollte, wenn sie in einem größeren, besseren Orchester aufgenommen werden wollen. In der Regel sind diese Stücke welche, wo man alles in diesen Sätzen hören kann, was dazugehört, um Top-Level zu spielen. Was ist das so? Was kann man hier alles hören sofort? Wie kann man hören, ob jemand ein toller Posaunist ist, so wie du?
1: Mhm. Ja, zuerst vielen Dank alle. Und ja, das ist stimmt, das ist die Stück, das wir immer spielen, im Probespiel. Und vielleicht ist es, weil das ist normal, Romantik. Und es ist wichtig, dass in dieses Stück du kannst viele unterschiedliche Sachen evaluieren. So hohe Tonen, tiefe Tonen. Schnelle Tonen.
0: Viele schnelle in wenigen Takten, sehe ich.
1: Nicht wie ein Geiger, aber ja. Auch Legato, wann wir artikulieren, du kannst alle die Sachen, das ist wichtig, hier sehen.
0: Ja, es ist ein Luxus, dass wir hier mal überhaupt die Noten haben. Das ist, glaube ich, noch nie vorgekommen. Es ist schön, dass du die mitgebracht hast. Für alle im Radio, ich habe hier jetzt die originalen Noten von Jordi hier liegen und bin beeindruckt, auch von den ganzen Notizen. Keep Power steht hier zum Beispiel. Ja. Warum, Jordi, wolltest du bei Louis Pollock studieren?
1: Ja, wir haben eine sehr gute Freundin von mir, die ist Nadia und sie ist auch Studentin in Hans Eisler und sie kommt aus Spanien wie ich und sie hat mir über Louis Pollock tolles Worte gesprochen und ich vertraute Nadia und ich kam hier und ich bin sehr günstig, sehr glücklich mit Louis Pollock. Ja.
0: Das merkt man. Du hast erzählt im Vorfeld, dass für dich auch der materielle Wert ein bisschen eine Rolle gespielt hat bei der Wahl des Instruments, denn eine Posaune können sich mehr Leute leisten als zum Beispiel eine Harfe oder so. Wir hatten hier auch, das weißt du jetzt nicht, aber wir hatten hier auch die Harfenklasse vor kurzem zu Gast und da hat eine Studierende gesagt, das ist total elitär eigentlich, die ganze Harfenwelt, sie möchte das gerne aufbrechen, weil so eine Harfe kann sich ja kaum einer überhaupt leisten. Ist die Posaune jetzt so ein Instrument für jeden? Würdest du das sagen?
1: Ja, ich glaube schon. Weil zum Beispiel in Spanien gibt es viele Straßenband.
0: Ja, also so Windbands, Brassbands.
1: Genau.
0: Bläser, Ensembles.
1: Aha. Ja, und die jungen Menschen fangen mit dem Instrument eigentlich mit das zu spielen. Also mit auf der Straße spielen. Und das ist sehr naturell und ja, vielleicht ist es für das.
0: So hast du auch angefangen, nehme ich an.
1: Nein, nicht. Wieso das? Aber ich habe viel Straßenmusik gespielt.
0: Aber nicht natürlich, oder was meinst du? Doch, du bist damit aufgewachsen, oder? Mit dieser Musik.
1: Ja. Ja, es ist alle in Katalonien und Valencia, es ist, also Entschuldigung, die ganze Spanien, es ist sehr typisch. Und ja, typisch in alle Spanien.
0: Wir sind hier demokratisch inklusiv alles. Vielen Dank, Jordi, erstmal fürs Gespräch. Jordi Riera Ausio. Jetzt kommt etwas anderes, zumindest in der Klangwahrnehmung, nämlich ein Duo für Bassposaunen. Der Walzer des Teufels, Devil's Waltz von Steven Verhelst. Das ist ein zeitgenössischer Komponist, selber auch Posaunist. Und wenn ich das jetzt alles so richtig gelesen habe, dann ist dieses Stück ein echter Hit von ihm, jedenfalls unter Posaunisten. So erfolgreich, dass der gute Mann noch eine ganze Serie von Stücken für zwei Bassposaunen danach geschrieben hat. Sie hören jetzt diesen Devil's Waltz und danach sprechen wir auch mal über das Instrument selber. Aber erstmal eben das tiefe Register mit Afonso Riviero und nochmal Fedir Šeko.

0: Also offensichtlich ein Mann mit Humor war das oder ist das vielmehr. Steven Verhelst hat das Stück geschrieben und das heißt Devil's Walls. War auch jetzt ein ganz schönes Tempo. Feder, wir haben ja schon geredet, du darfst jetzt abtreten in dem Fall. Ich würde mich jetzt, sage ich nur ganz freundlich, damit du nicht die ganze Zeit hier stehen musst, jetzt würde ich Afonso einmal, ne? Nur, dass du weißt, du hast jetzt frei ein bisschen erstmal. Also ich meine, ich habe nichts gegen ein Duo-Talk, ne? Also so ist das nicht. Ich rede auch gerne nochmal mit beiden, aber so gibt's mal eine kleine Pause. Ist ja auch schön. Also für zwei Bassposaunen geschrieben. Afonso, wir machen das Interview jetzt auf Englisch. We're gonna do this in English. You said you almost exclusively play the bass trombone.
1: It is true. Quite a funny story, actually. It was when I was my second year playing the trombone in my local wind band. My conductor decided to call a bass trombonist to play one of our rehearsals. And me, I think it would be around 11 years old. I was so surprised how the bass trombone was with the low notes and such a round sound, such a dark sound. I really loved it, like love at first sight, and I decided I wanted to play the bass trombone, and I really insisted with my teachers in my music school, I want to play the bass trombone, and here I am.
0: Also es war so fast.

0: Of trombones now. Maybe we can invite the others or at least three others, however you like. Also wir zeigen Ihnen jetzt mal, was so möglich ist. Das ist die ganze Bandbreite der Posaune. Das ist also Kontrabass, Bass, Tenor, Alt. Ja? Genau, alle einmal zeigen. Kann man da zeigen, was so der tiefste Ton und was der höchste ist? Kann man das einmal vorführen vielleicht? Einmal den allertiefsten, der geht. Afonso Riviero. Also das ist so tief, dass es fast nicht mehr möglich ist zu spielen. We sometimes, or a lot of people don't know that it's actually just the body, the human body, that produces the sound that comes out of the trombone. The trombone is only the, only multiplicating, so to say, the sound, right?
1: I really do believe that the sound of the trombone is really similar to the human voice, which is a great feature I love about the trombone. And I think I could agree, yes, it's a really multiply the sound. And I think with that, it could work amazing with the chamber music trombone you've heard in the Suzzato suite. And you will hear later in another chamber music we will do. Yeah.
0: Also es ist auf jeden Fall so, dass man nur mit dem Körper ja diesen Klang produziert. Also die Posaune ist am Ende multipliziert nur das, was der Atem und der Körper reingeben. Und dadurch kann man die Posaune eben auch im Kammermusikkontext gut einsetzen, weil sie eben dadurch auch besser zu lenken ist und man mit dem Körper wirklich alles, was man möchte, wenn man denn so gut ist, auch irgendwie da reingeben kann. Können wir vielleicht einmal auch noch mal den allerhöchsten Ton hören? Wow! Also ich schließe daraus, das war Louise Pollock selber, höchstpersönlich, unsere heutige Professorin, Posaunenklasse der Musikhochschule Hanns Eisler. Ich höre jetzt, also das Tiefste und das Höchste zu spielen, ist auch gar nicht so einfach.
2: Es ist sehr schwer.
0: Warum eigentlich? Das könnten wir vielleicht auch noch mal klären.
2: Wenn man zum Beispiel versucht, mit seiner Stimme den absolut tiefsten Ton zu spielen und dann noch eine Oktave drunter, ungefähr so fühlt sich das an, und nach oben, wenn man den absolut höchsten Ton versucht zu singen, den man mit seiner Stimme hinkriegt, und dann noch zwei Oktaven drüber, dann ist das ungefähr das Gleiche.
0: Und Sie haben es gehört, hier bei den Absolventen in der RBB Dachlounge. So, ich bedanke mich hier erstmal bei der Gruppe und würde Afonso noch für eine letzte Frage hier gerne behalten. Ich hoffe, du kannst noch tragen. Das sieht auch einigermaßen schwer aus. Is it heavy?
1: It is a bit heavy, both of them, especially the contrabass, yes.
0: Okay, I would not dare now, just not... du hast einen Begleiter im Posaunenkasten, denn die haben ja auch ziemlich große Kästen und nicht immer lebt nur eine Posaune da drin. You have something or, yeah, a thing, a card that accompanies you in your case.
1: Yes, I do. I have a Joker card from a card deck. Because it's also a funny story. When I was going to practice in my old school, when I went there, it just was a card in the table and it was that card, and from then on, I've considered it a lucky charm. Yeah.
0: Also eine Glückskarte trägt Afonso mit sich rum im Posaunenkasten, ein Joker natürlich, der mal im Proberaum lag, als er geübt hat und ihm da auch Glück gebracht hat. Und von da an ist er jetzt der Begleiter. Afonso, many thanks to you. Bring them to their temporary home. Afonso Riviero. Sie hören jetzt ein Allegro Maestoso für Posaune und Klavier, geschrieben von Jan Kuzier, ein niederländischer Komponist und Dirigent. Und was es mit diesem Stück vor allem für unseren Studierenden selber auf sich hat, das wird er Ihnen gleich selber erzählen. José Rosage.

0: Das waren José Josas und Angela Gassenhuber mit dem Allegro Maestoso für Posaune und Klavier von Jan Kuzier. Vielen Dank auch für diese tolle Musik, auch wieder eine Entdeckung. José, das Stück heute hast du als eine Art Dank an Louis Pollock gespielt. You played this one as a sort of thank you to Louis Pollock and to pay tribute to your long time with her.
1: Exactly. I mean, I was a tenor posaunist since basically when I was a kid. And then when I came to Anschutz, I was being stubborn, I must confess, with Louise. She was suggesting me to change to bass trombone. And I was, I don't like it. So, yeah, this was the first piece I played with her. And since then, my life changed. I'm not now working in Denmark in the opera. So, yeah, I have to thank for my life and my career to Louise.
0: Also José hat erzählt, er war eigentlich Tenor-Posaunist und ist dann zu Louis Pollock gekommen und sie hat ihm sehr dazu geraten, zur Bassposaune umzusteigen. Diesen Schritt hat er offenbar nie bereut und dieses Stück steht sinnbildlich für diesen Wechsel und seitdem hat er auch weiter bei ihr studiert und ist sehr dankbar für die ganze Zeit mit ihr und die Arbeit, die beiden, also Arbeit und Freude natürlich, schon zusammen durchschritten haben. Kann man eigentlich sagen, this is a spontaneous question, is there a most popular one of the trombones? I mean, I guess it always depends also on your height and everything, what you play, but can you say there's one that everybody or that most people play?
1: You mean one piece?
0: No, I mean a trombone. Are there more tenors or more bass trombones?
1: I would say tenor is the most common, probably, because, I mean, every kid is like this size when you start, so playing with a big instrument, it's heavy and it's probably unhealthy for your body, so I would say tenor is a good choice, but I'm having more fun now with the bass, to be honest, so I think she was right.
0: Right. Ja, also vielleicht ist Tenor Posaune die beliebteste, man weiß es nicht so, oder die meisten spielen, aber wie gesagt, Bass hat was für sich, das haben wir auch schon davor gehört in dem Duo. Du hast erzählt, dass Berlin als Stadt, auch darüber müssen wir reden, denn ihr alle seid hierher gekommen, auch wegen der tollen Kultur und Kunst, die man hier genießen kann. Und du hast gesagt, dein Bild von Kultur und Kunst hat sich verändert, seit du in Berlin bist. You said Berlin has shaped your view on what culture and music is.
1: Yeah, especially because of our location in Hanseisler, we are surrounded with the, I mean, we have Staatsoper nearby, we have Berliner Philharmonic, we have the Cathedral and Humboldt Forum. So I think we feel this culture, and I came from a small country. We have also some culture, but nothing compared to Germany, obviously. And I remember my first week in Berlin, I listened to 3 operas. So it was like a shock therapy. So maybe, I mean, it worked. So, and I'm working in opera, so I thank also Berlin for this.
0: Also der Kulturschock funktioniert, für José auf jeden Fall. Wenn man an der Hanseisler studiert, ist man natürlich sehr zentral in Berlin und hat die Staatsoper, hat das Konzerthaus, hat alles sozusagen direkt nebenan, wenn man so will. Und José hat erzählt, er hat gleich in seiner ersten Zeit an der Hanseisler 3 Opern in einer Woche gesehen. Das war dann doch ein ganz schöner Overload, aber es hat offenbar auch noch zu mehr geführt und seine Lust auch auf diese Stadt und auf die Kultur eher noch befördert. About the meaning of music itself. Also wir reden mal über die Bedeutung von Musik für diese Menschen und jetzt für dich, José, speziell. Du hast an dem Tag, als deine Großmutter also beerdigt wurde, gesagt, dass du da einen Auftritt hattest und bei der Gelegenheit das erste Mal gemerkt hast, wie viel dir die Musik eigentlich bedeutet. Also da wurde alles existenziell. You told us the story about the concert you had on the same day that your grandmother's funeral took place and you said you played this piece completely differently suddenly.
1: Yeah. I mean, it was a tough weekend, actually, so she passed away on the Saturday, and then the funeral was on Monday. And I remember going home, because I was studying in the university a couple hours from my hometown, And I spent the whole weekend without practicing because she was diseased, obviously. And on Monday, I had this trombone exam. And without practicing for 3 days, I had one of the best experiences I had with music. And I felt so connected with the music, actually, and with the trombone. And I finished, the second movement I played was a funeral march. So it was tough getting to do the end, you know. But I think it was a proper goodbye in a way. And I'm happy that happened, actually.
0: Yeah. Also, José erzählt, dass er lange nicht geübt hatte, nachdem seine Großmutter gestorben war und dann eben so ein Exam hatte. Und da dann auch schwierigerweise einen Beerdigungsmarsch spielen musste. Und das war natürlich unheimlich schwer. Und gleichzeitig hat er aber auch bei der Gelegenheit gemerkt, dass er das Stück vielleicht nie so gespielt hat, also so intensiv und so. Auf einmal war es eben alles sehr existenziell. Und ich habe das, muss ich sagen, schon von einigen Musikern und Musikerinnen so gehört. I've heard this from several musicians, that moments like that, of course, in Momenten wie denen merkt man dann, wie nah es ist und warum man es auch macht. José, and maybe to lighten this up a little bit for the final, but I mean, not to say that we shouldn't talk about these things, but you also have someone else living in your trombone case. Yes. Occasionally when you go home.
1: Yes, when every time I go to Portugal, I have a special boy who weighs like 6 or 7 kilos. Is a cat named Milo, and during summer I have to leave my trombone bag open because it's his place from that point on. So, yeah.
0: Also, wenn zurück nach Portugal kommt, dann darf seine Katze bei ihm im Posaunenkoffer leben. Vielen Dank, José Rosas. Das war ein tolles Gespräch und auch dich sehen wir gleich noch. We'll see you again in the final piece. But for now, relax a little bit. Have a seat. Sie hören jetzt unser einziges Stück heute für Posaune Solo, komponiert von Nelson Jesus, also er schreibt sich wie Jesus. Aber ich habe heute gelernt, mit den ganzen Landsleuten Jesus spricht man es. Es ist zugleich auch, glaube ich, das neueste Stück, was wir heute hören, geschrieben im Jahr 2019, also kurz vor der Pandemie. Speech mit einem Ausrufezeichen heißt es. Und es spielt jetzt nochmal für Sie Afonso Riviero.

0: Afonso Riviero, haben Sie noch mal gehört? Posaune Solo, Speech heißt das Stück und ist das Opus 39 oder zumindest Teil dessen des portugiesischen Komponisten Nelson Jesus und ja, ein Landsmann von Afonso, kann man sagen. Vielen Dank. Außer Louise Pollock haben wir heute noch eine weitere Frau hier zu bieten. Und das ist Emma Lisa Biermann. Emma, du hast jetzt die etwas schwierige Aufgabe, vor deiner Musik zu sprechen. Das ist immer nicht so beliebt, ne? Die meisten wollen lieber erst spielen, verstehe ich auch. Du bist aufgewachsen im Wald in Schweden, also mal auch eine ganz andere Herkunft. Und im Wald, das wissen wir alle, haben Blasinstrumente eine lange Tradition. Sie klingen weit, sie werden gerne in der Natur eingesetzt. Hatte das auch mit deiner Wahl zu tun, der Posaune, oder ist es dir deshalb nahe gewesen?
1: Ich glaube, dass Posaune, oder ich habe nicht Posaune gewählt, weil ich komme von der Wahl. Aber wenn ich in Schweden bin, zu Hause, dann übe ich gerne draußen im Sommer. Und wir, weil wir keine Nachbarn haben, aber wir haben Kühe, das lebt über den Road.
0: Die Straße überqueren?
1: Ja. Und immer wenn ich spiele, dann kommt alle zu vorne in die,
0: what's it called? Sozusagen an den Rand der Weide, ja, oder so, ja. Ja. Haben Sie denn Lieblingsstücke, die Kühe?
1: Sie mag immer, wenn ich stark spiele. Und manchmal macht er auch so.
0: Also machen mit sozusagen. Und lieber hoch oder lieber tief?
1: Der mag beides, würde ich sagen, okay. Ja. Mhm. Keine Präferenz.
0: Apropos keine Präferenz. Berlin ist eine vielseitige Stadt und auch für Posaune, nehme ich an, gibt es vielfältige Möglichkeiten, sie zu spielen. Was kann man hier denn alles mit der Posaune machen? Was ist so dein Eindruck von der Szene, der Posaunenszene?
1: In Berlin gibt es immer für jede Sache, die man selbst liebt oder interessiert sich auf, gibt es immer eine andere Person oder meistens viele Menschen, die sich auch auf diese Dinge interessiert. Und ich habe so viele coole Projekte mit tollen Menschen gemacht und neue Musik und alte Musik und Mischungen zwischen verschiedenen Kunstarten. Und ja, es gibt alles hier in Berlin und auch Museum und Konzerten und ja, tolle Menschen.
0: Ja, wir haben das heute nicht so thematisiert explizit, aber ich kann Ihnen sagen, dass alle Musikerinnen und Musiker, die Sie heute hören, eigentlich gesagt haben, sie würden schon gerne langfristig eine Stelle im Orchester haben, als Sicherheit sozusagen. Aber alle haben auch gesagt, dass sie sehr gerne noch andere Projekte parallel machen würden und dass das in Berlin eben besonders gut geht. Also sowohl Jazz, Klassik, alles Pop, alles Mögliche. Das Stück, was du heute spielst, und jetzt kommt dein Vorteil, denn du kannst etwas zu dem Stück sagen, bevor wir es hören. Und das mach doch mal.
1: So, ich spiele jetzt Fantasie von Zygmunt Stojowski. Er war ein polnischer Komponist und Pianist und er hat in Paris studiert. Und das hier ist ein spätromantisches Stück mit viel Dramatik und Liebe.
0: Ja. Dein Ding.
1: Ja.
0: Meins auch. Also viel Vergnügen jetzt mit Emma Lisa Biermann und ihrer Posaune.

Unser vorletztes Stück für heute war das schon Sigismund Stojowski, Fantasy Opus 38, gespielt von Emma-Lisa Biermann und Angela Gassenhuber. So, bevor unser Finale hier stattfindet heute und dafür nochmal die ganze Klasse zusammenkommt, würde ich mich schon mal bei Ihnen verabschieden. Es war wieder ein toller Abend, fand ich, mit vielen Entdeckungen. Ich habe es auf jeden Fall sehr genossen, hier mit der Posaunenklasse der Musikhochschule Hans Eisler von Professor Luis Pollock. Vielen Dank an dieser Stelle schon mal, dass ihr alle da wart und dass Sie vor allem auch alle so zahlreich hier wieder waren. Genau. Wir haben hier ein fantastisches Tonteam, ein super Team an der Bar und einen ganz besonderen Dank möchte ich Cornelia Drese aussprechen, meiner Redakteurin. Ich selber bin Fanny Tank und ich sage jetzt Tschüss mit 1, 2, 3, 4, 5, 6 Posaunen und Musik von Enrique Crespo, die Bruckner Etüde für das tiefe Blech.

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2: Mit Wolfgang Borsche. Beim FDP-Parteitag in Berlin kommt es überraschend doch zu einer Kampfabstimmung um den Vorsitz. Bisher war der stellvertretende Vorsitzende Kubicki der einzige Bewerber. Nun wurde aber auch die Europa- und Verteidigungspolitikerin Strack-Zimmermann von 33 Delegierten vorgeschlagen. Clemens Schulze, RBB24.
3: In der Aussprache zuvor war immer wieder Kritik daran geäußert worden, dass es Kräfte in der Partei gibt, die eine Annäherung an die AfD wünschten. Kubicki selbst hatte vor dem Parteitag die Brandmauer zur AfD indirekt in Frage gestellt. Mehrere Delegierte monierten in der Aussprache außerdem, dass immer wieder über Parteifreunde öffentlich hergezogen werde. Der Zustand der Partei sei katastrophal, hieß es mehrfach. Die Kampfkandidatur zwischen Kubicki und Strack-Zimmermann wird voraussichtlich über den künftigen Kurs der Partei entscheiden.
2: Die Berliner AfD hat auf ihrem Landesparteitag in Brandenburg an der Havel ihr Wahlprogramm beschlossen. Darin fordert die Partei unter anderem, kommunale Wohnungen vorrangig für Einheimische bereitzustellen. Außerdem soll die Polizei gestärkt werden. Die AfD will darüber hinaus keine Asylbewerber mehr in Berlin aufnehmen. Am Vormittag hatten die Delegierten die Landesvorsitzende Brinker zur Kandidatin für das Amt der regierenden Bürgermeisterin gekürt. Bundesfamilienministerin Prien will Eltern stärker in die Pflicht nehmen, um die Bildschirmzeit von kleinen Kindern zu begrenzen. Die CDU-Politikerin nannte es in der Welt am Sonntag nicht gut, wenn Kinder unter 3 Jahren auf dem Smartphone Videos sehen oder auf dem Tablet spielen. Aus dem Hauptstadtstudio Ruth Kirchner.
4: Über gesetzliche Regelungen könne zumindest nachgedacht werden, so Prien. Der Staat solle zwar nicht ins Kinderzimmer hineinregieren, aber, argumentiert die Ministerin, auch andere Pflichten von Eltern werden im bürgerlichen Gesetzbuch geregelt, etwa die gewaltfreie Erziehung.
2: Bei einem Wohnungsbrand in Berlin-Friedrichshain ist am Mittag ein Mann schwer verletzt worden. Er wurde aus einer brennenden Einzimmerwohnung in der Karl-Marx-Allee geholt und ins Krankenhaus gebracht. Ein weiterer Mann kam vorsorglich in eine Klinik. Das Gebäude wurde vorübergehend geräumt. Brandursache war vermutlich ein technischer Defekt. Auf der dänischen Insel Anholt ist der Kadaver des Buckelwals an Land gebracht worden. Ein Fahrzeug zog das Tier mit einem Seil aus dem Wasser. Kommende Woche soll der Kadaver direkt am Strand untersucht werden, um die Todesursache zu ermitteln. Die Behörden riefen Einheimische und Badegäste dazu auf, sich dem Wal nicht zu nähern. Der tote Wal hatte mehr als 2 Wochen vor der Insel im Wasser gelegen. Und soweit die Nachrichten. 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Das Wetter am Nachmittag, eine trockene Mischung aus Sonne und Quellwolken bei Höchstwerten von 22 bis 26 Grad. Dazu weht ein lebhafter Nordwestwind mit starken Böen. Zurzeit in Berlin-Marzahn 21 und in Altdöbern 25 Grad. Und morgen am Sonntag mal sonnig, mal wolkig. Zum Abend im Süden Schauer und Gewitter bei 21 bis 26 Grad.
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5: Heute geht es hier bei uns in Deep Doku um das Leben einer Irin in Berlin. Vor über 10 Jahren kam sie für Abenteuer und Freiheit in die Stadt. Heute ist Lulu Johnson Mitte 30, arbeitet im Corporate Job, datet sich durch die Großstadt und fragt sich, ob Berlin wirklich noch ihr Zuhause ist. Zwischen Bumble-Dates, kreativen Träumen und wachsender Unsicherheit erzählt sie offen von Einsamkeit, absurden Dating-Stories und dem Wunsch nach einem selbstbestimmten Leben als Künstlerin. Als sie unerwartet ihren Job verliert, steht plötzlich alles auf dem Prüfstand.
6: Also, über David. Nein, danke. Matthias hier. Sinnlich Sonne, Natur. Nein, danke. Ralph, zu klein für mich.
7: Das hier ist Lulu. Sie sitzt in einem Café in Weißensee und scrollt durch Bumble.
6: Oh my God, Harry Styles, no?
7: Ihre rotblonden Locken hat sie zu einem Dutt gebändigt. Vor 10 Jahren kam Lulu aus der irischen Stadt Cork nach Berlin. Damals ist sie Mitte 20. Und wie so viele junge Menschen aus der ganzen Welt hat sie hier Abenteuer und Freiheit gesucht. Aber am Anfang war das ganz schön überfordernd.
6: So, als ich hier umgezogen bin, ich hatte keine Stabilität. Ich hatte nicht genug Freunde. Ich war komplett neu hier. Ich kenne natürlich meine Cousine, meine Tante, sie kommen aus Berlin. Aber ich wollte auch meine eigenen Freundschaften zu finden. Ja.
7: Jetzt ist sie Mitte 30. Freunde hat sie hier mittlerweile gefunden, aber keinen festen Partner. Ihre alten Schulfreunde heiraten währenddessen in Cork. Sie gründen Familien und kaufen Häuser. Und Lulu scrollt immer noch durch Bumble.
6: Okay, so Julian, ja, ist ein Arzt. Ist ein bisschen komisch.
8: Ja.
6: In der Krankenhaus, aber er macht ein tolles Selfie.
7: Richtig stabil ist ihr Leben nicht. Eher flüchtig. Der Corporate-Job ist austauschbar. Die Dates sind nicht committed. Ihr Deutsch brüchig und die Freundschaften oft nur auf Zeit. Im Unterschied zu Menschen, die vor Krieg oder Verfolgung nach Deutschland geflohen sind, können ImmigrantInnen aus dem Schengen-Raum, wie Lulu, jederzeit zwischen Deutschland und ihrem Herkunftsland hin und her ziehen. Doch wenn sie dann anfangen, Wurzeln zu schlagen, taucht bei den meisten irgendwann die Frage auf, ist Deutschland wirklich das Land, in dem sie bleiben wollen?
6: Ich spreche sehr oft mit meiner Freundin hier, mit den Ausländern, die kommt aus Australien und Großbritannien und Irland. Und es ist sehr oft die Thema, sollen wir nach unserer Heimat gehen?
7: Mein Name ist Miriam Aberkane und das hier ist Deep Doku. In dieser Folge möchte ich herausfinden, ob Lulu es schafft, hier in Berlin etwas Bleibenswertes aufzubauen. Wovon wird ihre Entscheidung abhängen? Wird sie hier bleiben oder eben zurückgehen? Und spielt es dabei auch eine Rolle, ob sie einen festen Partner findet?
6: Oh, hallo. Wait, he's cute. Calvin Harris, no? Er sieht wie Calvin Harris aus. No?
8: I don't know Calvin Harris. But...
6: Oh, okay, he's a Scottish DJ. Also, ja, nein, ja. Besser, wenn sie rauchen nicht. Besser zu rauchen. Oh my God, he's gorgeous.
8: So maybe we found your match.
6: Oh, look at
8: What's
6: him.
8: What's his name? Wie heißt er?
6: Kev. Oh wait, ich kann ihm schreiben. Du siehst wie Calvin Harris aus.
8: Ja, schreib ihn doch.
6: Okay.
7: Zusammen mit Lulu sitze ich im lichtdurchfluteten Milchhäuschen, dem Café am Weißen See. Lulus riesige goldene Kreolen glitzern in der Wintersonne, während sie ihrem Calvin-Harris-Doppelgänger eine Nachricht schreibt. Mal sehen, ob es diesmal was wird. Oder ob auch er sich auf der langen Liste von Lulus schlechten Dating-Erfahrungen einreiht. Denn davon hat sie viele.
6: Boah, ich hatte sehr viele komische Dates in dieser Stadt. Es ist like Das ist die verrückteste Stadt in meines Lebens für Dating.
8: Wo hast du noch gelebt?
6: Melbourne, Brisbane und Irland natürlich.
8: Ja.
6: Aber ich habe, ich hatte einen Axtmörder hier getroffen.
8: Was? Ja. Einen Axtmörder. Ja. Hast du getroffen?
6: Ja. This is like
8: Was?
6: My most famous story.
7: Die Geschichte vom Axtmörder ist Lulus berühmteste Horror-Dating-Story. Aber nicht die einzige. In ihren ersten Jahren in Berlin erlebt sie so viele absurde Geschichten, dass sie schließlich gar nicht anders kann, als aus all diesen sauren Zitronen Limonade zu machen. Sie schreibt ein Buch darüber.
6: Ja, ich war so verärgert mit dem Mann. And every evening I wrote a few lines after work.
7: Das Buch erscheint 2022 im Selbstverlag und heißt Dating in Berlin. Darin verwebt sie witzige Anekdoten mit seriösen Erklärungen zu psychologischen Phänomenen. Zum Beispiel, was ist Lovebombing oder Gaslighting und Manipulation?
6: Jetzt wissen die Leute alles von Social Media. Aber ich wollte damals, dass die Leute was von meinen Fehlern lernen.
7: Trotz einiger gruseliger Dating-Erfahrungen hört Lulu nicht auf, in Berlin zu daten. Und sie will weiter darüber sprechen. Also macht sie das, was viele kreative Menschen mit Redebedarf tun.
9: Hello and welcome back to another episode of Dating, Laughter and Disasters with me, Lulu Johnson.
7: Lulu startet einen Podcast. Er heißt Dating, Laughter and Disasters. Jede Woche spricht sie darin mit Menschen über ihr Beziehungsleben.
9: So without further ado, let's get on with the show. Yo!
7: Ihr Leben in Berlin füttert Lulu also mit verrückten Dating-Fails, die sie dann in Geschichten und Podcasts verwandelt. Klingt eigentlich wie eine schöne, kreative Symbiose zwischen ihr und der Stadt, in der sie lebt. Aber ganz so einfach ist es nicht.
6: Weil ich liebe Berlin und ich bin auch in einer toxischen Beziehung mit Berlin, right? So it keeps me here.
7: Ich muss lachen. Sie liebt diese Stadt. Obwohl oder vielleicht gerade weil sie so viel Verrücktes hier erlebt. Ein bisschen toxisch klingt das schon. Aber wahrscheinlich haben einige Leute dieses Verhältnis zu Berlin. Wir räumen unsere leeren Cappuccino-Tassen und Kuchenteller auf und gehen raus.
6: Oh, ich liebe Weißensee.
7: Ja, warum?
6: Es ist sehr ruhig.
7: Draußen beißt uns die frostige Februarluft in die Nase. Der Weiße See ist heute ausnahmsweise wirklich weiß. Pudriger Schnee liegt auf seiner Eisdecke. Während wir zu Lulus Wohnung laufen, frage ich sie, warum sie hierher gezogen ist, nach Weißensee. Vorher hat sie direkt am Frankfurter Tor gewohnt, mitten in Friedrichshain, dort, wo alle hinwollen und es von Expats nur so wimmelt.
6: Die Leute hier sind eigentlich mehr freundlich als Friedrichshain. Nach meiner Meinung?
7: Ja.
6: Und ich bin zwischen, ich bin zwischen drei See. Faulesee, Weißensee, Orankensee.
7: Ja.
6: Ja. So ich bin jetzt in meiner Granny-Ära hier in Weißensee. Das ist besser für mich, für meinen Kopf und was noch. Ich war heute in Boxy und ich liebe Boxy auch. You know, jedes Sonntag, the vibe is there.
7: Yeah.
6: Aber dann ich komme hier wieder und es ist ruhig und chill.
7: Yeah.
6: Und sehr clean. Es gibt nicht so viel Graffiti oder Drugs oder was noch.
7: Nee, keine Junkies, bisher noch nicht gesehen.
6: Keine Junkies, ja, genau. Alle meine Nachbarn sind alte Frauen. Sie sind so süß.
7: Mittlerweile ist Lulu der idyllische Morgenspaziergang um den Orankesee viel wichtiger geworden als die Abenteuer des Großstadtdschungels. In Cork könnte sie anstatt am Orankesee sogar am Meer spazieren gehen. Warum lebt sie dann überhaupt noch in der Großstadt? Was hält sie in Berlin?
6: Es gibt so viele kreative Möglichkeiten in dieser Stadt. Aber vor allem, man kann selbst so viele kreative Sachen ausprobieren, Laserbühnen, Poetry Slams, Schreibworkshops, Improv-Theater und so weiter. Ich habe schon so viel gemacht und ich möchte immer so viel Neues ausprobieren.
7: Das stimmt, aber reicht das, um hier glücklich zu werden? Einmal pro Woche eine Folge aufnehmen?
6: Aber das ist mein Ziel dieses Jahr, mehr Geld für mich. I want to earn money from being a creative. Das ist meine Traum jetzt. Ja, I mean, alles geht gut. Ich arbeite jeden Tag für eine große Firma. Aber vielleicht dieses Jahr oder nächstes Jahr, mein Ziel wird meine eigene Chef zu sein. I want to be my own boss.
7: Und sie weiß auch, was sie machen will. Sie kennt ihr Talent zur Entertainerin und Geschichtenerzählerin.
6: Ich würde gerne eine Comedian zu sein, weil I just love making people laugh, weißt du? And life's too short to not laugh every day. Meine Motto ist, a day not laughed is a day not lived. Meine Traum ist ein Creative zu sein. Es ist in meinem Blut, weißt du?
7: Wenn Lulu es schafft, in Berlin von ihrer Kreativität zu leben, dann geht die Rechnung für sie auf. Dann lohnt es sich, hier zu bleiben. Aber noch ist Lulu von diesem Ziel ein gutes Stück entfernt.
6: I trust myself.
7: Als Projektmanagerin schreibt sie E-Mails anstelle von Kurzgeschichten und füllt Excel-Tabellen aus.
6: I trust the process.
7: Jeden Tag, 8 Stunden plus Pause plus Fahrweg. Das lässt ihr tatsächlich wenig Zeit, um in Berlins Kreativszene Fuß zu fassen.
6: Ohne den Job, ich könnte eine Creative sein und das wäre so cool. Ich finde es auch so traurig, dass wir so hart in unsere 9-to-5-Jobs arbeiten soll oder arbeiten muss, weißt du? And life's too short to be in an office, jeden Tag. 9 bis 5 jeden Tag, 40 Stunden pro Woche, in the age of AI und automations, we don't need to work this hard.
7: Lulu ist zwar nicht wirklich glücklich über ihren Job, aber sie braucht ihn, um ihre Miete bezahlen zu können, die während der letzten Jahre selbst in dem etwas abgelegeneren Stadtteil Weißensee stark angestiegen ist.
10: Ja, Hundparadies.
7: Nach dem Spaziergang verabschieden wir uns und ich höre einige Wochen erstmal nichts mehr von Lulu.

0: Dann meldet sie sich mit einer Sprachnachricht bei mir.
1: Hi Miriam, how are you, girl? Long time no see. I might have to lose my bloody job. Wasn't expecting it, but kind of was expecting it. I don't know. I don't really care that much, but yeah, it's never a nice feeling all the same. And I was thinking, like, I don't know, we could probably talk about this on your podcast if you wanted to. You know me, I'm an open book. Anyway, hope you're well and I'll talk to you soon, hon.
0: Lulu hat ihren Job verloren. Wird es jetzt ausschlaggebend dafür sein, dass sie doch nach Irland zurückkehrt? Ich will mit ihr reden und mache mich auf den Weg nach Weißensee.
2: Boah, kalt.
0: Lulu ist still und wirkt ein bisschen nachdenklich.
2: Überlegst du jetzt, zurückzugehen oder bleibst du in Berlin? Ich meine, ohne Job, ist es da nicht schwierig, hier zu bleiben?
1: Nein, weil ich habe einen guten Bonus von meiner Firma bekommen. Mhm. Und Arbeitslosengeld für ein paar Monaten ist total fein. Aber ich fliege nach Irland vor ein paar Wochen. Vielleicht, ich meine, ich habe viele Reisen zu machen, aber ich bleibe in Berlin.
0: Lulu berichtet mir, dass ihre Firma umstrukturiert wurde und deshalb einige MitarbeiterInnen entlassen werden mussten. Aber anders als ich es erwartet hatte, wirkt sie entspannt, während sie mir von der Kündigung erzählt.
1: Jetzt, dass ich Zeit hier habe, ich will in Berlin bleiben.
0: Uns kommen ein paar Spaziergänger mit Hunden entgegen. Deren Halsbänder blinken in der Dämmerung. Es ist erst kurz nach 5, aber trotzdem schon fast dunkel.
1: In besonders im Sommer, right? I mean, Berlin ist die beste Stadt im Sommer. Ich liebe es sehr. Irland, es regnet immer. Alle meine Freundinnen sind noch hier. Meine beste Freundin seit 10 Jahren lebt hier noch. Und ich habe mehr Verbindung mit den deutschen Leuten hier, würde ich sagen, like, mit den Berliners. Weißt du, like the Berlin Mindset.
0: In dem Moment kommt das beste Beispiel für das Berlin Mindset, wie Lulu es nennt, an uns vorbeigeradelt.
1: Oh, it's Spider-Man on a bike.
2: Ja. Oh, ich habe heute Sachen, die man nur in Weißensee sieht.
1: I love it.
0: Ein Mann in einem Spider-Man-Kostüm auf dem Fahrrad. In einer anderen Stadt würden sich alle nach ihm umdrehen. Aber nicht so in Berlin. Keiner lacht ihn aus, niemand jubelt ihm zu. Die typische Berliner Abgeklärtheit. Und auch Lulu ist mittlerweile ganz Berlinerin. Sie kommt direkt wieder zurück zu unserem Gespräch.
1: Ich glaube, dass, you know, one door closes, another door opens.
2: Yeah.
1: And so ich war nie, like, ich habe nicht geweint darüber.
2: Yeah.
1: Alles war, like, ich war so calm über diese Nachricht. I was like,
2: also
1: okay.
2: Ruhig warst du.
1: Super chill. I was just like, okay.
2: Yeah.
1: Es war ein sehr wunderbares Job. Mein Team war super. Die Firma überall ist eine sehr cooles Firma. Aber ja, am Ende des Tages, sie brauchen mir nicht mehr. Und jetzt, ich bin arbeitslos.
2: Okay. Also bist jetzt nicht so zu emotional, aber hat es dich schon überrascht? Oder?
1: Ja, jein.
2: gutes deutsche Jein.
1: Ja, my favorite word. I mean, in diese Teile, the department, dass ich arbeiten, in diesem Bereich. AI kommt gleich für diese Sort Job, weißt du?
2: Ja. Yeah.
1: So, ich war nicht komplett überrascht. Es ist ein Zeit für eine neue Gelegenheit.
0: Sie hätte jetzt in eine depressive Phase abtauchen können. Oder sie hätte sich mit dem Gedanken befassen können, jetzt doch wieder zurück nach Irland zu ziehen. Doch stattdessen scheint die Kündigung Lulus Lust, was Neues anzufangen, eher anzufeuern.
1: Und so mein Plan für dieses Jahr, vorher ich gekündigt wurde, war, dass ich will mehr Events machen, weil letztes Jahr ich war sehr antisocial eigentlich, weil ich habe sehr viel Podcasts gemacht und ich habe sehr viele Zeit Schneiderei, like ich habe sehr viel geedited, can I say edited? Geedited. Und ich war sehr oft jedes Wochenende in meiner Wohnung, just auf diese Podcast gearbeitet. Und so dieses Jahr, mein Plan ist, mehr Podcasts zu machen, Live-Podcasts. Und ich will...
2: Können wir uns setzen? Entschuldigung.
1: Ja, lass uns. Ich habe schon dieses Jahr 8 Events gemacht und gehostet.
2: Girls. Was für Events?
1: Was für Events? Live-Podcast Blind Date Berlin. Und dann, ich war einen Host für andere Firmen, andere Dating-Events, wie Thursday Dating. Und dann eine Freundin und mir, wir haben diese Berlin Dating Weekender organisiert.
0: Diese Dating-Event-Reihen sind noch ein kreatives Projekt von Lulu. Vor ein paar Tagen erst, am Valentinstag, war das zweite.
1: We're all suffering sometimes in the dating scene. We're all having our struggles. And we want those that are dating to date better and feel better about it because we just, there's no education out there.
2: Yeah, exactly.
0: Berlin Dating Weekender. Ein Mix aus Singletreff, Party und Workshop. Auf einer kleinen Bühne fragt Lulu Beziehungscoaches über die Do's und Don'ts des Datings aus.
3: Complain about having to use the dating apps to meet new people, but at the same time, they don't know how to approach people because they're afraid a bit of rejection and we all are.
0: In diese Veranstaltung fließt viel Herzblut von Lulu. Es geht ihr nicht nur darum, eine lustige Single-Party zu schmeißen. Sie will auf unterhaltsame Weise psychologisches Wissen vermitteln, damit Leute ihr Dating-Leben besser gestalten können. Oder wie sie selbst sagt,
1: like unser Slogan is date better, feel better.
0: Aber die Events sind nicht alles, was sie fürs nächste Jahr vorhat. Es gibt da noch ein ganz besonderes Projekt.
1: Viele Freunde hatten mir vor sehr langer Zeit gesagt, oh Lulu, du solltest Stand-up machen. Yeah. Und like, ich habe keine Zeit. Ich mache Podcasts, ein Buch geschrieben, was noch, you know?
2: Yeah.
1: Ein Boyfriend und whatever.
0: Lulu will sich als Stand-up-Comedian ausprobieren. Während ihres Vollzeitjobs hatte sie kaum Zeit dafür. Ideen sammeln, Bits schreiben, Material auf Open Mics testen. Bei ihr zu Hause angekommen, sehe ich auf ihrem Schreibtisch eng beschriebene Zettel für ihren Comedy-Auftritt. Durchgestrichene Sätze und Notizen am Rand. An der Wand kleben Post-its mit Telefonnummern von Veranstaltungsorten. Wir gehen in die Küche und machen uns einen Tee. Mit zwei dampfenden Tassen setzen wir uns an ihren Küchentisch.
1: So, diese Woche kommt meine erste Comedy. Meine erste 5 Minuten. I mean, ich bin noch nicht ein Comedy Star, aber ja, meine
2: neue. Du hast deinen ersten Auftritt diese Woche.
1: Ja, ich habe meine 5 Minuten in Neukölln, Valentinstube.
2: Okay.
1: Where all the comedians go.
2: Komm ich. Ja.
1: Ja.
2: Cool. Bist du aufgeregt?
1: Mhm. Ich bin sehr aufgeregt und ich habe viele Pressure auf mich. I'm also feeling a lot of pressure, weil meine Freundin hat vor einer langen Zeit gesagt, oh Lulu, du musst Stand-up-Comedy machen. And I'm like, oh my God, nein, like, ich bin nicht ein Comedian, aber ich war nicht auch eine Autorin, aber dann ich habe ein Buch geschrieben. Ich bin nicht eine Podcaster, aber ich habe einen Podcast gemacht, right? So, yeah. I mean, I can do whatever I put my mind to. But yeah, ich bin aufgeregt.
0: Lulu stand schon oft auf der Bühne, erzählt sie mir. Sie hat sogar schon Comedy-Shows gemacht.
1: Es ist nicht mein erstes Mal auf die Bühne, weißt du? Ich habe Comedy-Shows gemacht, aber Stand-up-Comedy ist ein bisschen anders, weil du musst die, you know, formulate diese Witze. Ist es Witze? Man muss diese Witze in eine andere Weise formulieren. I mean, es ist nur 5 Minuten, aber 5 Minuten zu sprechen, like constantly, es gibt auch ein bisschen Druck.
0: Wir sitzen noch eine Weile zusammen. Sie sprudelt über vor Ideen, während ihr Kater gelassen auf dem Sofa schnurrt. Am Ende verabreden wir, dass wir uns das nächste Mal am Tag ihres Auftritts treffen. Es ist kurz nach 7. Ich treffe Lulu vor dem Valentinstüberl, einer wild dekorierten Kneipe in Berlin-Neukölln. Weil die Location kein Backstage hat und es drinnen zu laut ist, setzen wir uns draußen auf die Holzbänke.
2: Und wie geht's dir jetzt so eine Stunde, bevor es losgeht?
1: Ja, schon ein bisschen aufgeregt, aber ja, nicht so sehr. Ich war schon oft auf einer Bühne eigentlich. Daran habe ich eigentlich Erfahrung, aber eben immer mit anderen.
2: Wolltest du eigentlich schon immer so als Kind auf die Bühne?
1: Oh mein Gott, nein, ich war ein sehr schüchterner Teenager. Ich wollte nicht auffallen. Der Spaß auf der Bühne kam erst so in den letzten Jahren eigentlich, in denen ich mehr Selbstbewusstsein bekommen habe.
2: Und wovor hast du jetzt gerade so am meisten Angst?
1: Dass ich meinen Text vergesse. Davor habe ich den ganzen Tag geübt. Ich habe schon fast das Gefühl, dass meine Stimme weg ist eigentlich.
2: Ja, hoffen wir, dass sie noch ein bisschen durchhält.
1: Oh, eine Katze, guck mal. Oh nein, where is your mama?
2: Was machst du, wenn es heute Abend nicht so gut läuft?
1: Ja, dann probiere ich es einfach nochmal. Man kann nicht beim ersten Mal perfekt sein, weißt du?
2: Und was machst du, wenn es richtig gut läuft?
1: Dann versuche ich, direkt den nächsten Auftritt festzumachen. Es wäre so cool, wenn es klappt, Comedian zu sein.
0: Hinter uns bauen zwei Leute einen Klapptisch neben der Eingangstür auf.
1: Ah, oh, that's the girl there for the sign-up.
2: Für was?
1: The sign-up. Man muss sich eintragen für einen Slot heute Abend. Just two seconds there.
2: Oh, okay. Ja, warum? Was?
1: Weißt du, ich will gerne Zweite sein heute Abend.
2: Warum das denn?
1: Genau,
2: Zweite?
1: I mean, ich will nicht die Icebreaker am Anfang sein, ja. Aber ich will es auch hinter mir haben.
2: Ja, verstehe ich. Dann
1: weißt
2: mach
1: du? Ja, ja,
2: ich gehe schon mal rein.
1: Cool.
0: Lulu ist anscheinend doch ein bisschen aufgeregter, als sie zugeben will. Während sie sich ihren zweiten Platz für heute Abend sichert, gehe ich schon mal rein ins Valentinstüberl. Die schummrige Bar wird hauptsächlich von Kerzen auf den bunt zusammengewürfelten Tischen erhellt. Und von Lampen, die die gut gefüllten Spirituosenregale hinter der Bar beleuchten. Auf den Samtsesseln und Holzstühlen sitzen junge Leute und ältere. Menschen, die Deutsch sprechen oder Englisch, manchmal auch beides. Oder eine ganz andere Sprache. In anderen Worten, es ist eine typische Neuköllner Kneipe. Mit Karikaturen, Fotos und ausgeschnittenen Zeitungsartikeln an der Wand. Im Hinterraum stehen vor einer kleinen Bühne Stühle und Holzbänke. Hier geht's gleich los. Die ersten Gäste reservieren sich schon Plätze. Und auch ich suche zwei Sitze für Lulu und mich. Am Gang. Sie muss ja gleich wieder aufstehen und rauf auf die Bühne. Wie gewünscht kommt sie als Zweite dran. Kaum sitzen wir, geht es auch schon los. Der erste Comedian reißt ein paar Witze über Epstein. Die sind aber so bitter, dass den meisten Leuten das Lachen im Halse stecken bleibt. Die Stimmung ist gedrückt. Keine besonders einfache Ausgangslage für Lulu.
4: Okay, are you ready for the second comic? I'm gonna get the fuck off the stage, yes. Ladies and gentlemen, please give it up for Lulu Johnson!
0: Aber Lulu kümmert das wenig. Sie weiß, was das Publikum jetzt braucht. Lustige Dating-Fails. Und wenn Lulu eins hat, dann das. Also packt sie ihre beste Story aus. Die vom Axtmörder.
1: So I've been in Berlin, lads, for 11 years. And for the about 9.5 of those years, I've been single. And the first reason why I believe that I'm single is because of my taste in men. So when people ask me, what is the kind of guy that I go for? I describe it as, I go for the kind of man that looks like he could kill me. Right? Yeah. It's really weird. I don't know why, but I find a hard man very sexy.
0: Like, Lulus Punchline sorgt dafür, dass der Raum endlich auftaut. Sie klingt so souverän wie immer, aber sie spricht schneller als sonst. Vielleicht ist es die enge Zeitvorgabe von 5 Minuten oder sie ist schlichtweg nervös. Dabei sind Pausen fast das Wichtigste beim Stand-up.
1: This got me into a very hairy situation in 2018. I was on Tinder. And I swiped with a very sexy American guy. He was just the right amount of scum that I was into, right? So basically, I met him from Tinder and we took a walk around Kreuzberg. And we landed ourselves in a bar. When I found myself asking him, the first and only time I ever asked someone, have you been to jail? And he said yes. And I was like, okay, I'm not surprised because you look really scummy. I was like, what did you do? And basically, when he was 19 and living in America, he'd committed a crime. He stabbed a man and he ended up going to jail for like 9 years. And he was in Rikers Island and everything. It's like one of the cruelest jails, at least in America, if not in the world, right? And so I was like, right, so when did you get out of jail last? And he was like, well, I'm technically still in jail. And I was like, well, you're technically in a bar in Kreuzberg with me. I said, like, what's going on? And so he told me that he was out on good behavior for a 10-year manslaughter charge. And when I said, what did you do to get 10 years? And he was like, I chopped a man's head off. The room has gone quiet. And I was just like, so that's the second reason why I believe that I'm single is because my judgment is off completely.
0: Again, ich schaue mich im Halbdunkel um. Manche hängen an Lulus Lippen, andere scheinen irgendwie abwesend. Vielleicht gehen sie gerade ihr eigenes Set nochmal durch. Immerhin müssen viele von ihnen gleich selbst noch auf die Bühne. Könnte sein, dass ihre Lacher deshalb immer etwas verhalten rüberkommen. Oder das Publikum ist verunsichert, wann sie lachen sollen. Man will keine mittelmäßigen Witze durchwinken. Die Leute sind ja hier, um ihr Material zu testen. Aber man will auch niemanden verletzen. Das macht die ganze Atmosphäre etwas awkward.
1: Pulling himself off, but not only that, he had his legs in the air. Now I have never seen this before or after, right? It was a bit strange. So and it doesn't end there; it gets worse. So there he is; he's pulling himself off, and all of a sudden, climax hits, and he goes The guy came and farted at the same time, not once but twice. So that's it for me, lads. That's my time. Thank you.
0: Mit einer Mischung aus Euphorie und Erleichterung setzt Lulu sich wieder neben mich. Ich würde sie gerne fragen, wie sie sich gefühlt hat während der Show. Aber jetzt sind erstmal die nächsten Comedians dran.
4: Give it up for him. He's taking a minute.
0: 1,5 Stunden später stolpern Lulu und ich aus dem stickigen Hinterraum, raus an die frische Luft und holen uns erstmal Falafel.
2: Yeah. Sollen wir uns setzen?
1: Ja. Yeah. I'm happy. I'm glad I did it.
5: Für mich ist, ich war sehr comfy auf der Bühne, weißt du? So ja, yeah, it's just another, es ist eine andere Fähigkeit zu verbessern oder zu lernen.
2: Nach dem Abend heute, machst du weiter mit Comedy?
5: Ja, yeah, absolut. Ich würde nochmal versuchen, sodass ich kann mich verbessern.
2: But, okay.
5: Ohne Tomato, aber ja, yeah, alles noch die andere geht. Knoblauchsoße, bitte.
0: Während ihre Falafelbällchen in der Fritteuse schwimmen, frage ich Lulu, ob sie sich vorstellen kann, Comedy wirklich als Beruf durchzuziehen.
5: Ich habe gestern auch mit einem anderen Comedian gesprochen und er hat letztes Jahr seine Corporate Job verlassen. Und er hat mir gesagt, ich muss dieses Jahr so hart arbeiten, so dass ich kann nie wieder in ein 9-to-5-Job gehen. Yeah. I was like, I get it, man.
0: Lulu scheint keine Angst davor zu haben, sich mit Mitte 30 in einem fremden Land nochmal eine neue Karriere aufzubauen. Und vielleicht lebt sie genau aus diesem Grund in Berlin, um sich auszuprobieren und sich immer wieder neu zu erfinden.
5: Als ich hier umgezogen bin, es war jetzt 11 Jahre, ich hatte kein Ziel in meinem Leben. Ich will nur ein Abenteuer zu haben. Und ich war 25, mein Kopf war noch nicht developed, weißt du, ich war eine junge Frau. Und das war nicht meinem Ziel, ein Podcaster zu sein. Und ich finde, das ist so cool über Berlin, weil Berlin gibt mir diese Gelegenheit, ein Podcaster zu sein, eine Autorin zu sein. Jetzt, you know, ich habe Comedy versucht. Das ist so cool. So, das war nicht in meinen Plans, als ich jünger war. So, let's see what happens next year or this year.

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2: Mit Wolfgang Porsche. Die FDP hat Wolfgang Kubicki zum neuen Parteichef gewählt. Er erhielt auf einem Parteitag in Berlin rund 60% der Stimmen. Clemens Schulze, RBB 24.
3: Zuvor war überraschend die Europa- und Verteidigungspolitikerin Marie-Agnes Strack-Zimmermann als Konkurrentin in den Ring gestiegen. Scharfe Kritik übte Strack-Zimmermann an Überlegungen innerhalb der Partei, die Brandmauer zur AfD in Frage zu stellen. Sie erhielt 39% der Stimmen. Kubicki soll nun schaffen, was dem bisherigen Vorsitzenden Christian Dürr nicht gelang, die FDP aus der zunehmenden Bedeutungslosigkeit herauszuführen und wieder zu einem ernsthaften politischen Faktor zu machen. Die ersten Bewährungsproben stehen im September an, Landtagswahlen in Sachsen-Anhalt, Mecklenburg-Vorpommern und Berlin.
2: Die Berliner AfD hat Parteichefin Brinker zur Spitzenkandidatin für die Abgeordnetenhauswahl und zur Kandidatin für das Bürgermeisteramt gewählt. Außerdem wurde auf dem Parteitag in Brandenburg an der Havel ein neues Wahlprogramm beschlossen. Angela Ulrich, RBB 24 Landespolitik.
4: Wohnungen sollen vorrangig an Einheimische gehen. Dazu soll es ein Punktesystem geben. Die Polizei soll gestärkt und eine neue Bezirkspolizei eingeführt werden. Die AfD will keine Asylbewerber mehr in Berlin aufnehmen und aus dem Landesamt für Einwanderung eine Behörde machen, die sich vorrangig um Remigration kümmert. Ein rechter Kampfbegriff. In Umfragen war die AfD zuletzt zweitstärkste Partei, Tendenz steigend.
2: Bundesfamilienministerin Prien hat eine gesetzliche Begrenzung der Bildschirmzeit von Kindern ins Spiel gebracht. Unter Dreijährige sollten überhaupt keinen Kontakt zu digitalen Endgeräten haben, sagte Prien der Welt am Sonntag. Schon jetzt sehe man dramatische Folgen, wenn Kinder ständig am Bildschirm hingen. Prien will deshalb über eine gesetzliche Regelung nachdenken. Sie verwies auf das bürgerliche Gesetzbuch, das auch andere Pflichten von Eltern regelt, etwa die gewaltfreie Erziehung. Bei einem Unfall in Passow in der Uckermark ist ein Mensch ums Leben gekommen. Laut Polizei waren auf der B166 zwischen Schwedt und Prenzlau zwei Autos frontal zusammengestoßen. Zwei weitere Menschen wurden schwer verletzt. Die Unfallursache ist noch unklar. In Budapest wird am frühen Abend das Finale der diesjährigen Fußball-Champions League ausgetragen. Titelverteidiger Paris Saint-Germain trifft dabei auf den FC Arsenal. Die Londoner mit dem deutschen Nationalspieler Havertz zogen zwar ungeschlagen in das Endspiel ein, gelten dennoch als Außenseiter. Ein Sieg wäre der größte Erfolg der Vereinsgeschichte. Anpfiff ist um 18 Uhr. Soweit die Nachrichten. 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Das Wetter. Am Nachmittag eine trockene Mischung aus Sonne und Quellwolken. Höchstwerte 22 bis 26 Grad. Dazu weht ein lebhafter Nordwestwind mit teils starken Böen. Zurzeit in Berlin-Marzahn 21 und in Altdöbern 25 Grad. Auch morgen am Sonntag mal sonnig, mal wolkig. Zum Abend im Süden Schauer und Gewitter möglich. Bei 21 bis 26 Grad.
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5: Wir waren ja 40 Leute in einer Klasse damals. Da habe ich abgeschrieben von meiner Nachbarin, weil die war ein bisschen besser wie ich. Das war ein Lehrer aus dem Krieg und dem war es eigentlich scheißegal.
6: Naja, Bankgeschäfte, mit Konten umgehen und ja, das muss ich natürlich dazu lernen.
7: Ich würde gerne nochmal wirklich darauf abheben, dass es um sehr grundlegende Kompetenzen auch geht, die man auch zum lebenslangen Lernen braucht. Also zum Beispiel Informationskompetenz, Medienkompetenz.
8: Wie man halt mit verschiedenen Charakteren umgeht. Was natürlich auch wichtig ist im Berufsleben nachher, wie man halt die Leute abholt.
9: Sätze von Menschen, die sich über das Gedanken gemacht haben, was sie gerne in der Schule lernen würden und gelernt hätten und was Bildungseinrichtungen überhaupt leisten können. In dieser Stunde bei Unser Leben auf Radio 3 werden wir uns das mal im Einzelnen anschauen. Heute mit Markus Latong am Mikrofon. Wir sprechen unter anderem über das Konzept des lebenslangen Lernens, über diejenigen, die nie richtig lesen und schreiben gelernt haben und über eine Familie, die über mehrere Generationen hinweg Fähigkeiten erwerben musste, von denen sie vorher nichts ahnte. Aber nun blicken wir erstmal auf die, die gerade am meisten erfahren, was falsch läuft an Schulen und am Unterricht, nämlich auf die Schüler selbst. Die Klage, dass einen die Lehrinhalte an den Schulen wenig auf den Beruf und das Leben vorbereiten, ist so alt wie Schulen selbst. Ich habe deswegen Jennifer Mariella Rosin, Vorsitzende des Landesschülerrats in Berlin, interviewt und wollte von ihr zu Beginn erfahren, ob sie das auch heute noch so empfindet.
10: Auf jeden Fall. Also das war damals der Grund, warum ich in die Schülervertretung gegangen bin, weil ich von mir selber und von meinen MitschülerInnen mitbekommen habe, dass einfach alle das Gefühl haben, warum tun wir das überhaupt? Also warum lernen wir diese Inhalte jetzt zum Beispiel im Matheunterricht? Sobald man weiß, was man arbeiten möchte, wissen viele, dass sie nicht mehr Ableitungen haben werden oder wie ich jetzt binomische Formeln verwende. Und sie werden es niemals wieder brauchen. Und auch Fächer, die wir in beruflichen Schulen haben, da viele ja das Argument verwenden, sie sind doch auf einer beruflichen Schule, da ist es doch alles ein bisschen praktischer und ein bisschen sinnvoller. Aber so ist das gar nicht. Also ich habe Rechnungswesen als Schulfach und heutzutage wird das alles mit Programm gemacht. Also alle Formeln, die ich gerade lerne, werde ich nicht mehr brauchen, egal in welchem Beruf ich arbeite. Und da stellen wir einfach fest, dass generell Schule einfach viel zu theoretisch ist. Es ist viel zu wenig danach ausgerichtet, was SchülerInnen in der Zukunft machen werden. Denn wenn man sich mal anschaut, dass unsere Welt immer digitaler wird und wir viel mehr mit elektronischen Geräten arbeiten werden, haben wir viel zu wenig Medienbildung. Also man sieht es ja in dem Umgang von auch Lehrkräften, die gar nicht, also die mittleren Alters sind und nicht mit digitalen Endgeräten umgehen können, weil es ihnen niemand beigebracht hat. Das sind immer noch Probleme, die wir jetzt noch haben, wenn man sieht, dass Informatik oder Medienbildung gar nicht richtig unterrichtet wird.
9: Ich würde gerne nochmal auf den Punkt zu sprechen kommen, den Sie ganz am Anfang gerade gesagt haben. Und zwar, ja, Mathematik, irgendwelche Formeln herleiten, das brauche ich ja gar nicht. Da würden ja andere jetzt sagen, naja, wenn ich jetzt an der Uni studieren möchte, auch ein naturwissenschaftliches Fach vielleicht, dann brauche ich ja schon Mathematik. Und da gibt es ja von den Universitäten ja auch die Beschwerde, oh Gott, die Erstsemester, die kommen ja sehr, sehr unvorbereitet in die Unikurse. Also gibt es da nicht doch noch einen Grund, warum man auch diese klassische mathematische Ausbildung durchlaufen sollte?
10: Natürlich, aber das ist ja wieder sehr stark davon abhängig, was man sich danach entscheidet zu machen. Also wenn man Jura studiert, wird man sowas nicht mehr haben. Aber wenn man sich dazu entscheidet, Mathematik zu studieren, natürlich hat man da noch Mathematik. Deswegen muss die Schule ja viel mehr darauf ausgerichtet sein, was die SchülerInnen später machen werden. Man muss viel mehr den Unterricht danach richten, nach den Berufsentscheidungen oder nach Können und nicht nach allgemeinen Bewertungen. Denn jeder hat seine Stärken woanders. Meine Stärken sind zum Beispiel Englisch und Sprachen und alles, was dazugehört. Aber dafür sind die MINT-Fächer bei mir wirklich nicht meine Stärke. Trotzdem ist die Schule danach ausgerichtet, mich auf alles zu prüfen, obwohl ich weiß, dass ich kein Mathe zukünftig brauchen werde, hoffentlich. Und so sieht es ja bei vielen anderen auch aus, aber vielleicht auch umgekehrt. Viele sind zum Beispiel sprachlich nicht begabt, aber dafür in Mathe unglaublich gut. Deswegen muss es sich viel mehr nach dem Können der SchülerInnen richten. Es bringt ja auch niemanden, wenn man einen schlechten Abischnitt hat und dann vielleicht in seinem Traumstudiengang nicht genommen wird, weil man in Englisch oder in Bio oder was auch immer einfach schlecht war.
9: Und das, was Sie da beschreiben, bezieht sich das jetzt vor allem auf die Oberstufe, also für Leute, die dann schon ihren Oberschul- oder Mittelstufenabschluss geschafft haben? Oder gilt das dann auch für die jüngeren Jahrgänge, also von Klasse 7 bis 10?
10: Sowohl als auch. Also Grundkenntnisse sollten überall gelehrt werden. Jeder sollte wissen, wie man einen grammatikalisch korrekten Satz bildet und schreibt. Und jeder sollte wissen, wie man grundlegend Kopfrechnen kann und generelle Rechnungen verstehen. Sonst wird es auch später mit der Haushaltsabrechnung etwas schwierig. Aber sobald es theoretischer wird, sobald es wirklich tiefer ins Thema eingeht, sollte es doch viel mehr nach eigenen Leistungen, nach eigenen Können gehen. Weil letztendlich lernen die Schüler halt auch wenig dabei, wenn sie einfach nur darauf getrimmt werden, das so in sich reinzufressen und dann, naja, wie man es halt nennt, Bulimie lernen. Die meisten Schüler bringen sich das Wissen in den Fächern, die sie nicht beherrschen, so bei, dass sie am Tag vor der Klausur 5 bis 10 Stunden lernen. Dann schreiben sie alles in der Klausur hin und am nächsten Tag vergessen sie es wieder. Und das bringt ja letztendlich auch nichts fürs künftige Leben.
9: Ja, da hat sich seit meiner Schulzeit offenbar sehr wenig verändert, ja, wenn ich mir das so anhöre. Wie könnte denn die Alternative aussehen? Also Sie sagten ja gerade, es sollte mehr auf die einzelnen Individuen, auf die einzelnen Schülerinnen und Schüler geschaut werden, was die können, was die wollen. Wie könnte man das denn konkret umsetzen?
10: Dafür müsste man praktisch unser ganzes Schulsystem reformieren. Aber das, wenn man sich die Forderungen vom Landesschülerausschuss anguckt, fordern wir das sowieso schon. Also kleinere Klassengrößen im aktuellen Schulsystem. Dass die Lehrkräfte sich einfach viel mehr auf die einzelnen Personen fokussieren können. Generell dieser Leistungsgedanke, der durch die Notengebung entsteht, muss aus dem Schulsystem größtenteils verschwinden. Also wir fordern ja bis zur 8. Klasse, 9. Klasse, bis man halt den ersten Abschluss absolviert, keine Noten. Denn bis dato fördern sie die Schüler in unserer Sicht nicht. Da sind individuelle Leistungsbewertungen, schriftlich oder sonst wie, viel sinnvoller und holen auch ein bisschen diesen Konkurrenzgedanken aus der Schülerschaft raus. Aber generelle Unterstützung auch, was Schulsozialarbeit angeht und halt auch weg vom Frontalunterricht. Der Frontalunterricht hat schon 1920 nichts gebracht und er bringt auch jetzt noch nichts, wenn einfach eine Lehrkraft vorne steht und einfach 90 Minuten ihre Sachen da erzählt und die SchülerInnen nur zuhören oder aufschreiben. So lernen keine Kinder richtig sinnvoll.
9: Also stattdessen kleinere Gruppen, mehr selber individuell lernen. Da sagen ja viele auch, naja, aber so diese Selbstorganisiertheit, die man dafür braucht, um das auch zu erreichen, die haben ja auch viele Menschen in dem Alter noch gar nicht.
10: Natürlich, man kann von Kindern nicht erwarten, dass sie so ein Projekt, wie wir es ja zum Beispiel in der Oberstufe häufiger haben, komplett selbst managen können. Aber dafür sind ja wieder die Lehrkräfte da. Die Lehrkräfte sind ja auch dazu da, um SchülerInnen bei ihrer persönlichen Entwicklung zu unterstützen. Das heißt jetzt als Beispiel, Klasse 8D kriegt so eine Projektarbeit, an denen sie die nächsten 4 Wochen arbeiten, wo sie halt einfach den Stoff etwas praktischer lernen. Dann müssen sie am Ende der Woche 1 ein Plakat machen und so weiter. Und dann läuft halt die Lehrkraft durch die Klasse und schaut, okay, wo braucht Person A, wo braucht Person B und so weiter Hilfe und unterstützt diese dabei. Das öffnet den Raum viel mehr für Fragen, da viele Schüler ja auch einfach im normalen Frontalunterricht Angst haben, ihre Fragen zu stellen. Die Selbstverantwortung kann man nicht erwarten. Die haben auch manche in meinem Alter noch nicht und auch später nicht. So. Aber genau dafür ist ja auch noch der Raum Schule da, um sowas auch zu erlernen.
9: Ein anderes Thema, was immer wieder auch zur Sprache kommt, ist der mangelnde Realitätsbezug von vielen Lehranhalten an Schulen, sowohl Grundschulen als auch weiterführende Schulen. Und da gab es ja schon immer auch die Klage, gut, ich lerne jetzt in der Schule, wie ich ein Gedicht in 3 Sprachen interpretieren kann. Ich lerne komplizierte mathematische Ableitungen, aber ich lerne nicht, wie ich einen Mietvertrag unterschreibe, wie ich einen Sparplan bei der Bank einrichte. Ist das auch noch ein Thema, was viele von ihren Mitschülerinnen und Mitschülern umtreibt? Oder sind das dann doch eher so die Dinge, ja, wie komme ich jetzt so in meine individuelle Berufslaufbahn rein?
10: Also auf jeden Fall Finanzbildung würde ich es jetzt mal als Oberthema nennen. Wie schreibe ich eine Steuererklärung? Wie kümmere ich mich darum, dass ich am Ende des Monats nicht im Minus bin und so weiter? Das sind alles Sachen, die auch Schule erlernen muss. Denn viele SchülerInnen sind zum Beispiel gerade auch verfangen im Klarna-Sumpf, sage ich es jetzt mal, und verschulden sich in jungen Jahren tief, weil sie gar nicht wissen, dass das zukünftige Auswirkungen hat auf ihren Schufa-Score und ob sie eine Wohnung kriegen. Das sind alles Sachen, die auch Schule beibringen muss, weil sie einfach wichtig sind. Manche Schulen machen das ja schon vereinzelt, dass sie halt eine Stunde in der Woche haben, wo sie dann halt einfach so Haushaltslehre haben, wie man halt einen Haushalt führt, einen Mietvertrag und so weiter. Und generelle Verträge behandelt, weil man ja, also man schließt täglich Verträge ab, wenn man in den Supermarkt geht und was kauft, ohne es aktiv zu wissen. Und das ist auf jeden Fall auch noch ein Thema, was ich schon seit Anfang meiner Schülervertretungskarriere vor einem halben Jahrzehnt gehört habe und was ich bis heute mich noch verfolgt.
9: Stichwort künstliche Intelligenz, Digitalisierung. Was könnte da verbessert werden?
10: 1:1 Ausstattung an iPads für Schülern. Also für SchülerInnen ist das Erste, was mir einfällt. Wir merken es gerade und auch habe ich auch schon in der Mittelstufe gemerkt, dass einfach dann da die Bildungsungerechtigkeit einfach nochmal viel klarer wird. Wenn Kind A das neueste iPad mit Apple Pencil hat, sich Nachhilfe leisten kann und Kind B halt eben nicht so noch auf dem College-Block vom Edeka vom 80 Cent arbeitet, das ist ja einfach, macht ja einfach eine Ungleichheit aus. Und es gibt auch in den meisten Schulen, in denen es zwar die iPads gibt durch den Digitalpakt, gibt es kein WLAN. So. Oder das WLAN funktioniert 3-mal die Woche nicht. Das sind alles Sachen, die einfach ja nicht so sein sollten. Oder es gibt halt einfach keine Medienbildung. Die meisten Jugendlichen wissen halt auch nicht, mit digitalen Endgeräten umzugehen. Also wie oft ich SchülerInnen gezeigt habe, wie man ein Dokument auf Word speichert oder wie man sich da einen Ordner erstellt. So grundlegendes Wissen, was man eigentlich haben sollte, was SchülerInnen nicht durch den Informatikunterricht gelehrt bekommen.
9: Eben sagten Sie gerade, dass die Lehrkräfte damit auch Probleme haben. Also sowohl Schüler als auch Lehrer kämpfen damit offenbar.
10: Also das ist ganz interessant. Ich weiß noch, in meiner alten Schule musste ich immer den Lehrkräften helfen, den Beamer anzumachen. Weil wir hatten die digitale Ausstattung, die es gebraucht hatte. Aber das hat auch den Lehrern niemand erklärt. Und man kann ja nicht von Lehrkräften, die schon ein paar Jährchen, ein paar Jahrzehnte arbeiten, erwarten, dass sie auf einmal mit den digitalen Medien umgehen können, wenn sie es privat ja gar nicht, da keinen Kontakt zu haben. Und es ist ja dann eine gemeinsame Misere, in der man steckt, wenn niemand so richtig einem zu helfen weiß. Vielleicht hat man Glück und hat Jugendliche im Klassenraum, die sich damit auskennen, aber das kann man ja auch nicht von ihnen erwarten, dass man 25 bis 30 Personen digitale Endgeräte erklärt.
9: Sie machen ja gerade Abitur, verlassen bald die Schule. Was wären denn die wichtigsten Dinge, die jetzt Ihre Nachfolgegeneration betrifft? Was könnte da verbessert werden für die neuen jungen Leute, die jetzt Abitur machen oder ihren mittleren Schulabschluss?
10: Oh, da fallen mir echt viele Dinge ein. Also gleichzeitig generell Hausaufgaben abschaffen ist so eine grundlegende Sache, die aber SchülerInnen schon mal die Sachen erleichtert. Ich meine, wenn man arbeiten geht, möchte man auch nicht außerhalb von der Arbeit damit konfrontiert sein. Aber in der Schule ist das scheinbar okay. Und vielleicht, wenn man die nicht komplett abschaffen kann, dann wenigstens etwas weniger. Also ich kenne Leute, die sitzen 3 Stunden am Tag an den Hausaufgaben und viele, die es halt sowieso durch KI halt einfach gar nicht mehr selbst machen. Das heißt, da stellt sich die Frage, wie sinnvoll ist das? Und dann mehr Schulsozialarbeit. Durch die Krisen, die wir, die Jugendliche einfach erleben, soziale Krisen, internationale Krisen wie Kriege und auch Wehrpflicht, die Angst, was passiert, wenn ich mal in Rente gehe, das sind ja alles Sachen, die Jugendlichen auch im Schulalltag begleiten. Aber nicht richtig behandelt werden können, weil davon der Raum nicht existiert. Weil es einfach keine Schulsozialarbeit gibt und auch nicht den Raum im Unterricht. Dementsprechend mehr Schulsozialarbeit, mehr politische Bildung. So, wir erleben ja gerade den Aufstieg, beziehungsweise, ja, dass die Wählerzahlen an rechtsextremen Parteien unglaublich in die Höhe schießen. Und das macht ja auch Jugendlichen Angst, aber die meisten kennen sich damit ja auch nicht aus, weil ihnen auch nicht beigebracht wird, wie man mit Desinformation umgeht oder mit Propaganda umgeht. Und das sind halt alles Sachen, die in Schule gelehrt werden müssen. Aber generell, dieser strenge Schulalltag ist unserer Meinung nach von gestern, von vorgestern, aus dem letzten Jahrhundert. Und das sollte einfach mal wirklich von Grund auf reformiert werden.
9: Soweit Jennifer Mariella Rosin, Vorsitzende des Landesschülerrats in Berlin. Mit ihr habe ich über ihre Kritik an den Rahmenlehrplänen und der Situation an Berliner Schulen gesprochen. Auch Reinhard May ging einst in Berlin zur Schule und das rigide System hat ihn damals schon gestört. In seinem Lied Zeugnistag aus dem Jahr 1979 hat er darüber gesungen.
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1: Verträge lesen, Behördenbriefe beantworten. Wer mag das schon? Besonders schwierig ist das für Menschen, die als Kinder nie richtig lesen und schreiben gelernt haben. In Deutschland sind es laut der Leo-Studie der Universität Hamburg über 6 Millionen Personen im erwerbsfähigen Alter. Viele von ihnen können zwar einzelne Wörter entziffern, aber keinen längeren zusammenhängenden Text. Funktionale Analphabeten, so lautet der Fachbegriff. Und unsere Reporterin Josephine Janert hat einen von ihnen in Berlin getroffen und herausgefunden, ob man auch im höheren Alter noch lesen lernen kann.
2: Gut, meinen eigenen Namen kann ich ja schreiben und das alles, die Adresse. Aber jetzt, wenn da schwere Wörter sind, die schwierigen Wörter, die sind ja dann auch schwer für mich, logischerweise, und für andere logischerweise auch.
3: Gerd Prange ist ein hochgewachsener Mann, Ende 60. Er lebt in einer Einzimmerwohnung in Berlin-Reinickendorf. An den Wänden hängen Fotos seiner beiden erwachsenen Kinder und von Freunden. Bücher oder Ordner, wie sie andere Menschen zum Aufbewahren von Unterlagen benutzen, sieht man bei ihm nicht.
2: Ich habe mal den Rentenantrag durchgeguckt. Das sind 33 Seiten, die richtig kompliziert sind. So ein Rentenantrag mit 33 Seiten, das ist so krass, das finde ich nicht gut. Die sollen das dann einfach machen, weißt du?
3: Viele funktionale Analphabeten schämen sich für ihr Problem und ziehen sich zurück. Gerd Prange ist da anders gestrickt. Er holt sich oft Hilfe, etwa von einer Beratungsstelle der Deutschen Rentenversicherung.
2: Ich habe da angerufen und dann habe ich gesagt, dass ich das schwer habe mit Lesen und Schreiben. Und da sagt sie, ja, das können wir auch telefonisch machen. Und dann hat sie mir Hinweise gegeben, was ich besorgen sollte. Ja, und dann habe ich sie angerufen oder sie hat mich dann angerufen. Und innerhalb von 6 Wochen habe ich meinen Rentenantrag durchgehabt. Das war top.
3: Die Mitarbeiterin ging mit ihm alle 33 Seiten durch und notierte, was Gerd Prange ihr sagte. Als er den Mietvertrag für seine Wohnung abschloss, unterstützte ihn ein Kumpel. Den Telefonvertrag bekam er mit Hilfe seiner Schwester. Doch auch Gerd Prange hat Strategien entwickelt, um sein Problem zu verbergen. Wenn er sich in der Stadt verirrt, weil er Schilder und Fahrpläne nicht lesen kann, fragt er Passanten nach dem Weg. Er tut dann so, als sei er Tourist oder habe seine Brille vergessen.
2: Ich bin ja höflich. Ich frage mal, ob sie mir helfen können, weil ich das nicht so richtig kann und so. Und die helfen mir dann.
3: Gerd Prange wuchs mit 6 Geschwistern im damaligen West-Berlin auf. Schon seine Mutter war Analphabetin. Sein Vater, Schaffner bei der Reichsbahn, konnte gerade so die Fahrkarten der Passagiere entziffern. Beim Lernen konnten ihm die Eltern nicht helfen. Und in der Schule gab's Schläge auf die Finger, wenn die Kinder nicht spurten, erzählt er. Oder der Lehrer stellte sie zum Schämen in die Ecke.
2: Wir waren ja 40 Leute in einer Klasse damals. Da habe ich abgeschrieben von meiner Nachbarin, weil die war ein bisschen besser wie ich. Ich hatte aber dieselben Fehler wie sie. Und mein Lehrer wusste ja, dass ich da Schwierigkeiten habe. Dann musste ich von da dann in der letzten Reihe sitzen und konnte mal machen, was man wollte eigentlich. Da hat der Lehrer ja nicht drauf geachtet eigentlich. Das war ein Lehrer aus dem Krieg, der noch Krieg gemacht hat und naja, gut. Und dem war es eigentlich scheißegal.
3: Als Erwachsener arbeitete er bei einer chemischen Reinigung und sammelte später als ein Eurojobber Müll in Parks auf. Vor ein paar Jahren fing er dann nochmal an, das Lesen und Schreiben zu trainieren. Er besuchte Kurse an Volkshochschulen und beim AOB, dem Arbeitskreis Orientierungs- und Bildungshilfe in Berlin-Kreuzberg. dessen Mitarbeiterinnen unterrichten Herkunftsdeutsche, die in der Schule nicht zurechtgekommen sind, und Menschen mit Migrationshintergrund. Einige von ihnen hatten in ihrer Heimat nie Schulunterricht und können auch ihre Muttersprache nicht lesen. Andere verstehen gut Deutsch, können es aber nicht schreiben. Maria Dobrev ist pädagogische Mitarbeiterin des AOB.
4: Wir haben es meistens mit Personen zu tun, die, wenn sie wirklich große Probleme mit dem Lesen und Schreiben haben, damit verknüpft auch andere Probleme ansammeln. Wenn ich also niemanden in meiner Umgebung habe, der mich unterstützt, dann kann es eben sein, dass ich zum Beispiel Schulden anhäufe oder einfach Fristen verpasse und ähnliches. Wir versuchen immer neben den konkreten Schrift-Sprachkompetenzen, also dem Lesen und Schreiben, natürlich auch zu vermitteln, zu erkennen, was ist jetzt gerade wichtig, worum muss ich mich als erstes kümmern, was hat vielleicht Priorität.
3: Verträge und Behördenbriefe sind oft gespickt mit Formulierungen aus dem Juristendeutsch. Lange, komplizierte Sätze, Fachwörter. Bisweilen sind diese Behördenbriefe auch Thema im Unterricht. Maria Dobrev und ihre Kolleginnen üben dann, wenigstens Begriffe wie Mahnung oder Rechnung zu erkennen. Mit Hilfe solcher Schlüsselwörter können die Teilnehmenden dann einordnen, wie dringend der Brief ist. Maria Dobrev?
4: Wir hatten kürzlich eine Person, der das Abstellen des Stroms bevorstand. Da haben wir ihr schon empfohlen, erstmal das Geld irgendwie in der Umgebung aufzubringen, zum Beispiel, um dieses akute Problem zu lösen, um dann zu schauen, wie strukturiere ich mich neu, damit mir das nicht nochmal passiert. Aber diese Abhängigkeit ist natürlich auch problematisch, weil die Leute meistens ja auf jemanden auch angewiesen sind. Und wenn die Person mal nicht verfügbar ist, ist das schon ein Problem. Wir versuchen deswegen schon, die Leute auch dazu zu aktivieren, sich selbstständig Unterstützung zu holen. Und in den ersten Schritten helfen wir ihnen dabei.
3: Die Mitarbeiterinnen des AOB vermitteln an Beratungsstellen, etwa an die Schuldnerberatung. Denn es dauert meist sehr lange, bis funktionale Analphabeten allein mit Verträgen und Behördenpost zurechtkommen. Doch es gibt auch kleine Fortschritte, wie etwa bei Gerd Prange.
2: Das hat mir sehr gut geholfen, auf jeden Fall. Kann schon ein bisschen besser lesen. Außer ich höre zum Beispiel die Buchstaben aus so einem Wort nicht richtig raus, dann ist es natürlich schwer, weißt du? Wie zum Beispiel Thüringen. So, da höre ich ja das T, Thü, R, R, Ü, I, N, G, E, N. Thüringen. Aber das H hört man nicht. Oder manche Wörter auch mit Doppel-S oder mit Puckel-S und keine Ahnung, wie denn hier geschrieben wird. Ja, naja, das ist manchmal so. Man hat es nicht leicht.
1: Sagt Gerd Prange. Josephine Janert hat mit ihm darüber gesprochen, wie es ist, nach der Schule lesen zu lernen.

0: Der Gitarrist der Red Hot Chili Peppers, John Frusciante, mit einem Song aus seinem Solowerk, Omission. Sie hören Unser Leben auf Radio 3, am Mikrofon Markus Latong. Und heute geht es um das, was die Schule uns beibringen sollte, aber zu Lehren vergaß. Eben haben wir von Menschen gehört, die auch als Erwachsene noch lesen und schreiben lernen wollen. Aber selbst wer das schon kann, hat wahrscheinlich auch nach Schule, Ausbildung, Universität und vielen Arbeitsjahren noch das Bedürfnis, Neues zu lernen. Peter Brandt ist zuständig für die Abteilung Wissenstransfer am Deutschen Institut für Erwachsenenbildung in Bonn. Und er beschäftigt sich täglich mit der Frage, wie man sich ein Leben lang weiterbilden und neue Dinge lernen kann. Vor allem für den Beruf. Deswegen wollte ich ihn für diese Sendung treffen, habe das kürzlich bei seinem Besuch in Berlin auch gemacht und am Anfang unseres Gesprächs hat er mir erklärt, was er unter dem Schlagwort lebenslanges Lernen versteht.
1: Ja, das ist so ein Begriff, der eine ganz vielfältige Geschichte hat und der wird auch mal so ein bisschen kritisch gesehen, weil da ja dieses Wort lebenslang drin ist und das wird ja normalerweise ein bisschen anders assoziiert. Also es gibt auch viele, die sagen, man sollte vielleicht lieber von lebensbegleitendem Lernen sprechen als von lebenslangem Lernen, aber ich bin da nicht so empfindlich. Ich finde das auch okay, vom lebenslangen Lernen zu sprechen. Wie gesagt, unser Institut heißt auch mit Zweitnamen Leibniz Zentrum für lebenslanges Lernen, ganz richtig, wie Sie sagen. Der Begriff, der ist maßgeblich so um das Jahr 2000 eigentlich von der EU geprägt worden, Lifelong Learning. Und damit ist so eine Strategie verknüpft worden, in den Ländern so die, man sagt, Employability oder Beschäftigungsfähigkeit von Leuten im Erwachsenenalter nochmal zu verbessern. Aber der Begriff ist eigentlich viel breiter. Man kann den auch auf ganz andere Dinge beziehen, die gar nichts mit dem Beruf zu tun haben, weil die frühesten Belege für diesen Begriff gibt es eigentlich im Judentum, in der Tora. Also vor 2500 Jahren etwa hat man schon vom lebenslangen Lernen gesprochen. Genau, in den Büchern der Bibel Israels im Alten Testament. Zum Beispiel ging es da darum, dass die Menschen sozusagen ein Leben lang die Gebote Gottes lernen sollen. Das war eine völlig andere Bedeutung von lebenslangem Lernen, als die EU sie im Jahr 2000 hatte.
0: Wenn Sie sich mal die öffentlichen Bildungsinstitutionen in Deutschland angucken, sprich Schulen, weiterführende Schulen, Berufsschulen, Universitäten. Wie wird denn dort dieses Konzept des lebenslangen Lernens überhaupt schon mal angesprochen, beziehungsweise sehen Sie es denn da verwirklicht auch?
1: Ja, erstmal adressiert der Begriff lebenslanges Lernen natürlich genau die Institutionen, die Sie jetzt nicht genannt haben. Trotzdem ist das natürlich da grundgelegt. Im Idealfall ist Schule natürlich auch eine Institution, in der Kinder und Jugendliche lernen, ihr eigenes Weiterlernen selber selbstständig in die Hand zu nehmen, zu strukturieren und dafür Verantwortung zu übernehmen. Und das ist dann im Idealfall auch eine Voraussetzung oder eine Kompetenz, die sie mit ins Erwachsenenalter mitnehmen und die ihnen dann im Erwachsenenalter auch ermöglicht, dann da auch ihr lebenslanges Lernen zu gestalten. Das wäre ein Bezug, den man herstellen kann. Ein anderer Bezug wäre jetzt, weil Sie auch Hochschulen angesprochen haben. Hochschulen sind auch Akteure lebenslangen Lernens. Also die bieten auch Studiengänge an, die dezidiert berufsbegleitend stattfinden, für Erwachsene stattfinden, die gar nicht nur für Menschen in der ersten Berufsausbildung sind. Und das ist ein massiv wachsender Markt, also diese beruflichen, berufsbegleitenden wissenschaftlichen Weiterbildungen. Da gibt es immer mehr Hochschulen, die auf dieses Pferd setzen, auch private Hochschulen, für die das ein Riesenmarkt ist, dass die Leute sich natürlich auch beruflich weiterentwickeln müssen und auch weiterentwickeln wollen.
0: Eine Institution, die wir gerade nicht genannt haben, sind die Volkshochschulen. Welche Rolle spielen die denn im lebenslangen Lernen?
1: Ja, das ist gewissermaßen der Klassiker in dem Bereich, ne? Also die Volkshochschulen sind ja eine auch staatlich gewollte, staatlich unterstützte, geförderte Institution, die eine fundamentale Bedeutung im Bereich des lebenslangen Lernens einfach einnimmt, weil sie einfach sehr vielen Menschen einen sehr niedrigschwelligen Zugang zu Bildungsangeboten ermöglicht und sozusagen eine Kerninstitution einfach in diesem Gefüge ist von Institutionen lebenslangen Lernens. Aber es gibt einfach auch noch viel, viel, viel mehr als nur die Volkshochschule.
0: Was zum Beispiel?
1: Naja, es gibt sehr viel berufsbezogene Weiterbildungsangebote. Es gibt Weiterbildungsangebote in den Betrieben. Es gibt kirchliche Anbieter, es gibt gewerkschaftliche Anbieter, es gibt Bildungswerke der Wirtschaft, der Arbeitgeberverbände. Irgendwie hat jede größere Organisation, jeder größere Verein, also jeder größere Verband hat so seine eigene Bildungs- und Weiterbildungsintention. Und da gibt es nichts, was es nicht gibt. Und zunehmend gibt es einfach auch natürlich digitales Lernen im Internet, bei Duolingo oder bei YouTube oder wo auch immer Sie hingucken.
0: Wenn man sich mit Berufstätigen unterhält, mit Schulabgängern, aber auch
2: Menschen, die gerade einen Universitätsabschluss oder einen Hochschulabschluss gemacht haben. Und wenn sie dann anfangen zu arbeiten, dann sagen sehr viele, naja, das, was ich da gelernt habe im Klassenraum, im Seminarraum, hilft mir so gut wie gar nichts hier in meiner jetzigen beruflichen Tätigkeit. Was sind das denn für Defizite, die dazu führen, dass sich viele nicht vorbereitet fühlen auf das Leben, aufs Berufsleben, wenn sie dann erstmal die Bildungsinstitution verlassen?
1: Ja, ich glaube, zunächst mal muss man schon sehen, dass Schule und Hochschule allgemeinbildende Institutionen sind und keine berufsbildenden Institutionen. Also sie sollen uns jetzt auch nicht dezidiert auf eine bestimmte Berufstätigkeit vorbereiten, sondern irgendwie uns so befähigen, im Leben zurechtzukommen, dass wir ein verantwortliches Leben führen können und ein gutes Leben führen können. Und das wird dann vielleicht in solchen Momenten auch ein kleines bisschen unterschätzt, dass die Schule oder die Hochschule mit ihrem Studiengang dazu auch beigetragen hat. Gleichwohl kann man sich immer natürlich noch viel mehr Praxisorientierung oder Anwendungsorientierung auch in den Unterrichtsfächern oder auch in den Studiengängen wünschen. Und man kann das schon auch als Defizit erkennen, dass die Bezüge zum Leben draußen oftmals nicht so hergestellt werden, wie sie hergestellt werden könnten. Aber ich würde gerne noch mal wirklich darauf abheben, dass es um sehr grundlegende Kompetenzen auch geht in der Schule oder in den allgemeinbildenden Institutionen, die man auch zum lebenslangen Lernen braucht. Also zum Beispiel Informationskompetenz, Medienkompetenz, auch Kompetenz im Umgang mit KI-Tools. Alles das, was heute irgendwie wichtig wird, um in dieser immer komplexeren Welt zurechtzukommen. Demokratiekompetenz, dass wir es irgendwie cool finden, in einem Land zu leben, in dem es noch Pressefreiheit gibt und in dem man die Dinge mitgestalten kann und in dem Menschen in Kommunen Verantwortung übernehmen dafür, was in ihrer Kommune passiert. Und das ist nicht selbstverständlich und dafür kann Schule beitragen, das einfach auch Grund zu legen für den Rest des Lebens. Da muss nicht immer alles Anwendungsorientierung sein.
2: Herr Brandt, Sie beschäftigen sich ja auch mit Erwachsenenbildung ganz im Speziellen. Kompetenzerwerb als Erwachsener, da sagen viele, naja, ich bin eigentlich viel zu alt, um jetzt noch eine neue Sprache zu lernen. Ich bin viel zu alt, um nochmal meine Mathematikkenntnisse aufzufrischen. Was würden Sie solchen Leuten denn sagen, wenn Sie solche Sätze hören?
1: Also das wäre sehr bedauerlich, wenn das stimmen würde. Es stimmt auch gar nicht. Das Lernen im Erwachsenenalter ist anders, nicht schlechter als in jungen Jahren. Also was sicherlich irgendwie die Merkfähigkeit oder die Geschwindigkeit der Informationsverarbeitung sind sicherlich geringer, aber das wird kompensiert dadurch, dass Erwachsene wunderbar schnell Anschlüsse herstellen können an das, was sie schon wissen, also an Bezüge herstellen können zu bereits Gelerntem, und das hilft, dass Wissen auch gut verankert wird und dass die Bedeutung des Gelernten wirklich erkannt wird. Da haben die Älteren einen sehr guten Kompensationseffekt, muss man sagen. Also niemand sollte sich scheuen, auch noch im höheren Erwachsenenalter Kurse zu besuchen oder bei Duolingo oder bei irgendeinem anderen Anbieter im Netz Dinge weiterzulernen. Das spiegelt sich im Übrigen auch in den Quoten der Weiterbildungsbeteiligung in Deutschland. Also es gibt so Studien, die messen halt, wie häufig Leute an Weiterbildung teilnehmen, und die bundesweite Erhebung dazu, die in den letzten Jahren sozusagen kontinuierlich stattgefunden hat, zeigt, dass die Quote der Personen so zwischen 50 und 60, wenn man die mal nimmt, dass die erheblich gestiegen ist in den letzten Jahren und jetzt also ungefähr auf dem Niveau auch ist von der sonstigen Erwachsenenbevölkerung. Das heißt, da gibt es keinen, nicht unbedingt mehr diesen Nachholbedarf, dass man sagen würde, die werden jetzt auch im Betrieb immer benachteiligt oder die kommen dann nicht mehr zum Zuge, sondern die Betriebe haben auch erkannt, dass man Leute auch jenseits der 50 auch noch in betrieblichen Weiterbildungsangeboten auch noch fördern muss. Und das funktioniert auch gut und lohnt.
2: Soweit Peter Brandt, Bildungsexperte am Deutschen Institut für Erwachsenenbildung. Gleich hören Sie den zweiten Teil dieses Interviews, vorher aber Musik von Yusuf Days.

0: Yusuf Days und sein Stück Raisins Under the Sun. In meinem Gespräch mit dem Leiter der Abteilung Wissenstransfer am Deutschen Institut für Erwachsenenbildung, Peter Brandt, habe ich ihn am Ende noch gefragt, welche Rolle eigentlich informelles Wissen im Arbeitsleben spielt. Also die Art von Wissen, die man nicht in Kursen, Klassen oder Seminaren erlangt, sondern nur durch Praxiserfahrung. Seine Antwort lautet so.
1: Also es ist immer schwer zu schätzen, wie wichtig dieses informelle Lernen gegenüber dem formalisierten Lernen ist. Aber es wird so eingeschätzt, dass, also habe ich zumindest jetzt so in Erinnerung, Studien, die so von 70-90% ausgehen, die das informelle Lernen wirklich ausmachen und 10-30%, die das formale Lernen ausmachen, von dem, was ich dann hinterher vielleicht in der Berufstätigkeit brauche. Da gibt es aber keine wirklich soliden, verlässlichen Studien. Das sind eher Schätzungen, die in diese Richtung gehen. Aber das zeigt ja erstmal auf, welche Bedeutung dieses informelle Lernen haben. Deswegen gibt es viele Initiativen, das auch zu stärken. Und diese Kompetenzen, die jetzt nicht speziell berufsbezogen sind, die werden auch immer wichtiger, dadurch, dass sich natürlich Berufstätigkeiten massiv verändern. Durch die Digitalisierung, durch andere Transformationsprozesse. Da kommt es immer mehr darauf an, dass die Kommunikationskompetenz beherrschen, dass sie Digitalkompetenzen beherrschen, dass sie mit komplexen Handlungssituationen fertig werden können. Und das wird heute unter so einem Begriff verhandelt, Future Skills, Zukunftskompetenzen, die eigentlich als sehr wichtig erachtet werden, um auch mit den zunehmenden Unsicherheiten umzugehen, denen wir uns alle jeden Tag ausgesetzt sehen.
0: Welche sind das zum Beispiel? Welche Future Skills braucht man denn?
1: Ja, ein paar habe ich ja eben schon genannt. Eine, die mir sehr gut gefällt, ist die Ambiguitätskompetenz. Das ist die Kompetenz, sozusagen mit widersprüchlichen Anforderungen zurechtzukommen. Also, dass unterschiedliche Personen unterschiedliche Sachen von mir wollen, die ich eigentlich nur schwer in Einklang bringen kann. Die jemand will von mir, dass ich, wie soll ich sagen, schnell von A nach B komme, und jemand anders will von mir, dass ich aber umweltfreundlich agiere. Das heißt, fliege ich jetzt oder fahre ich mit dem Zug oder was mache ich denn jetzt? Also in diesem Zwiespalt. Also wir haben viele zwiespältige Situationen, oder wenn es um die Frage geht, wie lege ich denn mein Geld an? Also dann gibt es vermeintlich ethische Geldanlagen, oder andere geben ihr Geld dann, sagen wir mal, zur Bank ihres Vertrauens, weil sie denken, das ist dann da besser aufgehoben. Am Ende machen die aber auch nichts anderes damit, als das in der Rüstungsindustrie zu investieren, wo ich jetzt vielleicht gar nicht davon ausging, dass sie das vielleicht tut. Dann hätte ich es vielleicht selber auch tun können. Also viele Situationen einer Hergerissenheit zwischen verschiedenen, auch durch die Komplexität der Welt erzeugten Situationen. Ich glaube, eine ganz wichtige Zukunftskompetenz ist Gestaltungskompetenz. Das meint jetzt gar nicht, dass ich irgendwie künstlerisch besonders begabt sein sollte, sondern das meint, dass ich in der Lage bleibe, in Situationen zu erkennen, wo ich selber was verändern kann. Also wo ich selber Hand anlegen kann, um Dinge in meinem Sinne sozusagen zu verändern, wo ich nicht das Gefühl habe, ich bin nur allem ausgeliefert und die Dinge passieren um mich herum und es wird für mich schwierig, eigentlich auf die Welt um mich herum Einfluss zu nehmen. Und diese Gestaltungskompetenz hilft den Menschen zu zeigen in der alltäglichen Erfahrung, dass das auch in schwierigen Situationen gehen kann. Sowas kann man auch gezielt lernen.
0: Peter Brandt war das vom Deutschen Institut für Erwachsenenbildung.

0: Es gibt Dinge, die bringt einem kein Lehrplan bei. Wie man Kinder erzieht, die Finanzen überblickt oder wie Teamarbeit funktioniert. Das Leben bleibt eben doch facettenreicher als die schulische Bildung. Unser Reporter Miron Theenberg hat eine Familie dazu befragt und Antworten von drei Frauen aus drei Generationen erhalten.
1: Viele Jahre verbringen wir im Klassenzimmer. Dort lernen wir Dreisatz und Photosynthese, analysieren Gedichte und das Wetter. Aber daneben gibt es auch andere wichtige Lektionen, die uns später durchs Leben tragen. Und diese stehen nur selten auf dem schulischen Lehrplan, wie Yvonne Röder findet.
2: Was man nicht in der Schule lernt, die Elternschaft. Also wie man sich als Eltern verhält gegenüber seinen Kindern, wie man seine Kinder erzieht, wie man mit Konflikten auch umgeht, wie man überhaupt auch mit Kindern redet. Das sind Sachen, die sind schon wichtig.
1: Gerade auch, weil nicht alle Kinder eine wertschätzende Erziehung genossen hätten, führt sie weiter aus. Für die 56-jährige Mutter von vier Kindern geht das aber weit über reine Erziehungsfragen hinaus. Generell würde der Umgang mit anderen Menschen von einer guten Kommunikation profitieren.
2: Wie man halt mit verschiedenen Charakteren umgeht. Was natürlich auch wichtig ist im Berufsleben nachher. Wie man halt die Leute abholt. Und das bekommt man dann im Beruf vielleicht noch über irgendwelche Fortbildungen beigebracht. Für partnerschaftliche Verbindungen kann man das auch sehr gut nutzen.
1: Mit der Elternschaft wurde sie quasi ins kalte Wasser geworfen. Sie war damals 27 Jahre alt.
2: Als ich mein erstes Kind bekam und ich wirklich überfordert war. Ich bekam es mit nach Hause und war dann zu Hause und wusste gar nicht, was ich mit dem Kind machen sollte. Und als es dann älter wurde, habe ich halt so gut wie es geht meine Kinder halt erzogen. Natürlich auch in Anlehnung, wie ich erzogen worden bin.
1: Und obwohl ihre Familie für sie da war, fühlte sie sich in dieser Situation alleine.
2: Ja, und dann habe ich mir natürlich auch ein paar Bücher geholt, um daraus halt einige Anregungen zu bekommen, weil ich irgendwie das, wie ich erzogen worden bin, nicht mehr ganz so aktuell oder gut für meine Kinder empfand.
1: Auch ihre Mutter Lilli Röder kennt das Gefühl. Nach der Trennung von ihrem Mann stand sie plötzlich alleine da und musste sich um Sachen kümmern, von denen sie keine Ahnung hatte.
3: Aber weil ich mich da auch immer zurückgelehnt habe. Und dann war es nachher doch nicht so gut. Naja, Bankgeschäfte, mit Konten umgehen und ja, das muss ich natürlich dazulernen.
1: Auch für ihre Tochter Yvonne Röder sind das Themen,

0: erstaunlich viel in der Natur. Und auch bei Regen sind wir öfters auch mal draußen, weil es ja auch nur Regen ist, nur Wasser. Und wir lernen, wie man Zelte aufbaut.
1: Was bei Ihrem PfadfinderInnenstamm keine Plastikzelte sind, sondern sogenannte Schwarzzelte. Koten, die aus schweren Baumwollbahnen um einen Holzstamm modular zusammengesetzt werden.
0: Also es ist auf jeden Fall Teamarbeit. Alleine kriegt man da nichts hin, weil es ist schwer und dauert einfach lang. Da sollte man schon ein Team sein und man sollte die Sachen auch rechtzeitig lernen.
1: Ansonsten würde sie sich manchmal ein etwas besseres Benehmen der anderen Kinder beim Schulessen wünschen. Denn nicht alle hätten von ihrem Elternhaus Tischmanieren beigebracht bekommen.
0: Zum Beispiel, wenn jetzt jemand rülpst, es gibt ein paar Jungs, ich will jetzt keinen Namen nennen, aber die rülpsen mit Absicht extra laut und nerven halt dann auch die Mädels, wenn die Mädchen immer sagen Stopp und so und dann machen sie es weiter.
1: Doch nicht alle Erzieherinnen und Erzieher sehen es als ihre Aufgabe an, das zu vermitteln. Auch Ellen hat diese eher klassischen Werte vor allem zu Hause gelernt. Sie weiß genau, wie es dazu kam, ordentlich essen zu können.
0: Durch Ermahnungen von meinen Eltern, wenn ich auch nicht ganz manierlich esse. Und einfach auch durch, dass meine Eltern mir das einfach sagen, ganz nett. So, jetzt musst du die Gabel anders halten oder du kannst auch mal die Dinge durchschneiden oder sowas mit dem Messer.
1: Was all diese Erkenntnisse verbindet, sie entstehen nicht im Klassenzimmer, sondern im Kontakt mit der Welt. Zumal das lebenslange Lernen eigentlich niemals richtig abgeschlossen ist. Denn neben Dreisatz, Photosynthese, Lyrik und Wetter sind es oftmals die Lektionen außerhalb der Schule, die uns durchs Leben tragen.
2: Finanzen, Kindererziehung, Versicherung. Was die Schule zu lehren vergaß. Ein Beitrag von unserem Reporter Miron Tenenberg. Das war unser Leben auf Radio 3. Es verabschiedet sich Markus Latong und gleich hören Sie die Nachrichten und danach die Literatursendung Orte und Worte.

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2: Mit Wolfgang Porsche. Die FDP hatte Wolfgang Kubicki zum neuen Parteichef gewählt. Er erhielt auf einem Parteitag in Berlin rund 60% der Stimmen. Die überraschende Gegenkandidatin Marie-Agnes Strack-Zimmermann erhielt rund 40%. Kubicki sagte in seiner Bewerbungsrede, die FDP werde gebraucht.
3: Als Kraft der sozialen Marktwirtschaft, und ich sage ausdrücklich der sozialen Marktwirtschaft und nicht der sozialen Umverteilung. Sie wird gebraucht als Europapartei, die für eine Europäische Union eintritt, die wieder als das wahrgenommen wird, was sie sein muss, ein Friedens- und Freiheitsprojekt, nicht in erster Linie eine Bürokratie- und Regelungsmaschine.
2: Der neue Parteichef der FDP, Wolfgang Kubicki. Die Berliner AfD hat Parteichefin Brinker zur Spitzenkandidatin für die Abgeordnetenhauswahl und zur Kandidatin für das Bürgermeisteramt gewählt. Außerdem wurde auf dem Parteitag in Brandenburg an der Havel ein neues Wahlprogramm beschlossen. Angela Ulrich, RBB 24 Landespolitik.
4: Wohnungen sollen vorrangig an Einheimische gehen. Dazu soll es ein Punktesystem geben. Die Polizei soll gestärkt und eine neue Bezirkspolizei eingeführt werden. Die AfD will keine Asylbewerber mehr in Berlin aufnehmen und aus dem Landesamt für Einwanderung eine Behörde machen, die sich vorrangig um Remigration kümmert. Ein rechter Kampfbegriff. In Umfragen war die AfD zuletzt zweitstärkste Partei, Tendenz steigend.
2: Mitten auf der Brenner-Autobahn haben tausende Menschen gegen den zunehmenden Verkehr protestiert. Anwohner forderten unter anderem besseren Lärmschutz, eine höhere Lkw-Maut und Maßnahmen, um den Güterverkehr stärker auf die Schiene zu verlagern. Wegen der Kundgebung ist die wichtigste Straßenverbindung von Österreich nach Italien bis heute Abend gesperrt. In Berlin hat es nach etlichen Fällen von Schusswaffengewalt in der Nacht einen gemeinsamen Einsatz mehrerer Behörden gegeben. Wie ein Polizeisprecher dem RBB bestätigte, wurden 5 Menschen festgenommen und eine Waffe sichergestellt. Insgesamt wurden im gesamten Stadtgebiet knapp 200 Menschen kontrolliert, dazu Autos und mehrere Lokale. Der Einsatz wurde von der Sondereinheit für Schusswaffenangriffe Ferrum geleitet. Als Hintergrund der Attacken werden Revierkämpfe und Schutzgelderpressung vermutet. In der Nähe von Treuenbrietzen im Landkreis Potsdam-Mittelmark steht eine leerstehende Lagerhalle in Flammen. Die Feuerwehr geht davon aus, dass die Löscharbeiten bis in die Nacht dauern werden. Die Rauchsäule ist kilometerweit zu sehen. Anwohner sollen aber nicht in Gefahr sein. Sie sollen aber Fenster und Türen geschlossen halten. Und soweit die Nachrichten. 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Das Wetter. Am Abend gebietsweise wolkig, in der Nacht dann locker bewölkt oder klar. Tiefstwerte 12 bis 8 Grad. Zurzeit in Berlin-Tempelhof 20 und in Fürstenberg-Havel 19 Grad. Morgen insgesamt recht freundlich. Ab dem Nachmittag im Süden ganz vereinzelt Schauer möglich. Bei 21 bis 27 Grad. Die Zeit 18.03 Uhr.
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5: Das ist eine Frage, die ich mir natürlich ganz viel gestellt habe. Was würde man tun, wenn es wirklich ums Überleben eigentlich geht? Und wie kann man sich entscheiden, wenn man eigentlich ja gar keine Wahl hat? Ich will es nicht beantworten und ich kann es auch vor allem nicht beantworten. Weder kann ich mir anmaßen, in so eine Opferposition mich wirklich endgültig hineinzuversetzen. Aber auch die Täterposition versuche ich zwar anzudenken, aber weder bin ich ein Mann, noch habe ich je irgendwie in so einem Machtverhältnis existiert. Aber trotzdem sehe ich mich natürlich klar als Schreibende aus der Täterperspektive, aus dem Tätervolk. Mein Blick auf die Geschichte ist der aus der Täterperspektive. Nachfahrenperspektive.
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6: Orte und Worte taucht diesmal mit Svenja Leiber und ihrem Roman Nelke in eines der dunkelsten Kapitel der deutschen Geschichte ein, das der NS-Zwangsarbeit. Nadine hat sich damit beschäftigt. Hallo erstmal.
7: Hallo, ja genau, ich habe mich damit beschäftigt. Ich habe ihren Roman gelesen, Nelke, und darin beschäftigt sich Svenja Leiber mit NS-Zwangsarbeit. Sie erzählt nämlich die Geschichte einer jungen Polin. Nelke heißt sie, die während des Zweiten Weltkriegs von den Deutschen verschleppt und zur Arbeit auf einem norddeutschen Gutshof gezwungen wird. Und Jahrzehnte später kehrt diese Nelke als ältere Frau dann zum Ort ihres Leidens zurück und konfrontiert den ehemaligen Verwalter mit der Vergangenheit. Svenja Leiber ist eine Autorin, die in Berlin lebt. 1975 wurde sie in Hamburg geboren, hat schon mehrere Romane veröffentlicht, zuletzt Casimira 2021 und jetzt eben ihr neuer Roman Nelke. Ja, und die Geschichte wird abwechselnd erzählt aus ihrer und seiner Perspektive, also aus Opfer- und Tätersicht. Sie springt zwischen heute und gestern hin und her. Es ist eine fiktive Geschichte, die Figuren sind erfunden, aber ähnliche Schicksale haben sich ja millionenfach abgespielt. Und tatsächlich hat der Roman auch einen Anker im echten Leben. Dabei spielt ein Apfelbaum im Garten von Svenjas Elternhaus eine Rolle. Welche und wie denn daraus ein Roman wurde, das erfahrt ihr dann gleich genauer im Gespräch mit Svenja. Da will ich noch nicht zu viel verraten. Nur dazu noch, Äpfel spielen auch im Buch eine große Rolle. Die Handlung springt nicht nur zurück in die NS-Zeit, sondern auch weit davor in Nelkas Kindheit. Und da bekommt sie von ihrem Vater alles über Apfelanbau beigebracht. Etwas, das ihr dann später in ihrer Zwangslage auf dem Gutshof noch helfen wird.
6: Okay, Äpfel sind also manchmal nicht nur Äpfel. Wir denken an genau. Adam und Eva, nehme ich schon mal mit. Getroffen habt ihr euch aber nicht unter Apfelbäumen, sondern in der NS-Gedenkstätte Zwangsarbeit in Berlin-Schöneweide. Was ist das für ein Ort?
7: Das ist ein Dokumentationszentrum und zwar am historischen Ort eines früheren Zwangsarbeiterlagers. Und da sind fast alle Baracken vollständig erhalten von damals. Hier waren früher Zwangsarbeiter untergebracht und was sofort ins Auge steht, dieses Lager, ja, das liegt mitten in einem Wohngebiet, also mitten in einer Straße mit Mietshäusern, die auch damals da schon standen. Also Zwangsarbeit war für alle sichtbar, mitten in der Stadt. Und es gibt jetzt an diesem Ort Ausstellungen und Führungen. Ja, und Svenja und ich haben eine private Führung bekommen, und zwar von Roland Borchers. Er ist Mitarbeiter im Dokumentationszentrum NS-Zwangsarbeit in Berlin-Schöneweide. Und ihn hören wir auch gleich.
6: Und genau dahin geht's jetzt mit Nadine und Svenja Leiber.
7: Also wir stehen jetzt hier zwischen Baracken unter Kiefern, sehr hochgewachsenen Kiefern in einer Einfahrt. Was genau sehen wir denn hier?
8: Das ist ein Unterkunftslager für Zwangsarbeiterinnen und Zwangsarbeiter gewesen. Eigentlich erst sehr spät im Krieg gebaut, deswegen ist es aus Stein. Also die Bilder, die man im Kopf hat, wenn man in die Zeit denkt, sind immer so Holzbaracken. Fast alle Barackenlager waren noch aus Holz, aber die stehen heute nur noch ganz, ganz selten. Das ist also Holzbaracken aus der Kriegszeit, gibt es nur noch ganz wenig. Und diese Steinbaracken, die stehen eben noch, weil sie, das ist die ehemalige DDR, in der DDR nachgenutzt wurden.
7: Und wer war denn hier untergebracht und wann?
8: Also Zwangsarbeiterinnen und Zwangsarbeiter, die in der umliegenden Industrie arbeiten mussten. Also die Arbeit hat nicht hier stattgefunden. Und hier waren Menschen aus allen Nationalitäten aus dem ganzen besetzten Europa untergebracht. Also nicht Deutsche waren nicht hier zur Zwangsarbeit, sondern ja, vor allem aus Osteuropa, aus den Niederlanden, aus Italien waren sehr viele hier. Die waren hier untergebracht.
7: Svenja, warst du schon mal hier?
5: Ja, genau. Ich war schon zweimal hier. Einmal vor längerer Zeit und dann jetzt nochmal vor einer Woche erst, weil ich mir die jüngste Ausstellung angucken wollte, in der es um die Kinder aus Beziehungen aus diesem Kontext ging, die zum Teil lange gar nicht wussten, wer ihre Eltern waren, unter welchen Umständen sie geboren oder entstanden waren. Mich sehr, sehr berührt, weil ich mich in dem Buch auch, da kommt dieses Thema kurz vor, hat nicht so viel Raum, weil es nicht das Hauptthema war, aber es hat mich gleichwohl unheimlich berührt und traurig gemacht, auch weil wenn man sich da hineinarbeitet, was eigentlich da nochmal passiert ist, was man schon fast, ich weiß nicht, ob Sie das bestätigen würden, ob man das, ja, ob das unter Euthanasiemorde eigentlich zu zählen ist. Also die Säuglinge, die dann in so Bewahrungsanstalten eigentlich gebracht wurden und dort eigentlich konkret hat man sie eigentlich verhungern lassen oder verwahrlosen lassen, bis sie gestorben sind. Es sind sehr, sehr viele Kinder gestorben im ganz frühen Alter. Wenn sie nicht sowieso vorher abgetrieben wurden, das sind so Umstände, die mich natürlich wirklich mitgenommen haben auch.
7: Ja.
5: Deswegen fand ich diese Ausstellung hier unter anderem sehr interessant und war aber natürlich genau zum Recherchieren, obwohl ich hauptsächlich online oder in Schleswig-Holstein eben recherchiert habe und in Weimar in dem Museum. Hier, weil ich diesen Ort einfach insofern sehr, sehr interessant finde, weil man hier direkt diese Einwohner oder Anwohner daneben hat, die sozusagen auf dem Balkon saßen und von da hier in dieses Lager reingeguckt haben und das eigentlich so viel beschreibt von dieser direkten Nähe und der direkten Anschauung von Zwangsarbeitenden während des Krieges, aber es ging eigentlich schon vorher los, ne? So.
8: Die Zwangsarbeit ging schon vorher los. Die erste Gruppe, die Zwangsarbeit leisten mussten, waren so KZ-Häftlinge, die schon auch ganz früh inhaftiert wurden. Das war aber eher so zu Schikane. Und dann so kurz bevor der Krieg begann, wurden Jüdinnen und Juden in Deutschland zur Zwangsarbeit gezwungen. Das begann so Ende 1938 und wurde dann mit Beginn des Krieges stark ausgeweitet. Also quasi die erste große Gruppe, die Zwangsarbeit leisten mussten, waren deutsche Jüdinnen und Juden.
7: Aber das stimmt. Die Wohnhäuser, das liegt ja hier direkt an einer befahrenen Straße. Und dahinter sehen wir Berliner Wohnhäuser, Mietshäuser, die auch damals schon standen. Es sind Altbauten, also sie sehen so aus, als hätten sie auch damals schon genauso gestanden. Also konnten wirklich hier aufs Gelände gucken.
8: Ja. Es gab ja nach dem Krieg immer den Spruch, die Deutschen hätten von diesem oder von jedem nichts gewusst. Und für Zwangsarbeit gilt das überhaupt nicht. Also jeder Deutsche hat das gewusst. Hier kann man das so schön visualisieren, weil die Menschen direkt ins Lager reingeschaut haben. Aber auch sonst, die waren im ganzen Stadtraum präsent, sind mit der Bahn gefahren. Jeder Deutsche ist den Zwangsarbeiterinnen und Zwangsarbeitern im Alltag begegnet. Das hat jeder gewusst.
7: Und es sind ja unglaubliche Zahlen. Ich habe das, über 20 Millionen sollen es gewesen sein, die...
8: Das gilt so fürs Deutsche Reich. Also Menschen, die ins Deutsche Reich deportiert wurden, waren so ungefähr 13 Millionen. Und dann nochmal Menschen in den besetzten Gebieten, wo man die Zahl gar nicht so genau weiß.
5: Ja. Die wird eigentlich immer nach oben korrigiert, habe ich so den Eindruck.
7: Können wir denn mal so eine Baracke von innen sehen?
9: Hier ist unsere Dauerausstellung. Wenn Sie eine Baracke im weitgehend original erhaltenen Zustand sehen möchten, dann müssen wir ungefähr 5 Minuten laufen hier ans...
7: Ja, das schaffen wir.
9: Ja.
7: Wenn Sie sich auch nochmal vorstellen...
9: Daniel Verletter, Pressereferent hier am Dokumentationszentrum.
7: Okay, ja, wir laufen jetzt hier durch die Straße und es ist wirklich eine ganz normale Wohnstraße. Und ich kann mir auch vorstellen, ja, die Wege, die wurden ja auch damals zurückgelegt hier, ne? Das war ja auch richtig groß, also viele Baracken, viele.
5: Eben, es ist ein Riesengrundstück, aber wiederum die Zwangsarbeitenden sind dann auch in Kolonnen durch die Stadt geführt worden. Und natürlich überall. Und es gibt dann so Erzählungen auch, weil die oft so Holzpantoffeln anhatten, dass so dieses Klappern so eingängig war. Also es gibt hier drin einen Bericht von einem Mädchen, die das erzählt, wie sie sich immer noch an dieses Klappern dieser Holzpantinen erinnern.
9: Ich kann auch hier sehen, dass die Gebäude in einer Zwischennutzung sind, die quasi nicht zu unserem Dokumentationszentrum gehört. Also hier ist ein Blumenladen, hier ist ein Autohandel, früher eine Sauna auch untergebracht.
7: In ehemaligen Baracken?
9: Genau.
7: Und ja, das stelle ich auch komisch vor.
5: Das
8: ist eine Autowerkstatt.
7: Ah ja. Genau das hier. Das ist schon eine komische Vorstellung, ne? Also zu saunieren, wo für ZwangsarbeiterInnen untergebracht waren.
8: Das hat sich eben nach dem Krieg so etabliert. Jahrzehntelang hat sich nach dem Krieg kein Mensch für Zwangsarbeit interessiert. Das war überhaupt kein Thema. Hm. Das trifft nicht nur auf Deutschland zu, sondern auch auf die Länder, wo die Menschen herkamen. Also auch in den Ländern hat sich kaum jemand dafür interessiert. Und diese Gebäude waren halt da und wurden pragmatisch nachgenutzt, wie man das nannte. Nach dem Krieg war ja in Berlin wenig Raum überhaupt vorhanden. Sie wurden als Lagerraum genutzt oder eben diese hier für ganz verschiedene Zwecke. Da vorne ist eine Kindertagesstätte drin, die ist da schon ganz lange.
7: Praxis für Physiotherapie.
8: Ja.
5: Genau. In Westdeutschland, und das finde ich so pikant, wurden sie also oft zur Verfügung gestellt für die Gastarbeiter, die dann kamen, die dann sozusagen fast nahtlos in diese Baracken wiederum einquartiert worden sind. Und auch, also in Schleswig-Holstein habe ich mehrere Orte gefunden, wo dann die Geflohenen oder Vertriebenen, wie immer man sie nennen will, aus den ehemaligen Ostgebieten dann auch wiederum dort untergebracht waren und dann eigentlich die gleiche Arbeit übernommen haben, auch unter nicht idealen Bedingungen, die vorher die Zwangsarbeitenden halt zu tun hatten.
10: Setzte sich fort.
5: Also die Kontinuität ist sowohl in diesen Orten, also in der Realität, in dieser räumlichen Realität, als auch in der, würde ich meinen, im Denken über, wer hat was zu arbeiten, frappierend. Mhm. Also da ist nicht wirklich ein Abschluss gewesen. Ja. Oder so, ne?
8: Also alle diese Baracken sind gleich gebaut. Die sind auch im KZ-Kontext, auch heute noch viele Lager, auch frühere Lager, Kriegsgefangenenlager aus dem Ersten Weltkrieg sind immer gleich gebaut, dass in der Mitte ein Gang ist und die Unterbringungsräume meistens dann eben links und rechts auf den Seiten. Das ist immer alles identisch. Also jeder Raum ist gleich groß, der Gang ist immer gleich. Das ist sehr, sehr langweilige Architektur. Wenn man jetzt hier reinschaut, genau, das ist der Gang und das links und rechts sind jeweils die Stuben, wo man genau auch die Originalgröße hat. Das ist auch eine Originaltür aus der Zeit. Jetzt gehen wir mal hier rechts rein. Das ist eine wirklich identische Raumgröße. Die Wände sind hier auch noch original aus der Zeit. Und hier waren dann 16 Betten, also 8 Doppelstockbetten, also für 16 Leute drin. Und gegen Ende des Krieges, wo immer mehr Lager durch Luftangriffe zerstört wurden, war die Belegung dann noch höher. Aber also eigentlich waren hier 16 Leute in einem Raum. Also null Privatsphäre, sondern eigentlich nur sehr geengt, keine persönlichen Gegenstände oder ganz wenig, gar kein privater Raum.
10: Ja.
8: Also gehen wir mal hier in diesen Waschraum, der uns gut die Bedingungen aus der damaligen Zeit visualisiert. Also hier steht so ein Brunnen, ein Waschbrunnen. Das ist ein großes, rundes Gefäß, wo mehrere Leute sich gleichzeitig dran waschen können. In der Mitte ist ein Metallrohr gewesen, wo das Wasser rauskommt, dann so mit Hähnen zur Seite. Und davon standen 3 Stück in diesem Raum. Einen haben wir hier. Und dann sieht man hier noch 2 Stellen, wo auch so ein Waschbrunnen stand. Das heißt, das ist für die gesamte Baracke, in der ungefähr 200 Leute waren, das war der einzige Raum, wo sie sich waschen konnten. Keine Ahnung, 30 Leute gleichzeitig sich waschen mussten, auch noch mit Blick auf die Straße rauf. Das waren quasi die Bedingungen, unter denen Menschen hier leben mussten.
10: Hm. Diese Brunnen, die sehen aus wie überdimensionierte Vogeltränken. Ne? So.
8: Ja, und die waren immer nach Geschlechtern getrennt.
10: Okay. Danke. Wir haben gerade von einer Nachnutzung in der DDR gesprochen. Wie genau wurden denn diese Baracken genutzt in der DDR?
8: Also genau, nach dem Krieg gab es eben einen Mangel an Materialien, Baumaterialien und eben auch einen Mangel an Wohnraum, an Lagerraum. Und so wurden sehr viele dieser Bauten aus der Kriegszeit in irgendwelchen Formen nachgenutzt. Dieses hier, dieses Gelände, was eben dann in der DDR befand, hat erstmal die Rote Armee genutzt, vorübergehend, und dann als Lagerraum. Und dann eben ist hier die Kita eingezogen. In den zentralen Teil, den wir heute nutzen, war das Impfstoffinstitut der DDR.
10: Okay.
8: Das dann nach der Wende abgewickelt wurde, ins Robert-Koch-Institut aufgegangen ist. Und dann standen die Gebäude in den 90er Jahren leer.
10: Und seit wann ist es jetzt eine Gedenkstätte?
8: Seit 2006, also in den 90er Jahren wurde es quasi bekannt, es hat sich eine Bürgerinitiative gebildet. Menschen haben sich dafür engagiert, dass diese Gebäude erhalten werden und nicht abgerissen werden, was eigentlich der ursprüngliche Plan war. Dann wurde es erstmal unter Denkmalschutz gestellt und dann hat der Berliner Senat beschlossen, hier eine Gedenkstätte einzurichten, dass eben das Thema Zwangsarbeit aufarbeiten und vermitteln soll. Das besteht jetzt seit 2006, also seit 20 Jahren. Ja, das 20 Jahre ist auch schon wieder eine gewisse Zeit.
10: Ja.
8: Aber trotzdem ist es eben erst 60 Jahre nach dem Krieg entstanden.
5: Ja, das finde ich eben auch interessant, dass sozusagen in der DDR, die explizit antifaschistisch ausgerichtet war, die Aufarbeitung dieser Vergangenheit auch nicht irgendwie schneller deswegen stattgefunden hätte, sondern eher so eine Art Cut oder eher eine Art Mantel des Vergessens. Ich weiß nicht, wie man das nennen soll, aber dass das eigentlich erst nach der Wende losgeht, dass auch bei den BürgerInnen irgendwie das Interesse ist, das in Angriff zu nehmen, finde ich interessant.
8: Also in der DDR war Zwangsarbeit schon mehr Thema als im Westen. Also es taucht in dieser allgemeinen Erinnerungskultur so ein bisschen auf. Aber die war ja stark auf Antifaschismus ausgerichtet, auf die kommunistischen Opfer und die Verfolgten, die KZ-Häftlinge. Und Zwangsarbeit taucht da auf. Es ist jetzt kein Thema wie in Westdeutschland, das vollkommen unter den Tisch gekehrt wurde. Aber es gab eben keine Erinnerungskultur, die so stark auf diese Orte ausgerichtet war.
5: Ja, und ich glaube, was ich sozusagen auf einer eher kleineren Recherche in Osteuropa eigentlich erlebt habe, aus Erzählungen war, dass es dort eigentlich tatsächlich zum Teil geradezu verboten war, auch diese Opfer zu erwähnen, weil sie selber wiederum als KollaboratorInnen galten. Und das ja, ist irgendwie ja so eine Tragik auch, die diese Menschen dann nochmal erfasst hat, wenn sie zurückgekommen sind, ja, nach Hause eigentlich gekommen sind. So, ne?
8: Das ist so eine Spezifika in der Sowjetunion, der sowjetischen Erinnerungskultur. In allen Ostblockstaaten war das auch nochmal anders. Also in Polen hat man ganz anders sich mit dem Krieg auseinandergesetzt als in der Sowjetunion. Aber gerade in der Sowjetunion galten die Zwangsarbeiter eher als Verräter. Das heißt nicht, dass sie zwingend nochmal individuell verfolgt wurden. Das ist auch vorgekommen. Es kamen einige Zwangsarbeiter, kamen dann nochmal in Gulags in der Sowjetunion. Aber das gilt jetzt überhaupt nicht für alle. Aber alle haben ihre Geschichte verschwiegen und da überhaupt nicht drüber geredet.
10: Findet da eine Veränderung statt oder haben Sie das Gefühl, so in den letzten Jahren, seit wann wird dieses Thema mehr diskutiert?
8: Also das ist auch in jedem Land anders, zum Beispiel auch in Deutschland anders. Also, in Deutschland,
10: also jetzt in Deutschland?
8: In Deutschland seit Mitte der 80er Jahre gibt es auch eine wissenschaftliche Aufarbeitung und vor allem als die Entschädigungsdebatte in Deutschland aufkam, dass man diese Menschen noch entschädigen sollte in den 90er Jahren und dann nochmal in den 2000er Jahren. Da ist das sehr stark aufgekommen, sehr großes Interesse, sehr großes Forschungsinteresse. Und es kam schon ab den 80er Jahren, gab es so Grassroot-Bewegungen, dass Leute, die quasi Grabe, wo du stehst, sich dir mit der Geschichte ihres Ortes befassen und dann gerade Zwangsarbeit als zentrales Thema entdeckt haben, weil das überall präsent war und überhaupt nicht aufgearbeitet war. Und Zwangsarbeit fand halt überall statt, an jedem Ort. Und das hat jahrzehntelang eben niemanden interessiert vor Ort.
10: Vielen Dank für die Eindrücke und ja, jetzt sind Sie dran, die Führung. Oder? Ja, genau.
5: Genau, wir setzen uns
8: dann abseilen.
10: Ja, genau. Vielen Dank. Wir haben uns jetzt nach dieser interessanten kleinen Führung durch die Gedenkstätte hier zurückgezogen in eine hintere Ecke der Dauerausstellung in der Gedenkstätte. Also hier an solchen Orten finde ich, ich weiß nicht, wie es dir geht, aber wir sind jetzt nur schnell durch diese Baracke gegangen und haben so einen kleinen Eindruck gewonnen. Aber ich finde, mich erfasst dann schon immer sowas, ich weiß gar nicht, wie ich es nennen soll, so ein Gefühl von Scham oder da mischen sich so ganz viele Gefühle zusammen, wenn man dann da drin steht und sich versucht, das vorzustellen, dieses Grauen, was da stattgefunden hat und es irgendwie zu verstehen. Und ich finde, solche Orte helfen ja dabei. Und doch ist es ja sehr schwierig und bleibt trotz allem abstrakt. Wie ging es dir gerade?
5: Ja, ich war jetzt gerade erstaunlich abgelenkt, sodass es eigentlich gar nicht der Effekt oder das Gefühl sich einstellte, was ich sonst eigentlich immer an solchen tatsächlich realen Orten habe. Und zwar eine ganz, ganz starke Bedrücktheit. Also mich nimmt es wahnsinnig mit, so doll, dass ich zum Beispiel KZ-Gedenkstätten gar nicht besuche. Ich kann das nicht. Ich bin sehr, sehr viel rumgereist, auch in Osteuropa schon und an so Orten, wo meinetwegen einfach Mahnmale aufgebaut sind, weil an den Orten Massaker oder wirklich Gräuel auch stattgefunden haben. Und schon das hat mich so mitgenommen über Tage dann immer, dass ich gemerkt habe, ich bin da einfach empfindlich. Und wie du sagst, es ist eine Mischung aus also Scham sowieso, aber auch irgendwie das Gefühl, dass an diesen Orten sich das tatsächlich nochmal kristallisiert oder auch wie hält eigentlich, was passiert ist oder man es mindestens nochmal sehr, sehr viel stärker imaginieren kann. Und deswegen finde ich natürlich solche Orte einerseits auch sehr, sehr wichtig, aber ich glaube, man muss das ganz ernst nehmen und gucken, was kann ich überhaupt ab oder was ist mein Zugang. Ich wäre zum Beispiel, würde ich eigentlich meinen, fast vorsichtig auch mit Schulklassen einfach meinetwegen nach Auschwitz zu fahren, weil ich das, also da muss man seine SchülerInnen schon gut kennen, um zu wissen, wie wirkt das eigentlich so, ne?
10: Glaubst du an so etwas wie eine Aura eines Ortes, also dass sich so etwas hält an einem Ort, so diese Schicksale von so vielen Menschen und diese Grausamkeiten, dieses Leben einfach auch, was dort stattgefunden hat. Glaubst du daran, dass sich so etwas in Gemäuern an Orten auch hält in einer bestimmten Art und Weise?
5: Ja, unbedingt. Also ich glaube nicht nur an den Orten. Also ich habe, das klingt vielleicht ein bisschen merkwürdig, aber ich glaube, dass überhaupt gar nichts weggeht. Ich bin überzeugt, dass die Dinge, die stattfinden, sich niederschlagen. Also so wie visuelle Eindrücke sich auf meiner Netzhaut wie in einer Kamera Obscura oder so einschreiben, also irgendwo in meinem Bewusstsein. Und genauso bin ich tatsächlich auch der Überzeugung, dass Geschichte in der Welt bleibt und nicht einfach vergeht, also nur weil unser Bewusstsein weiterzieht oder weil die Zeit darüber geht. Und das ist auch, was mich ja unheimlich interessiert. Das ist tatsächlich ja einer meiner Arbeitsansätze, ist in diese tatsächlich örtlichen Gegebenheiten sozusagen mich hineinzubohren eigentlich und zu gucken, wie weit lässt sich das finden, wie weit lässt sich die Vergangenheit in der Natur finden, in Gebäuden,
11: In Landschaften
5: auch. Absolut, weil die natürlich gestaltet sind immer von Geschichte. Und je mehr man sich damit beschäftigt und je länger, desto besser kann man es eigentlich lesen. Und ich eigentlich sehr gerne sozusagen rumgehe und die ganze Zeit diese Details sozusagen versuche zu entziffern oder zu, ja, auch zusammenzusetzen. Also ich bin ein Mensch, der stark in die Vergangenheit ausgerichtet ist, einfach auch vom Temperament. Ich habe Geschichte studiert, auch weil es mich natürlich irgendwie fasziniert hat und weil ich so ein bisschen Proust-artig ganz stark in Kindheit oder in Erinnerungen immer schon mich irgendwie aufgehalten habe oder zum Teil auch wohlgefühlt habe, wenn es gute Erinnerungen sind, ja.
7: Dein Buch, Nelka, hat ja Landschaften, Spuren der Vergangenheit, die dich überhaupt auf diese Geschichte gestoßen haben, ne? Also es gibt einen Apfelbaum, ich glaube mit einem Apfelbaum im Garten deines Elternhauses fing alles an. Wie war das?
5: Ja, der Apfelbaum ist ein Anlass. Also es gibt, glaube ich, verschiedene Anlässe für diesen Text. Der Text oder dieses Thema oder so hat für mich verschiedene Relevanz. Einerseits eine historische, andererseits eine politische und eben eine persönliche. So. Und die persönliche ist tatsächlich, glaube ich, dieser Apfelbaum, der ganz arglos im Garten meiner Eltern tatsächlich noch steht. Da standen früher ganz viele Bäume. Wir sind da in den 80er Jahren hingezogen. Meine Eltern waren so Aussteiger-Typen, die so im ganz linken Kontext in Hamburg eigentlich irgendwann weggegangen sind. Es waren ziemlich viele, die das in der Zeit auch gemacht haben. Da standen diese Bäume und einer hat überstanden, die anderen sind inzwischen gefällt und ich war eigentlich einfach nur zufällig im Gespräch mit einem Apfelkundler, den ich gefragt habe, weil ich diese Äpfel von diesem Baum besonders gerne immer mochte, die sehr, sehr saftig und toll sind, wie man den verjüngen könnte, irgendwie also auf einen jüngeren Baum aufpropfen, also okulieren könnte oder aufpropfen. Und dabei stand ein älterer Anwohner aus der Gegend und der erzählte dann wirklich so nonchalant eigentlich nebenher, ja, die Bäume sind ja alle von Zwangsarbeitenden, also das hat er nicht gesagt, von Zwangsarbeitern pflanzt worden, natürlich. Und das hat mich total getroffen, weil ich wusste zwar, dass es in dem Dorf, das ist ein ganz, ganz kleines Dorf, also mit 35 Einwohnern während meiner Kindheit so wirklich überschaubar, und ich wusste, dass dort Arbeiterinnen waren auf jedem Hof. Ich hätte noch nicht mal den Begriff Zwangsarbeiterinnen angewendet, weil das als Kind, es gab diese Erzählungen von diesen polnischen Frauen. Sehr grausame Erzählungen zum Teil. Ich wusste auch, dass in dem Haus, in dem wir dann wohnten, eine solche Frau aus der Ukraine war. Aber plötzlich dieses Zusammenfallen von diesem friedlichen Bild eigentlich, von diesem Apfelbaum, und der Tatsache, dass auch der wie Ergebnis oder Folge von Zwangsarbeit ist und dass das auch in dieser Weise in der Landschaft real ist und sichtbar und ablesbar ist, hat mich irgendwie dann nochmal ja angestoßen, dieses Thema tatsächlich aktiv oder ganz bewusst jetzt anzugehen. So. Und dann mit dem Fokus auf die Frauen, das liegt einerseits daran, dass in dem Dorf vor allem Frauen waren, ganz junge Frauen, also eigentlich wirklich Jugendliche, muss man sagen, also 15, 16 aus der Ukraine und Polen. Aber auch, weil das eigentlich in dem Kontext von einem größeren Projekt war, das fing mit dem Roman vorher Kasimira an und ist eben jetzt bei Nelka weitergegangen, dass sich Frauen in bestimmten Arbeitskontexten eigentlich betrachten wollte. Und da war es sozusagen erst eine Frau in der Industrialisierung und ganze Problematik, dass sie nicht arbeiten dürfen und eigentlich sozusagen da eingeklemmt sein und jetzt eben die Frauen in der Zwangsarbeit tatsächlich, was mich dann immer mehr beschäftigt hat.
7: Wie hast du dann, als dieser Schock mit dem Apfelbaum überwunden war, sage ich mal, wie hast du dann recherchiert? Wie ist daraus dann so, hat sich die Geschichte daraus geschält?
5: Ich habe zuerst versucht, also rauszubekommen, wer konkret in dem Dorf war. Und dann stellte sich ganz schnell raus, die Spuren sind nicht mehr aufzufinden. Also ich hatte mich schon daran erinnert, dass in den 90er Jahren so ein Brief aufgetaucht war, der bei meinen Eltern landete oder eigentlich bei meinem ältesten Bruder, weil der damals Slawistik studiert hat und irgendwie die Hoffnung war, der kann den irgendwie übersetzen. Natürlich kein Mensch in der Gegend Russisch oder Ukrainisch konnte. Und dieser Brief ist dann aber irgendwie verloren gegangen. Die Jugendlichen sind damals dann studieren gegangen oder weggezogen. Und ich konnte keinen einzigen Namen mehr oder irgendeine Spur wirklich rauskriegen. Und dann habe ich mich immer weiter eigentlich in die Recherche eigentlich ausgeweitet und gemerkt, ich will ganz und gar in Schleswig-Holstein in der Landwirtschaft, also generell dort recherchieren dazu und habe aber ein bisschen als Vorbild quasi für diese Geschichte tatsächlich einen Gutshof genommen, der in der Nähe dieses Dorfes ist, weil da dann über 200 Zwangsarbeitende waren und es da auch ein bisschen mehr Material gab. Und weil dort auch später eine Obstplantage entstanden ist oder auch zum Teil schon war, hat sich daraus eigentlich dann diese Geschichte gestrickt von dieser Zwangsarbeiterin, die quasi in diesem Obstanbau oder in der Planung dieses Obstanbaus behilflich ist. Und da ist dann eigentlich immer mehr erst für mich die Geschichte auch entstanden, was will ich eigentlich machen? Und ich habe gemerkt, es wird auf jeden Fall um ökonomisiertes Verhältnis gehen. Es geht überhaupt um verschiedene Formen ökonomisierter Verhältnisse, weil diese Zwangsarbeit natürlich in sich ein ökonomisiertes Geschehen ist und ein Umgang mit Menschen und auch mit Menschenleben rein auf der Basis des Ausnutzens und des wirtschaftlich irgendwie Einsetzens dieser Menschen. Und das hat natürlich eine ganz lange Vorgeschichte gebraucht, bis man das überhaupt so machen konnte. Also eine Vorgeschichte der rassistischen Abwertung, der Ausgrenzung, die überhaupt ermöglicht hat, dass so gedacht werden konnte, dass man die ja eigentlich einfach als kostenlose oder sehr, sehr schlecht bezahlte Arbeitskräfte für sich ausnutzen kann.
7: Du meinst die rassistische Diffamierung, ne, der Menschen aus slawischen Ländern, aus Polen, aus der Ukraine und so weiter als sogenannte Ostarbeiter, ne?
5: Genau, also man kann...
7: Untermenschen waren ja auch rassistische, genau. Untermenschen, ja.
5: Also meiner Meinung nach muss man sowieso, wenn man den Nationalsozialismus betrachtet, ihn mit Hinblick auf das Verhältnis der Deutschen zu Arbeit und zu dem Begriff der Arbeit betrachten, weil sich aus dem heraus vieles sozusagen eigentlich erst ergibt. Und man kann einerseits ganz gut zurückverfolgen, und da gibt es auch einige Forschung auch dazu, inwieweit der Arbeitsbegriff eigentlich eine Ideologie auch schon ist, lange vor dem Nationalsozialismus, die eigentlich im 19. Jahrhundert auftaucht. Ein wichtiger Name ist da Johann Heinrich Riehl, ist Kulturjournalist gewesen, Publizist gewesen, der hat darüber geschrieben, eigentlich als einer der ersten vielleicht so deutlich, und versucht, das deutsche Volk, also jetzt den Ausdruck, so wie er den natürlich benutzt, als das fleißige und arbeitsame Volk darzustellen. Und diese Auffassung wird sozusagen eigentlich übernommen oder ich würde sagen, sie lebt bis heute und das ist meiner Meinung nach auch der politische Aspekt an diesem ganzen Thema, dass die Vorstellung, die Deutschen seien besonders fleißig und arbeitsam und würden besondere Qualitätsarbeit leisten und die anderen Völker eben nicht. Und das steht natürlich dann auch in einem unheimlichen Kontrast dazu, dass aber meistens es Angehörige anderer Volksgruppen oder Ethnien und so weiter sind, die hier die meiste Arbeit oder sehr, sehr viel Arbeit auch schon vor dem Ersten und Zweiten Weltkrieg gemacht haben als Fremdarbeiter. Das gab es ja immer, gerade aus Polen kamen viele, auch schlecht bezahlt, aber immerhin noch bezahlt. Und die Nationalsozialisten nehmen eigentlich diese Arbeit oder entwickeln daraus eine nationalistische Erziehung zur Arbeit einerseits der eigenen Leute, dass sie durch die Abwertung anderer als faul, Schmarotzer und träge eigentlich die Deutschen selbst erziehen mit dem Ziel, letztlich einen disziplinierten, angepassten Menschen zu haben. Also alle mussten ja in den Arbeitsdienst dann intern auch gehen. Und gleichzeitig nimmt man diese Gruppen, die so abgewertet worden sind, und da sind natürlich die unterste Gruppe sind die jüdischen Menschen und gleich dabei sind die slawischen verschiedenen Gruppen und Sinti und Roma. Und die nimmt man und lässt sie dann für sich arbeiten in extrem hoher Zahl Und das gipfelt eigentlich darin, dass man ganze Gruppen davon dann durch Arbeit vernichtet. Also dann gipfelt es eigentlich im KZ und in dem Tod durch Arbeit mit der zynischen Überschrift Arbeit macht frei. Sich das wirklich auf der Zunge zergehen zu lassen und wie sich das sozusagen fortsetzt nach dem Krieg, dem Einsatz von sogenannten Gastarbeitern, aber auch bis heute man eigentlich sehen kann, dass wir ein Abwerten anderer immer mit den Beschreibungen ihrer Faulheit oder ihrer nicht gut Arbeitenden einhergeht.
7: Da fällt mir gerade der Kanzler ein, Friedrich Merz, mit der Abwertung der Gruppe von Bürgergeldempfängern und Empfängerinnen, denen er kollektiv unterstellt, einfach nicht arbeiten zu wollen.
5: Genau das. Unser jetziger Bundeskanzler geht ja tatsächlich so weit, die wirtschaftlichen Probleme, die wir haben, aufgrund von verschiedenen Kriegen, aufgrund von riesigen Krisen, aufgrund der Pandemie und so weiter. Wir haben ja tatsächlich Krisen jetzt schon hinter uns und die haben Folgen hinterlassen. Und er geht so weit, das jetzt ausgerechnet den Arbeitenden in diesem Land in die Schuhe zu schieben und mehr Leistung zu fordern, was ja weder das Problem ändern wird, noch etwas damit zu tun hat, dass sie zu wenig arbeiten würden. In Wirklichkeit arbeiten die Menschen in diesem Land gerade so viel wie noch nie. Gleichzeitig muss man ja sehen, dass das wieder eine Form der Disziplinierung ist. Das führt zu Angst, das führt dazu, dass Menschen um ihren Arbeitsplatz bangen, um ihre Existenz, um ihre Grundlagen bangen und auf die Weise durch Angst, aber sozusagen über den Begriff der Arbeit diszipliniert werden und eigentlich sich ducken und weniger wahrscheinlich Mut haben werden, auch politisch sozusagen gegen bestimmte Fehlentscheidungen oder so vorzugehen durch Demonstrationen oder irgendeine andere Form von Widerstand. Und das finde ich unglaublich. Also das zu realisieren, das ist entweder eine absolute Geschichtsvergessenheit unseres Bundeskanzlers oder wirklich perfide. Eins von beiden. Und beides finde ich natürlich wirklich schlimm.
7: Ich würde gerne nochmal auf die Figuren zu sprechen kommen, weil ich die Konstellation so interessant finde. Wir lernen ja Nelka, die ehemalige Zwangsarbeiterin, die eben auf diesem Gut in Schleswig-Holstein Zwangsarbeit leisten musste, in der Gegenwart kennen. Also sie lebt in der Ukraine, der heutigen Ukraine. Damals war es ja nicht die Ukraine, aber in der heutigen Ukraine. Sie reist zum ersten Mal wieder nach Deutschland auf dieses Gut. Und dort ist der ehemalige Gutsherr, der auch immer noch dort lebt, in dem Haus, nun ganz alleine, der Verwalter, Martin. Und beiden treffen sich also. Und wir lernen abwechselnd beide Perspektiven kennen. Also dein Buch wechselt zwischen den beiden Perspektiven hin und her. Wie hast du dich dafür entschieden? Weil ich finde es ja schon auch gewagt, ne? Also sich in diese eigentliche Täterperspektive hinein zu versetzen und vielleicht auch verstehen zu wollen, was so jemanden bewegt hat? Oder was war so dein Motiv?
5: Na, was mich interessiert hat, war die Frage nach Macht. Weil das Setting oder dieses Verhältnis ist ein absolutes Machtverhältnis. Also dieser Gutsverwalter Martin hat auf allen Ebenen scheinbar zunächst Macht über diese Menschen, also über die ganzen ArbeiterInnen, aber eben auch über Nelka. Und mich hat eigentlich interessiert, neben anderen, also ich muss so ein bisschen versuchen zu sortieren, einerseits wollte ich sozusagen diese Mikrobegegnung zwischen zwei Menschen tatsächlich und mich hineinversetzen, was hätte zwischen diesen Menschen vorgehen können, wenn ich mich frage, ob es an irgendeiner Stelle die Möglichkeit gab für Nelka, diese Macht zu unterwandern. Das hat mich eigentlich interessiert. Wie kann man innerhalb eines Machtsystems diese Macht angreifen oder ihr entgegentreten? Und da war dann der Versuch, dass das eigentlich nur an der Stelle geht, wo dieser übermächtige Verwalter anfängt, dieses Gegenüber zu begehren und sich sozusagen an irgendeiner Stelle dadurch eigentlich verletzlich zeigen muss oder anfängt, verletzlich zu werden. Dahinter steht tatsächlich der Gedanke, dass die Nationalsozialisten sehr stark darauf geachtet haben, aus rassenideologischen Gründen diese Gruppen zu trennen, also Kontakte eigentlich wirklich zu verbieten, also erst recht körperliche oder liebevolle Kontakte, aber auch alle anderen, also auch zusammen essen schon war eigentlich nicht erlaubt, weil man genau diese Sorge haben musste, dass dieser ideologische Überbau sozusagen unterwandert wird durch die reale Anschauung von Menschen, die man eigentlich gar nicht so abwerten und hassen kann, wie man es gelernt hatte. Und das passiert dem Martin ja, dass er es erzogen in einem bestimmten Geist, er glaubt daran auch, er hält sich an die Vorgaben, die der Rassenhygiene dienen sollen. Er ist auch ganz und gar rassistisch. Mhm. Und er ist auch so ein Verwaltertyp und hält sich an das Gesetz und merkt aber, dass das nicht wirklich funktioniert, also nicht dauerhaft für ihn durchtragbar ist. Und vor allem merkt es Nelka. Die ist aber sehr, sehr, sehr jung.
11: 16 ist sie, als sie verschleppt wird, ne? Sie wird ja also aus Polen weg verschleppt auf dieses Gut.
5: Also das war sozusagen eine der Vorgehensweisen der Deutschen, als sie gemerkt haben, es sind ja Millionen Männer an die Front geschickt worden und fehlten dann überall in den Arbeitszusammenhängen und in der Landwirtschaft natürlich auch die ganzen Knechte und Hilfsarbeiter und mussten ersetzt werden. Und man hat deswegen immer mehr Menschen, die man am Anfang noch versucht hatte anzuwerben durch falsche Vorgaben, eigentlich was für tolle Bedingungen das wären, irgendwann einfach nur noch von der Straße aufgegriffen und verschleppt. Und das passiert eben Nelka auch.
11: Ich habe dich gerade unterbrochen. Du hattest angefangen zu erzählen, dass Nelka merkt, dass Martin sie begehrt und dass sie dadurch vielleicht auch so eine Art Macht gewinnt, dass sie ihm aber gleichzeitig natürlich auch ausgeliefert ist. Genau. Ne?
5: Also das Perfide ist, dass Martin eigentlich anfängt, in gewissem Sinne sie zur Hüterin dieses Verhältnisses zu machen. Also er holt sie ins Haus und sie kriegt sozusagen ein paar Vorteile, weil sie nicht mehr frieren und nicht mehr ganz so stark hungern muss wie die anderen. Und sie ist dann da in so einer Kammer in seinem Haus untergebracht. Und er sucht sie eines Tages nachts in dieser Kammer auf. Es ist nicht so, dass er sie da irgendwie vergewaltigt. Manche haben das so gelesen, dass er irgendwie jede Nacht zu ihr geht und sie vergewaltigt. Das ist überhaupt nicht der Fall, sondern er sucht sie da auf und er gibt ihr eigentlich den Schlüssel dieser Kammer und lässt sie sozusagen die Verantwortung tragen, was viel zu schwierig ist für sie und eigentlich unmöglich. Und zwingt sie in ein Verhältnis hinein eigentlich und in ein Machtverhältnis, in dem sie merkt, ihr wird auch die Verantwortung für das Wohl der Leute eigentlich aufgeladen, weil sie merkt, je nachdem wie seine Stimmung ist, so geht er mit den Leuten um, bis dahin, dass er droht, einen der Leute zu erschießen. Das heißt, es geht wirklich sozusagen an die Grenze des Lebens und sie muss ihn bei Laune halten, um das zu verhindern. Und das ist natürlich zu viel eigentlich, um es tragen zu können. Und das ist das extrem komplizierte und auch schwierige Verhältnis zwischen diesen beiden. Und sie auch natürlich merkt oder sich fragt, wie weit lasse ich mich auf das jetzt hier ein, um zu überleben? Und das ist eine Frage, die ich mir natürlich ganz viel gestellt habe. Was würde man tun, wenn es wirklich ums Überleben eigentlich geht? Und wie kann man sich entscheiden, wenn man eigentlich ja gar keine Wahl hat? Ich deute das an vielen Stellen ja auch nur an oder lasse es auch offen, weil ich es selber auch sozusagen gar nicht, ich will es nicht beantworten und ich kann es auch vor allem nicht beantworten. Weder kann ich mir anmaßen, in so eine Opferposition mich wirklich endgültig hineinzuversetzen, aber auch die Täterposition versuche ich zwar anzudenken, aber weder bin ich ein Mann, noch habe ich je irgendwie in so einem Machtverhältnis irgendwie existiert. Aber trotzdem sehe ich mich natürlich klar als Schreibende aus der Täterperspektive, aus dem Tätervolk quasi. Und das ist für mich ein Grund gewesen, warum ich den Martin überhaupt mit in die Geschichte so nehme, damit ich nicht nur diese andere Seite versuche zu beschreiben, sondern klar mache, mein Blick auf die Geschichte ist der aus der TäterInnen-Nachfahren-Perspektive.
11: Wir sind jetzt mal rausgegangen aus der Gedenkstätte nach draußen und stehen hier jetzt noch zwischen den Baracken, denn die Gedenkstätte schließt gleich. Und haben jetzt hier noch Fotos gemacht. Und natürlich können wir uns nicht verabschieden, ohne nochmal über Bücher gesprochen zu haben. Die Büchertipps, die dürfen natürlich nicht fehlen in jeder Folge von Orte und Worte. Und da bin ich natürlich gespannt, was du mitgebracht hast.
5: Meine Empfehlung ist neben anderen Büchern, die ich auch wunderbar finde in diesem Frühjahr, tatsächlich auch Debüts, die toll sind, Alle meine Mütter von Lena Gorelick. Und zwar, weil sie dieses Thema, was tatsächlich ja jeden berührt, weil jeder Mensch eine Mutter hat, in der Lage ist aufzufächern, also dieses Urbild an Einheit eigentlich aufzufächern in so eine Vielheit. Und ohne zu romantisieren und ohne zu verwerfen, eigentlich dieses Urverhältnis beschreibt und die Facetten von Mutter haben oder Mutter sein oder nicht Mutter sein wollen, nicht Mutter sein können oder Mutter sein von einem Menschen, der die nie alleine leben kann, das heißt also nie endend in der Care-Arbeit eigentlich sich aufhaltend, aber auch den Abschied, eigentlich das Abschied nehmen von der eigenen Mutter, von dieser Person, die immer da war und dieses eigentlich unvorstellbare Moment, dass sie weg sein könnte. Und sie beschreibt da auch einerseits das, die Erkrankung auch der eigenen Mutter und eigentlich das Erlöschen der eigenen Mutter, aber mit einer Würde und einem Taktgefühl und gleichzeitig einer Ehrlichkeit und Aufrichtigkeit. Das hat mich unglaublich beschäftigt und berührt. Weil dieses Buch auch mal humorvoll ist, mal ernst, mal fast herb, mal sachlich und trocken und dann wieder ganz und gar zugewandt und voller Wärme. Und diese ganze Vielfältigkeit eigentlich zu diesem Thema aufzubringen, finde ich einzigartig, habe ich so noch nicht gelesen. Alle meine Mütter, Lena Gorelick, erschienen bei Rowohlt.
11: Und wenn ihr wollt, könnt ihr auch die Folge mit Lena Gorelick nachhören. Die war nämlich auch schon bei Orte und Worte zu Gast.
5: Das muss ich nicht. Okay, dann muss ich mir das noch anhören. Das ist ja schön.
11: Aber es ist interessant. Also Mütter, Frauen. Ich habe auch ein Buch mitgebracht, das sich im weitesten Sinne ja so um weibliche Körper, Körperwahrnehmung, das eigene Verhältnis zum Körper damit auseinandersetzt. Und zwar ist das Schwimmen, Schweben von Jacqueline Scheiber. Tatsächlich dreht es sich ums Schwimmen.
5: Ja.
11: Sie beginnt zu schwimmen. Lange ist sie nicht geschwommen, hatte immer ein schwieriges Verhältnis auch zum Körper, Bademode, das hat ja auch immer so was Schambesetztes, ne? So freie Badbesuche früher, so mit in einem pubertierenden Mädchenkörper. Und sie nähert sich aber dem Schwimmen an und erobert sich dieses Schwimmbecken zurück. Und dieses Schwimmen bekommt eine Art von, ja, Lebenshilfe, ist zu platt und trifft es nicht genau, aber so eine Art Selbstermächtigung, aber gleichzeitig auch ein Meditationsinstrument. Also beim Schwimmen fühlt sie sich auf einmal ganz bei sich und man kennt ja auch dieses Gefühl im Wasser. Man ist so ganz leicht und schwebend. Aber es geht eben nicht nur um Körper, aber das ist so der Zugang, den sie zuerst schafft. Körper, Schwimmen, Bademode, Erinnerungen an die Kindheit, die Jugend. Und dann macht sie über das Schwimmen so, stößt die Türen auf zu ganz verschiedenen Fragen, philosophische Überlegungen. Da geht es eben auch um Frauen in der Gesellschaft und überhaupt das Sein in der Gesellschaft. Ja, wer sagt uns überhaupt, wie wir zu sein haben als Frauen? Und auch der verändernde Körper, der sich auch im Alter nochmal verändert. Und das finde ich eine total spannende Lektüre. Vor allem auch geht es um Aufbrüche, weil sie bricht ja auch auf und wird jetzt eine Schwimmerin. Und genauso geht es eben auch um Aufbrüche, etwas Altes loslassen und zu neuem Aufbrechen im Leben. Und ich finde es ein sehr ermutigendes Buch. Also das hat mich sehr abgeholt.
5: Toll. Und wo ist das erschienen?
11: Das ist im Leikam Verlag erschienen.
5: Und schwimmst du auch?
11: Ich schwimme auch, tatsächlich, ja. Habe aber jetzt auch seit irgendwie lange wieder aufgehört.
5: Ja.
11: Und habe tatsächlich auch das gelesen und habe gleich so eine Sehnsucht verspürt, direkt ins Wasser zu springen. Ja.
5: Das ist interessant, weil ich bin auch sehr gerne im Wasser, aber ich kann eigentlich fast gar nicht schwimmen. Also ich kann so geradeaus schwimmen. Ich kann nicht kraulen, ich kann eigentlich nichts. Und ich habe auch in Seen eigentlich immer mehr Angst. Aber diese Leichtigkeit oder dieses eigentlich fast zum Kind werden, egal wie alt man inzwischen geworden ist, im Wasser, das finde ich tatsächlich auch sehr, sehr nachvollziehbar.
11: Ja, und so eine Freiheit. Ja. Irgendwie ist das so eine Freiheit, die man spürt. Auch gerade wenn du sagst, so im See oder im Meer.
5: Ich finde, da gibt es sogar eine Parallele eigentlich zu den Geschichtsschichten auch, wenn man sozusagen sich klar macht, es ist je nachdem, in welchem Element wir einfach nur gerade uns befinden, macht das was mit uns, was ganz anderes. Also ob ich jetzt versuche zu fliegen oder zu schwimmen oder eben dem harten Untergrund laufe. So, ne? Das finde ich ganz, ganz interessant am Schwimmen, dass wir so merken, wir sind eigentlich ja je nach Element völlig anders in unserem Bewusstsein auch drinnen.
11: Also, mir wird jetzt gerade bewusst, dass wir jetzt die Letzten, die Einzigen sind. Vorhin hat man ja hier noch gehört, vielleicht habt ihr es gehört im Hintergrund, eine französische Schulklasse hat hier noch eine späte Führung bekommen über das Gelände der Gedenkstätte. Und jetzt sind wir, glaube ich, hier die Letzten. Lass uns mal gucken, ob dass wir uns nicht einschließen. Vielen Dank, Svenja. Ja,
5: also ich danke dir, das war schön. Sehr schön. Sind wir an diesen Ort gekommen zusammen, das ist ja auch...
11: Ja,
5: ja, schön. Danke. Sehr schön.
6: Nadine und Svenja Leiber waren in der Gedenkstätte NS-Zwangsarbeit und haben über Nelka gesprochen. Was nimmst du mit aus dieser Begegnung und dem Buch?
11: Ja, mich hat beides nachhaltig beeindruckt, muss ich sagen. Also mit dem Buch im Kopf und Svenja an meiner Seite, da durch die ehemaligen Baracken geführt zu werden, in denen ja mitten in Berlin in Sichtweite von Mietshäusern Zwangsarbeiter untergebracht waren unter menschenunwürdigen Bedingungen. Das hat mich wirklich bewegt und nachdenklich, ja, auch demütig gemacht. Und Svenja arbeitet in ihrem Roman ja eine Geschichte auf, die kaum bekannt ist. Also wie zahllose Frauen aus den besetzten Gebieten eben auf Bauernhöfe unter anderem deportiert wurden, versklavt wurden in Nazi-Deutschland. Und der Roman hat mich aber nicht nur wegen des Themas gepackt und es hat auch nicht nur deshalb weiter in mir gearbeitet, sondern auch wirklich hat der Roman eine wahnsinnige literarische Kraft. Also der ist in so federleichter Sprache erzählt, sehr poetisch, aber dann doch auch sehr klar, schnörkellos und er wechselt eben immer diese Opfer- und Täterperspektive. Viel passiert auch zwischen den Zeilen. Ja, und ich finde das Ganze sehr lesenswert, weil einfach die Spuren, die diese gewaltvolle Geschichte des 20. Jahrhunderts auch hier hinterlassen hat, die ist eben auch bis in die Gegenwart spürbar und sichtbar und wichtig einfach, sich damit nochmal zu beschäftigen.
6: Macht mich jetzt auch sehr neugierig, denn ich habe einen Großvater mütterlicherseits, den ich selbst nie kennengelernt habe. Der war Gärtner, der hatte so ein Gewächshaus und ich weiß, dass dort eine Polin namens Olga gearbeitet hat. Ich recherchiere seit Jahren hinterher und versuche mehr darüber herauszufinden. Bis jetzt bin ich quasi immer wieder an den Nullpunkt zurück, aber ich werde das Buch lesen.
11: Ja, ich glaube,
6: finde ich interessant.
11: Ja, ich glaube, da gibt's bestimmt auch viele, die solche Geschichten irgendwo mal gehört haben und es lohnt sich auf jeden Fall, da nochmal nachzubohren. Ist mitunter gar nicht so einfach, hat ja auch Svenja erzählt, dass sie an manchen Punkten dann nicht weitergekommen ist.
6: Jedenfalls eine klare Empfehlung von Nadine für Nelka, erschienen bei Suhrkamp ist das Buch. 200 Seiten kosten im Hardcover 24 Euro. Und alle Buchtipps dieser Folge wie immer in unseren Shownotes und online bei Radio 3 und RBB 24 Inforadio. 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Ich bin Stefan Auschwart.
11: Und ich bin Nadine Kreuzhaler.
6: Ciao.
11: Tschüss.
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2: Mit Wolfgang Porsche. Die FDP hatte Wolfgang Kubicki zum neuen Parteichef gewählt. Er erhielt auf einem Parteitag in Berlin rund 60% der Stimmen. Die überraschende Gegenkandidatin Marie-Agnes Strack-Zimmermann erhielt rund 40%. Kubicki sagte in seiner Bewerbungsrede, die FDP werde gebraucht.
3: Als Kraft der sozialen Marktwirtschaft, ich sage ausdrücklich der sozialen Marktwirtschaft und nicht der sozialen Umverteilung. Sie wird gebraucht als Europapartei, die für eine Europäische Union eintritt, die wieder als das wahrgenommen wird, was sie sein muss, ein Friedens- und Freiheitsprojekt, nicht in erster Linie eine Bürokratie- und Regelungsmaschine.
2: Der neue Parteichef der FDP, Wolfgang Kubicki. Linke und Grüne haben Berlins regierenden Bürgermeister Wegner aufgerufen, sich ohne Übergangsgeld von Digitalstaatssekretär Hund zu trennen. Er müsse dafür sorgen, dass Hund keine Abfindung erhält, sagte Berlins grünen Fraktionschef Graf im RBB. Ähnlich äußerte sich linken Landeschef Schirmer. Die Staatsanwaltschaft Dresden ermittelt zur Insolvenz einer von Hunds Firmen. Im Zuge dessen hatte er um seine Entlassung gebeten, diese aber wieder zurückgezogen. Damit steht ihm eigentlich ein Übergangsgeld in Höhe von 72.000 Euro zu. Die Berliner AfD hat Parteichefin Brinker zur Spitzenkandidatin für die Abgeordnetenhauswahl und zur Kandidatin für das Bürgermeisteramt gewählt. Außerdem wurde auf dem Parteitag in Brandenburg an der Havel ein neues Wahlprogramm beschlossen. Angela Ulrich, RBB 24, Landespolitik.
4: Wohnungen sollen vorrangig an Einheimische gehen. Dazu soll es ein Punktesystem geben. Die Polizei soll gestärkt und eine neue Bezirkspolizei eingeführt werden. Die AfD will keine Asylbewerber mehr in Berlin aufnehmen und aus dem Landesamt für Einwanderung eine Behörde machen, die sich vorrangig um Remigration kümmert. Ein rechter Kampfbegriff. In Umfragen war die AfD zuletzt zweitstärkste Partei, Tendenz steigend.
2: Führende CDU-Politiker haben sich hinter Kanzler Merz gestellt. Hintergrund sind Medienberichte, wonach in der Partei wegen schlechter Umfragewerte über einen Austausch des Regierungschefs nachgedacht wird. Hessens Ministerpräsident Rhein sagte, die Christdemokraten brauchten nicht weniger Merz, sondern mehr Merz. Unionsfraktionschef Spahn bezeichnete die Berichte als Unsinn. Ähnlich hatte sich zuvor Nordrhein-Westfalens Regierungschef Wüst geäußert. Im Playoff-Halbfinale der Basketball-Bundesliga hat Alba Berlin sein erstes Spiel gewonnen. Gegen den Pokalsieger Bamberg stand es am Ende 105-86. Das zweite Spiel ist am Montag auch in Berlin. Und soweit die Nachrichten. 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Am Abend gebietsweise wolkig, in der Nacht dann locker bewölkt oder klar, Tiefstwerte 12 bis 8 Grad. Zurzeit in Berlin-Tempelhof 20 und in Fürstenberg-Havel 19 Grad. Morgen insgesamt recht freundlich, ab dem Nachmittag im Süden ganz vereinzelt Schauer bei 21 bis 27 Grad.
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Fool's Gold. In diesen Song habe ich mich spontan verliebt. Ich habe ihn in einer Netflix-Serie gehört, Uncoupled heißt die, und war tatsächlich sofort hin und weg. Und auf der Suche nach dem Ursprung stieß ich dann auf Larsa de Sela und ihre Musik, ihre Geschichte hat mich beides nicht mehr losgelassen. Wegen ihrer rauchigen und gleichzeitig brillanten Stimme und ihrem so ganz eigenen Gesang und leider aber im Alter von nur 37 Jahren ist sie gestorben, hat den Kampf gegen Brustkrebs nicht gewinnen können. Insofern möchte ich diese Sendung auch all jenen widmen, die gerade damit kämpfen oder Menschen kennen, die betroffen sind. Vor allem aber möchte ich die unglaublich schöne Musik von Larsa de Sela allen ans Herz legen. In drei verschiedenen Sprachen hat sie ihre Songs gesungen. Eine Sängerin, Texterin, die in mehrfacher Hinsicht ungewöhnlich ist, vom Lebenslauf bis zur Stimme. Ich bin Susanne Papavassiliou und hoffe sehr, dass bei Ihnen auch der Funke überspringt heute Abend in The Voice mit Larsa de Sela.

Larsa de Sela, ihre Stimme, ihr Gesang hat ja etwas so fast Mystisches, Hypnotisierendes, raue, zarte, sphärische Klänge, eindringlich klingt sie, poetisch, grübelnd. Aufgewachsen ist die mexikanisch-amerikanische und kanadische Singer-Songwriterin in einer Hütte in Big Indian im Staat New York in den USA. Sie ist eins von 10 Kindern mexikanisch und amerikanischer Eltern. Hippies, wenn man das so sagen darf. Der Vater Sprachlehrer und Poet, der Flöte spielt, und die Mutter Fotografin, Schauspielerin und Harfenistin. Nach ihren eigenen Erzählungen haben ihre Eltern ihr erst nach 5 Monaten einen Namen gegeben. Die Mutter hatte ein Buch über Tibet gelesen und der Name des noch autonomen Gebiets Tibet in der Volksrepublik China hatte es ihr sofort angetan. Larsa. Das heißt so viel wie Ort der Götter oder Könige. Ihre ersten 12 Jahre hat Larsa de Sela mit ihrer Familie in einem Bus verbracht, einem rollenden Wohnzimmer, immer zwischen Mexiko und New York. Hin und her sind sie gependelt, Homeschooling, also die Mutter hat ihre Kinder alle selbst unterrichtet. Manchmal haben sie draußen geschlafen, unter den Sternen, ein Aufwachsen so gar nicht typisch amerikanisch, ohne Fernseher, ohne Werbung und Konsum. Ihr musikalisches Vermächtnis ist, wenn auch nur 3 Alben von ihr existieren, ein starkes. Die BBC hat sie 2005 zur besten Weltmusikkünstlerin Amerikas ausgezeichnet. Sie hat eigene Songs gesungen, aber auch Klezmer, mexikanische Volksweisen. Und in diesem hier, da verbindet sie beides.

Eine mexikanische Volksweise hier mit Larsa de Sela, eine bemerkenswerte Stimme und Frau. Diese Songs stammen von ihrem Debütalbum Llorona, mit dem sie zunächst in Kanada und dann auch woanders einen Riesenerfolg hatte. Ein Platinalbum über 120.000 Mal verkauft. Eine Sängerin, die plötzlich aus dem Nichts kam, hat mit einem ungewöhnlichen Mix aus Country, Pop oder osteuropäischen Roma-Sounds, mexikanischen Klängen einen Riesenerfolg. Mit Songs, die auch sehr fantasievoll von der Geschichte der spanischen Eroberung Mexikos erzählen. Von Llorona, der Wehklagenden, eine Figur der lateinamerikanischen Folklore, die um ihre Kinder weint, die sie zuvor eigenhändig in einem Fluss ertränkt haben soll, auch als Warnung vor dem Untergang, den die Eroberer für ihre Kultur bringen würden. In Kanada ist sie dafür sogar mit dem Juno Award ausgezeichnet worden, ein Äquivalent zu den US-amerikanischen Grammys. Nach Kanada ist Larsa de Sela mit Anfang 20 gekommen. In Montreal wollte Larsa ihre Geschwister besuchen und hatte angefangen, in einem griechischen Café zu singen. Und als sie dann mal eine Doku über Billie Holiday gesehen hatte, da war sie fest entschlossen, ebenfalls eine Karriere als Sängerin zu starten. Aber von da bis zum Plattenvertrag ist es ja doch noch ein ziemlicher Weg. Glück gehört sicherlich dazu. Ein paar Jahre hat sie in verschiedenen Cafés und Bars gesungen und eines Abends hörte sie da der Manager des Indie-Labels Audiogram. Und ihm ging es so, wie vielen, die diese Sängerin hören. Er war beeindruckt von ihrer Persönlichkeit, ihrem Charisma und ihrer Stimme.

Bassa de Sela. Alle, die ihr mal live begegnet sind, waren fasziniert, vor allem tatsächlich von ihrer Bühnenpräsenz. Und das vielleicht, oder obwohl sie mal gesagt hat, dass sie da gar nicht so aus sich herausgehen kann, sondern eher versucht, die anderen reinzuholen. Das können wir nicht mehr erleben, aber ich finde auch, ihre Alben vermitteln einen ganz besonderen Zauber. Ihr Gesang hat was Magisches. Sie hat ja als Kind und als Jugendliche schon ein ziemlich nomadenhaftes Leben geführt und das hat schon was Prägendes. So richtig lange war sie auch nach ihrer Kindheit an keinem Ort. Ein unkonventionelles Leben, das dann plötzlich garniert wurde von so einem großen Erfolg. Platin-Album, Juno Award und dann war sie erstmal total viel unterwegs, ist durch Europa und Nordamerika getourt und das ist ihr dann aber auch schnell zu viel geworden. Sie ist dann nach Frankreich gegangen zu ihren Schwestern, die inzwischen in Frankreich einen Zirkus gegründet hatten und mit ihnen ist sie durchs Land gezogen im Wohnwagen und sie meinte, es war fast so wie damals als Kind mit den Eltern im Bus. Und ja, sie hat sich gewünscht, dass auf Tour gehen ebenso schön und liebevoll wäre wie eben diese Zeit mit dem Zirkus. Meine kleine Nichte hat mich jeden Morgen geweckt, erzählt sie, ist in meinen Wohnwagen und hat mit mir geschmust und mir gesagt, wie lieb sie mich hat.

Lassa de Ciela. Sie hören The Voice von RBB Kultur mit einer Musikerin, die mich wirklich mit jedem Song begeistert. Sie singt ja in ganz unterschiedlichen Stilen, eine Freiheit, die sicher oder vielleicht auch mit ihrem freien Aufwachsen zu tun hat. Ein Nomadenleben auch zwischen den Kulturen. Eine Liedermacherin, von der man ja gerne noch so viel mehr gehört hätte. Umso kostbarer ist das, was da ist. Eine Musikerin, die sich auch getraut hat, nach ihrem enormen Erfolg eine Auszeit zu nehmen. Natürlich auch, weil sie das dringend gebraucht hatte. Einige Jahre war sie in Marseille, bevor sie dann wieder zurück nach Montreal ging, um dort ihr zweites Album einzuspielen, Living Road, mit Songs, die wieder ganz anders klingen als die von ihrem Debüt. Getragen alles von ihrer sensiblen Art, ihrer Innigkeit und ihrer faszinierenden Stimme. Ich bin der Musik ja durch eine Serie auf Netflix begegnet. Es gibt noch mehr Fernsehserien, die sich mit der Musik von Lassa de Ciela schmücken. Und es gibt einige Musiker, die mit ihr zusammengearbeitet haben. Zum Beispiel die britische Band Tingersticks. Sie haben gemeinsam den Song Sometimes It Hurts eingespielt. Und mit Patrick Wilson hat sie im Mai 2009, gut ein halbes Jahr vor ihrem Tod, den Song Wooden Arms rausgebracht. Erst hier die Tingersticks.

Wooden Arms, eine Kollaboration von Laza de Sela mit Patrick Wilson. 2009 kam der raus, im Januar 2010 ist sie ja gestorben. In Montreal hat es nach ihrem Tod 4 Tage lang geschneit. Wilson meinte, für ihn und ihre Freunde war es wie eine letzte Nachricht der Sängerin. Ihr letztes Album, das sie im April davor, also 2009, veröffentlicht hat, ist während ihrer Krebsbehandlung entstanden. Songs sparsam instrumentiert, mit Harfe sogar, musikalisch total vielseitig und ein Abschied, der es in sich hat. Wir hören jetzt 2 der letzten Takes von diesem tollen Album. Ich bin Susanne Papavassilio und sag vorher Tschüss. Laza de Sela, eine Frau, eine Musikerin, die auf keinen Fall vergessen werden sollte. 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

0: Nach seiner Wahl zum neuen Vorsitzenden, der hat FDP-Chef Kubicki klargestellt, dass es keine Zusammenarbeit mit der AfD geben wird. Ihm war vorgeworfen worden, die Brandmauer in Frage gestellt zu haben. Kubicki äußerte sich bei Phoenix zu der Debatte über die AfD.
1: Wir müssen uns mit dem Programm beschäftigen, den Leuten erklären, dass das da drin steht, ist Bullshit im wahrsten Wortsinn. Denn wir machen die AfD nur kleiner, wenn wir dokumentieren, dass wir bessere Politik anbieten als die AfD. Und es wird, das kann ich sicher sagen, ich kenne überhaupt gar keinen Liberalen, der jemals auf die Idee gekommen ist, es wird keinerlei Zusammenarbeit mit der AfD geben.
0: Kubicki war zuvor mit etwa 60% der Stimmen gewählt worden. Seine überraschende Gegenkandidatin Strack-Zimmermann erhielt rund 40%. Die Berliner AfD hat Parteichefin Brinker zur Spitzenkandidatin für die Abgeordnetenhauswahl und zur Kandidatin für das Bürgermeisteramt gewählt. Außerdem wurde auf dem Parteitag in Brandenburg an der Havel ein neues Wahlprogramm beschlossen. Angela Ulrich, RBB 24 Landespolitik.
2: Wohnungen sollen vorrangig an Einheimische gehen. Dazu soll es ein Punktesystem geben. Die Polizei soll gestärkt und eine neue Bezirkspolizei eingeführt werden. Die AfD will keine Asylbewerber mehr in Berlin aufnehmen und aus dem Landesamt für Einwanderung eine Behörde machen, die sich vorrangig um Remigration kümmert. Ein rechter Kampfbegriff. In Umfragen war die AfD zuletzt zweitstärkste Partei, Tendenz steigend.
0: Linke und Grüne haben Berlins regierenden Bürgermeister Wegner aufgerufen, sich ohne Übergangsgeld von Digitalstaatssekretär Hund zu trennen. Er müsse dafür sorgen, dass Hund keine Abfindung erhält, sagte Berlins grüne Fraktionschef Graf im RBB. Ähnlich äußerte sich Linken-Landeschef Schirmer. Die Staatsanwaltschaft Dresden ermittelt zur Insolvenz einer von Hunds Firmen. Im Zuge dessen hatte er um seine Entlassung gebeten, diese aber wieder zurückgezogen. Damit steht ihm eigentlich ein Übergangsgeld in Höhe von 72.000 Euro zu. Die Brenner-Autobahn in Österreich ist wieder frei. Mehrere tausend Menschen haben dort am Nachmittag demonstriert für einen besseren Lärmschutz, eine höhere Lkw-Maut und Maßnahmen, um den Güterverkehr stärker auf die Schiene zu verlagern. Das befürchtete Verkehrschaos war ausgeblieben. Die Reisenden hatten sich wohl auf die Sperrung der Brennerstrecke eingerichtet. Im Playoff-Halbfinale der Basketball-Bundesliga hat Alba Berlin sein erstes Spiel gewonnen. Gegen den Pokalsieger Bamberg stand es am Ende 105-86. Das zweite Spiel ist am Montag ebenfalls in Berlin. Soweit die Nachrichten. 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Das Wetter am Abend gebietsweise wolkig, in der Nacht dann locker bewölkt oder klar. Tiefstwerte bei 12 bis 8 Grad. Derzeit in Berlin-Buch 20 und in Küritz 22 Grad. Morgen insgesamt recht freundlich, ab dem Nachmittag im Süden ganz vereinzelt Schauer bei 21 bis 27 Grad. Am Montag und Dienstag mal etwas Sonne, mal kompakte Wolken, daneben aber länger unter durchweg trocken.
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4: Shelly Kupferberg begrüßt Sie live aus dem Konzerthaus Berlin. Schön, dass Sie dabei sind. Das Rundfunksinfonieorchester Berlin ist heute Abend hier zu Gast und das wiederum tritt heute gemeinsam mit seinem derzeitigen Artist in Residence auf. Das ist der Geiger Christian Tetzlaff. Der hat sich für den heutigen Abend Dvoraks Violinkonzert ausgesucht. Am Pult heute Abend steht die australische Dirigentin Simone Young. Im zweiten Teil des Abends dann hören wir Korngolds Sinfonie Fis Dur. Ja, Dvoraks Violinkonzert, das einzige, das er geschrieben hat, das war der ausdrückliche Wunsch von Geiger Christian Tetzlaff für den heutigen Abend. Es ist das Ende seiner Residency beim RSB, da hatte er offenbar einen Wunsch frei, der ihm heute erfüllt wird. Ja, und hier gibt es Applaus für das Orchester, das aufgetreten ist. Vielleicht ein paar Worte zu diesem Violinkonzert, ein Konzert, das in der Tradition der ganz großen Violinkonzerte steht und das Dvorak auf Wunsch des großen Geigers Josef Joachim, dem potenziellen Widmungsträger, noch einmal so richtig überarbeitet hatte, nachdem er es ihm vorgelegt hatte. Zu viel Orchester, zu wenig geigerischer Vorrang, so Josef Joachims Einwand. Dvorak änderte daraufhin alles auch ganz brav. Er nahm die Instrumentierung zurück, verringerte die Lautstärke. Allerdings ließ Joachim das neue Manuskript dann 2 Jahre unbeachtet liegen und am Ende hat die Uraufführung ein anderer Solist gespielt. So konnte es also gehen im knallharten Klassikgeschäft. Wir hören also gleich das Rundfunksinfonieorchester Berlin, das Sie da im Hintergrund Stimmen hören. Heute unter der Leitung der australischen Dirigentin Simone Young. Ein gern gesehener Gast in Berlins Konzert- und Opernhäusern. Genauso wie der Geiger Christian Tetzlaff international unterwegs ist auch er. Seine ausdrucksstarken, einfühlsamen und persönlichen Interpretationen werden allseits hoch gelobt. Und da ist er auch. Gemeinsam mit Simone Young betritt er die Bühne. Christian Tetzlaff, international gefragter Geiger, heute zu hören hier live auf Radio 3 aus dem Konzerthaus Berlin mit Dvořáks Violinkonzert.

Ja, brillant und mitreißend. Der Geiger Christian Tetzlaff mit Dvoraks Konzert heute Abend auf Radio 3 und wir sind live dabei im Konzerthaus Berlin. Heute zu Gast ist das Rundfunksinfonieorchester Berlin. Es dirigiert Simone Young. Dvoraks Violinkonzert war für den heutigen Abend der ausdrückliche Wunsch des Solisten, zum Ende seiner Zeit als Artist in Residence beim Rundfunksinfonieorchester Berlin. Das Publikum applaudiert, sie hören's, voller Saal hier im Konzerthaus am Gendarmenmarkt. Ja, und das ist natürlich auch wirklich ein Werk der Violinliteratur, das immer wieder die Menschen zur Begeisterung führt. Eingängige Melodien, Volkslieder, die Dvorak mit eingewoben hat in dieses einzige Violinkonzert, das er geschrieben hat. Simone Young und Christian Tetzlaff, die verbeugen sich hier noch einmal vor dem begeisterten Publikum. Zu Gast sind die beiden heute im Konzerthaus am Gendarmenmarkt, Radio 3 vom RBB. Wir sind live dabei. Großer Applaus für Christian Tetzlaff. Jetzt kommt er nochmal auf die Bühne. Na, mal sehen. Er hat noch was für uns vorbereitet.

Der Geiger Christian Detzlaff mit einer Zugabe, einem Allegro aus einer A-Moll-Sonate von Johann Sebastian Bach. An diesem Abend im Konzerthaus Berlin, vielleicht haben Sie ganz zum Schluss ein leichtes Schmunzeln gehört im Radio vom Publikum. Ja, er hat das dynamisch sehr schön aufgebaut und dann ganz federleicht mit einem Piano geendet. Christian Detzlaff also, sein Abschluss als Artist in Residence des Rundfunksinfonieorchesters Berlin. Ein schöner Auftritt heute Abend hier im Konzerthaus am Gendarmenmarkt, gemeinsam mit dem Orchester und mit der australischen Dirigentin Simone Young. Und jetzt scheint es noch was zu geben.

0: Ja, Christian Tetzlaff scheint in Zugabenlaune zu sein heute Abend. Und vielleicht ist es auch der Tatsache geschuldet, dass es eben sein letzter Auftritt im Rahmen seiner Residency mit dem RSB heute Abend ist. Im Konzerthaus Berlin. Und wir von Radio 3 sind live dabei. Zwei Zugaben hat er jetzt gegeben nach Dvoraks Violinkonzert. Aber jetzt scheint es tatsächlich in die Pause zu gehen. Im zweiten Teil des Abends dann wird Sinfonisches von Erich Wolfgang Korngold erklingen. Seine Sinfonie Fis-Dur komponiert Anfang der 1950er Jahre. Und das Publikum, das bewegt sich tatsächlich jetzt in die Pause hinaus. Ich freue mich, die Gelegenheit gehabt zu haben, vor dem Konzert mit der Dirigentin des Abends, mit Simone Young, sprechen zu können. Die Australierin Simone Young ist ein regelmäßiger Gast in Deutschland und Berlin. Sie hat viele Jahre in Deutschland verbracht und unterschiedlichste Stationen gemacht. Sie hat in Köln gearbeitet, später unter anderem als Assistentin von Daniel Barenboim in den 1990er Jahren. Dann an der Staatsoper unter den Linden. Sie war häufig zu Gast in Bayreuth. Sie hat die Hamburger Staatsoper lange Jahre geleitet, war Generalmusikdirektorin der Hamburger Philharmoniker. Und ich wollte von ihr wissen, was es ihr heute bedeutet, immer wieder nach Deutschland und speziell nach Berlin zu kommen.
1: Ja, beides sind für mich, das ist so quasi ein zweites Zuhause und vor allem Berlin, weil ich so viele Jahre in der Staatsoper verbunden bin, immer wieder, auch nächste Spielzeit nochmal, seit 92, das war, als ich dort debütiert habe, eine ganz frisch junge Dirigentin und es war alles neu, es war alles auch ein bisschen radikal und so. Und ja, ich fand Berlin immer eine aufregende Stadt, finde ich immer noch. Ich fühle mich sehr wohl hier, muss ich sagen.
0: Es war ja auch eine aufregende Zeit, in der Sie damals kamen, kurz nach dem Mauerfall, die Staatsoper unter den Linden in diesem bis vor kurzem noch geteilten Berlin als ganz großes Leuchtturmprojekt. Da haben Sie die Stadt natürlich im Aufbruch erfahren. Wie interessant ist Berlin für Sie als Musikstadt heute?
1: Ja, sehr. Also ich finde Berlin, ja, seit Jahrhundert ist ein Zentralpunkt Musikstadt Europas gewesen und auch jetzt lebendig die Philharmoniker mit Petrenko, die Staatskapelle jetzt mit Christian Thielemann, vorher mit Daniel Barenboim. Also das war wirklich hier eine Stadt, wo man gesagt hat, da passiert was. Und es ist schön jetzt mit dem RSB. Ich glaube, das ist jetzt meine fünfte oder sechste Berliner Orchester, mit dem ich arbeite. Und ich fühle mich der Stadt sehr verbunden einfach.
0: Und vielleicht können Sie uns tatsächlich zur Zusammenarbeit mit dem RSB noch ein bisschen was sagen. Wie fühlt sich das für Sie an?
1: Ja, es ist immer witzig, wenn man zu einem neuen Orchester kommt, weil man denkt, ja, da werde ich niemanden kennen. Und da sitzt eine, die ich aus Bayreuth kenne, aus dem Orchester. Und das noch eine, der bei mir mal in Hamburg war. Noch eine, der zuletzt bei mir in München gemuckt hat. Also die Orchesterwelt ist klar. Klein, jeder kennt sich. Eine kommt und sagt schöne Grüße von einem alten Kollegen, den ich nicht gesehen habe. Also ich fühle mich auch so echt eingedeutscht oder eingeberlinert. Und ja, es war eine schöne Arbeit jetzt. Es ist selbstverständlich, Dvorak kennen Sie sehr gut. Das haben Sie mehrmals gespielt, sogar auf Tournee und so. Korngold hat kaum jemand aus dem Orchester gespielt. Mhm. Und völlig neu, obwohl die Musiksprache Korngolds ist eine Entwicklung aus dem deutschen, spätdeutschen Romantik, Anfang der Expressionismus. Und insofern ist die Sprache nicht fremd, wenn zwar die Musik völlig unbekannt ist.
0: Ihnen ist das Werk überhaupt nicht fremd. Sie haben es schon mehrfach aufgeführt. Sinfonisches von Korngold hört man so oft nicht. Warum eigentlich?
1: Ja, da war eine Zeit in den 80er Jahren, Anfang der 90er Jahren, wo diese ganze Komponisten, Korngold, Schräker, die sogenannten entartete Komponisten, das war große Mode und dann sind quasi wieder verschwunden. Also vom Korngold hört man, wenn man Glück hat, ab und zu die Oper, Tote Stadt, und ja, die Violinkonzert gehört fast zum Standardrepertoire jetzt. Und ich setze mich jetzt sehr für diese Sinfonie ein, weil ich finde, das gehört, es passt den großen deutschen Sinfonieorchestern sehr, weil es aus dieser Tradition kommt. Und es ist auch schön, einfach. Das Leben, ja, Ich mache sehr viel Bruckner, ich mache sehr viel Brahms und das sind Werke mit unglaublichen Tiefe, Profundität. Und beim Korngold gibt es einfach Strecken, wo man weiß, dass man in Hollywood gelandet ist.
0: Ja,
1: Aber
0: es hat was sehr Cineastisches dann
1: ja,
0: doch,
1: aber
0: ne?
1: das ist auch nicht Schwäche dafür. Das ist eine wunderbare Musiksprache. Und er wusste, wie man für ein Orchester und für ein Publikum schreibt. Der dritte Satz ist wunderbar, hat unglaublich viele Farben und Tiefen und große, massiven Stellen und dann wieder fast kammermusikalischen Stellen. Und dann der letzte Satz ist ein echter Rausschmeißer. Also, ich mag dieses Werk
0: Wir
1: sehr.
0: können uns darauf freuen im zweiten Teil dieses Abends. Simone Young, Sie haben ja viele bedeutende Orchester geleitet, sind eine international gefragte Dirigentin, preisgekrönt, unterrichten auch. Und heute sind Sie Chefdirigentin des Sydney Symphony Orchestra. Wie schauen Sie auf all die Jahre zurück Ihres Dirigentinnen-Daseins? Was hat Sie geprägt? Wer hat Sie geprägt?
1: Ja, also letzten September habe ich 40 Jahre gefeiert am Pult. Ja, ich bin tatsächlich so alt. Und ja, Verschiedenes prägt man über den Jahren. Die eigene Herkunft, die Leute, mit denen man zuerst entweder studiert oder mitgearbeitet habe. Ich bin Autodidakt, ich habe das Dirigieren nie studiert, aber ich hatte das große Glück, mit großen Musikern schon von Anfang an zusammenarbeiten zu können. In Australien schon mit Charles Mackerras und Richard Bonning, der Spezialist war für das Bel Canto, Carlo Felice Tellario, der Spezialist war für das ganze italienische Fach, Mackerras deutsches Fach, Mozart, Janáček selbstverständlich. Und dann kam ich nach Europa und nach kürzester Zeit war ich Assistentin zu Barenboim in Bayreuth.
0: Die haben alle
1: Das
0: ihr Talent auch gesehen und sie gefördert, muss man
1: und die
0: sagen,
1: haben
0: ne?
1: mich sehr gefördert und dann Daniel hat mich nach Berlin geholt und gleich war ich im großen Fach drin. Und gleich fingen an alle große Debüts überall. Und dann lernt man, wenn man offen ist, dann lernt man auch von den Leuten, mit denen man zusammenarbeitet. Also ich habe sicher wahnsinnig viel von der Staatskapelle gelernt. Ich habe dann selber von den Philharmonikern in Wien auch sehr viel gelernt in diesen frühen Jahren. Und von den Sängerkollegen, von den Dirigentenkollegen, das, was man sieht, was man denkt, wow, das ist fantastisch. Oder auch, man lernt von dem, was man sieht, man denkt, ja, vielleicht muss nicht sein. Das prägt einem. Die Literatur, die Sprachen, die Städte, die Geschichte. Also das ist ein Leben in der Musik, ist ein Leben von Sammeln.
0: Macht es denn einen Unterschied für Sie? Sie leben seit Ende der 80er Jahre in England. Macht es einen Unterschied, in Europa sozusagen Musik zu machen oder irgendwo anders, in Australien zum Beispiel? Ist das irgendwie
1: Ja,
0: eine
1: sehr,
0: Komponente? Ja.
1: finde ich, meistens sind Orchester so kleine Mikrokosmos von ihrem eigenen Stadt und dann vom Land. Und das kommt sehr aus den Sprachen. Eine Sprache entwickelt, weil ein Volk etwas zum Ausdruck bringen möchte. Daher gibt es manche Phrasen auf Englisch, die man kaum übersetzen kann und umgekehrt. Und das gleiche Französisch, gleich Italienisch, Russisch, Tschechisch und so weiter. Und in Australien, wir sind ein bunt gemischtes Volk, sehr gesund, sehr offen. Und jeder bringt ein bisschen was mit. Es ist ja wie Amerika. Also wenn ich denke an Korngolds Zeit zum Beispiel, die ganze Orchestermusiker in Los Angeles, die waren alle Flüchtlinge
0: Ja,
1: aus
0: alles
1: Mitteleuropas.
0: Immigranten.
1: Und die haben das, was sie kannten, auch mitgenommen und teils dann vielleicht dort weiter länger geprägt als hier, wo alles im Aufbruch waren. Und ich fühle mich einfach furchtbar privilegiert, dass ich das überall von hier, von da ein bisschen was nicht mitnehmen kann. Und in Sydney, ja, mein Konzertmeister ist Engländer, mein Solobratsche ist Deutsche, mein Harfenistin ist Französin.
0: Eine
1: Wir sammeln
0: Vielstimmigkeit an Mentalitäten.
1: eine Erfahrung und wir passen uns dann, wir widmen uns sehr der Sprache der Musik, die man in der Woche spielt. Und das finde ich vielfärbig, vielfältig und einfach aufregend.
0: Schön, dass Sie das auch so zeitgenössisch sehen. Es ist der Moment, also der die Sprache dann nochmal in eine
1: Absolut.
0: Form bringt. Sie waren, und darüber müssen wir natürlich auch sprechen, 2024 die erste Frau, die den Ring des Nibelungen bei den Bayreuther Festspielen dirigierte, die zweite Frau, die überhaupt bei den Bayreuther Festspielen mal ans Pult gebeten worden ist. Wie sehr ist das denn heute noch ein Thema, als Frau in der Dirigentenszene unterwegs zu sein?
1: Ja, es ist noch Thema, weil es noch eine sehr kleine Minderzahl ist von den Dirigenten, die unterwegs sind. Aber es hat sich enorm alles verändert in den 40 Jahren, dem ich tätig bin. Damals in den 90er Jahren hieß es überall, wo ich kam, ja, das erste Mal, dass wir eine Frau hier haben, das war Paris, das war Berlin, das war Wien. Das war sogar in Dresden schon einige Jahre später und. Nach einer gewissen Zeit ist das überhaupt nicht mehr interessant. Ich bin besonders stolz, dass ich auch die erste Australier, die in
0: Noch dazu,
1: Erstaustralien, die in
0: ja.
1: Bayreuth auftritt. Ja, was soll ich sagen?
0: Aber Sie hatten damit kein Problem. Sie haben das proaktiv in die Hand für sich genommen und ausgelebt,
1: Für mich
0: einfach
1: war es nie
0: Ihre
1: ein Thema. Für mich
0: Dirigentenrolle.
1: war es nie ein Thema. Es ging um die Musik. Und ja, das Dirigentsein ist eine sehr traditionsreiche Position. Und genau wie die Gesellschaft sich langsam bewegt mit Gleichberechtigung in allen Richtungen, das geht auch mit Dirigieren. Wenn man denkt zurück, 200 Jahren, weibliche Autoren durften ihren Namen nicht draufschreiben. 50 Jahre danach waren es erstmal Wahlrecht in vielen Ländern Anfang des 19. Jahrhunderts. Also die Gesellschaft hat sich langsam verändert und dies ändert sich auch. Und ich bin jetzt nur froh, wenn ich irgendwo zum ersten Mal komme und ich bin nicht die erste Frau. Dann finde ich gut, okay. Aber das Thema nach 40 Jahren, ich habe eigentlich nichts Neues dazu zu
0: Das kann ich mir
1: sagen.
0: vorstellen. Man
1: Ja.
0: wird natürlich auch immer oder Frau dazu befragt und dennoch
1: Ja.
0: irgendwie ist es ein Thema. Sie sagen ja, gesellschaftlich tut sich einiges, manches langsamer, manches schneller. Was mir noch wichtig wäre zu erfahren, Simone Young, Sie sind ja auch als Hochschuldozentin immer wieder gefragt und tätig. Was versuchen Sie?

0: stetig zu lernen, weil es gibt immer was Neues zu lernen, neue Sprachen, mehr zu erfahren über Philosophie, über Geschichte, über Literatur, über Kunst. Da gibt's immer, also das Leben wird nie langweilig. Und man muss eine Leidenschaft und eine Neugier dafür bringen. Und dann muss man auch dann einsehen, dass Dirigieren auch eine Technik hat. Man muss erstmal dieses Technik beherrschen, bevor man wirklich damit eine Aussage schaffen kann. Und viele meinen, Dirigieren ist nur Gestik und Emotion zeigen. Na, weit davon. Man muss eigentlich erstmal ein Vokabular beherrschen, das gerechtigt ist, dann einen Profimusiker zu sagen, wie er eine Phrase besser zu liefern hat. Das ist rein technisches Wissen und das muss man sammeln und immer wieder erweitern. Aber auch bewusst zu sein, was für ein Privileg diese Arbeit ist. Also stetig sich mit Schönheit sich konfrontieren zu können und das zu genießen auch und zu wissen, dass man auch am Abend jemand im Publikum richtig anspricht. Das ist ein große Gabe. Das ist ein großes Geschenk, sowas durchführen zu können.
1: Dann wünsche ich Ihnen in diesem Sinne noch einen wunderbaren Abend heute im Konzerthaus Berlin. Simon Young im Gespräch auf Radio 3 hier im Konzerthaus. Ich danke Ihnen
0: Ich
1: sehr.
0: danke Ihnen auch. Besten Dank.
1: Ja, die Dirigentin Simone Young, also im Gespräch. Und wir sind heute live im Konzerthaus Berlin dabei, hier auf Radio 3. Das Rundfunksinfonieorchester Berlin spielt. Im ersten Teil hörten wir Dvoraks Violinkonzert mit dem Solisten Christian Tetzlaff. Und noch ist hier Pause. Daher für uns die Gelegenheit, den Kammermusiker Christian Tetzlaff noch einmal ein wenig besser kennenzulernen. Hier mit dem zweiten Satz aus Franz Schuberts Klaviertrio S-Dur und gemeinsam mit Martin Helmchen am Klavier und der Cellistin Marie-Elisabeth Hecker.

Schuberts Klaviertrio S-Dur, daraus der zweite Satz mit Martin Helmchen Klavier, Christian Tetzler Violine und Marie-Elisabeth Hecker Cello. Ja, Christian Tetzler haben wir also an diesem heutigen Abend auf Radio 3 in ganz unterschiedlichen Variationen gehört. Einmal mitsamt großem Orchester, dem Rundfunksinfonieorchester Berlin und Dvořáks Violinkonzert. Dann Solo mit zwei Sätzen aus einer Bach-Sonate und jetzt als Kammermusiker. Wir starten in den zweiten Teil des heutigen Abends. Auf dem Programm steht Erich Wolfgang Korngolds Sinfonie Fis-Dur, ein Werk mit romantischer Anmutung, aber auch cineastisches blitzt auf. Simone Young, die Dirigentin des heutigen Abends, hat uns schon ein wenig erzählt, was an dem Werk für sie besonders ist, nämlich die Kombination aus beiden. Korngold ist tonal geblieben im 20. Jahrhundert, 1952, da hat er dieses Werk komponiert. Da hatte er bereits einige Jahre Hollywood hinter sich und viele Filmmusiken geschrieben, die ihm das Leben im Exil gerettet haben. Diese Sinfonie allerdings, die schrieb er dann wieder in Wien, wo er versucht hatte, an das anzuknüpfen, was für immer vorbei war, seine Erfolge vor dem sogenannten Anschluss an Nazi-Deutschland. Doch das sollte Korngold nicht gelingen. Für ihn war das eine sehr große Enttäuschung, künstlerisch und auch menschlich. Ja, das RSB nimmt Platz an diesem Abend hier im Konzerthaus am Gendarmenmarkt, bereitet sich auf diesen zweiten Teil des Abends vor. Die Dirigentin, wir haben es gehört, Simone Young, sie schwärmt von diesem sinfonischen Werk Korngolds. Oft schon hat sie es aufgeführt und freut sich, dass es immer wieder jetzt auch neu entdeckt wird, nachdem man es ja lange dann doch nicht auf den Bühnen der Konzerthäuser der Welt hörte. Heute also ein weiteres Mal mit Simone Young. Aber für das Rundfunksinfonieorchester Berlin ist das eine Neuheit im Repertoire. Wir hören uns das Ergebnis der gemeinsamen Zusammenarbeit heute hier im Konzerthaus Berlin live auf Radio 3 an. Hier wird gestimmt und sich vorbereitet auf diesen zweiten Teil. Und Simone Young ist heute besonders aufgeregt, hat sie mir erzählt in unserem Gespräch beziehungsweise danach, weil auch zwei ihrer Enkeltöchter heute erstmalig im Publikum sitzen und die Großmutter dirigieren sehen. Das ist für sie etwas Besonderes, das kommt nicht alle Tage vor. Hier kommt sie, Simone Young aus Australien, lange schon in England leben. Eine energetische, sympathische Dirigentin, sie verbeugt sich herzhaft vor dem Berliner Publikum. Und jetzt geht's los, Korngold.

0: Erich Wolfgang Krongolds Sinfonie Fis-Dur, gespielt vom Rundfunksinfonieorchester Berlin unter der Leitung von Simone Young. Heute Abend im Konzerthaus am Gendarmenmarkt und live auf Radio 3 vom RBB. Und wenn Sie sich jetzt vielleicht gesagt haben, Fis-Dur, welch Tonart? Ja, die Wahl der entlegenen Tonart Fis-Dur war offenbar kein Zufall. Fis-Dur hat in Krongolds Musik oft eine zentrale Rolle gespielt, nicht zuletzt in seinen Opern Die Tote Stadt und Wunder der Heliane. Ein praller, ein zupackender Abend geht vorbei im Konzerthaus am Gendarmenmarkt mit Simone Young, die jetzt nochmal die einzelnen Instrumentalgruppen bittet, aufzustehen und sich den Applaus des Berliner Publikums abzuholen. Und dem Konzertmeister schüttelt sie jetzt auch nochmal beherzt die Hand. Ja, das RSB zu Gast also im Konzerthaus Berlin. Und für die Dirigentin Simone Young war es der erste Aufschlag in der Zusammenarbeit mit dem Orchester, hoffentlich nicht der letzte. Die Berliner bejubeln Sie und das Orchester an diesem Abend. Simone Young zu Gast im Konzerthaus Berlin und zu Gast beim Rundfunksinfonieorchester Berlin. Erdverbunden und zupackend, energetisch wirkt diese Frau am Pult und auch zwischendurch sehr sympathisch, sehr zugewandt dem Publikum und den Musikerinnen und Musikern gegenüber. Sie verbeugt sich jetzt noch einmal und scheint zufrieden mit dem, was sie heute hier erarbeitet hat, gemeinsam mit dem Orchester. Ja, ein schöner, ein intensiver Musikabend geht vorbei. Radio 3 vom RBB, wir waren live dabei hier im Konzerthaus Berlin. Ich bin Shelley Kupferberg und während hier noch applaudiert wird, verabschiede ich mich für heute und gebe wieder zurück ins Radio 3 Sendestudio und zu meinem Kollegen Paul Sonderegger, der Sie weiter durch das Programm begleitet. Danke fürs Dabeisein und Ihnen einen schönen Abend.
1: Ein Konzertabend mit dem Rundfunksinfonieorchester Berlin. Schön war's, im Konzerthaus live dabei gewesen zu sein. Danke, liebe Shelley, die wir gerade nochmal gehört haben. Shelley Kupferberg. Und Grüße an das ganze Team dort im Konzerthaus. Hier im Funkhaus an der Masurenallee haben wir unser unschätzbares Archiv. Da landen alle unsere Konzertaufnahmen und das seit 100 Jahren, kann man sagen. Wir greifen auch jetzt in die Kiste sozusagen und spielen in der kommenden knappen Stunde eine Aufnahme des Konzerts vom 24. Februar 2019 im Konzerthaus. An diesem Abend hat das Rundfunksinfonieorchester Berlin unter seinem Chefdirigenten Wladimir Jurowski gespielt, und zwar ein großes Werk von Richard Strauss. Eine Alpensinfonie heißt es, die sinfonische Dichtung Opus 64 aus dem Jahr 1915.

Im Konzert am 24. Februar 2019 im Konzerthaus Berlin. Und damit geht unser Konzertabend mit dem Rundfunksinfonieorchester Berlin auf Radio 3 vom RBB zu Ende. Davor haben wir das Orchester live aus dem Konzerthaus gehört mit der Dirigentin Simone Young und dem Geiger Christian Tetzlaff und Antonín Dvořáks Violinkonzert sowie Erich Wolfgang Korngolds Sinfonie Fis-Dur. Hier noch Markus Becker mit einem kleinen Klavierstück von Max Reger. Paul Sonderegger wünscht einen schönen Restabend und eine gute Nacht.

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1: Um 23 Uhr mit Thorsten Altenhöhner. Guten Abend. Nach seiner Wahl zum neuen Vorsitzenden hat FDP-Chef Kubicki klargestellt, dass es keine Zusammenarbeit mit der AfD geben wird. Ihm war vorgeworfen worden, die Brandmauer in Frage gestellt zu haben. Kubicki äußerte sich bei Phoenix zu der Debatte über die AfD.
2: Wir müssen uns mit dem Programm beschäftigen, den Leuten erklären, dass das da drin steht, ist Bullshit im wahrsten Wortsinn. Denn wir machen die AfD nur kleiner, wenn wir dokumentieren, dass wir bessere Politik anbieten als die AfD. Und es wird, das kann ich sicher sagen, ich kenne überhaupt gar keinen Liberalen, der jemals auf die Idee gekommen ist. Es wird keinerlei Zusammenarbeit mit der AfD geben.
1: Kubicki war zuvor mit etwa 60% der Stimmen gewählt worden. Seine überraschende Gegenkandidatin Strack-Zimmermann erhielt rund 40%. Die Oppositionsparteien im Berliner Abgeordnetenhaus haben den regierenden Bürgermeister Wegner aufgefordert, sich ohne Übergangsgeld von Digitalstaatssekretär Hund zu trennen. Hund hatte erst seine Entlassung angeboten, das Gesuch dann aber wieder zurückgezogen. Axel Hofmann.
3: AfD-Spitzenkandidatin Brinker sagte dem RBB, ein solches Abkassieren führe zu Politikverdrossenheit. Grünen-Fraktionschef Graf sprach von einer Farce und der linken Landesvorsitzende Schirmer warnte davor, jemandem für 2 Monate Arbeit 6 Monate Übergangsgeld zu gewähren. Nach Angaben einer Sprecherin bereitet der Berliner Senat derzeit die Entlassung vor.
1: Die Berliner AfD hat auf ihrem Landesparteitag in Brandenburg an der Havel ihr Wahlprogramm beschlossen. Darin fordert die Partei unter anderem, kommunale Wohnungen vorrangig für Einheimische bereitzustellen. Die AfD will darüber hinaus keine Asylbewerber mehr in Berlin aufnehmen. Am Vormittag hatten die Delegierten die Landesvorsitzende Brinker zur Kandidatin für das Amt der regierenden Bürgermeisterin gekürt. In der Nähe von Treuenbrietzen im Landkreis Potsdam-Mittelmark steht eine verlassene Lagerhalle in Flammen. Die Feuerwehr geht davon aus, dass die Löscharbeiten bis in den frühen Morgen hinein andauern werden. Die rund 2500 Quadratmeter große Halle war mit illegalem Müll vollgestellt. Anwohner sollen aber nicht in Gefahr sein. Paris Saint-Germain hat seinen Titel verteidigt und zum 2. Mal in der Vereinsgeschichte die Fußball-Champions League gewonnen. Die Franzosen setzten sich im Finale von Budapest gegen den FC Arsenal im Elfmeterschießen mit 4:3 durch. Im Playoff

0: Halbfinale der Basketball-Bundesliga hat Alba Berlin sein erstes Spiel gewonnen. Gegen den Pokalsieger Bamberg stand es am Ende 105-86. Das zweite Spiel ist am Montag auch in Berlin. Soweit die Nachrichten. Mehr Informationen finden Sie auf rbb24.de. Das Wetter. In der Nacht ist es locker bewölkt oder klar bei 12 bis 8 Grad, morgen insgesamt freundlich. Später im Süden vereinzelt Schauer bei Temperaturen, die zwischen 21 und maximal 27 Grad erwartet werden.
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2: Kokospalmen, kilometerlange weiße Strände, kristallklares Wasser, Korallenriffs, fliegende Fische, Zuckerplantagen, Rumdestillerien und eine Musikkultur, die vor Lebensfreude nur so vibriert. Für Barbados gibt es eine ganze Reihe bildhafter Bezeichnungen. Das Juwel der Karibik, Tropenparadies, Trauminsel. Dahin machen wir jetzt einen Ausflug in Open World. Online in ARD Sounds. Es geht aber auch nach Kanada, in die kosmopolitische Metropole Toronto, in deren pulsierender Musikszene sich die unterschiedlichsten Charaktere und Einflüsse begegnen. Diese beiden Orte sind nämlich die Schaffenszentren von Debbie Gaskin, Singer-Songwriterin, Kulturbotschafterin, geheimnisvolle Einzelgängerin und hohe Priesterin des afrokaribischen Soul. Ich bin zufällig auf ihre Musik gestoßen und wollte unbedingt mehr über sie erfahren. Und sie nehme ich jetzt mit in dieses Rabbit Hole. Mein Name ist Anne Lorenz und das ist Debbie Gaskin zusammen mit der Eternal Love Combo.

Feel the Fire, Debbie Gaskin and Eternal Love Combo, Sounds, die einen automatisch in die Karibik versetzen. Diese beseelte, sehnsüchtige Synthesizer-Melodie, getragen von schillernden Disco-Grooves. Da klingen auf jeden Fall ganz viele Einflüsse aus Debras musikalischer Schule mit durch. Geboren ist die Sängerin in der barbadischen Hauptstadt Bridgetown, Zentrum der vielschichtigen Musikszene der Insel und seit 2011 mit der malerischen historischen Altstadt und den britischen Kolonialbauten, von denen manche schon seit dem 17. Jahrhundert stehen, sogar UNESCO-Weltkulturerbe. Dort ist Debbie Gaskin auch aufgewachsen. Umgeben von Soul, Reggae, Calypso und dem Barbados eigenen Musikstil Spooch, der besonders in den 70er Jahren gehört und gefeiert wurde. Eine funky und vor allem sehr schnell gespielte Mischung aus jamaikanischem Ska, trinidadischem Calypso und US-amerikanischen Einflüssen wie Gospel und Rhythm and Blues. All diese Einflüsse hat Debbie Gaskin in sich aufgesogen und daraus ihre ganz eigene, faszinierende Art des Songwritings entwickelt.

Open World, Limau, Siliciano, Solostück der Eternal Love Combo. Erschienen auf dem gemeinsamen Album mit der barbadischen Singer-Songwriterin Debbie Gaskin. Die musikalische Begegnung zwischen ihnen kann man, glaube ich, ohne zu übertreiben, als Match Made in Heaven bezeichnen. Sowohl Deborah als auch die Musiker klingen auf die wunderbarste Art aus der Zeit gefallen. Organische, analoge Sounds, die ans Herz gehen und einen gar nicht mehr so richtig loslassen wollen. Als ich die Platte Ende letzten Jahres, kurz nach Release, zufällig angespielt habe, war ich mir erst ganz sicher, gerade über ein rares Vintage-Juwel gestolpert zu sein, das irgendwelche Liebhaber nochmal geremastert neu rausgebracht haben. Neben dem gemeinsamen Sound scheinen außerdem weder Debbie Gaskin noch ihre Band große Lust auf Öffentlichkeit zu haben. Die Eternal Love Combo wird vom Label lediglich als sagenumwobene Musikgruppe bezeichnet, nicht mal einzelne Musiker werden erwähnt und über Deborah findet man nur kryptische biografische Eckdaten. So verliert sich ihre Spur immer wieder ein wenig, während ihre Musik das Bild einer starken, humorvollen und spirituellen Frau zeichnet, die in ihrem Leben immer wieder auf Hürden gestoßen ist. Debbie Gaskin hat auch erst relativ spät angefangen, selbst Musik zu machen, da war sie schon in ihren 40ern, damals hat sie in Calypso-Zelten und Hotelbars auf ihrer Heimatinsel Barbados gesungen. Es entsteht der Eindruck, als sei sie dort, ja, sowas wie eine lokale Legende gewesen, der aber die finanziellen Mittel gefehlt haben, um ins Studio zu gehen und professionelle Aufnahmen ihrer Songs zu machen. In den späten 2000ern ist sie dann nach Kanada gegangen, um eine kranke Freundin zu pflegen. In Toronto hat Deborah dann die Menschen getroffen, die ihr Talent sofort erkannt haben und sie bis heute fördern. In dieser Zeit sind immer wieder vereinzelte Singles von Gaskin erschienen, auf Local Dish, einem Label, das sich darauf spezialisiert hat, Musiker aus der eklektischen lokalen Szene analog aufzunehmen, also ohne großen technischen Schnickschnack und Post-Production. Die Releases werden in limitierter Auflage auf Vinyl gepresst. Die Begegnung mit Debbie Gaskin ist laut Local Dish ganz zufällig in der Nachbarschaft passiert. Damals habe man noch nicht geahnt, was für eine Legende man in diesem Augenblick vor sich gehabt habe. Manchmal würden sich die wahren Schätze eben näher verbergen, als man glaube. Stop Those Silly Old Games ist eine der frühen Singles, die Debbie Gaskin auf Local Dish rausgebracht hat.

Debbie Gaskin and Eternal Love Combo Pocket Pickers. Im März letzten Jahres als Single erschienen, noch vor dem gemeinsamen Album. Der erste Langspieler der barbadischen Veteranin, denn wie heißt es so treffend, manchmal kommt das Leben dazwischen. Und davon kann Deborah auf jeden Fall ein Lied singen. In den späten 2000ern hat sie ihre Heimatinsel verlassen, um sich um ihre pflegebedürftige Freundin zu kümmern. Die Begegnung mit den Musikern rund um das Liebhaberlabel Local Dish muss um 2015 herum gewesen sein. In ihrer ganzen Zeit in Kanada hat Deborah keine Bühne mehr betreten. Ihre Aufnahmen für Local Dish sind bei privaten Sessions in Wohnzimmern oder Kellern befreundeter Musiker entstanden. In diesem Detail liegt, glaube ich, auch die Geheimniskrämerei um die sagenumwobene Eternal Love Combo begraben. Sicherlich alles Kollegen aus dem Dunstkreis des Labels, aber den spontanen Umständen geschuldet, wahrscheinlich auch nicht immer die gleichen. Und so hat man einfach ganz charmant aus der Not eine Tugend gemacht und einen kleinen Mythos um die Houseband von Debbie Gaskin gesponnen. Bezeichnend fand ich außerdem auch noch folgenden Satz über die Singer-Songwriterin auf der Bandcamp-Seite von Local Dish. Durch alle schweren Zeiten habe sie nie ihren Glauben verloren. Wir sprechen später noch darüber, was Debbies Glaube auch mit ihrem Songwriting zu tun hat. Mittlerweile lebt sie wohl wieder auf ihrer Heimatinsel Barbados, seit 3 Jahren heißt es, bestimmt auch nicht einfach, nach so vielen Jahren heimzukehren. Und es scheint, als habe Debbie Gaskin da eine Vorahnung gehabt. In It Is Set singt sie davon, dass manche dazu verdammt sind, sich nirgendwo zu Hause zu fühlen.

What's That? Debbie Gaskin, einer ihrer eingängigsten Songs und auf jeden Fall auch einer meiner Favorites. Sie schafft es, mit wenigen Worten viel zu sagen, und durch die für die karibische Musik typischen Wiederholungen bekommt das Gesungene ja irgendwie auch noch eine ganz besondere, dringliche Poesie. Für mich ist Debbie Gaskin auf jeden Fall eine Art Prophetin, eine hohe Priesterin des afrokaribischen Soul, denn scheinbar fliegen ihr Melodien und ganze Songzeilen im Gebet wie von einer göttlichen Kraft aus zu, in den verschiedensten Musikstilen und, wenn man ihrem Label Glauben schenkt, manchmal sogar in anderen Sprachen. Mir persönlich gefällt diese Idee, obwohl ich mich nicht als besonders spirituell bezeichnen würde, aber am Ende passt die Beschreibung ihres besonderen Songwritings ja auch auf eine Jam-Session, bei der die Songs wie von alleine aus dem Spirit der gemeinsamen Kunst entsteht. Außerdem sind solche Sessions ja auch ein ganz typischer Prozess in karibischen Genres wie Soca, Calypso und Reggae. Debbie Gaskin kann aber nicht nur Island-Vibes heraufbeschwören. Traffic ist zum Beispiel ein cooler Lowrider-Funk-Jam, zu dem man am liebsten mit offenem Verdeck um den Block cruisen will.

World, See Yourself as One. B-Seite einer der frühen Singles, die von Debbie Gaskin auf Local Dish erschienen sind. Und man kann Debras Geschichte nicht erzählen, ohne auch Labelgründer Daniel oder Dan McLay zu erwähnen. Denn es steht zwar nirgendwo genau geschrieben, aber ich bin mir sicher, dass er es war, der Gaskin in Toronto zufällig in der Nachbarschaft getroffen und entdeckt hat. McLay ist nämlich so verwurzelt und umtriebig wie kein anderer in der lokalen Szene. Er ist Multiinstrumentalist, spielt in den meisten Bands hinter den Künstlern auf Local Dish selbst mit. Als Produzent ist er maßgeblich am Mixing und Mastering der Platten beteiligt und haut als passionierter Vinylsammler mit seiner global eklektischen Kollektion wahrscheinlich auch den größten Musiknerd vom Hocker. Dabei reicht seine Bandbreite von Punjabi- und Bollywood-Rhythmen über arabische, lateinamerikanische und afrikanische Nischen bis in ostasiatische Soundgefilde. Daniel McLays Vinyl-Releases auf Local Dish sind immer im Handumdrehen ausverkauft, weil Plattendigger sich blind auf seine Expertise verlassen und wissen, dass die limitierten Pressungen in Sammlerkreisen im Nachhinein oft ein Vielfaches ihres Kaufpreises wert sind. So hat er es auch geschafft, Debbie Gaskin, die vorher nicht die internationale Aufmerksamkeit bekommen hat, die sie eigentlich verdient hätte, in der Szene als weitaus mehr als einen Geheimtipp zu etablieren. McLay ist auf jeden Fall großer Fan, mich hat er auch überzeugt und ich glaube, Local Dish würde am liebsten gleich das nächste Album mit Debbie Gaskin aufnehmen. So verstehe ich zumindest die zahlreichen Hinweise, dass Debras großartiges Repertoire an Songs scheinbar noch lange nicht ausgeschöpft sei. Sing Baron Sing ist eines ihrer spirituelleren Stücke, 2020 als Single auf Local Dish erschienen. Debbie

Take Me Back to L.A. Noch so ein perfekter Song für die Roadtrip-Playlist. Debbie Gaskin zusammen mit der Eternal Love Combo. Mehr Open World finden Sie in ARD Sounds, dort können Sie uns auch abonnieren. Zwei letzte Songs, der Eternal Love Combo aus Kanada und Debbie Gaskin aus Barbados, habe ich noch für Sie. Wenn Sie danach immer noch nicht genug haben von diesen global organischen Grooves, dann kann ich Ihnen die Bandcamp-Seite von Local Dish nur ans Herz legen. Dort gibt es die meisten Releases auch digital. Ich bin Anne Lorenz. Tschüss, bis bald und machen Sie's gut.

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2: Um 0 Uhr mit Thorsten Altenhöhner. Guten Abend. Der neu gewählte Bundesvorsitzende der FDP Kubicki hat in seiner ersten Rede als Vorsitzender für einen konservativ-liberalen Kurs der Partei geworben. Kubicki war zuvor in einer Kampfabstimmung zum neuen Parteichef gewählt worden. Clemens Schulze.
3: Zuvor war überraschend die Europa- und Verteidigungspolitikerin Marie-Agnes Strack-Zimmermann als Konkurrentin in den Ring gestiegen. Scharfe Kritik übte Strack-Zimmermann an Überlegungen innerhalb der Partei, die Brandmauer zur AfD in Frage zu stellen. Sie erhielt 39% der Stimmen. Kubicki soll nun schaffen, was dem bisherigen Vorsitzenden Christian Dürr nicht gelang, die FDP aus der zunehmenden Bedeutungslosigkeit herauszuführen und wieder zu einem ernsthaften politischen Faktor zu machen. Die ersten Bewährungsproben stehen im September an, Landtagswahlen in Sachsen-Anhalt, Mecklenburg-Vorpommern und Berlin.
2: Linke und Grüne haben Berlins regierenden Bürgermeister Wegner aufgerufen, sich ohne Übergangsgeld von Digitalstaatssekretär Hund zu trennen. Er müsse dafür sorgen, dass Hund keine Abfindung erhalte, sagte Berlins Grünen-Fraktionschef Graf im RBB. Ähnlich äußerte sich Linken-Landeschef Schirmer. Die Staatsanwaltschaft Dresden ermittelt zur Insolvenz einer von Hunds Firmen. Im Zuge dessen hatte er um seine Entlassung gebeten, diese aber wieder zurückgezogen. Damit steht ihm eigentlich ein Übergangsgeld in Höhe von 72.000 Euro zu. Die Berliner AfD hat auf einem Parteitag in Brandenburg an der Havel ihre Spitzenkandidatin Brinker zur Kandidatin für das Amt der regierenden Bürgermeisterin gekürt. In dem Wahlprogramm für die Landtagswahl fordert die AfD eine vorrangige Vergabe kommunaler Wohnungen an Einheimische. Das Landesamt für Einwanderung will die Partei in ein Landesamt für Einwanderung, Asyl und Remigration umbauen, mit Fokus auf Rückführungen. Titelverteidiger Paris Saint-Germain hat das Finale der Fußball-Champions League gewonnen. Die Franzosen setzten sich im Finale von Budapest gegen den FC Arsenal im Elfmeterschießen mit 4:3 durch. Nicole Seifert.
4: Dabei war es für Arsenal erstmal ein Traumstart nach Maß in dieses Champions-League-Finale. Nach nur 6 Minuten sorgte Nationalspieler Kai Havertz für die 1:0-Führung der Gunners. Mitte der zweiten Hälfte schlug Paris zurück. Dembélé verwandelte einen Elfmeter zum 1:1-Ausgleich. Am Ende hat Paris Saint-Germain die Nerven behalten, gewann das Elfmeterschießen mit 4:3 und feierte erneut den Champions-League-Titel.
2: Im Playoff-Halbfinale der Basketball-Bundesliga hat Alba Berlin sein erstes Spiel gewonnen. Gegen den Pokalsieger Bamberg stand es am Ende 105:86. Das zweite Spiel findet am Montag auch in Berlin statt. Soweit die Nachrichten. Mehr Informationen auf rbb24.de. Das Wetter bis zum frühen Morgen bleibt es locker bewölkt oder klar bei 12 bis 8 Grad. Tagsüber dann insgesamt freundlich. Später im Süden vereinzelt Schauer bei 21 bis 27 Grad.
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1: Am Mikrofon begrüßt Sie ganz herzlich Carsten Fabian. Im ersten Teil dieser Sendung haben wir für Sie Aufnahmen aus den Archiven des Saarländischen Rundfunks. Wir beginnen mit der Fantasia para un gentilhombre von Joaquín Rodrigo. José María Gallardo del Rey spielt die Gitarre, Karl Marc Chichon dirigiert die Deutsche Radiophilharmonie Saarbrücken.

Aufnahmen mit der Deutschen Radiophilharmonie Saarbrücken-Kaiserslautern unter Leitung von Karel Marc Chichon. Nach der Fantasia para un gentil hombre von Joaquín Rodrigo mit José María Gallardo del Rey als Solisten, nun Ballettmusik aus dem Dreispitz von Manuel de Falla.

El Sombrero de Tres Picos von Manuel de Falla. In einem Live-Mitschnitt von 2011 aus der Kongresshalle Saarbrücken mit der Deutschen Radiophilharmonie Saarbrücken-Kaiserslautern unter Leitung von Karel Marc Chichon. Als nächstes hören wir das Klavierkonzert in G-Dur von Maurice Ravel. Die Deutsche Radiophilharmonie Saarbrücken-Kaiserslautern spielt in dieser Aufnahme unter Leitung von Pablo González. Der Solist ist Florian Uhlich.

Florian Uhlig war der Solist im Klavierkonzert G-Dur von Maurice Ravel. Die Deutsche Radiophilharmonie Saarbrücken-Kaiserslautern spielte unter Leitung von Pablo González. Zum Gedenken an die Opfer von Faschismus und Krieg hat Dmitri Schostakowitsch sein Streichquartett Nummer 8 in C-Moll geschrieben. Hier ist eine Einspielung mit dem Rasumowski-Quartett.

Das Streichquartett Nummer 8, C-Moll von Dmitri Schostakowitsch. Interpretiert vom Rasumowski-Quartett. Dora Bratschkova und Evgenia Grandjean Violine, Gerhard Müller Viola sowie Alina Kudelewitz Violoncello. Zum Schluss dieser Stunde noch einmal die Deutsche Radiophilharmonie Saarbrücken Kaiserslautern. Jacques Mercier dirigiert die Sinfonietta Opus 80 von Louis-Théodore Gouvy.

Unter Leitung von Jacques Mercier spielte die Deutsche Radiophilharmonie Saarbrücken-Kaiserslautern die Sinfonietta D-Dur Opus 80 von Louis-Théodore Gouvy. Mit der Canzonetta von Frank Bridge wird es gleich 2 Uhr. Nach den Nachrichten geht's weiter hier im ARD-Nachtkonzert.

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1: Um 2 Uhr mit Thorsten Altenhöhner. Guten Morgen. US-Verteidigungsminister Hegseth hat den NATO-Verbündeten erneut mit Konsequenzen gedroht, sollten diese ihre Verteidigungsausgaben nicht deutlich erhöhen. Wer sich weigere, mehr Verantwortung zu übernehmen, werde mit einer deutlichen Reaktion umgehen müssen, sagte Hegseth bei einem Sicherheitsforum in Singapur. Jasper Tiedemann.
2: Hegseth forderte vor allem westeuropäische Staaten auf Moralpredigten zu verzichten, wenn sie mit den USA nicht einer Meinung seien. Zudem kündigte Hegseth wichtige Entscheidungen zur Sicherheit Europas an, ohne auf Einzelheiten einzugehen. Einem Bericht der Welt am Sonntag zufolge wollen die USA bei einer NATO-Konferenz im Juni darüber informieren, welche militärischen Fähigkeiten sie künftig nicht mehr oder nur noch eingeschränkt für die Verteidigung Europas bereitstellen werden.
1: Der Bundesparteitag der FDP wird heute in Berlin fortgesetzt. Gestern war Wolfgang Kubicki zum neuen Parteichef gewählt worden. Heute geht es um den künftigen Kurs der FDP. Aus Berlin Clemens Schulze.
3: Die Partei will mit Vorschlägen für die Belebung der Wirtschaft Zeichen setzen. Es sei ein Befreiungsschlag nötig angesichts des Ausbleibens dringender Reformen, heißt es im Leitantrag des Bundesvorstandes. Der sieht unter anderem einen 4-Stufen-Steuertarif, eine Einschränkung des Rechts auf Teilzeit sowie die Einführung von 2 Karenztagen für erkrankte Arbeitnehmer vor. Außerdem sollen Subventionen radikal gekürzt, der Renteneintritt flexibler gestaltet und zur Atomenergie zurückgekehrt werden.
1: Das Ostdeutsche Wirtschaftsforum beginnt heute in Bad Saarow. Zum Auftakt der dreitägigen Konferenz hat sich unter anderem Brandenburgs Ministerpräsident Woidke angekündigt. Martin Adam.
4: Die Energiekrise infolge der Kriege im Iran und in der Ukraine, Fachkräftemangel und zu viel Bürokratie belasten nicht nur die Wirtschaft in Ostdeutschland, erklärt vor Konferenzbeginn die Leiterin Juliane Nandrer. Die Probleme im Osten würden von der Bundespolitik allerdings nicht gleichwertig behandelt. Dabei sei die Region speziell. Sie befinde sich nach wie vor in der Transformation, biete aber beispielsweise durch den hohen Ausbaugrad bei erneuerbaren Energien, Ansiedlungen von Datenzentren und der Offenheit auch für Rüstungsinvestitionen große Chancen.
1: Paris Saint-Germain hat seinen Titel verteidigt und zum 2. Mal in der Vereinsgeschichte die Fußball-Champions League gewonnen. Die Franzosen setzen sich im Finale von Budapest gegen den FC Arsenal im Elfmeterschießen mit 4:3 durch. Im Playoff-Halbfinale der Basketball-Bundesliga hat Alba Berlin sein erstes Spiel gegen Bamberg mit 105:86 gewonnen. Das zweite Spiel ist am Montag auch in Berlin. Soweit die Nachrichten. Mehr Informationen aus Berlin und Brandenburg finden Sie auf rbb24.de. Das Wetter: bis zum frühen Morgen bleibt es locker bewölkt oder klar und trocken bei 12 bis 8 Grad. Tagsüber ist es heute insgesamt freundlich. Später gibt es im Süden vereinzelt Schauer bei Temperaturen zwischen 21 und maximal 27 Grad.
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5: Mit einem Concerto Grosso von Pietro Antonio Locatelli wollen wir diese Stunde eröffnen. Eine Aufnahme mit dem Concerto Köln.